0: seiner Meinung laufe das eindeutig den Interessen des deutschen Volkes zuwider. Die Bundesregierung plant, das russische Generalkonsulat in Bonn und das russische Haus in Berlin zu schließen. Außerdem sollen die Einreisekontrollen für russische Staatsbürger verschärft und der Druck auf die russische Schattenflotte erhöht werden. Die Bundesregierung macht Russland für die Sprengstoffdrohne am Leipziger Flughafen verantwortlich. Innenminister Dobrindt sagte am Abend, Bauteile und Sprengstoff seien aus anderen hybriden Operationen Russlands bekannt.
1: Die vor Ort festgestellte Technik und das Zusammenspiel der einzelnen Elemente muss als professionell bezeichnet werden und lässt ein hohes Maß an technischer Expertise und erheblichen organisatorischen Aufwand bei der Tatplanung und der Tatdurchführung erkennen. Die abschließende Ausführung des versuchten Anschlags ist dem Bereich von Low-Level-Agenten zuzuordnen.
0: Der Vorstand von Volkswagen hat einem Medienbericht zufolge bereits beschlossen, 4 VW-Werke zu schließen. Der Wirtschaftswoche liegt nach eigenen Angaben ein entsprechendes Papier vor. Demnach soll die Produktion in Emden, Hannover, Zwickau und Neckarsulm zwischen 2031 und 2034 enden. Laut Magazin kann der Vorstand das am Aufsichtsrat vorbei umsetzen. In den vergangenen Tagen hatte es bei Volkswagen eine Reihe von Betriebsversammlungen gegeben. Hintergrund sind die Sparpläne des Unternehmens. Am Freitag kommt der Aufsichtsrat zusammen, dann könnten Entscheidungen fallen. Als Vergeltung für vorangegangene US-Attacken hat der Iran wieder mehrere Ziele im Nahen Osten und der Golfregion angegriffen. Jordanien fing nach eigenen Angaben 10 ballistische Raketen ab. Auch der mit den USA verbündete Golfstaat Kuwait berichtet von iranischen Drohnen, die von der Luftverteidigung abgewehrt wurden. Zuvor hatten die US-Streitkräfte iranische Militäranlagen ins Visier genommen. Borussia Dortmund hat die erste Hürde im DFB-Pokal genommen. Der deutsche Vizemeister setzte sich mit 5:0 beim Fußball-Oberligisten HEBC durch. Der Hamburger Stadtteilverein durfte sich immerhin über einen Rekord freuen. Dank des Umzugs ins Volksparkstadion kamen fast 46.000 Zuschauer. So viele Besucher waren noch nie bei einem DFB-Pokalspiel mit Beteiligung eines Fünftligisten. Das waren die Nachrichten. Und das Wetter in Deutschland, tagsüber vor allem im Nordwesten, zeitweise Regenschauer, sonst bei Sonne und Wolken meist trocken, die Temperaturen 18 bis 27 Grad, 2:03 Uhr.
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3: Mit Tobias Führenbach heute Nacht. Herzlich willkommen, hallo und hinein in diese Stunde mit einem Meister aus Skandinavien, Johann Helmich Ruhmann. Er war eine gefragte Adresse seiner Zeit. Er unterhielt Freundschaften unter anderem mit Georg Friedrich Händel und Francesco Geminiani. Und da er der erste schwedische Komponist von Rang war, bekam er die Bezeichnung Vater der schwedischen Musik. Wir hören hier seine Drottningholms-Musik, Beilagermusiken für die Vermählung von Kronprinz Adolf Frederik von Schweden und Prinzessin Luise Ulrike von Preußen mit der Capella Coloniensis.

So musikalisch kann man sich das vorstellen am Beilager von Kronprinz Adolf Frederik von Schweden und Prinzessin Luise Ulrike von Preußen. Die Musiken dazu verfasste Johann Helmich Roman. Das war die Orchestersuite D-Dur mit der Capella Coloniensis unter Ulf Björlin. Als nächstes hier im ARD-Nachtkonzert Kammermusik von Wolfgang Amadeus Mozart, sein Streichquintett D-Dur, Köchelverzeichnis 593 mit dem Nash-Ensemble.

Marianne Thornton, Malin Broman, Lawrence Power, Paul Watkins und Philip Dukes bilden das Nash Ensemble und präsentierten hier das Streichquintett D-Dur Köchelverzeichnis 593 von Wolfgang Amadeus Mozart. Jetzt als nächstes im ARD Nachtkonzert Musik von Lili Boulanger und zwar ihre Psalmvertonung 129 für Männerchor und Orchester. Wir hören hier den Monteverdi Choir und das London Symphony Orchestra am Pult John Elliott Gardiner.

Sie war eine herausragende französische Komponistin und erhielt als erste Frau den renommierten Prix de Rome, Lili Boulanger. In ihrem kurzen Leben von nur 24 Jahren, dahinter ließ sie über 50 tiefgründige Kompositionen, auch diese Psalmvertonung hier für Männerchor und Orchester. Wir hörten den Monteverdi Choir und das London Symphony Orchestra unter der Leitung von John Elliott Gardiner. Mit Alexander Borodin geht es weiter. Sein Quintett in C-Moll, das verfasste er für Klavier, zwei Violinen, Viola, Violoncello. Pierce Lane zusammen zu erleben mit dem Goldner String Quartet.

Das Goldener String Quartett gemeinsam mit Piers Lane. Sie präsentierten das Klavierquintett C-Moll von Alexander Borodin. Wir gehen nach Frankreich. Frankreich, das 1937 einige namhafte Komponisten entbehren musste. Innerhalb weniger Monate starben Albert Roussel, Maurice Ravel und der Organist, Dirigent und Komponist Gabriel Pierné. Doch während die Musik Ravels und Roussels weiterhin aufgeführt wurde, verschwand das Œuvre von Pierné in der Versenkung. Man achtete ihn seiner Zeit als großen Dirigenten, vor allem mit seinem damals berühmten Orchestre Colonne. Doch erst ein Jahrhundert später begann man wieder auch Pierrés Tondokumenten größere Beachtung zu schenken. Wir hören hier von Pierné die Impressionen aus der Music Hall mit dem Orchestre Philharmonique du Luxembourg.

buntes, mächtiges Orchesterwerk von Gabriel Pierny, die Impressionen aus der Music Hall mit dem Orchestre Philharmonique du Luxembourg hier zu erleben im ARD-Nachkonzert. Und da gehen wir auf die 4 Uhr Nachrichten zu mit Musik von Frédéric Chopin.

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1: Um 4 Uhr mit Milat Kupay. Nach den angekündigten neuen Sanktionen gegen Russland erhält Deutschland Zuspruch aus mehreren europäischen Ländern. Die Bundesregierung reagiert mit den Strafmaßnahmen auf den versuchten Drohnenanschlag am Leipziger Flughafen, für den sie Russland verantwortlich macht. Eine gesamteuropäische Antwort auf die zahlreichen Drohnenvorfälle der letzten Monate scheint aber weiter komplizierter. Aus Wicklow, Sabrina Fritz.
2: EU-Kommissionspräsidentin Ursula von der Leyen hat erneute Sanktionen angekündigt. Sie könnten die Schiffe treffen, die immer noch russisches Öl transportieren, und die russische Rüstungsindustrie. Allerdings wird es immer schwieriger, alle 27 Mitgliedsländer auf einen gemeinsamen Kurs gegenüber Russland zu bringen. Neben Sanktionen will sich die EU auch besser gegen Angriffe aus Moskau schützen. Dazu hat die Außenbeauftragte der EU, Kaja Kallas, ein neues Gremium aus Politikern und Militärexperten ins Leben gerufen. Es soll Verteidigungslücken erkennen und schließen.
1: Die Bundeswehr setzt ihre Pläne zur Aufrüstung offenbar konsequent um. Im Nordatlantik hat die Marine jetzt einen bislang geheim gehaltenen Test des israelischen Raketensystems LORA erfolgreich abgeschlossen. Marineinspekteur Karg sagte der deutschen Presseagentur, die Erprobung zeige, dass sich das Waffensystem von deutschen Schiffen aus einsetzen lasse. Karg gab sich dabei regelrecht euphorisch. Wörtlich sagte er, die mögliche Reichweite übersteigt alles, was wir bisher kannten. Nun sollen Pläne für die Beschaffung des Systems mit einer Reichweite von mehr als 500 Kilometern vorangetrieben werden. Nach einem unkontrollierten Hackerangriff durch eines seiner KI-Systeme hat das US-Unternehmen OpenAI eine neue, stärker abgesicherte ChatGPT-Version angekündigt. Das Modell mit dem Namen Astra sei unter anderem darauf trainiert, schädliche Anfragen im Bereich Cybersicherheit zuverlässiger zurückzuweisen und Sicherheitsbeschränkungen einzuhalten, teilten die Entwickler mit. Bei Tests leistungsfähiger KI-Systeme hatte sich im Juli ein KI-Agent selbstständig mit dem Internet verbunden und eine Hackerattacke auf eine Programmierplattform ausgeführt. OpenAI hatte daraufhin Teile seiner Modellentwicklung für 2 Wochen pausiert. Borussia Dortmund hat die erste Hürde im DFB-Pokal genommen. Der deutsche Vizemeister setzte sich mit 5:0 beim Fußball-Oberligisten HEBC durch. Der Hamburger Stadtteilverein durfte sich immerhin über einen Rekord freuen. Dank des Umzugs ins Volksparkstadion kamen fast 46.000 Zuschauer. So viele Besucher waren noch nie bei einem DFB-Pokalspiel mit Beteiligung eines Fünftligisten. Das waren die Nachrichten. Und das Wetter in Deutschland: tagsüber vor allem im Nordwesten zeitweise Regenschauer, sonst bei Sonne und Wolken meist trocken, die Temperaturen 18 bis 27 Grad. Es ist 4:03 Uhr.
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3: Mit Tobias Führenbach heute Nacht. Hallo. Michael Glinka, Ludwig van Beethoven und Joseph Haydn teilen sich diese Stunde hier im ARD-Nachtkonzert. Wir beginnen mit dem jüngsten dieser dreien. Das ist Michael Glinka. Und zwar hören wir ein paar Auszüge aus Ruslan und Ludmila, seiner fantastischen Oper, in 5 Akten, hier mit der BBC Philharmonic.

Die BBC Philharmonic am Pult Wassily Sinaisky. Sie präsentierten hier Auszüge aus Ruslan und Ludmila, der Oper von Michail Glinka. Sie befinden sich im ARD-Nachtkonzert und da haben wir jetzt Kammermusik von Ludwig van Beethoven ausgewählt. Die 6 Bagatellen für Klavier Opus 126 präsentiert am Hammerklavier von Andras Schiff.

Wunderbare Einspielung der 6 Bagatellen für Klavier von Ludwig van Beethoven mit dem Pianisten András Schiff am Hammerklavier. Sie hören das ARD-Nachtkonzert, präsentiert von BR Klassik. Mit Musik von Joseph Haydn geht es jetzt in diese Nacht auf Mittwoch, und zwar sein Hornkonzert D-Dur, Peter Damm und das Kammerorchester Berlin unter der Leitung von Helmut Koch.

Peter Damm und das Kammerorchester Berlin und der Helmut Koch präsentierten das Hornkonzert D-Dur von Joseph Haydn zum Abschluss dieser Stunde hier im ARD-Nachkonzert. Es geht Richtung 5 Uhr Nachrichten mit ein paar Takten von Johann Christian Kannabich.

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1: Um 5 Uhr mit Milat Kupay. Nach den angekündigten neuen Sanktionen gegen Russland erhält Deutschland Zuspruch aus mehreren europäischen Ländern. Die Bundesregierung reagiert mit den Strafmaßnahmen auf den versuchten Drohnenanschlag am Leipziger Flughafen, für den sie Russland verantwortlich macht. Eine gesamteuropäische Antwort auf die zahlreichen Drohnenvorfälle der letzten Monate scheint aber weit komplizierter. Aus Wicklow, Sabrina Fritz.
2: EU-Kommissionspräsidentin Ursula von der Leyen hat erneute Sanktionen angekündigt. Sie könnten die Schiffe treffen, die immer noch russisches Öl transportieren, und die russische Rüstungsindustrie. Allerdings wird es immer schwieriger, alle 27 Mitgliedsländer auf einen gemeinsamen Kurs gegenüber Russland zu bringen. Neben Sanktionen will sich die EU auch besser gegen Angriffe aus Moskau schützen. Dazu hat die Außenbeauftragte der EU, Kaja Kallas, ein neues Gremium aus Politikern und Militärexperten ins Leben gerufen. Es soll Verteidigungslücken erkennen und schließen.
1: Die Bundeswehr setzt ihre Pläne zur Aufrüstung offenbar konsequent um. Im Nordatlantik hat die Marine jetzt einen bislang geheim gehaltenen Test des israelischen Raketensystems LORA erfolgreich abgeschlossen. Marineinspekteur Karg sagte der deutschen Presseagentur, die Erprobung zeige, dass sich das Waffensystem von deutschen Schiffen aus einsetzen lasse. Karg gab sich dabei regelrecht euphorisch. Wörtlich sagte er, die mögliche Reichweite übersteigt alles, was wir bisher kannten. Nun sollen Pläne für die Beschaffung des Systems mit einer Reichweite von mehr als 500 Kilometern vorangetrieben werden. Die G20-Staaten haben sich darauf verständigt, ihre übermäßigen Handelsüberschüsse abzubauen. Das geht aus einer Erklärung zum Ende des Treffens der Finanzminister in North Carolina hervor. Darin wird auch gefordert, die freie und sichere Schifffahrt durch die vom Iran blockierte Straße von Hormus wieder zu ermöglichen. Eine gemeinsame Abschlusserklärung gab es jedoch nicht, da China Einwände in beiden Punkten hatte. Zu den Beratungen der G20-Staaten hatte die US-Regierung erstmals seit Beginn des russischen Angriffskriegs gegen die Ukraine auch wieder den Moskauer Finanzminister eingeladen. Das sorgte für viel Kritik. Borussia Dortmund hat die erste Hürde im DFB-Pokal genommen. Der deutsche Vizemeister setzte sich mit 5:0 beim Fußball-Oberligisten HEBC durch. Der Hamburger Stadtteilverein durfte sich immerhin über einen Rekord freuen. Dank des Umzugs ins Volksparkstadion kamen fast 46.000 Zuschauer. So viele Besucher waren noch nie bei einem DFB-Pokalspiel mit Beteiligung eines Fünfligisten. Das waren die Nachrichten. Das Wetter in Deutschland, tagsüber vor allem im Nordwesten zeitweise Regenschauer, sonst bei Sonne und Wolken meist trocken, 18 bis 27 Grad. Es ist 5.03 Uhr.
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3: Am Mittwochmorgen mit Tobias Führenbach. Ganz herzlich willkommen. Wir starten im schönen Tschechien.

Diesen Sommer erst, da waren wir da zum Wandern unterwegs im schönen Tschechien, im Böhmerwald. Vítězslav Novák, der kam von dort und hat hier auch einige böhmische Tänze gesammelt. Das Ganze dann für Klavier zu vier Händen verfasst. Diese Polka zum Beispiel, präsentiert von Erich und Barbara Appel. Mit Wilhelm Friedemann Bach geht es jetzt in den Mittwochmorgen und zwar hören wir seine Sinfonia D-Dur für zwei Flöten, zwei Oboen, Fagott, zwei Hörner, Streicher und Basso Continuo, wie gemacht für das Ensemble Modern Times 1800.

Modern Times 1800 mit dieser Sinfonia D-Dur von Wilhelm Friedemann Bach hier im ARD-Nachtkonzert, präsentiert von BR Klassik. Jetzt erwartet uns die Fröhlichkeit, die Ruhe und Gelassenheit des Nordens mit Johann Severin Svensson, ein Mann von sonnigem Gemüt und Schlagfertigkeit, der sein Haus gerne mit zahlreichen Gästen füllte. Ja, so wurde Svensson beschrieben, der norwegische Sinfoniker, der seinen Gästen auch gerne mal die neueste festliche Komposition zum Aperitif vorstellte. Hier jetzt etwas zum ersten Kaffee am Morgen, und zwar sein Andante-Satz aus der ersten Sinfonie D-Dur.

Die Bournemouth Symphony präsentierte den zweiten Satz des Andante aus der ersten Sinfonie D-Dur von Johann Severin Svensson. 9 Jahre war er gerade mal alt, als er ein Stipendium am Mailänder Konservatorium erhielt, Amilcare Ponchielli. Früh ging er seinen Weg als Organist und Komponist. Seinen größten Erfolg hatte er mit der Oper La Gioconda, die sich auch heute noch im Repertoire großer Opernhäuser befindet. In der Oper, da gibt es den Tanz der Stunden und die vergehen ja, wie ich finde, gefühlt unterschiedlich lang an so einem Mittwochmorgen. Ja, für manche hat der Tag schon Fahrt aufgenommen, andere wundern sich über die stehengebliebenen Zeiger. Ist doch auch schön, so oder so.

Amilcare Ponchiellis Tanz der Stunden aus der Oper La Gioconda. Das war das Orchestra Philharmonica della Scala unter der Leitung von Riccardo Chailly hier am Mittwochmorgen im ARD Nachtkonzert. Giacomo Facco heißt unser nächster Meister, der im 17. Jahrhundert in Neapel für die Adelsfamilie Spinola gearbeitet hat und für den Hofstaat ja, in dieser Zeit diverse Opern und Oratorien sowie weitere Kantaten schrieb, auch am Madrider Königshof war er tätig und L'Arte del Arco hat sich an seine Fersen geheftet und einige Werke von ihm entstaubt, wie zum Beispiel dieses Violinkonzert in E-Moll.

Federico Guglielmo und L'Arte dell'Arco mit dem Violinkonzert E-Moll von Giacomo Facco. Jetzt im ARD-Nachtkonzert noch eine Hommage an das Nationalinstrument Spaniens, also die Gitarre. Das berühmteste Konzert für sie ist das Concierto de Aranjuez von Joaquín Rodrigo. Und da hat er dran gefeilt und getüftelt, denn Gitarre

Gitarre und Orchester. Das war zu dieser Zeit auch noch eine abenteuerliche Kombination. Wie schafft man es, den Orchesterapparat mit seinen Klangfarben einzusetzen, ohne dass die Gitarre und ihr Klang nicht völlig untergehen? Rodrigos Lösung hier mit Sharon Isbin und der New York Philharmonic.

Sharon Isbin und die New York Philharmonic mit dem dritten Satz aus dem Concierto de Aranjuez von Joaquín Rodrigo. Soweit das heutige ARD-Nachkonzert. Mit Filmmusik von Nino Rota geht es heute aus dieser Stunde raus. Da heißt das Motto La Dolce Vita. Ja, in diesem Sinne einen schönen Start in den Mittwochmorgen. Das war's von mir. Tobias Führmach bedankt sich fürs Einschalten. Gerne auf bald wieder. Ciao und tschüss.

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1: Einen schönen guten Morgen wünsche ich Ihnen an diesem Mittwochmorgen. Es ist jetzt 6 Uhr und hier sind die Nachrichten.
2: Mit Svenja Glaser, guten Morgen. Bundesaußenminister Wadefuhl verteidigt weitere Russlandssanktionen. Bundesfinanzminister Klingbeil verpasst die Kabinettssitzung zur geplanten Einkommenssteuerreform. Und in Venedig startet heute das Filmfestival. Das Wetter, örtlich Nebel, dann Wolken und Sonne bei 19 bis 27 Grad. Die Bundesregierung macht Russland für den Drohnenangriff auf den Flughafen Leipzig-Halle verantwortlich und reagiert mit mehreren Maßnahmen, unter anderem mit der Schließung des russischen Generalkonsulats in Bonn. Bundesaußenminister Wadefuhl bezeichnet das gestern Abend im ZDF-Heute-Journal als eine harte, aber nicht überzogene Reaktion.
3: Wir reagieren auf ein Verhalten Russlands, was feindselig war. Russland hat versucht, hier einen Sprengsatz zu zünden und möglicherweise ein Flugzeug zur Explosion, zum Absturz zu bringen. Darauf muss man reagieren. Und ich mache meine Reaktion nicht davon abhängig, ob ein Staat, der so etwas macht, eine nächste nicht zu rechtfertigende Tat vielleicht begeht, sondern diesem Staat signalisiere ich, du musst damit rechnen, dass Deutschland, dass seine Partner, dass Europa, dass die NATO darauf antworten kann.
2: Wadefuhl will heute seine EU-Kollegen über die bisherigen Erkenntnisse zum mutmaßlichen russischen Anschlagsversuch am Flughafen informieren. Die Gespräche sollen bei einem EU-Außenministertreffen in Irland geführt werden. Nach Angaben von EU-Diplomaten soll es auch Beratungen zu einer möglichen europäischen Reaktion geben. Aus Brüssel Sabrina Fritz.
4: Aus Paris, London und Stockholm bekam die Bundesregierung bereits Lob und Unterstützung für ihre Maßnahmen gegenüber Russland. Doch eine europäische Antwort auf die zahlreichen Drohnenvorfälle der vergangenen Monate ist weitaus komplizierter. EU-Kommissionspräsidentin Ursula von der Leyen hat erneute Sanktionen angekündigt. Sie könnten die Schiffe treffen, die immer noch russisches Öl transportieren, und die russische Rüstungsindustrie. Allerdings wird es immer schwieriger, alle 27 Mitgliedsländer auf einen gemeinsamen Kurs gegenüber Russland zu bringen. Neben Sanktionen will sich die EU auch besser gegen Angriffe aus Moskau schützen. Dazu hat die Außenbeauftragte der EU, Kaja Kallas, ein neues Gremium aus Politikern und Militärexperten ins Leben gerufen. Es soll Verteidigungslücken erkennen und schließen. Den militärischen Schutz der EU wollen heute auch Kommissionspräsidentin Ursula von der Leyen und NATO-Chef Mark Rutte besprechen. Der vereitelte Drohnenangriff in Leipzig scheint die EU an vielen Stellen bewegt zu haben.
2: Die deutsche Marine will Raketen mit größerer Reichweite anschaffen. Sie hat dafür im Nordatlantik das israelische Raketensystem LoRa getestet. Marineinspekteur Kack hat den Test der deutschen Presseagentur bestätigt. Er sagte, die mögliche Reichweite des Systems übersteige alles, was die Marine bisher kenne. Die Geschosse können mehr als 500 Kilometer weit fliegen, also genau wie der Marschflugkörper Taurus. Der wird allerdings von Kampfjets abgefeuert und nicht von Kriegsschiffen. Bundesfinanzminister Lars Klingbeil wird die Kabinettssitzung am Vormittag zur geplanten Einkommenssteuerreform in Berlin verpassen. Der Regierungsflieger, mit dem er aus den USA vom G20-Treffen zurückreisen sollte, hat ein technisches Problem. Aus Spartanburg Philipp Eckstein.
5: Eigentlich wollte der Finanzminister am Dienstagnachmittag von South Carolina aus zurückfliegen. Am frühen Mittwochmorgen sollte er in Berlin landen, rechtzeitig zur Kabinettssitzung der Bundesregierung. Dort soll am Vormittag eine Steuerreform verabschiedet werden. Finanzminister Klingbeil hat sie ausgearbeitet und wollte sie nach der Kabinettssitzung der Presse vorstellen. Daraus wird jetzt nichts. Bei der Kabinettssitzung kann sich der Minister aber von einem Staatssekretär vertreten lassen. Die geplante Einkommenssteuerreform hatte zuletzt für Diskussionen gesorgt. Aus Reihen der CDU wurde die Kritik laut, die Entlastungen gingen nicht weit genug. Klingbeil hatte diese Kritik zurückgewiesen und betont, die Regierung habe sich auf diese Reform verständigt. Er sei offen für weitere Entlastungen, dafür müsse aber Geld gefunden werden.
2: Das Gericht der Europäischen Union verkündet heute sein Urteil in einer womöglich wegweisenden Klimaklage gegen die EU-Kommission. Die Umweltorganisation Global Legal Action Network und Climate Action Network Europe fordern deutlich strengere Obergrenzen für den CO2-Ausstoß der Mitgliedstaaten bis 2030. Sabine Stöhr aus der SWR-Umweltredaktion berichtet.
6: Ausgangspunkt ist ein Beschluss der EU-Kommission von 2023. Darin legt sie fest, wie viele Treibhausgase die Mitgliedstaaten in Bereichen wie Verkehr, Gebäude und Landwirtschaft noch ausstoßen dürfen. Kläger sind zwei internationale Umweltorganisationen. Ihr Vorwurf? Die erlaubten Mengen sind zu hoch. Die Kommission habe nicht ausreichend geprüft, ob mit diesen Vorgaben das 1,5-Grad-Ziel überhaupt noch erreicht werden kann. Und Europa müsse beim Klimaschutz mehr leisten, wegen seines hohen historischen Treibhausgasausstoßes und seiner größeren wirtschaftlichen Möglichkeiten. Die Umweltorganisationen verlangten deshalb vor 3 Jahren eine erneute Überprüfung. Die Kommission lehnte das ab. Genau gegen diese Ablehnung richtet sich die Klage.
2: Heute Abend beginnen die 83. Internationalen Filmfestspiele von Venedig. Zahlreiche Produktionen kämpfen um den Goldenen Löwen, eine der wichtigsten Auszeichnungen der internationalen Filmbranche. Aus Italien berichtet Lisa Weiß.
7: Eröffnungsfilm ist diesmal Ink von Danny Boyle. Der Regisseur erzählt darin den Aufstieg der britischen Boulevardzeitung Sun. Andere Filme im Wettbewerb um den Goldenen Löwen sind zum Beispiel Wild Horse 9 von Martin McDonagh über 2 CIA-Agenten, die auf der Osterinsel den Militärputsch in Chile 1973 erleben, oder Bunker. Javier Bardem und Penelope Cruz spielen darin ein Paar, dessen Ehe wegen eines Bunkers für die Apokalypse auf die Probe gestellt wird. Mit Werner Herzog hat auch ein deutscher Regisseur einen Film im Wettbewerb. Bucking Fastard ist die Geschichte zweier symbiotischer Schwestern. Kurz vor dem Start ist noch ein Film über den Gaza-Krieg ins Wettbewerbsprogramm aufgenommen worden. Was auffällt, Regisseurinnen sind bei den Filmen des Hauptwettbewerbs deutlich unterrepräsentiert.
2: Fußball-Bundesligist Borussia Dortmund steht in der zweiten Runde des DFB-Pokals. Die Dortmunder besiegten den Fünftligisten Hamburg-Eimsbütteler Ballspielclub mit 5:0. Die deutschen Volleyballerinnen stehen bei der Europameisterschaft erstmals seit 7 Jahren wieder im Viertelfinale. Das Team hat am Abend gegen Belgien mit 3:2 nach Sätzen gewonnen und sich damit für die Runde der besten 8 qualifiziert. Dort geht es am Donnerstag gegen EM-Gastgeber Türkei, der sich gegen Aserbaidschan mit 3:0 Sätzen durchsetzte. Das waren die Nachrichten. Das Wetter in Baden-Württemberg und Rheinland-Pfalz. Am Tag wechseln sich dichte Wolken und Sonne ab, Regen bleibt die Ausnahme. Im Süden Baden-Württembergs wird es am sonnigsten. Die Temperaturen steigen bis 19 Grad im hohen Westerwald und 27 Grad im Markgräflerland. Die weiteren Aussichten: in den nächsten Tagen teils Sonne, teils Wolken. Am Samstag kühler und zeitweise sonnig. Die Zeit, es ist 6.07 Uhr.
1: Und das waren die Nachrichten mit Svenja Glaser. Vielen Dank. Der versuchte Drohnenanschlag auf den Flughafen Leipzig ist 1 Monat her. Nun haben die Ermittlungen ergeben, Russland soll dahinter stecken. Über die angekündigte Antwort der Bundesregierung und die Reaktion darauf berichten wir gleich hier in SWR Kultur am Morgen. Vorher hören wir Musik von Johann Adolf Hasse. Das ist der 3. Satz Presto aus der Sinfonia in D-Dur, Opus 5, Nummer 4. Schönen guten Morgen.

0: 11:56 am Mittwochmorgen. Sie haben es in den SWR-Kulturnachrichten gehört. Die Bundesregierung macht Russland für den Drohnenanschlag am Flughafen Leipzig-Halle verantwortlich. Moskau weist die Vorwürfe zurück. Die angekündigten Strafmaßnahmen hat Russlands Präsident Putin als schweren Fehler bezeichnet. Die Reaktion der Bundesregierung hänge mit den bevorstehenden Wahlkämpfen zusammen. Frank Eichmann aus dem ARD-Hauptstadtstudio war bei der Pressekonferenz gestern dabei und berichtet über die Reaktion auf die Konsequenzen, die Deutschland nun ziehen will.
1: Russland war's. So lässt sich die Viertelstunde gestern Abend zusammenfassen, in der zwei Bundesminister vor die Mikrofone und Kameras treten, ihre vorbereiteten Texte vorlesen und dann auch keine Nachfragen zulassen. Genau 4 Wochen nach dem Drohnenfund in Leipzig, sagt Bundesinnenminister Alexander Dobrindt.
2: Zusammen betrachtet belegen polizeiliche Ermittlungen, Tatmuster und nachrichtendienstliche Erkenntnisse eine russische Verantwortung für den versuchten Anschlag am Flughafen Leipzig. Die Bundesregierung kommt deswegen zum Schluss, dass Russland den hybriden Angriff in Leipzig am 4. August zu verantworten hat.
1: Und nicht nur den, sagt Dobrindt, ähnliche hybride Angriffe häuften sich in Deutschland und bei unseren Nachbarn. Die Sicherheitslage sei angespannt. Und da Russland aus Sicht der Bundesregierung eindeutig hinter dem gescheiterten Drohnenanschlag von Leipzig steckte, gibt es Konsequenzen. Verhältnismäßig und besonnen, aber gleichermaßen entschlossen, sagt der Bundesinnenminister. Womit Russland jetzt rechnen muss, verkündet dann Außenminister Johann Wadephul.
3: Das russische Generalkonsulat in Bonn wird zum 18. September geschlossen. Der Vertrag über das russische Haus in Berlin wird gekündigt. Wir werden in der Europäischen Union neue Listungen von Personen aus Russland im Kontext hybrider Angriffe vorschlagen. Wir verschärfen die Einreisekontrollen für russische Staatsangehörige. Wir erhöhen den Druck auf die russische Schattenflotte.
1: Wie stichhaltig ist das belastende Material gegen Moskau, das die Bundesregierung gestern Bundestagsabgeordneten aller Fraktionen und der Öffentlichkeit vorlegte? Nicht sehr, sagt der AfD-Politiker Markus Frohnmeier dem ARD-Hauptstadtstudio.
4: Weil die Bundesregierung der Öffentlichkeit und auch dem Parlament ja schuldig bleibt, was jetzt genau die Punkte sind. Hier wird relativ schwammig von bekannten Mustern oder beispielsweise dann auf Sicherheitskreise verwiesen. Aber bevor man so weitreichende Maßnahmen trifft, muss man natürlich auch wirklich handfeste Belege präsentieren.
1: Auch die linken Politikerin Lea Reißner kritisiert, die vorgelegten Erkenntnisse der Bundesregierung zur russischen Verantwortung reichten nicht aus.
5: Es mag naheliegend sein, ich traue da Putin gerade definitiv alles zu. Mir geht es aber darum, dass wir in einem Rechtsstaat leben. In einem Rechtsstaat muss man Beweise vorlegen, um jemanden anzuklagen, um dann ein rechtsstaatliches Verfahren daraus zu machen und kann nicht aufgrund von Plausibilitäten jemanden verurteilen.
1: Ganz anders sieht es der russlandkritische Grünen-Bundestagsabgeordnete Konstantin von Notz. Er hätte sich zwar weit mehr Details gewünscht zu den geplanten Strafmaßnahmen.
6: Trotzdem glaube ich, die Bundesregierung ist auf dem richtigen Weg, eben Klarheit in der Sprache zu finden und klar zu benennen, woher diese Angriffe in Deutschland kommen. Und das muss so bleiben.
1: Die russische Führung reagierte bereits gestern Abend und wie erwartet. Eine Sprecherin kündigte spiegelbildliche Gegenmaßnahmen an und nannte den Drohnenvorfall eine zusammengezimmerte Provokation, die am ehesten der Ukraine diene.
0: Russland soll hinter dem versuchten Drohnenanschlag auf den Flughafen Leipzig stecken. Das war Frank Eichmann aus dem ARD-Hauptstadtstudio, der über die Anschuldigungen und die Reaktionen berichtet hat. 6:14 Uhr haben wir es.

0: Cantaloupe Island war das. Später berühmt geworden durch Astrid. Das war das Original von Herbie Hancock in SWR Kultur am Morgen. Wir haben es jetzt 19 Minuten nach 6.
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0: Eine Bibliothek, in der schon Johann Wolfgang von Goethe in seiner Freizeit geschmökert hat, die braucht sich um Berühmtheit eigentlich nicht zu sorgen, zumal der Geheimrat neben dem ganzen Schreiben, Zeichnen und Malen, Forschen, Reisen und Politik auch noch die Leitung der Bibliothek übernommen hat. Doch die berühmte Bibliothek mit dem noch berühmteren Chef wurde viel später noch berühmter, wenn auch unter tragischen Umständen. Am 2. September 2004, also heute vor 22 Jahren, brach in der Anna-Amalia-Bibliothek in Weimar ein Brand aus. Über diese Katastrophe erfahren wir mehr im Zeitwort von Ruth Jacobi.
2: Es war ein Anruf, der seine schlimmsten Befürchtungen wahr werden ließ. Am 2. September 2004. Bereits in den 1990er Jahren hatte Michael Knoche, Direktor der Anna-Amalia-Bibliothek, immer wieder auf den schlechten Zustand seines Hauses hingewiesen, auf die über Putz verlaufenden Leitungen, überhaupt auf die mangelnden Sicherheitsstandards. Und nun, abends um 20.25 Uhr, das.
3: Herr Direktor, die Bibliothek brennt. Wollen Sie kommen?
2: Was für eine Frage. Der Mitarbeiter am anderen Ende der Leitung stand offenbar unter Schock. Kurze Zeit später ist Knoche vor Ort, organisiert eine Menschenkette aus Kollegen und Weimarer Bürgern, um aus der brennenden Bibliothek zu retten, was zu retten ist. Einzeln werden die kostbaren Bücher geborgen und von Hand zu Hand weitergereicht. Doch dann sperrt die Feuerwehr das Gebäude. Niemand darf es mehr betreten. Und Michael Knoche wird, ohne es zu wollen, zum Helden. Er setzt sich über das Verbot hinweg und geht noch einmal in seine Bibliothek.
4: In dieser Phase war es eigentlich nicht sehr viel gefährlicher als eine Stunde vorher oder zwei Stunden nachher. Aber es war der Moment, wo die Feuerwehr gesagt hatte, das Haus droht einzustürzen. Keiner darf mehr dieses Gebäude betreten. Und da bin ich mit einem Feuerwehrmann noch einmal reingegangen und habe die Lutherbibel dann rausgeholt.
2: Nach einer durchwachten und durchgearbeiteten Nacht bekommt Michael Knoche erst einmal Besuch von der Kriminalpolizei. War es Brandstiftung? Wenn ja, wer kommt in Frage? Auch der Direktor wird penibel vernommen. 5 lange Jahre später dann der Befund des LKA, der niemanden überrascht. Ein Schwelbrand im Dachgeschoss. Eine defekte Leitung war die Brandursache. Also hatte der Schriftsteller Martin Mosebach nicht ganz unrecht. Er sorgte seinerzeit für Aufregung mit der Behauptung, die Bibliothek habe sich selbst entzündet, wegen Vernachlässigung durch die Öffentlichkeit. Davon kann nach dem Brand keine Rede mehr sein. Eine ungeheure und völlig unerwartete Spendenbereitschaft setzt ein. Benötigt werden 68 Millionen Euro.
4: Vielleicht hatte diese ganze Spendenbereitschaft auch ein rebellisches Element oder ein Element des schlechten Gewissens in sich. Insofern, als man vielleicht bemerkt hat, dass in den Jahren, Jahrzehnten zuvor für die kulturelle Überlieferung zu wenig getan wurde.
2: Die Presse berichtet weltweit. Bibliotheken schicken von überall her verzichtbare Zweitexemplare, um die durch Feuer und auch Löschwasser vernichteten 50.000 Bände zu ersetzen. Die Taz findet das lächerlich und kommentiert, man solle aufhören, die, Zitat, Altpapiertonne Anna Amalia zu beweinen. Fast alle Medien sehen das anders. Die Methode der Buchgefriertrocknung ist in aller Munde. Man redet darüber, als wäre es Pulverkaffee. Schlagersänger sowie Altbundeskanzler Helmut Schmidt sammeln Geld für den Wiederaufbau der zerstörten Rokoko-Bibliothek. Eine Prinzessin interessiert sich. Weimarer Schüler musizieren in der Fußgängerzone und spenden ihre Münzen. Die Müllwerker von Sondershausen geben Geld. Selbiges tun auch die Insassen der Haftanstalt von Hohenleuben. Und Schiller muss ran.
5: Wohltätig ist des Feuers Macht.
2: Wenn sie der Mensch bezähmt. Unter diesem Motto aus Schillers Glocke läuft die Spendenkampagne. Und Schiller behält recht, natürlich. Aus der Katastrophe erwächst Gutes. Der menschliche Faktor macht's möglich. Die Anna-Amalia-Bibliothek wird bereits im Herbst 2007, gut 3 Jahre nach dem fatalen Brand, wieder eröffnet. Sie strahlt schöner denn je, unweit und an die Anna-Amalia angeschlossen. Ein hochmodernes, ästhetisch höchst gelungenes Studienzentrum, der Traum eines jeden Bibliothekars. Ein Weltenbrand, so der Dichter Durst Grünwein, ein Weltenbrand mit einem doch ganz glücklichen Ausgang.
0: Ruth Jacobi über den Brand in der Anna-Amalia-Bibliothek heute vor 22 Jahren. 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
1: Nina Simone war weit mehr als die hohe Priesterin des Soul. Die Pianistin, Sängerin und Komponistin verstand ihre Musik als Black Classical Music und als poetischen Protest gegen Rassismus und Diskriminierung.
2: Are you ready to do what you have to do to create life?
1: Songs wie To Be Young, Gifted and Black wurden zum Soundtrack der Bürgerrechtsbewegung und wirken bis heute nach. Jazz-Ikone Nina Simone mit Musik gegen Rassismus. Das Wissen, 8.30 Uhr.
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4: Ich bin Frauke Oppenberg. Einen schönen guten Morgen. Es ist jetzt 6.30 Uhr und hier sind die Nachrichten.
5: Mit Svenja Glaser. Guten Morgen. Bundesaußenminister Wadephul verteidigt weitere Russland-Sanktionen. Die Bundesregierung verabschiedet heute die geplante Steuerreform und die deutsche Marine gibt einen erfolgreichen Raketentest bekannt. Das Wetter, örtlich Nebel, dann Wolken und Sonne bei 19 bis 27 Grad. Bundesaußenminister Wadephul hat die neuen Strafen gegen Russland in der ARD als angemessen und notwendig bezeichnet. Am Abend hatte die Bundesregierung Russland für den gescheiterten Drohnenangriff am Leipziger Flughafen verantwortlich gemacht. Hauptstadtkorrespondent Cem Bob Nikşas.
6: Man sei unglücklich darüber, dass Russland einen derart feindseligen Kurs gegenüber Europa und Deutschland eingeschlagen habe. Deutschland wolle zu Russland ein anderes Verhältnis, betont der Außenminister. Eine Reaktion sei aber notwendig gewesen. Jetzt muss unter anderem das russische Generalkonsulat in Bonn schließen. Die Kontrollen für Russen bei der Einreise nach Deutschland werden verschärft. Die Regierung sieht nach ersten Ermittlungen genügend Anhaltspunkte dafür, dass der russische Geheimdienst hinter dem Anschlagsversuch mit Sprengstoffdrohnen am Leipziger Flughafen steckt. Kein Einzelfall, hat Bundesinnenminister Alexander Dobrindt von der CSU am Abend betont. Er geht davon aus, dass Deutschland das Ziel weiterer sogenannter hybrider Angriffe aus Russland ist. Der Grünen-Fraktionsvize Konstantin von Notz begrüßt die Entscheidung der Regierung als lange überfällig. Kritik dagegen kam von den Linken und von der AfD. Deren Außenpolitiker Markus Frohnmeier sagte, es sei ohne weitere Belege zum jetzigen Zeitpunkt unseriös, Schuldige zu benennen.
5: Bundesaußenminister Wadephul informiert heute seine EU-Kollegen über die bisherigen Erkenntnisse zu dem russischen Anschlagsversuch am Flughafen Leipzig-Halle. Bei ihrem Treffen im irischen Wicklow beraten die Außenminister über eine mögliche europäische Reaktion. Ein weiteres Thema ist die Unterstützung der Ukraine in ihrem Kampf gegen russische Angriffe. Die deutsche Marine will Raketen mit größerer Reichweite anschaffen. Sie hat dafür im Nordatlantik das israelische Raketensystem LORA getestet. Marineinspekteur Kack hat den Test der deutschen Presseagentur bestätigt. Er sagte, die mögliche Reichweite des Systems übersteige alles, was die Marine bisher kenne. Die Geschosse können mehr als 500 Kilometer weit fliegen. Die Bundesregierung will Steuerzahlerinnen und Steuerzahler in den kommenden beiden Jahren insgesamt um 10 Milliarden Euro entlasten und zwar vor allem Haushalte mit kleinen und mittleren Einkommen. Heute will die Bundesregierung die Steuerreform im Kabinett verabschieden. Finanzminister Klingbeil wird die Sitzung wegen eines technischen Problems an seinem Flieger verpassen. Aus Berlin berichtet Jakob Mayer.
7: Nach den Worten von Bundesfinanzminister und SPD-Chef Lars Klingbeil hat eine Familie mit zwei Kindern und einem Jahreseinkommen von 60.000 Euro dadurch am Ende rund 600 Euro mehr im Geldbeutel. Der Grundfreibetrag, bis zu dem keine Einkommensteuer gezahlt wird, steigt auf 12.900 Euro. Außerdem soll der sogenannte Spitzensteuersatz von 42% erst ab etwas höheren Einkommen greifen. Kindergeld und Kinderfreibetrag steigen, ebenso der Arbeitnehmerpauschbetrag, den das Finanzamt bei Angestellten automatisch vom Bruttolohn abzieht, um Werbungskosten pauschal abzugelten. Zur Gegenfinanzierung zahlen Topverdiener mehr. Der erhöhte Spitzensteuersatz von 45% greift früher als bisher, nämlich ab 250.000 Euro.
5: Der Iran ist nach Worten von Präsident Pezeshkian zur Rückkehr des Waffenstillstandsabkommens mit den USA bereit. Laut Medienberichten hat er gesagt, dass die USA dafür aber ihren Verpflichtungen aus dem Abkommen zuerst nachkommen müssten. Ungeachtet dessen haben die USA erneut den Iran angegriffen. Nach Angaben des US-Militärs wurden Ziele der iranischen Revolutionsgarde attackiert, unter anderem Luftabwehr und Radaranlagen. Als Reaktion griff der Iran mehrere Länder in der Region an, in denen es US-Stützpunkte gibt. Das waren die Nachrichten. Das Wetter in Baden-Württemberg und Rheinland-Pfalz. Am Tag dichte Wolken und Sonne, im Süden Baden-Württembergs am sonnigsten, maximal 19 Grad im hohen Westerwald bis 27 Grad im Markgräflerland. Die Zeit, es ist 6.34 Uhr.
4: Und das war's, Svenja Glaser mit den Nachrichten. Vielen Dank. Was soll man noch glauben? Was kann man noch glauben? Fake News und Verschwörungserzählungen haben in den vergangenen Jahren enorm zugenommen. Wie man Lügen durchschaut, das weiß Michael Saller. Der Wirtschaftsjurist war früher Ermittler beim Bundeskartellamt und hat gestern sein neues Buch veröffentlicht, über das ich gleich mit ihm spreche in SWR Kultur am Morgen.

0: 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Kindermund tut Wahrheit kund, ehrlich währt am längsten oder Lügen haben kurze Beine. Sie kennen diese Sprichwörter, aber bitte glauben Sie sie nicht. Es sind nämlich Lügen. Kinder können durchaus sehr geschickt lügen und mit der Wahrheit kommt man in Politik und Wirtschaft definitiv nicht besonders weit. Eher im Gegenteil, so hat man oft den Eindruck. Dennoch hat die Wahrheit in unserer Gesellschaft einen hohen Stellenwert. Und warum das so ist, warum wir dennoch so gerne Lügen glauben und wie wir lernen können, nicht so leicht auf sie hereinzufallen. Das ist das große Thema des Wirtschaftsjuristen Michael Saller. Er ist auch Experte im Vernehmen von Verdächtigen und weiß deshalb sehr viel darüber, wie sich ein Lügner verrät. Egal, ob es ein Politiker, ein Kollege im Beruf oder vielleicht sogar der Partner oder die Partnerin im Privatleben ist. Heute erscheint das neue Buch von Michael Saller, sein zweites zum Thema Lügen, wie sie wirken und wie wir sie durchschauen. Einen schönen guten Morgen, Herr Saller.
1: Ja, guten Morgen.
0: Viele behaupten, sie hätten eine gute Menschenkenntnis und dennoch sind wir ja sehr schnell bereit, jemandem zu glauben, was er sagt, selbst wenn es nicht stimmt. Warum sind wir so leichtgläubig?
1: Die meisten Menschen haben eine Idee davon, welche Merkmale Lügner zeigen. Also, und dann denken sie oft, wenn jemand keine dieser Merkmale zeigt, Augenkontakt halten beispielsweise, dass Menschen dann eben nicht lügen. Zusätzlich gibt es noch ein sogenanntes Truth Bias. Also das ist das Prinzip, dass Menschen eigentlich davon ausgehen, dass die andere Seite ihnen erstmal die Wahrheit sagt. Und dieses Truth Bias, also das macht durchaus in der Praxis Sinn, weil wenn wir eigentlich alles hinterfragen würden, was uns so erzählt wird, wäre das Leben ja ziemlich kompliziert.
0: Gerade in der Politik scheint Lügen aber eine Strategie zu sein. Also der Ex-Berater von US-Präsident Donald Trump, Steve Bannon, hat dieses Konzept mal als Flood the Zone with Shit beschrieben. Wie wichtig ist es für uns, dass wir Lügen erkennen können? Also gerade in der heutigen Zeit. Wie wichtig ist es auch gesellschaftlich, dass wir die Lügner entlarven?
1: Natürlich funktioniert auch eine Gesellschaft, in der gelogen wird, weiter. Aber für persönlich kann es natürlich sehr, sehr wichtig sein, weil ich halt meine Entscheidungen auf bestimmten Informationen aufbaue, die komplett falsch sein können oder unzulässig sind. Und dann treffe ich eben falsche Entscheidungen oder die Gesellschaft trifft bei einer Wahl zum Beispiel im politischen Bereich falsche Entscheidungen, basierend eben auf diesen Informationen, die nicht hinterfragt wurden.
0: Wie sehr verunsichert das denn auch Menschen, wenn sie dann immer hinterfragen müssen?
1: Ich habe das Gefühl, dass die Wahrheit derzeit allgemein etwas kritisch gesehen wird. Auch, dass die Leitmedien hinterfragt werden und dass jede Information hinterfragt wird. Und das führt dann, glaube ich, oftmals dazu, dass halt viele Menschen einfach sich die Wahrheit raussuchen, die ihnen am besten gefällt. Und dann, das nennt sich dann Confirmation Bias, die Informationen suchen, die eigentlich die eigene Einstellung stützen.
0: Sie haben das gerade schon gesagt, also viele glauben, man könne einen Lügner, eine Lügnerin an, ja, einem Augenzwinkern oder an der Körpersprache erkennen. Und Sie warnen auch in Ihrem Buch vor solchen Interpretationen. Worauf sollten wir denn stattdessen unsere Aufmerksamkeit richten, wenn wir den Wahrheitsgehalt einer Aussage prüfen wollen?
1: Also es gibt ja inzwischen über 200 Studien zu Körpersprachemerkmalen, ob jemand mehr zwinkert, ob er Augenkontakt hält, ob es irgendwelche Micro-Expressions in seinem Gesicht gibt. Und bis jetzt hat man eben noch nicht die Pinocchio-Nase gefunden. Es gibt ein paar Merkmale, die gibt es, wie Weitung der Pupillen, aber die sind statistisch relativ schwach nachgewiesen. Wie kann man Lügen rausfinden? Naja, man kann natürlich durch richtige Fragestellung mehr Informationen erhalten. Also es gibt Wahrheitsmerkmale, also wenn die in einer Aussage vorkommen, dann ist die Aussage ziemlich sicher wahr. Und dann gibt es eben sowas wie Warnsignale, dass bestimmte Sachen, was weiß ich, wenn die Körpersprache sich plötzlich sehr verändert zur Baseline, die vorher vorlag, dann ist das ein Warnsignal, dass ich so etwas nachgehen sollte.
0: Welche Warnsignale sind das?
1: Wenn ich die Körpersprache beobachte von jemandem und plötzlich ändert sich die Körpersprache komplett. Das heißt nicht unbedingt, dass die Person lügen muss, aber es geht halt mit dieser Person irgendwas vor. Dann gibt es bestimmte Formulierungen, die etwas seltsam sind.
0: Zum Beispiel?
1: Naja, wenn sich Leute, also immer wenn es kritisch wird, nicht mehr erinnern können, ist das ein ziemlich starkes Warnsignal.
0: Sie sagen auch, um zu vermeiden, dass man eben so leichtgläubig das hinnimmt, was andere sagen, was vielleicht eine Lüge ist, müssen wir auch unsere eigenen Wahrnehmungsfehler und Vorurteile verstehen. Welchen Zusammenhang gibt es denn da?
1: Also das ist gut nachgewiesen wissenschaftlich, dass wir halt immer versuchen, die Informationen zu finden oder die als glaubhafter bewerten, wenn sie unserer eigenen Meinung entsprechen. Das heißt, man sollte schon mal das wissen, dass es sowas wie Confirmation Bias gibt. Zweitens kann man natürlich auch immer versuchen, die Gegenargumente besser zu verstehen, indem man sich in die andere Seite eindenkt. Also bei Anwälten gibt es so eine schöne Übung, die man manchmal macht, dass man den Fall für die Gegenseite eigentlich vorbereitet. Dass man sich also ganz in den Fall eindenkt und erst dann, nachdem man das gemacht hat, bereitet man sie für den eigenen Mandanten vor. Und sowas kann, glaube ich, auch sehr hilfreich sein, dass man eben von mehreren Seiten auf ein Problem schaut.
0: Lügen, wie sie wirken und wie wir sie durchschauen, so heißt das neue Buch von Michael Saller. Gestern erschienen im Fazit Verlag und wir haben darüber gesprochen. Ich danke Ihnen vielmals, Herr Saller.
1: Oh, vielen Dank.

0: Der zweite Satz eher aus der Orchestersuite Nummer 3 von Johann Sebastian Bach war das in SWR Kultur am Morgen um 6.46 Uhr. Russland soll maßgeblich an dem versuchten Drohnenanschlag auf den Flughafen Leipzig beteiligt gewesen sein. So die Vorwürfe der Bundesregierung. Heute trifft Bundesaußenminister Wadephul seine EU-Amtskolleginnen und Kollegen in Irland. Und nach den deutschen Entscheidungen gegen Russland wird jetzt auch um eine europäische Antwort gerungen. Sabrina Fritz aus unserem ARD-Studio in Brüssel. Wie fallen die Reaktionen aus der EU denn auf die deutschen Entscheidungen aus?
1: Die Reaktionen, muss man sagen, sind überwiegend positiv. Also aus vielen europäischen Ländern, aus Paris, auch aus Großbritannien, aus Schweden, bekam die Bundesregierung bereits Lob und Unterstützung für ihren härteren Kurs gegenüber Russland. Man muss sagen, viele Länder in der EU hatten ja ähnliche Vorfälle schon. Also vor allem in Osteuropa, Polen, Rumänien haben auch in den letzten Monaten immer wieder unter Drohnenangriffen oder Störungen gelitten. Und ich kann mir vorstellen, da ist man ganz froh, dass jetzt ein so großes EU

0: ein bisschen salopp, besser als nichts. Und das andere ist einfach auch ein besserer Schutz vor Drohnenangriffen. Und da wollen sich heute auch EU-Kommissionspräsidentin und NATO-Chef Mark Rutte treffen und darüber sprechen. Und das, finde ich, ist eigentlich ein ganz gutes Signal, dass sich NATO und EU hier besser verzahnen.
1: Sagt Sabrina Fritz. Über die europäische Reaktion auf die deutschen Vorwürfe, dass Russland hinter dem versuchten Drohnenanschlag von Leipzig steckt. Ob diese Reaktionen der Bundesregierung ausreichend sind, darüber spreche ich hier in SWR Kultur am Morgen auch um kurz nach 8 mit dem CDU-Außenpolitiker Roderich Kiesewetter. Die Zeit jetzt 6:48 Uhr.

0: Musik von Camille Saint-Saëns in SWR Kultur am Morgen um 7:08. Die Karlsruher Innenstadt hat sich in einen öffentlichen Freiluftausstellungsraum verwandelt. Parallel zu den Schlosslichtspielen gibt's in der Innenstadt aktuell ganz viel Medienkunst zu sehen. Karlsruhe ist ja auch UNESCO City of Media Arts. Diese Freiluftausstellung kann man natürlich auf eigene Faust rund um die Uhr erkunden. Man kann sich aber auch anderen Interessierten anschließen zu einer Führung. Ines Kunze war für SWR Kultur bei einer dabei.
1: Eigentlich braucht es für diese Ausstellung keine große Einladung.

0: Einführung. Denn die Kunstwerke, die aktuell in der Karlsruher Innenstadt gezeigt werden, sind zum zufälligen Drüberstolpern gedacht. Man soll sie ohne große Vorbereitung einfach auf sich wirken lassen. Trotzdem ist die Nachfrage nach den Führungen groß. Bei den Projektkoordinatorin Daniela Burkhardt mehr zu den insgesamt 15 Kunstwerken erzählt und auch Künstlerinnen und Künstler mit dabei sind.
1: Dann hört ihr es besser. Also, diese Arbeit, Urban Flowers, ist.
0: Wie beispielsweise der südkoreanische Künstler Sang-Dunam. Sein Vorname bedeutet auf Koreanisch Zusammenleben, merkt er an. Und genau das ist auch der Grundgedanke seines Exponats Urban Flowers, also urbane Blumen. Auf dem Karlsruher Stephansplatz hat er eine würfelförmige Holzkonstruktion aufgestellt, die als Tauschstation funktioniert. Bilder gegen Geschichten der Besuchenden. Diese hängt Nam dann anstelle der Bilder auf. Um was für Geschichten es sich dabei handelt, ist ganz egal, sagt der Künstler.
2: Jede Geschichte ist speziell, ist anders, wie die Leute einfach unterschiedlich sind.
0: Inspiriert von sogenannter Blockchain-Technologie will Nam so zeigen, welcher Wert durch das Zusammenspiel vieler verschiedener Individuen entsteht. Eine Gemeinschaft eben. Sang-Dunam beobachtet dabei gespannt, wie die Idee ankommt.
2: Habe ich erfahren, so viele Leute, die einfach hier vorbeikommen und plötzlich haben sie Interesse an meiner Arbeit. Und sie wollen auch ihre Geschichte gegen mein Bild tauschen und so weiter. Das war sehr schön für mich. Ja.
0: Ein Großteil der Exponate funktioniert gerade deshalb so gut, weil sie nicht in Ausstellungsräumen gezeigt werden, sondern draußen und dort im direkten Bezug zu den Orten stehen, wo sie zu erleben sind. Im Fall von 555 Hertz des französischen Künstlers Antoine Bertin etwa schallt einem schon von weitem im Karlsruher Schlossgarten ein Klacken entgegen. Bertin hat sich intensiv mit der Rodung von Bäumen beschäftigt und die Statistiken dazu als Installation zwischen den Bäumen hörbar gemacht. Je nach angezeigtem Jahr ist es mal eher ruhiger, mal fast verstörend bedrohlich laut. Und das soll auch so, sagt Bertin.
3: Uns werden wunderschöne Wälder präsentiert, seltener jedoch, wie sie buchstäblich von der Erdoberfläche wegfressen werden. Deshalb halte ich es für wichtig, so dramatisch es auch sein mag, dass wir irgendwie eine Verbindung zu diesem Phänomen herstellen, es annehmen und wachsam bleiben gegenüber dem, was geschieht.
0: Der Titel 555 Hertz stammt von einer weiteren beunruhigenden Statistik.
3: Als ich anfing, mich mit Daten zur Entwaldung zu beschäftigen und daran zu arbeiten, diese Daten in ein Tempo umzusetzen, also wie viele Bäume pro Minute verschwinden, wurde mir klar, dass die Geschwindigkeit so hoch ist, dass es sich nicht um ein Tempo handelt, sondern um eine Frequenz. Es wird zu einem kontinuierlichen Klang und die Frequenz dieses Klangs liegt derzeit bei etwa 500 Hertz.
1: Haben wir alle wieder gefunden? Sind alle noch da? Ich vertraue drauf. Genau, wir sind hier, wie die meisten von Ihnen wahrscheinlich schon gesehen haben, bei der zweiten Pyramide, die es jetzt auf dem Marktplatz gibt, der Pyramide von morgen.
0: Die wohl prominent platzierteste Kunst ist eine weiße Pyramide, die auf dem Marktplatz direkt neben ihrem jahrhundertealten Vorbild steht und im Gegensatz dazu auch begehbar ist. Innen können die Besuchenden in ein Videospiel eintauchen, das unter anderem Snežana Vinogradova vom Künstlerkollektiv Wollner entwickelt hat. Mit Blick auf die Zukunft müssen Fragen beantwortet werden. Je nach Entscheidung verändert sich, was genau angezeigt wird. Das Spiel soll verdeutlichen, wie sehr jeder und jede die Zukunft selbst gestalten kann. So wie es auch in dem Song heißt, der hier am Ende des Spiels ertönt.
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5: Ines Kunze über Media Art ist hier. Die öffentliche Freiluftausstellung in Karlsruhe läuft noch bis zum 13. September. Und immer donnerstags finden Führungen zu Fuß oder mit dem Fahrrad statt. Mehr Infos gibt's dazu auf der Website der Ausstellung. SWR Kultur am Morgen um 7:03. Bis zu den Nachrichten hören wir jetzt Musik des tunesischen Oud-Musikers Anwar Brahim. Das ist Picnic an Nagpur.

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1: Einen schönen guten Morgen an diesem Mittwochmorgen. Es ist jetzt 7 Uhr und hier sind die Nachrichten.
2: Mit Svenja Glaser, guten Morgen. Bundesaußenminister Wadefuhl verteidigt weitere Russland-Sanktionen. Bundesfinanzminister Klingbeil verpasst die Kabinettssitzung zur geplanten Einkommensteuerreform. Und in Venedig startet heute das Filmfestival. Das Wetter: örtlich Nebel, dann Wolken und Sonne bei 19 bis 27 Grad. Die Bundesregierung macht Russland für den Drohnenangriff auf den Flughafen Leipzig-Halle verantwortlich und reagiert mit mehreren Maßnahmen, unter anderem mit der Schließung des russischen Generalkonsulats in Bonn. Bundesaußenminister Wadefuhl bezeichnet das gestern Abend im ZDF-Heute-Journal als eine harte, aber nicht überzogene Reaktion.
3: Aus Paris, London und Stockholm bekam die Bundesregierung bereits Lob und Unterstützung für ihre Maßnahmen gegenüber Russland. Doch eine europäische Antwort auf die zahlreichen Drohnenvorfälle der vergangenen Monate ist weitaus komplizierter. EU-Kommissionspräsidentin Ursula von der Leyen hat erneute Sanktionen angekündigt. Sie könnten die Schiffe treffen, die immer noch russisches Öl transportieren, und die russische Rüstungsindustrie. Allerdings wird es immer schwieriger, alle 27 Mitgliedsländer auf einen gemeinsamen Kurs gegenüber Russland zu bringen. Neben Sanktionen will sich die EU auch besser gegen Angriffe aus Moskau schützen. Dazu hat die Außenbeauftragte der EU, Kaja Kallas, ein neues Gremium aus Politikern und Militärexperten ins Leben gerufen. Es soll Verteidigungslücken erkennen und schließen. Den militärischen Schutz der EU wollen heute auch Kommissionspräsidentin Ursula von der Leyen und NATO-Chef Mark Rutte besprechen. Der vereitelte Drohnenangriff in Leipzig scheint die EU an vielen Stellen bewegt zu haben.
2: Die deutsche Marine will Raketen mit größerer Reichweite anschaffen. Sie hat dafür im Nordatlantik das israelische Raketensystem LORA getestet. Marineinspekteur Kack hat den Test der deutschen Presseagentur bestätigt. Er sagte, die mögliche Reichweite des Systems übersteige alles, was die Marine bisher kenne. Die Geschosse können mehr als 500 Kilometer weit fliegen, also genau wie der Marschflugkörper Taurus. Der wird allerdings von Kampfjets abgefeuert und nicht von Kriegsschiffen. Bundesfinanzminister Lars Klingbeil wird die Kabinettssitzung am Vormittag zur geplanten Einkommenssteuerreform in Berlin verpassen. Der Regierungsflieger, mit dem er aus den USA vom G20-Treffen zurückreisen sollte, hat ein technisches Problem. Aus Spartanburg, Philipp Eckstein.
4: Eigentlich wollte der Finanzminister am Dienstagnachmittag von South Carolina aus zurückfliegen. Am frühen Mittwochmorgen sollte er in Berlin landen, rechtzeitig zur Kabinettssitzung der Bundesregierung. Dort soll am Vormittag eine Steuerreform verabschiedet werden. Finanzminister Klingbeil hat sie ausgearbeitet und wollte sie nach der Kabinettssitzung der Presse vorstellen. Daraus wird jetzt nichts. Bei der Kabinettssitzung kann sich der Minister aber von einem Staatssekretär vertreten lassen. Die geplante Einkommenssteuerreform hatte zuletzt für Diskussionen gesorgt. Aus Reihen der CDU wurde die Kritik laut, die Entlastungen gingen nicht weit genug. Klingbeil hatte diese Kritik zurückgewiesen und betont, die Regierung habe sich auf diese Reform verständigt. Er sei offen für weitere Entlastungen, dafür müsse aber Geld gefunden werden.
2: Weiteres Thema im Bundeskabinett wird die Verbesserung der frühkindlichen Bildung sein. Bundesfamilienministerin Prien will in Kitas künftig den Sprach- und Entwicklungsstand von Vierjährigen überprüfen. Der Iran ist nach Worten von Präsident Pezeshkian zur Rückkehr des Waffenstillstandsabkommens mit den USA bereit. Laut Medienberichten hat er gesagt, dass die USA dafür aber ihren Verpflichtungen aus dem Abkommen zuerst nachkommen müssten. Aus Washington, Anne Schneider.
5: Ungeachtet dieser Signale hat das US-Militär am Dienstag neue Angriffe auf Ziele im Iran durchgeführt. Nach Angaben des US-Zentralkommandos CENTCOM richteten sie sich gegen iranische Luftverteidigungsanlagen, Radarsysteme und andere militärische Einrichtungen. Die US-Regierung erklärte, die Angriffe seien eine Reaktion auf iranische Aktionen gegen die Schifffahrt in der Straße von Hormuz sowie gegen amerikanische Truppen im Nahen Osten. Der Iran antwortete mit Raketen und Drohnenangriffen auf US-Stützpunkte in Jordanien und anderen Ländern der Golfregion. Jordanien erklärte, einen Großteil der Raketen abgefangen zu haben.
2: Heute Abend beginnen die 83. Internationalen Filmfestspiele von Venedig. Zahlreiche Produktionen konkurrieren um den Goldenen Löwen, eine der wichtigsten Auszeichnungen der internationalen Filmbranche. Aus Italien berichtet Lisa Weiß.
6: Eröffnungsfilm ist diesmal Ink von Danny Boyle. Der Regisseur erzählt darin den Aufstieg der britischen Boulevardzeitung Sun. Andere Filme im Wettbewerb um den Goldenen Löwen sind zum Beispiel Wild Horse 9 von Martin McDonagh über zwei CIA-Agenten, die auf der Osterinsel den Militärputsch in Chile 1973 erleben, oder Bunker. Javier Bardem und Penelope Cruz spielen darin ein Paar, dessen Ehe wegen eines Bunkers für die Apokalypse auf die Probe gestellt wird. Mit Werner Herzog hat auch ein deutscher Regisseur einen Film im Wettbewerb. Bucking Fastard ist die Geschichte zweier symbiotischer Schwestern. Kurz vor dem Start ist noch ein Film über den Gaza-Krieg ins Wettbewerbsprogramm aufgenommen worden. Was auffällt, Regisseurinnen sind bei den Filmen des Hauptwettbewerbs deutlich unterrepräsentiert.
2: Fußball-Bundesligist Borussia Dortmund steht in der zweiten Runde des DFB-Pokals. Die Dortmunder besiegten den Fünftligisten Hamburg-Eimsbütteler Ballspielclub mit 5:0. Und die deutschen Volleyballerinnen stehen bei der Europameisterschaft erstmals seit 7 Jahren wieder im Viertelfinale. Das Team hat am Abend gegen Belgien mit 3:2 nach Sätzen gewonnen und sich damit für die Runde der besten 8 qualifiziert. Das waren die Nachrichten. Das Wetter in Baden-Württemberg und Rheinland-Pfalz. Am Tag wechseln sich dichte Wolken und Sonne ab. Regen bleibt die Ausnahme. Im Süden Baden-Württembergs wird es am sonnigsten. Die Temperaturen steigen bis 19 Grad im hohen Westerwald und 27 Grad im Markgräflerland. Die weiteren Aussichten: in den nächsten Tagen teils Sonne, teils Wolken. Am Freitagabend im Norden von Rheinland-Pfalz Regen und Gewitter. Wärmer am Freitag am Oberrhein um die 30 Grad. Am Samstag kühler und zeitweise Sonne. Die Zeit, es ist 7.06 Uhr.
1: Und das waren die Nachrichten mit Svenja Glaser. Vielen Dank. Die Rückreise von Bundesfinanzminister Lars Klingbeil aus den USA nach Berlin verzögert sich. Die Maschine der Flugbereitschaft hat ein technisches Problem. Klingbeil verpasst deshalb die Kabinettssitzung, in der seine Reform der Einkommensteuer auf den Weg gebracht werden soll. Aber vielleicht auch ganz gut für ihn. Dann muss er sich die Kritik an seinen Plänen auch nicht persönlich anhören. Über die spreche ich gleich, also sowohl über die Pläne als auch über die Kritik, mit unserer ARD-Korrespondentin Lissi Kaufmann in SWR Kultur am Morgen.

0: SWR Kultur am Mittwochmorgen 7:10. Sie gilt als eins der großen Projekte der Bundesregierung. Die Reform der Einkommensteuer soll heute vom Kabinett auf den Weg gebracht werden. Allerdings wohl ohne dessen Initiator Lars Klingbeil. Der Bundesfinanzminister steckt nämlich in den USA fest. Nach dem G20-Treffen konnte er nicht zurückreisen, weil sein Flugzeug defekt ist. Verabschiedet bzw. vom Kabinett verabschiedet werden soll die Reform dennoch, und über sie spreche ich mit Lissy Kaufmann aus dem ARD-Hauptstadtstudio. Einen schönen guten Morgen.
1: Schönen guten Morgen aus Berlin.
0: Eine Reform der Einkommensteuer ohne den Bundesfinanzminister, geht denn das überhaupt? Kann man das so machen?
1: Das geht, das wird trotzdem stattfinden. Der wird dann immer vertreten von einem Staatssekretär. Also der muss dann nicht selber vor Ort sein. Also das funktioniert. Aber vielleicht ist es in diesem Falle für ihn besonders tragisch, nicht dabei zu sein, weil es ja im Vorfeld eben schon einigen Knatsch gab innerhalb der Regierung über dieses Gesetz. Und da jetzt vielleicht nicht dabei zu sein, ist vielleicht nicht der beste Moment für den Finanzminister.
0: Es gab einen Brief aus dem Wirtschaftsministerium von Katharina Reiche. Da heißt es, die aktuelle Bundesregierung wäre die erste seit 2015, die keinen vollständigen Abbau der kalten Progression gesetzlich veranlasst. Nun ist aber das ausgelobte Ziel der Steuerreform, eben die kleinen und mittleren Einkommen zu entlasten. Klappt das denn mit diesem Gesetzentwurf oder hat Frau Reiche recht?
1: Also das hängt jetzt ein bisschen davon ab, wessen kleines und mittleres Einkommen wir uns da anschauen. Finanzminister Klingbeil, der hat ja seit Wochen betont, wir entlasten Familien. Und ja, eine Familie, sagen wir mit zwei Kindern und einem Einkommen von knapp 77.000 Euro im Jahr, die würden durch diese Reform dann tatsächlich entlastet, so um mehr als 600 Euro. Aber anders sieht es zum Beispiel bei Singles aus. Die werden sogar ein bisschen draufzahlen, auch wenn sie keine Spitzenverdiener sind. Da geht es schon los bei einem Bruttogehalt von 50.000 Euro im Jahr. Und das liegt eben an dieser kalten Progression, also dieser Effekt in Inflationszeiten, wenn man dann eine Lohnerhöhung bekommt, auch nur eine kleine, aber dadurch dann in einen anderen Steuertarif reinrutscht, mehr Steuern zahlen muss und dann am Ende eben nicht mehr Geld hat, wirklich um sich mehr leisten zu können in Inflationszeiten. Also die Kaufkraft sinkt dadurch. Und da hat Katharina Reiche recht, davon sind eben Singles betroffen, auch Besserverdiener natürlich, und die werden eben diese kalte Progression sehr spüren.
0: Den fehlenden Ausgleich der kalten Progression haben auch andere angemahnt, zum Beispiel der Bund der Steuerzahler. Muss das Kabinett an den Entwurf denn nochmal ran?
1: Also das Kabinett wird an den Entwurf nicht mehr ran. Wenn so ein Entwurf dann mal tatsächlich ins Kabinett kommt, dann ist der wirklich geeint in der sogenannten Ressortabstimmung schon im Vorfeld. Und das hat ja selbst Katharina Reiche, aus deren Ministerium dieser Brief kam, auch schon gesagt. Wir haben da schon zugestimmt, also daran wird jetzt nicht mehr gerüttelt, auch wenn wir es kritisch sehen. Was jetzt aber tatsächlich noch passieren könnte, ist natürlich, das Ganze kommt noch in den Bundestag. Und es gibt dieses berühmte, ungeschriebene Gesetz, ein Gesetz, das in den Bundestag oder ein Entwurf, der in den Bundestag reinkommt, der kommt nie so raus, wie er da mal reingegangen ist. Also das heißt, da wird immer noch so ein bisschen dran gefeilt. Die Frage ist, wie viel Spielraum die Abgeordneten haben. Denn alles, was man zusätzlich durchsetzen vielleicht möchte, auch von CDU-Seite aus, das kostet ja. Also auch die Vorschläge, die Katharina Reiche so hat, die müssen ja gegenfinanziert werden. Und da hat der Finanzminister schon bisher gesagt, wir haben das ja so geplant, weil nicht mehr Geld da ist im Haushalt. Also wir können nicht mehr entlasten. Wir mussten fokussieren und haben uns eben auf die Familien fokussiert. Insofern, das wird spannend, ob da noch viel gemacht werden kann.
0: Das sind rund 10 Milliarden Euro, die Entlastung jährlich betragen wird. Wie wird das gegenfinanziert? Also darüber, du hast es schon gesagt, gab es ja auch Diskussionen.
1: Genau, also es wird die Reichensteuer erhöht zum einen. Also es wird ein neuer Prozentsatz eingeführt von 47%, der dann ab einem Jahreseinkommen von 280.000 Euro fällig wird. Und auch schon der bisherige Satz von 45%, der wird jetzt schon früher fällig. Also der greift sozusagen früher. Dann hat man zum Beispiel einen Bonus gestrichen, diesen Handwerkerbonus. Das ist dass Handwerkerleistungen bei der Steuererklärung abgesetzt werden können. Der wird nicht gestrichen, aber der wird runtergesetzt von 1.200 auf 900 Euro. Und auch Minijobs werden stärker besteuert. Also das heißt, da hat man ein bisschen geschraubt, um das Ganze auszugleichen, um diese Entlastungen dann an anderer Stelle schaffen zu können.
0: Heute will das Kabinett die geplante Einkommensteuerreform auf den Weg bringen. Und darüber habe ich mit Lissy Kaufmann aus dem ARD-Hauptstadtstudio gesprochen. Ich danke dir vielmals und ich entschuldige mich für die leicht gestörte Leitung, die wir hatten. 7:15 Uhr haben wir es.

0: Catherine Russell und Alone Together in SWR Kultur am Morgen, 18 Minuten nach 7. Dana Vorwinkel ist erst 30 Jahre alt und hat bisher 2 Romane veröffentlicht. Doch schon jetzt ist sie eine der aufregendsten Stimmen der deutschen Gegenwartsliteratur. Ihre Romane erzählen davon, was es bedeutet, ein junger jüdischer Mensch in unserer Zeit zu sein. Ihr Debüt, Gewässer im Ziplock, war nominiert für den Preis der Leipziger Buchmesse. Und jetzt mit ihrem zweiten Roman, Anton und Alma, steht sie auf der Longlist zum Deutschen Buchpreis. Und das völlig zu Recht, findet Christine Harthauer.
1: Alma und Anton, Anton und Alma. Auf den ersten Blick erzählt Dana Vorwinkel die bittersüße Geschichte von 2 jungen Menschen, die sich verlieben, zusammenziehen, das Studium beenden, die nächsten Schritte planen. Also eine Liebesgeschichte, eine Romanze vielleicht? Es könnte eine sein, wäre da nicht die sogenannte Gegenwart.
2: Die Gegenwart war immer eine Tragödie. Nur mit Abstand konnte man das, was einmal Gegenwart gewesen war, anders betrachten. Konnte man den Humor darin sehen, eine kleine Komödie schreiben oder es erzählen als Überwindung des Bösen, eine Romanze hin zum bestmöglichen Ende der Geschichte oder doch als Satire. Aber die Tragödie war schon jetzt.
1: Unsere überfordernde Gegenwart ist die Antagonistin in diesem Roman, weil sie in die Biografien dieser beiden Liebenden wirkt. Anton kommt aus einer großbürgerlichen jüdischen Akademikerfamilie. Am Fußknöchel trägt er einen Davidstern, das Relikt eines betrunkenen nächtlichen Abstechers in ein Tattoo-Studio in Tel Aviv. Ein ironischer Gag unter 2 Freunden. Doch was sagt dieser Davidstern über Anton, über seine Identität als Jude zwischen Deutschland, Amerika oder Israel?
2: Es gab keinen normalen Juden, weil es keine normale Geschichte gab, weil jeder Jude auf der Welt eine eigene spezifische Beziehung zur Shoah hatte. Man konnte der Tatsache der Vernichtung nicht entkommen, auch er nicht. Auch er hatte eine Beziehung zum Grauen, zum Schlimmstmöglichen.
1: Durch Anton bekommt Alma zum ersten Mal Einblick in eine jüdische Lebenswelt, wobei seine Familie nicht besonders religiös ist. So wird an Chanukka auch mal eine Platte nicht koschere Austern verspeist. Eine Premiere für Alma, die zögert.
2: Alma ist die koscherste von uns allen, sagte Orna. Du musst sie nicht essen, Alma. Alma nickte, kippte sich die Auster in den Mund, rannte zum Waschbecken, spuckte den Glibber aus. Sie sah Anton entgeistert an, sagte, das esst ihr doch nur, weil es verboten ist. Anton liebte sie wie nie zuvor in diesem Moment, sah sie ganz kurz wie einen fremden Menschen, nicht wie die ihm mittlerweile so vertraute Alma.
1: In Szenen wie dieser zeigt Dana Vorwinkel ihr herausragendes Talent. Die Gleichzeitigkeit des Lebens in Literatur einzufangen. Liebe und Witz stecken hier drin, ebenso wie ein kleiner dramaturgischer Vorausgriff. Alma wird tatsächlich wenige Jahre später koscherer als Anton leben. Sie, die in schwierigen Familienverhältnissen groß geworden ist, findet in der jüdischen Gemeinde Berlins einen Ort, der ihr Halt gibt. Alma ist keine der Philosemiten, über die Anton so gern spottet. Deutsche, die aus einem Schuldgefühl heraus konvertieren, um am Ende die besseren Juden zu sein. Alma Bormann ist eine Ururnichte Martin Bormanns, Hitlers Trauzeuge und Privatsekretär. Der Jude und die Nazi-Nachkommen. Der Grat ist schmal, hier nicht in Klischees abzurutschen. Dana Vorwinkel balanciert gekonnt auf diesem Grat, indem sie ihre Figuren hadern lässt, ihnen Zeit gibt, die Dinge auszuloten, keine schnellen und vor allem keine einfachen Antworten gibt. Sie zeigt, dass eine solche Liebesgeschichte wie die von Anton und Alma niemals unberührt bleiben wird von den fatalen Verhältnissen unserer Zeit. Der Corona-Pandemie, Russlands Invasion der Ukraine und dem Terror am 7. Oktober in Israel.
2: Er sah Bilder, die er nie wieder vergessen würde. Er öffnete Twitter und hörte nicht mehr auf, die Bilder zu sehen. Sah sie nicht an, konsumierte sie nicht. Sah sie einfach wie Albträume, gefangen in ihnen.
1: In diesem Strudel versucht Anton, sich zu behaupten. Und wie bei den großen tragischen Liebesgeschichten wird das nicht gelingen. Anton und Alma, fast wie Romeo und Julia oder Tristan und Isolde. Es gibt diese herzergreifenden Liebesgeschichten, die an den bitteren Zeitläuften zerbrechen müssen, die einfach keine Liebe mehr kennen.
0: Christine Harthauer über Anton und Alma, den neuen Roman von Dana Vorwinkel, erscheint heute im Surkamp Verlag. 7:23 Uhr haben wir es.

0: 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Russland soll verantwortlich für den versuchten Drohnenanschlag auf den Leipziger Flughafen sein. Das haben gestern in einer Pressekonferenz Außenminister Wadephul und der Bundesinnenminister Dobrindt erklärt und Reaktionen verkündet. Dass der Kanzler bei dieser PK nicht anwesend war, das kommentiert Markus Sambale.
1: Sie werden dafür bezahlen, so lautete vergangene Woche die markige Warnung des Bundeskanzlers an alle, die Deutschland ins Visier von hybriden Angriffen nehmen. Und jetzt tritt der Kanzler nicht mal persönlich auf, um die deutsche Antwort an Russland zu verkünden. Ein Zeichen von Schwäche? Nur auf den ersten Blick. Die Bundesregierung hat den Balanceakt vorerst geschafft, Russland klar als Drahtzieher benannt und Reaktionen formuliert, ohne dabei bis zum Äußersten zu gehen. Dazu gehört auch, dass nicht der Kanzler, sondern Innen- und Außenminister vor die Kameras getreten sind. Ein Showdown Merz gegen Putin, der würde nur Russland in die Hände spielen. Stattdessen ist Sachlichkeit angesagt. Indizien präsentieren, Konsequenzen benennen, nicht provozieren lassen. Russland ist eine Diktatur, hat die Ukraine überfallen, steuert hybride Angriffe in Europa, setzt auf Verunsicherung und Angst. Nimmt anscheinend, wie beim gescheiterten Drohnenangriff in Leipzig, Verletzte und Tote in Kauf, nicht zum ersten Mal. Deutschland ist anders, eine Demokratie, die andere Waffen nutzt, diplomatische, politische und wirtschaftliche. Und auch die können schmerzhaft sein. Das letzte russische Generalkonsulat in Bonn und das russische Haus in Berlin schließen zu lassen, das ist keine Symbolik. Es dürfte die Aktivitäten russischer Agenten hart treffen, gelten doch beide Einrichtungen als Spionagezentralen. Andere Konsequenzen klingen dagegen immer noch zögerlich. Der Druck auf die russische Schattenflotte soll erhöht werden, kündigt die Bundesregierung an. Aber wie genau? Bislang fahren immer noch viele dubiose Tankschiffe unter fremder Flagge mit russischem Öl über die Ostsee an allen Sanktionen vorbei. Damit Russland von seinem aggressiven Kurs abrückt, braucht es deutlich mehr als die jetzt beschlossenen Maßnahmen. Deutschland wird tägliches Ziel hybrider Kriegsführung bleiben, so hat es Innenminister Dobrindt beschrieben. Noch wichtiger ist aber ein anderer Satz des Ministers, der dazu mahnt, einen kühlen Kopf zu bewahren. Wir sind nicht im Krieg.
0: Das war der Kommentar von Markus Sambale in SWR Kultur am Morgen um 7:27 Uhr.

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1: Nina Simone war weit mehr als die hohe Priesterin des Soul. Die Pianistin, Sängerin und Komponistin verstand ihre Musik als Black Classical Music und als poetischen Protest gegen Rassismus und Diskriminierung.
2: Are you ready to do what you have to do to create life?
1: Songs wie To Be Young, Gifted and Black wurden zum Soundtrack der Bürgerrechtsbewegung und wirken bis heute nach. Jazz-Ikone Nina Simone mit Musik gegen Rassismus. Das Wissen, 8.30 Uhr.
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3: Ich bin Frauke Oppenberg. Einen schönen guten Morgen. Die Zeit ist jetzt 7.30 Uhr und hier sind die Nachrichten.
4: Mit Svenja Glaser, guten Morgen. Bundesaußenminister Wadefuhl verteidigt weitere Russland-Sanktionen. Die deutsche Marine gibt einen erfolgreichen Raketentest bekannt. Und die Bundesregierung verabschiedet heute die geplante Steuerreform. Das Wetter, örtlich Nebel, dann Wolken und Sonne bei 19 bis 27 Grad. Bundesaußenminister Wadefuhl hat die neuen Strafen gegen Russland in der AED als angemessen und notwendig bezeichnet. Am Abend hatte die Bundesregierung Russland für den gescheiterten Drohnenangriff am Leipziger Flughafen verantwortlich gemacht. Hauptstadtkorrespondent Cimbop Nikschas.
5: Man sei unglücklich darüber, dass Russland einen derart feindseligen Kurs gegenüber Europa und Deutschland eingeschlagen habe. Deutschland wolle zu Russland ein anderes Verhältnis, betont der Außenminister. Eine Reaktion sei aber notwendig gewesen. Jetzt muss unter anderem das russische Generalkonsulat in Bonn schließen. Die Kontrollen für Russen bei der Einreise nach Deutschland werden verschärft. Die Regierung sieht nach ersten Ermittlungen genügend Anhaltspunkte dafür, dass der russische Geheimdienst hinter dem Anschlagsversuch mit Sprengstoffdrohnen am Leipziger Flughafen steckt. Kein Einzelfall, hat Bundesinnenminister Alexander Dobrindt von der CSU am Abend betont. Er geht davon aus, dass Deutschland das Ziel weiterer sogenannter hybrider Angriffe aus Russland ist. Der Grünen-Fraktionsvize Konstantin von Notz begrüßt die Entscheidung der Regierung als lange überfällig. Kritik dagegen kam von den Linken und von der AfD. Deren Außenpolitiker Markus Frohnmeier sagte, es sei ohne weitere Belege zum jetzigen Zeitpunkt unseriös, Schuldige zu benennen.
4: Bundesaußenminister Wadefuhl informiert heute seine EU-Kollegen über die bisherigen Erkenntnisse zu dem russischen Anschlagsversuch am Flughafen Leipzig-Halle. Bei ihrem Treffen im irischen Wicklow beraten die Außenminister über eine mögliche europäische Reaktion. Ein weiteres Thema ist die Unterstützung der Ukraine in ihrem Kampf gegen russische Angriffe. In Bergheim bei Köln haben Unbekannte ein Umspannwerk lahmgelegt. Kurz vor 20 Uhr gestern Abend hat es in dem Werk einen Kurzschluss gegeben. Mehrere Leitungen sind ausgefallen. In der Folge ist es laut Polizei zu Anlagenausfällen bei der RWE Power gekommen. Die Polizei ermittelt wegen Sabotage. In den vergangenen Monaten hat es mehrere Anschläge auf die Strominfrastruktur gegeben. Erst gestern Morgen hatten Unbekannte nahe dem Kohlekraftwerk Jänschwalde in Brandenburg versucht, Kurzschlüsse am Höchstspannungsleitungen auszulösen. Die deutsche Marine will Raketen mit größerer Reichweite anschaffen. Sie hat dafür im Nordatlantik das israelische Raketensystem LORA getestet. Marineinspekteur Karg hat den Test der deutschen Presseagentur bestätigt. Er sagte, die mögliche Reichweite des Systems übersteige alles, was die Marine bisher kenne. Die Geschosse können mehr als 500 Kilometer weit fliegen. Die Bundesregierung will Steuerzahlerinnen und Steuerzahler in den kommenden beiden Jahren insgesamt um 10 Milliarden Euro entlasten, und zwar vor allem Haushalte mit kleinen und mittleren Einkommen. Heute will die Bundesregierung die Steuerreform im Kabinett verabschieden. Finanzminister Klingbeil wird die Sitzung wegen eines technischen Problems an seinem Flieger verpassen. Zu den Plänen Jakob Mayer aus Berlin.
6: Nach den Worten von Bundesfinanzminister und SPD-Chef Lars Klingbeil hat eine Familie mit zwei Kindern und einem Jahreseinkommen von 60.000 Euro dadurch am Ende rund 600 Euro mehr im Geldbeutel. Der Grundfreibetrag, bis zu dem keine Einkommensteuer gezahlt wird, steigt auf 12.900 Euro. Außerdem soll der sogenannte Spitzensteuersatz von 42% erst ab etwas höheren Einkommen greifen. Kindergeld und Kinderfreibetrag steigen, ebenso der Arbeitnehmerpauschbetrag, den das Finanzamt bei Angestellten automatisch vom Bruttolohn abzieht, um Werbungskosten pauschal abzugelten. Zur Gegenfinanzierung zahlen Topverdiener mehr. Der erhöhte Spitzensteuersatz von 45% greift früher als bisher, nämlich ab 250.000 Euro.
4: Ärztinnen und Ärzte in Baden-Württemberg kritisieren Bundeskanzler Merz für seine Aussage in einer RTL-Sendung, sie seien Nutznießer des Gesundheitssystems. Die Wortwahl sei ein Affront, sagte ein Sprecher der Landesärztekammer dem SWR. Die Sichtweise hinter der Aussage irritiere Mediziner. Man kümmere sich unter schweren Bedingungen in Kliniken und Praxen um Patienten. Ärzte seien weder für den Krankenstand noch für Geldprobleme im Gesundheitswesen verantwortlich. Das waren die Nachrichten. Das Wetter in Baden-Württemberg und Rheinland-Pfalz. Am Tag dichte Wolken und Sonne, im Süden Baden-Württembergs am sonnigsten, maximal 19 Grad im hohen Westerwald bis 27 Grad im Markgräflerland. Die Zeit, es ist 7.34 Uhr.
3: Das waren die Nachrichten mit Svenja Glaser. Vielen Dank. Antisemitismus hat auch im Kulturbetrieb zugenommen, sei es bei der Documenta in Kassel oder bei der Berlinale. Das sind so die bekannt gewordenen Fälle. Unter dem Radar bewegen sich der sogenannte stille Boykott. Und um den geht's gleich hier in SWR Kultur am Morgen. Vorher hören wir die Ouvertüre aus Der Bürger als Edelmann von Richard Strauss. Einen schönen guten Morgen.

0: 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Seit 2022 hat sich die Zahl der Übergriffe auf Jüdinnen und Juden in Deutschland verdreifacht. Und auch im Kulturbetrieb steigen die Zahlen. Für 2025 hat die Informationsstelle Antisemitismus 160 Fälle dokumentiert. Und das sind nur die offiziell dokumentierten Fälle. Nicht alle werden erfasst oder können auch nicht erfasst werden, einfach weil Künstlerinnen und Künstler nicht zu Veranstaltungen oder Ausstellungen eingeladen werden. Mit Antisemitismus im Kulturbetrieb beschäftigt sich heute eine Fachtagung in Berlin, hauptsächlich konzipiert von Eva Marburg von der Initiative Neue Soziale Plastik. Einen schönen guten Morgen.
1: Guten Morgen.
0: Stille Diskriminierung, stiller Boykott, kann man das nennen, wenn jüdische Menschen gar nicht mehr zu Veranstaltungen eingeladen werden? Wie weit ist das verbreitet?
1: Mit der Stille vor dem Boykott ist vor allen Dingen gemeint, dass jüdische Künstlerinnen und Künstler oft gar nicht wissen, warum Kontakte zu Arbeitgebern abbrechen, warum sie keine Konzerteinladungen mehr erhalten, warum sie nicht mehr gebucht werden. Sie können darüber nur mutmaßen, weil in den wenigsten Fällen also die ausdrückliche Erläuterung kommt, wir boykottieren sie, weil sie eine Jüdin oder ein Jude sind. Deshalb ist dieses still davor und das hinterlässt also eine große Ratlosigkeit bei den Betroffenen, eine große Einsamkeit und Isolierung und hat aber natürlich zur Folge, dass die Zahlen selten messbar sind, weil man es eben auch nicht eindeutig als Grund identifizieren kann und hat aber auch die dramatische Folge, dass aus der künstlerischen Sphäre, aus den Veranstaltungen jüdische künstlerische Positionen mehr und mehr verschwinden und noch mehr marginalisiert werden, als es sowieso schon der Fall war.
0: Welche Form nimmt der Antisemitismus im Kulturbetrieb denn darüber hinaus noch an?
1: Die Phänomene sind weit gestreut. Es kann also einerseits dieser Boykott sein. Es kann aber auch wie zum Beispiel Störungen und Proteste und Gewaltandrohungen, wenn ein jüdisches Thema oder eine jüdische Künstlerin zum Beispiel auftritt, dann ist das Haus damit konfrontiert, dass sie mit einem Shitstorm auf Social Media rechnen müssen, dass sie Gewaltandrohungen erhalten, dass sie also die Veranstaltungen zum Beispiel absichern müssen. Und damit sind die Häuser oft überfordert, weil das Phänomene sind, die in den Strukturen oft nicht eingeübt sind. Deswegen bieten wir zum Beispiel auch beim Fachtag einen Workshop dazu an, wie ich Veranstaltungen absichern kann, sollten sie gestört oder bedroht werden. Und dann haben wir natürlich noch, last but not least, mögliche also Repräsentationen von antisemitischen Narrativen, Motiven oder Bildern in der Kunst selbst. Also entweder im Rahmen von Veranstaltungen, wenn zum Beispiel, wie es mittlerweile sehr häufig geschieht und auch normalisiert wird, also Mordaufrufe gegenüber der IDF zum Beispiel artikuliert werden im Rahmen von Konzerten. Aber auch, und darauf legen wir auch einen besonderen Fokus, auf eine antisemitische geprägte Kunst- und Kulturgeschichte, die an den Häusern und Institutionen kritisch hinterfragt werden muss und die aktuelle Praxis natürlich gleiten muss, damit man nicht in dieser Wiederholung von der Erzeugung dieser Bilder stehen bleibt.
0: Warum steigen die Zahlen eigentlich? Also geht es dabei vor allem um den Gaza-Krieg seit dem Terroranschlag der Hamas im Februar 2022, weil seitdem explodieren ja die Fälle.
1: Also Antisemitismus ist ein gesamtgesellschaftliches Phänomen und der Antisemitismus, der jetzt sichtbarer wird, ist aber nicht in dem Sinne gestiegen, weil es jetzt einen Anlass gibt sozusagen. Also es ist eine irrige Annahme zu sagen, Jüdinnen und Juden verhalten sich in bestimmter Weise und daraufhin steigt der Antisemitismus an. Das Gegenteil ist der Fall. Also antisemitische Erscheinungsformen stehen in keinem Verhältnis, also zum Tun und Lassen von Jüdinnen und Juden. Das ist ganz, ganz wichtig, weil man sonst behaupten würde, Jüdinnen und Juden seien für den Antisemitismus selbst verantwortlich. Dennoch ist es natürlich trotzdem der Fall, dass die große Sichtbarkeit von antisemitischen Vorfällen natürlich dazu geführt hat, dass der 7. Oktober als ein Enthemmer funktioniert, sich antisemitisch zu äußern. Wir erleben eine Normalisierung von antisemitischen Verhaltensweisen, auch im Kunst- und Kulturbetrieb. Und dem gilt es eben ganz entschieden entgegenzutreten.
0: An wen richtet sich die Fachtagung heute? Also was soll dieser Tag erreichen? Wen kann er überhaupt erreichen?
1: Ja, also die Verwerfungen, die Polarisierungen, diese vielen Debatten, die führen insgesamt auch an den Kunst- und Kulturinstitutionen zu einer diskursiven Ratlosigkeit, zu einer auch Überforderung. Die Dringlichkeit, sich auseinanderzusetzen, ist so groß wie nie zuvor in der Gegenwart. Gleichzeitig erleben wir, dass Kulturinstitutionen sagen, ach, wenn das jetzt so kompliziert ist, wenn ich mir jetzt einen jüdischen Künstler hier ins Haus hole und dann muss ich hier für die Veranstaltungssicherung sorgen, dann kriege ich vielleicht Boykottaufrufe, dann hole ich mir diesen Konflikt lieber gar nicht erst ins Haus rein. Und dem wollen wir eine niedrigschwellige Unterstützung anbieten. Das heißt, wir gehen davon aus, dass man Strategien entwickeln kann und dafür gibt es oft keine Hilfsangebote und die entwickeln wir aber. Das heißt, bei dem Fachtag sind also sämtliche Mitarbeitenden und Mitarbeiter von Kunst- und Kulturinstitutionen eingeladen, sich zu dem Thema zu informieren und auch zu wissen, es gibt hier in Berlin ein kostenloses Beratungsangebot, was diese ganzen Facetten durch unsere Trägerschaft von 4 Institutionen auffängt und zu allen Problemen dort auch Hilfestellung geben kann.
0: Heute findet in Berlin der 2. Fachtag gegen Antisemitismus in der Kultur statt, organisiert auch von Eva Marburg von der Initiative Neue Soziale Plastik. Dankeschön.
1: Sehr gern, danke auch.

0: So ein bisschen amüsante, anzügliche Texte. Gut. Ich spiele natürlich mit diesem französischen Klischee.
1: Vielleicht haben Sie sie erkannt. Françoise Cactus war das, die Sängerin des Popduos Stereo Total. Vor 5 Jahren ist sie gestorben und nun kommt ein Roman von ihr als Film in die Kinos. Mehr dazu steht in den Zeitungen und wir schauen da mal rein.
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3: 5 Jahre nach dem Tod von Françoise Cactus, der Sängerin der Band Stereo Total, widmet Brezel Göring, der zweite Teil des Duos, seiner Freundin und Bandkollegin Françoise einen Film. Für immer 16 heißt er und der beruht auf einem unvollendeten Roman von Cactus. Der Trailer scheint den erotisch-dadaistischen Flair der Band zu treffen. Man sieht Lack und Leder, schräges Make-up, Alkohol, Kunstblut, Berliner Altbauten. Die Handlung? Egal. Viel wichtiger, die Musik.
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4: Ich habe so viel über mein Alter gelogen, ich weiß selbst nicht mehr, wie alt ich wirklich bin.
2: Ich will bleiben.
3: Im Tagesspiegel erklärt Brezel Göring, wie schwer es war, als überlebende Hälfte von Stereo Total weiterzumachen. Zitat: Nachdem Françoise gestorben war, habe ich mir gesagt, okay, ich versuche jetzt erstmal nicht so retrospektiv zu denken, sondern tue einfach so, als wäre sie noch da. Das ist aber auch schwierig, weil das alles, selbst die Wohnung, so lustig sie auch aussah, ohne ihre Gegenwart wertlos ist. In der Süddeutschen Zeitung spricht Sandra Hüller über Erika Mann, die sie im Film Vaterland von Pawel Pawlikowski verkörpert. Der Film spielt 1945, als Thomas Mann mit seiner Tochter Erika durch Nachkriegsdeutschland reist. Die SZ fragt: Das Hadern mit der Heimat ist im Film natürlich auch ein Hadern mit der katastrophalen deutschen Geschichte. Ist das etwas, was Sie beschäftigt, dass Sie Deutsche sind? Sandra Hüller antwortet: Ich persönlich identifiziere mich nicht als Deutsche. Ich würde sagen, ich sehe mich als thüringische Europäerin oder europäische Thüringerin. Aber ich finde, wenn man in diesem Land geboren ist, trägt das eine Verantwortung in sich. Die SZ fragt: Sie sind bei Rudolstadt aufgewachsen, im Süden von Thüringen. Wie geht es Ihnen mit Ihrer Heimat, in der zurzeit etwa 40% die AfD wählen würden? Hüller antwortet: Wir haben ja gerade über Verantwortung geredet, aber natürlich hat diese Verantwortung auch eine Grenze. Ich kann mich nicht jedes Mal für Thüringen oder irgendwelche Wahlentscheidungen rechtfertigen. Die FAZ stellt den Spieleentwickler Michael Zöller und sein Leipziger Studio Rot X Blau vor. Zöllers neues Spiel heißt Meine Oma 88. Es geht darin um die Lücken in der deutschen Erinnerungskultur. In dem Spiel erkundet eine junge Frau das Erinnerungslabyrinth ihrer sterbenden Großmutter. Man spielt also gegen die eigene Oma, denn deren Version der Vergangenheit steckt voller Widersprüche und Lügen. Für die Entwicklung haben Zöller und sein Team viele Gespräche über familiäre Erinnerungen an den Nationalsozialismus und den Zweiten Weltkrieg geführt, auch gegen die Erwartungen der Branche. Zöller erklärt: Viele Spiele begeben sich in die Zeit des Zweiten Weltkriegs. Oft spielt man dann einen Soldaten in irgendwelchen historisch belegten Gefechten, aber die Erfahrung, die man als Spieler beim Spielen hat, ist natürlich eine völlig andere als die, die ein Mensch im Krieg machen muss. Das Gameplay fühlt sich dann oft eher wie eine Machtfantasie an. Für diese Art Spiel ist es schwer, eine Finanzierung zu finden, erzählt Zöller im Interview mit der FAZ. Sein Studio habe eine Kooperation mit Stiftungen eingehen können, aber anderen geht es nicht so. Und für viele Entwickler bedeutet das, wenn es mit dem ersten Spiel nicht klappt und man keine Auftragsarbeiten findet oder annehmen will, dann macht man vermutlich wieder zu. Themenwechsel. Gestern Abend wurde der Aachener Friedenspreis verliehen. In diesem Jahr ging er unter anderem an die Kölner Gruppe Palestinians and Jews for Peace. Die Mitglieder agitieren nicht gegeneinander, sondern sie reden miteinander. Svetlana Novoschenova als Vertreterin der Gruppe freute sich über die Ehrung. Dem WDR sagte sie aber auch:
5: Diejenigen, die damit öffentlich sind, die kriegen auch sehr viel Gegenwind. Und natürlich haben wir auch unseren Aktivismus, wir haben daraus viel gelernt. Für uns ist eben Solidarität wichtiger, als jedes Wort auf die Goldwaage zu nehmen. Dass uns eben wichtiger ist, erstmal zu versuchen, einander zu verstehen und zuzuhören und auch mit einer wohlwollenden Grundhaltung aufeinander zuzugehen.

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1: Ein weltbewegendes Ereignis war das damals. Die Seeschlacht von Actium am 2. September im Jahr 31 vor Christus. Zum ersten Mal habe ich davon im Lateinunterricht gehört. Actium liegt an der griechischen Westküste. Dort hat Octavian den Machtkampf um Caesars Erbe gewonnen. Kurz darauf wurde er als Kaiser Augustus zum weltberühmten Herrscher des Römischen Reichs. Die Schlacht hat die Weichen für ihn gestellt. Wenn ich diese großen Namen und Geschichten höre, fühle ich mich selbst manchmal ziemlich klein. Da sind Ereignisse, über die Menschen noch nach mehr als 2000 Jahren sprechen. Und Großes passiert auch heute. Da treffen sich Staats- und Regierungschefs. Irgendwo fallen Entscheidungen, die Millionen Menschen betreffen. Ständig wird irgendwo Weltgeschichte geschrieben. Dagegen wirkt mein eigenes Leben oft klein und kurz. Was kann ich schon bewirken in den paar Jahrzehnten innerhalb einer Geschichte, die lange vor mir begonnen hat und nach mir weitergehen wird? Dem Kaiser Augustus bin ich später noch an anderer Stelle begegnet. Er taucht im Lukasevangelium in der Erzählung von Jesu Geburt auf. Es begab sich aber zu der Zeit, dass ein Gebot von dem Kaiser Augustus ausging, dass alle Welt geschätzt würde. So klingt das in Luthers berühmter Übersetzung aus dem Griechischen. Kaiser Augustus ordnet eine Volkszählung an. Deshalb machen sich Maria und Josef auf den Weg nach Bethlehem. Ziemlich klug und geschickt hat der Evangelist Lukas das gemacht. Er verwebt die Geschichte eines einzelnen Menschen mit der Weltpolitik. Augustus und Jesus, Kaiser und Kind, haben etwas miteinander zu tun. Lukas stellt beide in dieselbe Erzählung. So hebt er die Geschichte von Jesus auf die große Weltbühne. Alle Augen sollen sich auf diesen Neugeborenen richten. Mit ihm, so sagt Lukas, geschieht das Entscheidende. Gott tritt nicht im Kaiserpalast in Erscheinung, sondern in einem Stall. Nicht dort, wo Menschen Macht und Größe vermuten, sondern dort, wo alles klein, verletzlich und unscheinbar wirkt. So wie Lukas das gemacht hat, kann ich auch mein Leben verorten. Weil ich glaube, Gott, der schon vor Jahrhunderten und Jahrtausenden Menschen begleitet hat, kennt auch mein Leben. Das, was mich freut, belastet oder beschäftigt. Ich gehöre zu seiner Geschichte mit den Menschen. Die großen, wortwörtlich weltbewegenden Ereignisse wird es immer geben. Worüber man in 100 Jahren sprechen wird, ist offen. Mitten darin ist die Zeit, die uns auf Erden geschenkt ist. Sie zählt. Sie hält Aufgaben, Begegnungen und Überraschungen bereit. Auch heute. Also los in den Tag. Antonia Klumbis aus Karlsruhe von der Evangelischen Kirche.
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3: Einen schönen Mittwochmorgen wünsche ich Ihnen jetzt um 8 Uhr. Und hier sind die Nachrichten.
4: Svenja Glaser, guten Morgen. In Bergheim bei Köln haben Unbekannte ein Umspannwerk lahmgelegt. Bundesaußenminister Wadephul verteidigt weitere Russland-Sanktionen. Und in Venedig startet heute das Filmfestival. Das Wetter: örtlich Nebel, dann Wolken und Sonne bei 19 bis 27 Grad. Kurz nach der Stromnetzsabotage in Brandenburg gibt es möglicherweise einen ähnlichen Vorfall in Nordrhein-Westfalen. Betroffen ist ein Umspannwerk in Bergheim bei Köln. Mehrere Leitungen sind ausgefallen. Die Polizei ermittelt wegen Sabotage. Aus Bergheim berichtet Oliver Köhler.
5: Das Ganze war gestern gegen 20 Uhr. Da haben Anwohner zunächst mal laute Knallgeräusche gehört. Dann hat einer das Handy gezückt. Und darauf sind zu sehen mehrere Blitze auf dem Gelände dieses Umspannwerks. Knallgeräusche. Es muss so gewesen sein, wenn man sich dieses Video anguckt, dass irgendwelche Gegenstände auf dieses Gelände katapultiert, geschossen oder gelenkt worden sind, die dann eben dazu geführt haben, dass es einen Lichtbogen gab. Das heißt, auch hier ist so eine Art Kurzschluss erzeugt worden durch Gegenstände. Was es genau war, was jetzt auf dieses Gelände hier getroffen ist, das ist noch unklar. Die Polizei wird das Ganze untersuchen. Zuständig ist die Polizei in Essen, die jetzt auch dann eben Spurensicherungsexperten hierher schicken will.
4: Die Bundesregierung macht Russland für den Drohnenangriff auf den Flughafen Leipzig-Halle verantwortlich und reagiert mit mehreren Maßnahmen, unter anderem mit der Schließung des russischen Generalkonsulats in Bonn. Bundesaußenminister Wadephul bezeichnet das gestern Abend im ZDF-Heute-Journal als eine harte, aber nicht überzogene Reaktion.
6: Wir reagieren auf ein Verhalten Russlands, was feindselig war. Und ich mache meine Reaktion nicht davon abhängig, ob ein Staat, der so etwas macht, eine nächste nicht zu rechtfertigende Tat vielleicht begeht, sondern diesem Staat signalisiere ich, du musst damit rechnen, dass Deutschland, dass seine Partner, dass Europa, dass die NATO darauf antworten kann.
4: Wadephul will heute seine EU-Kollegen über die bisherigen Erkenntnisse zum mutmaßlichen russischen Anschlagsversuch am Flughafen informieren. Die Gespräche sollen bei einem EU-Außenministertreffen in Irland geführt werden. Nach Angaben von EU-Diplomaten soll es auch Beratungen zu einer möglichen europäischen Reaktion geben. Aus Brüssel Sabrina Fritz.
7: Aus Paris, London und Stockholm bekam die Bundesregierung bereits Lob und Unterstützung für ihre Maßnahmen gegenüber Russland. Doch eine europäische Antwort auf die zahlreichen Drohnenvorfälle der vergangenen Monate ist weitaus komplizierter. EU-Kommissionspräsidentin Ursula von der Leyen hat erneute Sanktionen angekündigt. Sie könnten die Schiffe treffen, die immer noch russisches Öl transportieren, und die russische Rüstungsindustrie. Allerdings wird es immer schwieriger, alle 27 Mitgliedsländer auf einen gemeinsamen Kurs gegenüber Russland zu bringen. Neben Sanktionen will sich die EU auch besser gegen Angriffe aus Moskau schützen. Dazu hat die Außenbeauftragte der EU, Kaja Kallas, ein neues Gremium aus Politikern und Militärexperten ins Leben gerufen. Es soll Verteidigungslücken erkennen und schließen. Den militärischen Schutz der EU wollen heute auch Kommissionspräsidentin Ursula von der Leyen und NATO-Chef Mark Rutte besprechen. Der vereitelte Drohnenangriff in Leipzig scheint die EU an vielen Stellen bewegt zu haben.
4: Bundesfinanzminister Klingbeil hat seine Pläne zur Reform der Einkommenssteuer verteidigt. Er habe sich mehr als 10 Milliarden Euro Entlastung vorstellen können, sagte der SPD-Co-Vorsitzende im Deutschlandfunk. Doch mit der Union sei bei der Gegenfinanzierung über Reichen- oder Erbschaftssteuer nicht mehr möglich gewesen.
8: Das wäre die Grundvoraussetzung gewesen. Wir können nicht die Haushaltslöcher größer machen. Aber am Ende war klar, wir arbeiten mit den 10 Milliarden. Das ist die Summe, auf die wir uns einigen konnten. Und dann habe ich aber deutlich gemacht, für mich gibt es einen klaren Schwerpunkt. Ich will, dass kleine und mittlere Einkommen entlastet werden. Beides konnte ich jetzt mit dieser Einkommensteuerreform erreichen. Das ist ein wichtiger Schritt.
4: Das Bundeskabinett will am Vormittag die Steuerreform auf den Weg bringen. Klingbeil wird nicht an der Sitzung teilnehmen können. Seine Heimreise vom G20-Finanzministertreffen in den USA hat sich verzögert, wegen eines technischen Defekts an seinem Regierungsflieger. Weiteres Thema im Bundeskabinett wird die Verbesserung der frühkindlichen Bildung sein. Bundesfamilienministerin Prien will in Kitas künftig den Sprach- und Entwicklungsstand von Vierjährigen überprüfen. Das Gericht der Europäischen Union verkündet heute sein Urteil in einer womöglich wegweisenden Klimaklage gegen die EU-Kommission. Die Umweltorganisationen Global Legal Action Network und Climate Action Network Europe fordern deutlich strengere Obergrenzen für den CO2-Ausstoß der Mitgliedstaaten bis 2030. Sabine Stöhr aus der SWR-Umweltredaktion berichtet.
9: Ausgangspunkt ist ein Beschluss der EU-Kommission von 2023. Darin legt sie fest, wie viele Treibhausgase die Mitgliedstaaten in Bereichen wie Verkehr, Gebäude und Landwirtschaft noch ausstoßen dürfen. Kläger sind zwei internationale Umweltorganisationen. Ihr Vorwurf? Die erlaubten Mengen sind zu hoch. Die Kommission habe nicht ausreichend geprüft, ob mit diesen Vorgaben das 1,5-Grad-Ziel überhaupt noch erreicht werden kann. Und Europa müsse beim Klimaschutz mehr leisten, wegen seines hohen historischen Treibhausgasausstoßes und seiner größeren wirtschaftlichen Möglichkeiten. Die Umweltorganisationen verlangten deshalb vor 3 Jahren eine erneute Überprüfung. Die Kommission lehnte das ab. Genau gegen diese Ablehnung richtet sich die Klage.
4: Heute Abend beginnen die 83. Internationalen Filmfestspiele von Venedig. Zahlreiche Produktionen konkurrieren um den Goldenen Löwen, eine der wichtigsten Auszeichnungen der internationalen Filmbranche. Aus Italien berichtet Lisa Weiß.
10: Eröffnungsfilm ist diesmal Ink von Danny Boyle. Der Regisseur erzählt darin den Aufstieg der britischen Boulevardzeitung Sun. Andere Filme im Wettbewerb um den Goldenen Löwen sind zum Beispiel Wild Horse 9 von Martin McDonagh über 2 CIA-Agenten, die auf der Osterinsel den Militärputsch in Chile 1973 erleben, oder Bunker. Javier Bardem und Penelope Cruz spielen darin ein Paar, dessen Ehe wegen eines Bunkers für die Apokalypse auf die Probe gestellt wird. Mit Werner Herzog hat auch ein deutscher Regisseur einen Film im Wettbewerb. Bucking Fastard ist die Geschichte zweier symbiotischer Schwestern. Kurz vor dem Start ist noch ein Film über den Gaza-Krieg ins Wettbewerbsprogramm aufgenommen worden. Was auffällt, Regisseurinnen sind bei den Filmen des Hauptwettbewerbs deutlich unterrepräsentiert.
4: Fußball-Bundesligist Borussia Dortmund steht in der zweiten Runde des DFB-Pokals. Die Dortmunder besiegten den Fünftligisten Hamburg-Eimsbütteler Ballspielclub mit 5:0. Das waren die Nachrichten. Das Wetter in Baden-Württemberg und Rheinland-Pfalz. Am Tag wechseln sich dichte Wolken und Sonne ab. Regen bleibt die Ausnahme. Im Süden Baden-Württembergs wird es am sonnigsten. Die Temperaturen steigen bis 19 Grad im hohen Westerwald und 27 Grad im Markgräflerland. Die weiteren Aussichten: in den nächsten Tagen teils Sonne, teils Wolken. Am Samstag kühler und zeitweise sonnig. Die Zeit, es ist 8:07 Uhr.
3: Svenja Glaser war das mit den Nachrichten. Vielen Dank. Reagieren, aber nicht eskalieren. So könnte man die neuesten Sanktionen der Bundesregierung gegen Russland zusammenfassen. Ein schmaler Grat nach der Erkenntnis, dass Moskau direkt verantwortlich sei für den Anschlagsversuch auf den Flughafen Leipzig. Bundesinnenminister Dobrindt hat es gestern so formuliert.
11: Wir befinden uns nicht im Krieg, aber wir sind tägliches Ziel hybrider Kriegsführung.
3: Wie brisant die Lage ist, ob sie eskalieren kann, darüber spreche ich gleich mit dem CDU-Außenpolitiker Roderich Kiesewetter in SWR Kultur am Morgen.

0: Im Februar ist er 70 geworden. Der schwedische Posaunist Nils Landgren war das mit Joe's Moon Blues. 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Die Schließung des Generalkonsulats in Bonn und des russischen Hauses in Berlin, schärfere Einreisekontrollen für russische Staatsbürger und ein härteres Vorgehen gegen die russische Schattenflotte. Das sind die Maßnahmen, die die Bundesregierung angekündigt hat, als Reaktion auf die Erkenntnis, dass Russland hinter dem versuchten Drohnenanschlag von Leipzig steckt. Der russische Präsident Putin hat die deutschen Sanktionen kritisiert, sie seien ein schwerer Fehler. Und ich spreche darüber mit dem CDU-Außenpolitiker und Oberst-AD Roderich Kiesewetter. Einen schönen guten Morgen.
1: Guten Morgen, Frau Offenbach.
0: Es ging der Bundesregierung um eine angemessene Reaktion, hat Außenminister Wadefuhl gestern Abend in den ARD-Tagesthemen gesagt. Ist sie angemessen?
1: Nun ja, die Maßnahmen sind ja erwartbar gewesen. Es ist nichts Neues. Und sie hätten zum Teil auch längst erfolgen müssen, Stichwort russisches Haus. Also wenn man jetzt vergleicht, mit welcher Rhetorik der Bundeskanzler die Maßnahmen angekündigt hat, Russland werde bezahlen müssen, dann sind sie doch weit hinter dem Erforderlichen zurück. Wenn man es anders betrachtet, dann ist es sicherlich ein Anfang. Die Schattenflotte muss stärker sanktioniert werden. Die fährt übrigens durch die deutsche Außenwirtschaftszone. Und die Bewegungsfreiheit russischer Diplomaten wird nicht eingeschränkt. Es wird nach wie vor mit russischen Technikern in Deutschland werden Nuklearbrennstäbe hergestellt. Etwa 80 russische Techniker sind noch in Lingen und so weiter. Also es bleibt weit hinter dem Nötigen zurück. Es ist alles, was schon längst gemacht hätte werden können. Aber wenigstens hat die Bundesregierung einen Schritt gewagt, den sie bisher nie gemacht hat. Sie hat eindeutig Russland als Aggressor benannt.
0: Kurz zum russischen Haus in Berlin. Das ist ja offiziell eine Kultureinrichtung. Warum muss die geschlossen werden? Was geschieht vermutlich hinter den Mauern?
1: Ja, das ist ganz spannend. Also die neue Leiterin, die seit wenigen Wochen dieses Haus leitet, ist aus Frankreich ausgewiesen worden wegen Desinformation. Und in Deutschland genießt sie diplomatische Immunität und hat einen Diplomatenpass. Wir hätten diese nie akzeptieren dürfen, diese Frau. Zweitens leben in dem Haus über 100 Menschen, die man nicht eindeutig zuordnen kann, die gestützt werden auch von der russischen Botschaft. Und es ist ein extrem hoher Stromverbrauch im Verhältnis zu den rund 120, 130 Menschen, die dort wohnen. Und zugleich hat die Bundesregierung ihr neues Ministerium für Staatsmodernisierung und Digitalisierung, hat sie da zwei Abteilungen quasi Wand an Wand mit Moskau eingegliedert, was natürlich auch aufgrund der technischen Geräte, die wir dort vermuten, ein waghalsiges Risiko ist. Und dazu kommt, dass der Betreiber des Hauses, Rosatrutnicestvo, von der EU sanktioniert ist und wir diese EU-Sanktion bisher nicht umgesetzt haben. Also im Grunde genommen blieben wir lange hinter den von der EU verordneten Sanktionen zurück. Und das sieht man auch daran, dass der Außenminister gestern sehr seltsame Worte mit Blick auf Russland gewählt hat. Er hat nämlich gesagt, dass das deutsch-russische Verhältnis quasi, dass er bedauert, dass der Zustand der deutsch-russischen Beziehungen in diesem Zustand ist. Und der Zustand dieser Beziehung ist nicht in unserem Interesse. Also das sind sehr weiche und milde Worte gegenüber Moskau.
0: Sie haben in der Vergangenheit auch die Aktivierung des Artikel 4 des NATO-Vertrags gefordert. Außenminister Wadefuhl sagt, das sei nicht notwendig. Warum sind Sie der Meinung?
1: Das ist ja keine Aktivierung, sondern das ist etwas, das bereits dreimal seit 2022 stattgefunden hat. Wenn ein Angriff auf mehrere Länder oder auch auf einzelne Länder stattgefunden hat, Estland und Polen haben es gemacht, Rumänien. Es geht darum, drei Signale zu senden. Erst einmal, dass sich die NATO damit beschäftigt, also ihr Wissen auf einen Tisch trägt, aber dann nach außen auch transportiert. Erstens, wir nehmen das ernst, das ist ein Zeichen an unsere Bevölkerung. Und zweitens, wir zeigen auch Russland, dass wir im Rahmen unserer eigenen Sicherheitsvorsorge darüber beraten, wie man mit diesen Informationen umgeht. Das ist eine vertane Chance, es nicht zu tun. Aber Russland kann ja immer weiter eskalieren und wir versuchen zu deeskalieren. Das heißt, Russland wird das weiter ausnutzen. Und es war ja auch gestern klar, der Bundeskanzler, der die Bezahlmaßnahmen angekündigt hat, ist nicht in Erscheinung getreten. Also wir sehen, dass die Bundesregierung mit weiteren Eskalationen rechnet. Und sicherlich wird irgendwann auch der Bundeskanzler vor die Presse treten müssen, weil Russland nicht aufhören wird.
0: Weil gestern Abend auch schon Russlands Präsident Putin gesagt hat, Deutschland ist auf dem Weg der Eskalation. Es gäbe Gegenreaktionen aus Moskau. Was bedeutet das jetzt für die weitere Entwicklung?
1: Also Deutschland eskaliert ja nicht, sondern wir lassen Russland immer weiter eskalieren. Zudem haben wir sehr seltsame Vorkommnisse in Brandenburg gestern gehabt, wo Profis quasi ein Elektrizitätswerk außer Kraft setzen wollten. Und Ähnliches hatten wir gestern auch in Nordrhein-Westfalen. Und das ist sicherlich auch noch zu prüfen. Aber Russland wird, wie beabsichtigt, sicherlich die Rumpf-Goethe-Institute unter anderem in Petersburg schließen. Die waren bisher für Lehrerfortbildung gedacht. Das sind keine Gesprächskanäle. Und ansonsten wird man sehen, wie Russland jetzt weiter gegen europäische Staaten eskalieren wird. Denn eines ist klar, Russland könnte sofort Frieden herstellen, indem sie die Eskalation und den furchtbaren Krieg gegen die Zivilbevölkerung in der Ukraine einstellen würde. Das machen sie nicht. Und deswegen wäre es auch gut gewesen, wenn wir ein politisches Signal gestern gesetzt hätten. Beispielsweise, dass der Kanzler sein Wort umgesetzt hätte, dass wir mit der Taurus-Ausbildung beginnen, liefern, ist eine ganz andere Frage, aber eben ein politisches Signal. Und da bleiben wir, haben wir noch einiges im Instrumentenkasten. Ob wir den je nutzen werden, werden wir sehen.
0: Habe ich das jetzt gerade richtig verstanden? Also der Anschlag auf das Umspannwerk in Bergheim heute, das heute gemeldet wurde und der versuchte gestern im Süden von Brandenburg, den würden Sie auch Russland zuordnen?
1: Wir sollten sehr sorgfältig prüfen, aber es ist sehr interessant, wie zeitgleich mit den Maßnahmen so etwas getroffen wurde. Also wir haben ja auch gesehen, dass der Anschlag in Leipzig mit sogenannten Hilfsagenten oder Wegwerfagenten mit vorbereitet wurde, die also dort mitgeholfen haben. Das zeigen die Erkenntnisse plus eben die russische Führung im Hintergrund. Und es ist nicht auszuschließen. Und wir sehen jetzt diese Kulmination vor den Landtagswahlen. Das soll zu Verunsicherung beitragen. Und ich kann mir nicht vorstellen, dass irgendwelche deutschen abgehobenen Einzeltäter solche sehr koordinierten Maßnahmen leisten. Also wir sollten durchaus das Gesamtmuster betrachten, denn als der Anschlag auf Leipzig geplant war, fand in derselben Woche 3 Explosionen in Munitionsfabriken in Bulgarien, in Italien und in Großbritannien statt und eine russische ballistische Rakete ist in der Vorwoche damals in Polen auf dem Boden explodiert mit Sprengstoff. Also wir sehen, wie Russland auch breit eskaliert. Und deswegen ist es schon wichtig, dass auch in der NATO, auf NATO-Ebene, das beraten wird. Nichts anderes bedeutet der Artikel 4, also keine Eskalation, sondern klares Bekenntnis zum Informationsaustausch.
0: Sagt der CDU-Außenpolitiker Roderich Kiesewetter in SWR Kultur am Morgen. Ich danke Ihnen vielmals.
1: Vielen Dank, Frau Oppenberg. Schönen Tag.

0: Musik von Alessandro Roller in SWR Kultur am Morgen. Danny Boyle, Maggie Gyllenhaal als Jurypräsidentin. George Clooney wird geehrt für sein Lebenswerk. Die Regielegende Wim Wenders kommt. Robert Pattinson, Javier Bardem, Penelope Cruz, Russell Crowe, Susan Sarandon und sogar die Oasis-Brüder Noel und Liam Gallagher. Also die Filmfestspiele von Venedig sind auch wieder ein Festival des Name-Dropping. Heute beginnt das Filmfest am Lido und einige Hartnäckige lauern jetzt schon den Star auf. Und auch Lisa Weiß ist für uns in Venedig.
1: Noch ist es vergleichsweise ruhig am Lido, noch ist das Filmfest nicht offiziell eröffnet. Aber einer wartet schon seit Tagen vor dem roten Teppich. Matteo Amistar, 25 Jahre alt, aus Padua. Er hat ein Zelt aufgebaut, direkt an der Absperrung, hat Essen, Getränke, einen Sonnenschirm und einen Mini-Ventilator dabei. Sein Ziel, die Stars sehen, Autogramme ergattern, schon zum 5. Mal in Folge zeltet er am roten Teppich und diesmal geht es ihm vor allem um einen. George Clooney. Ich habe es nicht geschafft, ihn letztes Jahr zu sehen. Der Tag war verflucht, es hat geregnet. Ich habe mich nicht gut gefühlt und bin gegangen und habe ihn verpasst. Dieses Jahr ist das Wetter wunderschön, deshalb hoffe ich, dass er stehen bleibt und Autogramme gibt und man Fotos machen kann. Matteo Amistar opfert 2 Wochen seines Jahresurlaubs für das Festival, schläft die meiste Zeit auf dem Boden, um seinen Platz direkt am roten Teppich nicht zu verlieren. Aber für ihn lohnt sich der Aufwand. Wenn die Schauspieler nah an dir vorbeigehen, wirst du emotional. Es sind die Schauspieler der Filme, die du vielleicht als Kind gesehen hast, als Erwachsener. Wenn die Schauspieler hier vorbeikommen, schreit man jedes Jahr wie ein Verrückter. Man schubst sich gegenseitig, weil jeder ein Foto will oder ein Autogramm von irgendjemandem. Ein paar Schritte weiter stehen schon Kamerateams und Fotografen verschiedener Medien auf einer Brücke beim Anlegeplatz der Boote. Auch sie wollen Bilder von den Stars. Gerade müssen sie sich noch mit dem Festivaldirektor zufrieden geben.
2: Alberto D'Arto!
3: Alberto, siamo quassù!
1: Alberto Barbera habe als Festivaldirektor das kriselnde Filmfest wieder groß gemacht, habe Hollywood wieder an den Lido gelockt, heißt es immer wieder. Auch wenn in diesem Jahr Hollywood-Produktionen im Wettbewerb gar nicht so stark vertreten sind, das gibt auch Barbera zu. Das Problem ist Hollywood, das einen schwierigen Moment durchmacht. Die Studios definieren gerade die Produktionsrichtlinien neu. Sie versuchen, Spielräume auszuloten, deren Ergebnis noch nicht absehbar ist. Die großen Studios, die klassischen Hollywood-Studios, sind nicht mehr das, was sie einmal waren. Eröffnungsfilm ist diesmal Inc. von Danny Boyle. Der Regisseur erzählt darin den Aufstieg der britischen Boulevardzeitung Sun. Andere Filme im Wettbewerb sind zum Beispiel Wild Horse 9 von Martin McDonagh über 2 CIA-Agenten, die auf der Osterinsel den Militärputsch in Chile erleben. Oder Bunker, Javier Bardem und Penelope Cruz spielen darin ein Paar, dessen Ehe wegen eines Bunkers für die Apokalypse auf die Probe gestellt wird. Mit Werner Herzog hat auch ein deutscher Regisseur einen Film im Wettbewerb. Bucking Fastard ist die Geschichte zweier symbiotischer Schwestern. Und kurz vor dem Start ist noch ein Film über den Gaza-Krieg ins Wettbewerbsprogramm aufgenommen worden. Was auffällt, Regisseurinnen sind bei den Filmen des Hauptwettbewerbs deutlich unterrepräsentiert. Und einen roten Faden im Programm zu finden, ist auf den ersten Blick schwierig. Für Festivaldirektor Alberto Barbera gibt es aber doch einen Schwerpunkt. Wir haben festgestellt, dass der Großteil der Regisseure, anstatt sich in Fantasiewelten oder Alternativen zur Alltagsrealität zu flüchten, sich dafür entschieden hat, die großen Probleme der zeitgenössischen Welt anzugehen. Vom Ukraine-Krieg über das Drama Palästinas bis hin zum Problem des Klimawandels und zu den Krisen der Institutionen, der Familie, der Schule und so weiter. All diese Filme wird Matteo Amistar, der Filmfest-Fan, der schon seit Tagen am roten Teppich zeltet, beim Festival nicht sehen. Keine Zeit, sagt er. Ihm geht es um die Stars. Auf dem roten Teppich erwartet werden unter anderem Robert Pattinson, Penelope Cruz, Javier Bardem, Pamela Anderson, Orlando Bloom, außerdem die Gallagher-Brüder von der Band Oasis. Über die Musiker läuft eine Doku im Nebenprogramm. Und eben der, auf den Matteo Amistar so sehnsüchtig wartet, George Clooney. Der Schauspieler bekommt bei der Eröffnung des Filmfests den Goldenen Löwen für sein Lebenswerk.
0: Lisa Weiß über die Filmfestspiele von Venedig, die heute beginnen. Und noch ein großer Name, Nina Simone. Um sie geht's in der kommenden halben Stunde hier in SWR Kultur, das Wissen. Ich bin Frauke Oppenberg. Haben Sie noch einen schönen Tag.

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1: Sommer 1969. 17. August, Mount Morris Park, New York. Nina Simone tritt beim Harlem Cultural Festival auf. Zusammen mit anderen Stars der Black Music wie B.B. King, Stevie Wonder oder Mahalia Jackson. Ein Jahr nach der Ermordung von Martin Luther King wird hier Black Consciousness gefeiert, schwarzes Selbstbewusstsein. Denn der Kampf der Bürgerrechtsbewegung um Gleichberechtigung in der US-amerikanischen Gesellschaft ist nicht vorbei. Auch nach der offiziellen Aufhebung der Segregation sind aggressiver Rassismus und offene Diskriminierung alltäglich. Nina Simone ist eine engagierte Stimme der Bewegung. Jazz-Ikone Nina Simone mit Musik gegen Rassismus von Julia Neupert.
2: Ich finde, man hört bei ihr sehr wohl immer die Demonstration von Stärke, die Demonstration von vielleicht auch, komm mir nicht zu nahe, ich bin gefährlich.
1: Stärke und Kraft, Zorn und Wut. Das korrespondiert so gar nicht mit dem Image, das die My Baby Just Cares For Me Nina Simone vermittelt hat. Oder besser, das so vermittelt wurde. Mit dem Song ist Nina Simone weltberühmt geworden. Spätestens nachdem eine Luxus-Parfum-Marke damit Werbung gemacht hat. Parfümiert und lieblich, so klang ihre Musik aber nie. Am 21. April 2003 ist Nina Simone gestorben. Sie hat als Pianistin, Sängerin und Komponistin ein bemerkenswertes musikalisches Erbe hinterlassen. Black Classical Music hat sie ihre Kunst lieber genannt als Jazz oder Soul. Ihre größten musikalischen Einflüsse waren zwei Bs, Bach und Blues. So eigen ihr Gesang oft war, vorgetragen mit einer Stimme, die ein dunkles Timbre hatte und viele raue Untertöne,
2: kantig und unschön in einer gewissen Weise.
1: So eigen waren auch viele ihrer Bühnenauftritte. Immer sind es Inszenierungen gewesen. Mal ist sie als elegante Diva aufgetreten, mal als cooler Hippie, mal als stolze Stammeskönigin. Diese exzentrische Unberechenbarkeit fasziniert und irritiert bis heute. Auch die Musikerin Fola Dada. Für ein szenisches Bühnenprogramm hat sich die Stuttgarter Sängerin und Dozentin intensiv mit Nina Simone beschäftigt.
2: Ich konnte zum Beispiel auch ganz viel ihrer Bewegungen teilweise nicht verstehen, weil ich das Gefühl hatte, sie ist in irgendeiner Rolle, die auch ein bisschen so weird Voodoo-Priesterin-mäßig anmuten soll, um vielleicht auch ihr weißes Publikum auf Distanz zu halten.
3: Sie war ja wirklich eine Frau, die auffiel.
1: Wolfram Knauer, Jazzhistoriker, Amerikanist und Soziologe.
3: Weil sie besonders dunkelhäutig war und ihr Schwarzsein nie wirklich versteckte. Also da gab es nicht die Perücken, die Ella oder Sarah Vaughan trugen, sondern sie trat sehr, sehr natürlich auf. Sie wirkte sehr natürlich.
1: Ihr erster größerer Erfolg.
4: I love you.
1: Mit der Aufnahme dieses Klassikers der Gershwin-Brüder war Nina Simone 1959 in den Pop- und R&B-Charts der USA. Mit dem Singen begonnen hatte Nina Simone überhaupt erst, weil es ihr Jobprofil als Barpianistin verlangte. Übergangsweise wollte sie so Geld verdienen, um weiter ihren Traum verfolgen zu können. Als Konzertpianistin in den großen Sälen mit den großen Symphonieorchestern aufzutreten, das war ihr Ziel. Eunice Kathleen Wayman, so ihr Geburtsname, wollte die erste international berühmte schwarze klassische Pianistin werden. Niemand in ihrer Umgebung, am wenigsten sie selbst, hatte Zweifel an der erfolgreichen Umsetzung dieses Plans. Denn Eunice galt nicht nur als ein hochbegabtes Wunderkind, sondern war auch extrem diszipliniert. Aber dann besteht sie 1951 die Aufnahmeprüfung nicht am Curtis Institute of Music in Philadelphia. Ihre Tochter, die Sängerin Lisa Simone, beschreibt dieses Erlebnis als einen prägenden Einschnitt im Leben ihrer Mutter.
5: She was touched so negatively because she was black, because she was female. Many opportunities that were afforded.
6: Sie wurde abgelehnt, weil sie eine schwarze Frau war. Als solche hatte sie nicht dieselben Möglichkeiten wie ein weißer Mann. Damit musste sie leben, mit diesem Wissen. Die Türen in diesem Raum sind für mich geschlossen, obwohl ich brillanter bin als die meisten anderen hier.
1: Diese Erfahrung löst bei Eunice Raymon eine tiefe Enttäuschung aus, aber auch Empörung. Obwohl Diskriminierung für sie keine neue Erfahrung war.
5: Sie wurde 1933
6: in North Carolina geboren und ist dort im Süden, im sogenannten Bible Belt, aufgewachsen. Der Ku Klux Klan war damals dort allgegenwärtig. Ihr wurde gesagt, dass sie hässlich sei. Ihre Haut zu dunkel, ihre Nase zu weit, ihre Lippen zu groß. Das hat sie als Kind von Erwachsenen gehört. Und das hat sie wütend gemacht. Schmerz ist die Mutter vieler negativer Gefühle. Aber sie hat durch ihre Wut das alles überhaupt ertragen können.
1: Wütend, aber auch pragmatisch beginnt Eunice Raymon unter anderem Namen als die Bar-Pianistin und Sängerin Nina Simone zu arbeiten. Ein Klavierschüler von ihr hatte das als gut bezahlten Sommerjob im beliebten Urlaubsort Atlantic City empfohlen. Sie macht das übergangsweise, wie sie zunächst meint, und träumt eigentlich immer noch von einer Karriere als klassische Musikerin. Da auf den meisten Interviews mit Nina Simone Rechte liegen, haben wir uns entschieden, aus ihrer Autobiografie zu zitieren. I Put a Spell on You ist 1991 erschienen und darin erinnert sie sich auch an ihre ersten Abende in der Midtown Bar.
7: Am Klavier habe ich dann meine Augen geschlossen und mir vorgestellt, ich würde woanders sein. In der Carnegie Hall oder der Metropolitan Opera.
1: Als Nina Simone interpretiert sie jetzt nicht Bach, Chopin oder Liszt, sondern spielt populäre Songs, Jazzstandards, Gospel und Blues. Und sie singt. Auf Wunsch des Barbetreibers, der weiß, was seine Kundschaft hören will. Er behält recht. Nina Simones Auftritte sprechen sich bald herum. Sie bekommt Engagements auch an anderen Orten, nicht nur in Atlantic City, sondern auch in Philadelphia und bald in New York. Dort nimmt sie ihr Debütalbum auf, Little Girl Blue. Der Erfolg, den sie damit hat, vor allem mit der Hitsingle Porgy, überrascht sie selbst ziemlich. Plötzlich war der Name Nina Simone in aller Munde. Sie gilt als der nächste große Star am Musikhimmel. Sie tourt, gibt Konzerte, nimmt Studioalben auf, ist Gast in Radio- und TV-Shows. Und sie lernt in New York andere Künstlerinnen und Künstler kennen, Black Americans wie sie und politisch engagiert. Die Dramatikerin Lauren Hansberry, der Dichter Langston Hughes oder der Schriftsteller James Baldwin gehören bald zu ihrem Freundeskreis.
8: To be Negro in this country and to be
9: Negro, also schwarz sein, in diesem Land heißt, dass man sich fast durchgängig in einem Zustand der Wut befindet. Wütend ist nicht nur darüber, was einem selbst passiert, sondern auch darüber, was um einen herum die ganze Zeit passiert und was von den meisten Weißen in diesem Land mit einer kriminellen Gleichgültigkeit, mit Ignoranz hingenommen wird.
1: Das, was James Baldwin hier 1961 in einer Radiosendung öffentlich ausspricht, wird zum Grundtenor vieler privater Treffen und Diskussionen, an denen Nina Simone jetzt immer öfter teilnimmt. Sie bekommt in diesem Umfeld nicht nur Unterstützung für ihre Arbeit als Künstlerin, sondern auch Impulse und Denkanstöße. In ihrer Autobiografie schreibt sie:
7: Mir war immer bewusst, womit sich die Avantgarde der schwarzen Künstler und Denker beschäftigte. Aber ich war keine Aktivistin in irgendeinem Sinne. Ich habe die Gespräche um mich herum gehört, über die politischen Witze im Village Gate gelacht und ein politisches Bewusstsein ist in mich hineingesickert, ohne dass ich überhaupt darüber nachdenken musste.
3: In ihrer Musik tauchte eigentlich die Bürgerrechtsbewegung, die ja Anfang der 60er Jahre durchaus schon aktiv war, gar nicht so sehr auf, sondern eher in Untertönen, in den Ansagen fast überhaupt nicht. Und dann kam 1963 und es kamen die ganzen schrecklichen Anschläge, die Verhaftung Martin Luther Kings und die Anschläge in Birmingham, Alabama auf die schwarze Kirche, bei der 4 junge Mädchen getötet wurden. Und ihre Freunde fragten sie damals auch, was tust du eigentlich, um die Bewegung zu unterstützen? Und als dann noch Medgar Evers in Mississippi ermordet wurde, das muss dann das Fass zum Überlaufen gebracht haben. Da hat sie dann danach sich entschieden, ein Lied zu schreiben, das ganz direkt auf den Rassismus und auf die Ungerechtigkeit und auf die Gewalt im Süden Bezug nimmt.
10: The name of this tune is Mississippi Goddamn. And I mean every word of it. Alabama's got me so upset. Tennessee made me lose my rest. And everybody knows about Mississippi, goddamn.
7: Alabama hat mich so wütend gemacht. Seit Tennessee habe ich keine Ruhe mehr. Und alle wissen über Mississippi Bescheid, gottverdammt.
3: Sie nimmt direkt Bezug auf die Ereignisse, die ja jeder kannte, die ja durch die Nachrichten gegangen sind, die die Menschen auf die Straße brachten, die zu Demonstrationen Anlass waren. Sie nimmt direkt Bezug auf den amerikanischen Süden, in dem der Rassismus eben so enorm tobte und so enorm zu Gewalt führte.
1: In dem Text, den Nina Simone zu Mississippi Goddamn geschrieben hat, gibt es keine Metaphern, keine Anspielungen. Sie beschreibt die nackten, grausamen Fakten und sie trägt den Song eher sprechend als singend, mit bebend zorniger Stimme vor.
10: This is a show tune, but the show hasn't been written for it yet.
1: Mississippi Goddamn war der erste Protestsong, den Nina Simone geschrieben hat. In den folgenden Jahren folgten weitere wie Oh Jim Crow, Backlash Blues, For Women oder Revolution. Sie erlebte, wie sie Menschen mit ihrer Musik nicht nur berühren, sondern auch stärken und aufrütteln konnte. Und sie konnte so endlich auch akzeptieren, dass aus ihr keine Konzertpianistin geworden war. In ihrer Autobiografie heißt es:
7: Meine Musik war jetzt einem Ziel gewidmet, das wichtiger war als das Streben nach Exzellenz in der klassischen Musik. Sie war dem Kampf für die Freiheit und das historische Schicksal meines Volkes gewidmet. Was die Bewegung mir gab, war Selbstachtung.
1: Mississippi Goddamn ist quasi sofort zu einer Hymne der Bürgerrechtsbewegung geworden und tatsächlich auch zur Blaupause für spätere Protestmusiken. Wenn heute Künstlerinnen wie die in der Subkultur Philadelphias aktive Musikerin und Lyrikerin Moor Mother gegen Polizeigewalt in den USA auf die Bühne gehen, tun sie das mit Texten, die explizit, konkret und direkt sind wie die von Nina Simone. Sie zählen die Namen der Ermordeten auf, zitieren Augenzeugen, sie protokollieren Gewalt und Ungerechtigkeit zornig und präzise, so wie Nina Simone es vor 60 Jahren zum ersten Mal getan hat.
11: When did your heart break? At what point did you break down and cry out, I can't take this anymore? Scream, I want to leave the country? Or did you just want to leave the city?
1: Nina Simone hat aber nicht nur vorgemacht, wie sich Wut und Empörung in musikalische Energie umsetzen lassen, auch auf diese Art konnten Protestsongs von ihr beginnen. Das aufwärts perlende Piano-Intro kündigt Stolz und Optimismus an. Und genau darum geht es. Das Stück ist eine Hommage an die hochbegabte und jung verstorbene Lorraine Hansberry. Die Dramatikerin war eine enge Freundin von Nina Simone. Benannt ist der Song nach einem Theaterstück von Hansberry. Ja.

0: Das ist Empowerment, das ist ein Statement, ein Ausrufezeichen, so ein bisschen wie James Brown, say it loud, I'm black and I'm proud. Das ist etwas, wo man dahinter stehen kann und gerade wenn man selbst zu der marginalisierten Gruppe gehört und sagen kann, ja, all die Nachteile sind da, aber lasst uns die ins Positive wenden und lasst uns die Stärke sehen, die wir haben, die wir haben können und die uns durch diese Musik gegeben wird.
1: Auf jeden Fall. Also alleine, dass da dieser tolle Chor immer dabei ist und das sofort einfach ein kollektives Geschehen vermittelt, finde ich, ist daran stark. Und es ist vor allem mitreißend. Also man möchte einfach To Be Young, Gifted and Black singen. Open your heart to what I mean.
2: Jung, begabt und schwarz. Oh, was für ein schöner, kostbarer Traum. Jung zu sein, begabt und schwarz. Öffne dein Herz für das, was ich meine. Auf der ganzen Welt, weißt du, gibt es 1 Million Jungen und Mädchen, die jung, begabt und schwarz sind. Und das ist eine Tatsache. Du bist jung, begabt und schwarz. Wir müssen anfangen, unseren Jungen zu sagen: Die Welt wartet auf dich. Die Suche nach euch hat gerade erst begonnen. Yours is the quest that's just
1: begun. Für mich ist es, wenn ich an den Song denke, eigentlich total bitter, weil natürlich, warum sollten denn schwarze Menschen nicht talentiert sein, nicht die Möglichkeiten haben, die Welt zu gestalten, etwas Tolles zu machen? Da denke ich immer, dass es notwendig ist, darauf zu verweisen. Wir sind auch wer, das ist hart.
3: Es gibt etliche Live-Aufnahmen, in denen man Nina Simone mit To Be Young, Gifted and Black erleben kann. Wie sie es schafft, eine ganz besondere, bestimmte Stimmung zu erzeugen. Im besten Fall seien ihre Konzerte wie Gottesdienste, in denen sich etwas übermittelt, transzendiert. So hat sie selbst das in ihrer Autobiografie beschrieben.
2: Da kommt etwas über dich und du bist weg. Weggeholt von einem Geist, der außerhalb von dir ist. Es ist dasselbe. Dasselbe Gefühl, verwandelt zu werden. Etwas Tiefes zu feiern. Etwas sehr Tiefes. Das ist es, was ich bei meinen Auftritten gelernt habe. Dass ich die Fähigkeit habe, Menschen auf einer tiefen Ebene fühlen zu lassen.
0: Da ist sie sicherlich nicht die Einzige. Ich meine, das ist der Zauber gerade afroamerikanischer Musik, der die Gemeinde immer mitdenkt, der die Gemeinde braucht. Und die Gemeinde ist eben das gesamte Publikum. Und wenn die Gemeinde dann noch ein Publikum ist, das all die Untertöne versteht, die aus der schwarzen Kirche, aus den vielen afroamerikanischen Traditionen, die da mitschwingen, kommen, dann kann da natürlich was unheimlich Starkes entstehen. Und das erlebe ich auch so, gerade bei dieser Aufnahme.

Nina Simone ist in den 1960er Jahren mit vielen Diskursen und unterschiedlichen Strategien der Bürgerrechtsbewegung in Kontakt gekommen. Sie war Verfechterin des gewaltlosen Widerstands, wie ihn Martin Luther King vertreten hat. Später äußerte sie mehr als nur Sympathien für radikalere Ideen von Malcolm X oder

0: einen echten Umbruch in der amerikanischen Gesellschaft, fühlte sich Simone desillusioniert.
1: Die Tage, an denen eine Revolution wirklich möglich schien, waren für immer vorbei. Ich sah, wie die Überlebenden in Community- und Hochschulprogrammen in Deckung gingen und fühlte mich verraten. Zum Teil von unseren eigenen Führern, vor allem aber vom weißen Amerika.
0: Die Bürgerrechtsbewegung selbst war in immer kleinere Splittergruppen mit sehr unterschiedlichen Zielen zerfallen. Etliche Aktivisten und Aktivistinnen mittlerweile im Exil, im Gefängnis oder ermordet. So wie Martin Luther King am 4. April 1968.
2: We want to do a tune written for today.
1: Wir wollen jetzt etwas spielen, das gerade geschrieben wurde. Für diese Stunde, für Dr. Martin Luther King. Der ganze Abend ist ihm heute gewidmet. Aber dieser Song ist über ihn und für ihn geschrieben worden.
2: But this tune is written about him and for him.

0: 7. April 1968. Präsident Lyndon B. Johnson hatte einen nationalen Tag der Trauer um Martin Luther King ausgerufen, 3 Tage nach dessen Ermordung in Memphis. In über 100 amerikanischen Städten tobten Aufstände und Unruhen. Nina Simone hatte zu dieser Zeit ein Konzertengagement auf Long Island in Westbury. Angekündigt als An Evening with Nina Simone wird dieser Abend zu einer Protestveranstaltung und zu einer Trauerfeier. Zum ersten Mal singt sie hier Why the King of Love is Dead, komponiert kurz vorher vom Bassisten ihrer Band Taylor Jean.
1: Eigentlich passiert da gar nicht so viel. Eigentlich ist es nur Stimmung. Was mich an diesem Stück, gerade an dieser Aufnahme, an dieser Live-Aufnahme so bewegt, ist aber ihre Ansage, sowohl vor als auch mittendrin im Stück, wo sie letzten Endes sagt, Leute, das hier ist keine Performance mehr, die sterben wirklich.
2: Then it really gets down to reality, doesn't it? Not a performance. Not microphones and all that crap. But really something else. We've lost a lot of them in the last 2 years.
1: Wo sie sagt, Leute, wenn ihr andere verteidigen könnt, dann tut es, stellt euch näher zu denen, die euren Schutz brauchen. Martin Luther King hatte diesen Schutz offensichtlich nicht nah genug.
2: Those of us who know how to protect those of us that we love, stand by them and stay close to them.
1: Ja, es ist ein Trauerlied, aber es ist zugleich die Ruhe vor dem Sturm.

0: das ist eine Momentaufnahme eines Zustandes, eines emotionalen Zustands, der sich sicherlich auch danach wieder verändert hat, weil es nun mal Schock und Trauer darstellt. Für mich ist es also insofern ein direkt aus dem Herzen gesungenes Stück, bei dem man so tief in sie hineinblicken kann, was es vielleicht sonst gar nicht so oft mehr also gegeben hat oder was man nicht so oft sehen konnte.
1: Songs wie Why the King of Love is Dead sind auch deshalb immer Nina Simone Songs geblieben. So eng verbunden mit ihrer Stimme, mit ihrem Klavierspiel, mit ihrer Performance, dass sie sich für andere Sängerinnen oder Sänger auch heute noch fast verbieten. Die Sängerin Fola Dada hat selbst für ihre szenische Nina Simone Hommage, mit der sie seit 2022 auf mehreren Bühnen in Deutschland aufgetreten ist, darauf verzichtet und zeigt stattdessen eine Einspielung von Nina Simones Originalaufnahme in dem Programm.
0: Das kann ich nicht singen, weil ich das Gefühl hatte, diese tiefe Trauer, die Betroffenheit, die Mutlosigkeit,

0: Hilflosigkeit, die Resignation, dieses jetzt haben wir überlebt, aber für was? Das kann ich so niemals darstellen, wie die Nina Simone in dieser Aufnahme, das, wie man das erlebt.
1: Die unbedingte Hingabe an den Kampf für Gerechtigkeit hat ihren Preis. Als hochsensible Künstlerin abstrahiert Nina Simone die eigenen Emotionen nicht, sondern zeigt sie auf großen Bühnen und in grellem Scheinwerferlicht. Abseits davon fühlte sie sich oft allein. Ein stabiles privates Umfeld gab es nicht, erzählt ihre Tochter Lisa Simone.
2: My mother worked so hard to achieve in her life.
3: Meine Mutter hat so hart für ihre Ziele gearbeitet. Sie hat so viel geopfert für die Entscheidungen, die sie getroffen hat. Der ganze Schmerz und das Leiden, mit dem sie gelebt hat. Sie war eine der mutigsten Personen, die ich kannte. Und eine der einsamsten.
1: Von ihrem Manager und gewalttätigen Ehemann trennt sich Nina Simone in dieser Zeit. Ihre Tochter Lisa Simone erinnert sich an sie als eine Mutter, der diese Rolle schwer fiel. Auch mit ihrem Image als aktivistische Musikikone kann sich Nina Simone immer weniger identifizieren. In ihrer Autobiografie macht sie das Jahr 1970 als Wendepunkt für ihr politisches Engagement aus.
4: Im März spielte ich ein Konzert in Newark, New Jersey, vor einem segregierten Publikum, ausschließlich Schwarze. Nach der Show sagten die Leute hinter der Bühne, ich sei eine Inspiration für sie, den Kampf fortzusetzen. Aber das war das Ende von allem für mich. Der Beginn meines Rückzugs von politischen Auftritten.
1: Simone zieht sich zurück, geht weg aus den USA. Zuerst nach Barbados, dann nach Liberia und schließlich über die Schweiz, Belgien, England und Holland nach Südfrankreich, wo sie die letzten 10 Jahre ihres Lebens verbringt.
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1: Jazzsängerin, Soul-Pionierin, brillante Pianistin und mutige Interpretin von couragierten Songs. Nina Simone hat mit Liedern wie Mississippi Goddamn, Four Women, Backlash Blues, Ain't Got No I Got Life, Revolution oder To Be Young, Gifted and Black eine musikalische Protestkultur mitbegründet, die bis heute nachhallt. Nicht zuletzt bei den Aktivistinnen und Aktivisten der Black Lives Matter-Bewegung. 20 Jahre nach ihrem Tod hat Nina Simones zorniger, ermutigender, tröstender Ton seine Kraft noch immer nicht verloren.
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4: Um 9 Uhr mit Younes Nam. Wer hinter dem Anschlagsversuch auf ein Umspannwerk im Süden Brandenburgs steckt, ist weiter unklar. Zu den möglichen Tätern könne man noch nichts sagen, erklärte der Innenminister von Brandenburg, Redmann im Morgenmagazin von ARD und ZDF. Ein Ziel des Anschlags könne gewesen sein, die Stromversorgung in Deutschland zu destabilisieren. Der CDU-Politiker forderte einen besseren Schutz der kritischen Infrastruktur des Landes.
5: Wir sind in all diesen Bereichen zu gefährdet. Wir sichern diese Bereiche nicht ausreichend, weil wir sie in einer Zeit errichtet wurden, in der es eine andere Bedrohungslage gab. Und wir müssen hier schnell nachrüsten. Wir müssen schnell dafür sorgen, dass die Betreiber ihre eigenen Einrichtungen besser sichern können, auch mit Befugnissen, die gegenwärtig nur die Polizei hat. Was ich damit meine, ist die Befugnis, beispielsweise Drohnen abwehren zu können, die Befugnis, auch intelligente Videoüberwachung einsetzen zu können. Man kann nicht neben jeden Hochspannungsmasten einen Polizisten stellen.
4: Innenminister Redmann sagte weiter, mit Hilfe intelligenter Videoüberwachung wäre man möglicherweise auf verdächtige Aktivitäten aufmerksam geworden. Auch in Nordrhein-Westfalen hat es offenbar einen Anschlag auf die Stromversorgung gegeben. Bei einem Umspannwerk in Bergheim seien am Abend nach einem Kurzschluss mehrere Leitungen ausgefallen. Ein Polizeisprecher sagte, man gehe nicht von einem technischen Defekt, sondern von einer vorsätzlichen Tat aus. In Augsburg ist nach Polizeiangaben der Hauptbahnhof gesperrt und der Zugverkehr eingestellt worden. Am Morgen war es dort zu einer Explosion gekommen. Zwei Menschen seien durch Knalltraumata leicht verletzt worden. Inzwischen hat die Polizei einen verdächtigen Gegenstand gefunden. Mehr Details sind noch nicht bekannt. Bundesfinanzminister Klingbeil hat seine Pläne zur Reform der Einkommenssteuer erneut verteidigt. Im Deutschlandfunk sagte er, 10 Milliarden Euro Entlastung seien eine große Summe. Es sei kein Geheimnis, dass er sich habe mehr vorstellen können, so der SPD-Co-Vorsitzende. Doch eine weitreichende Gegenfinanzierung über die Reichen- oder Erbschaftssteuer sei mit der Union nicht möglich gewesen. Die Reform soll am Vormittag im Bundeskabinett verabschiedet werden. Das Gericht der Europäischen Union in Luxemburg entscheidet heute über eine Klimaklage gegen die EU-Kommission. Zwei internationale Umweltorganisationen wollen strengere Obergrenzen für den CO2-Ausstoß der Mitgliedstaaten bis 2030. Sie werfen Europa vor, die erlaubten Mengen in den Bereichen Verkehr, Gebäude und Landwirtschaft seien zu hoch. Die Kommission hatte einen entsprechenden Antrag der beiden Organisationen zurückgewiesen. Dagegen klagen sie nun. Das Oberlandesgericht Düsseldorf verhandelt heute eine Klage des Weltkonzerns Samsung gegen die Stadt Datteln. Die Stadt wollte für ihre Schulen neue iPads nachbestellen, weil die bisherigen veraltet waren. Mit der Bestellung von Apple-Geräten wollte Datteln dem bisherigen Betriebssystem treu bleiben, um doppelte Wartungskosten zu vermeiden. Samsung verlangt aber, dass bei der Ausschreibung kein Hersteller bevorzugt werden darf. Das Urteil könnte grundsätzliche Auswirkungen auf die Beschaffung von Technik an Schulen und Behörden haben. In Venedig beginnen am Abend die 83. Filmfestspiele. Bei der Eröffnung wird Hollywood-Star George Clooney für sein Lebenswerk geehrt. Im Rennen um den Goldenen Löwen sind insgesamt 20 Filme. Italien-Korrespondentin Lisa Weiß berichtet.
0: Eröffnungsfilm ist diesmal Ink von Danny Boyle. Der Regisseur erzählt darin den Aufstieg der britischen Boulevardzeitung Sun. Mit Werner Herzog hat auch ein deutscher Regisseur einen Film im Wettbewerb. Bucking Fastards ist die Geschichte zweier symbiotischer Schwestern. Die Stars fehlen auch in diesem Jahr in Venedig nicht. Auf dem roten Teppich erwartet werden unter anderem Robert Pattinson, Penelope Cruz, Javier Bardem, Pamela Anderson, Orlando Bloom, außerdem die Gallagher-Brüder von der Band Oasis. Über die Musiker läuft eine Doku im Nebenprogramm.
4: Der deutsche Tennisprofi Alexander Zverev hat bei den US Open die zweite Runde erreicht. Er setzte sich in 5 Sätzen gegen den Italiener Lorenzo Sonego durch. Das hart umkämpfte Erstrundenmatch dauerte fast 5 Stunden. SWR Nachrichten, Redaktion Peter Mühlfeit. Und das Wetter für Baden-Württemberg und Rheinland-Pfalz. Mit westlicher Strömung kommt mäßig warme Luft zu uns. Die Vorhersage, heute teils Sonne, teils dichte Wolken, ganz im Süden am sonnigsten. Maximal 19 Grad im hohen Westerwald und bis zu 27 Grad im Markgräflerland. Die weiteren Aussichten, auch morgen im Süden sonnig, im Norden wolkiger, örtlich etwas Regen und böiger Wind, maximal 20 bis 28 Grad. Am Freitag ähnlich, dazu sehr warm bis heiß. Und die Zeit, es ist gleich 9.05 Uhr.
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6: Inseln sind Paradiese im Ozean, die mit smaragdgrünen Wellen, sanften Dünen und Palmen locken. Das Glück soll hier zu finden sein und die Liebe, vermuten Menschen schon seit der Antike. Künstler reisen der Inspiration wegen her. Das besondere Licht zaubert wie von selbst magische Bilder in den Kopf. Die besondere Soundkulisse kitzelt die Ohren und lässt neue Melodien entstehen. Herzlich willkommen zu Die Insel, Klangoase und Sehnsuchtsort mit Jane Höck. In den beiden ersten Folgen meiner Musikreihe über Inseln hat das Fernweh und stramm nach Westen gezogen. Erst zum Inselhopping über die Kanaren und dann in einem gewaltigen Sprung über den Atlantik auf die Karibikinsel Curaçao. In Folge 3 hüpfen wir nochmal weiter nach Westen. Wir streifen die Inselreiche des Pazifiks und landen im Indischen Ozean, wo im 19. Jahrhundert das sagenhafte Lemuria vermutet wird. Wie dieses Fantasiereich mit den Mondinseln und vor allem dem benachbarten Madagaskar zusammenhängt und welche Klänge und Musikstile uns dort erwarten, darum geht es in Lemuria, vom Inselreich der Fantasie nach Madagaskar.

Die Sopranistin Axelle Fagnot und der Marimba-Spieler Emmanuel Jacquet eröffneten mal eine Musikreihe über Inseln mit Nahandove, einem sinnlichen Liebeslied an eine madagassische Frau aus den Chansons Madagas von Maurice Ravel. Die madagassischen Lieder, die der französische Komponist hier vertont, sind Traumbilder durch und durch. Denn weder der Dichter Évariste de Paris noch Ravel selbst haben die Insel im Indischen Ozean je besucht. Immerhin wird der Dichter auf der französischen Insel La Réunion geboren. Er ist Offizier und Kolonialist. Die drei madagassischen Gedichte, die er 1787 veröffentlicht, sollen angeblich madagassischen Ursprungs sein. Er habe sie nur übersetzt. Das ist schwer zu glauben. Madagaskar ist fast 1000 Kilometer von La Réunion entfernt und der Dichter spricht nicht einmal Malagasy, die Sprache der Insel. Das Liebeslied an die madagassische Frau ist das kolonial gefärbte Idealbild einer begehrenswerten, exotischen Geliebten, durchweht von sexuellen Fantasien. Maurice Ravel nimmt sich da in der Vertonung sehr zurück. Wie die Musik Madagaskars klingt, davon hat er eine ganz gute Vorstellung. Denn bei der Weltausstellung von 1900 in Paris hat er sie im Original gehört. Alles andere verdankt sich seiner schöpferischen Suggestionskraft. Ich selbst kenne Madagaskar auch nur über Erzählungen einer guten Freundin und Sängerin, die auf dieser Insel ihre Kindheit verbracht hat. Für sie ist die Insel selbst sanft, sinnlich, weiblich. Und die benachbarten Mondinseln sind mir leider auch unbekannt. Doch sie strahlen einen eigenartigen Zauber auf mich aus, weil mein verstorbener Mann, der ägyptische Komponist und Musiker Hussam Shaker, sein Leben lang davon träumte, auf die Moon Islands, wie er sie nannte, auszuwandern. Im Prinzip ein fiktiver Sehnsuchtsort. Die Moon Islands, auf Deutsch die Komoren, waren für ihn mehr imaginäre, spirituelle Heimat. Seitdem aber spukt auch mir diese Fata Morgana im Kopf herum. Irgendwann einmal möchte ich die arabisch geprägte Inselkette im Indischen Ozean besuchen. Musikalisch bringt uns jetzt aber erst einmal die Sängerin Nawal hinüber auf die Mondinseln. Hey.

Die Komoren wirken wie verlorene Trauminseln im Meer, touristisch nahezu unerschlossen. Kaum jemand weiß, wo sie sich genau befinden, geschweige denn, welche Musik dort erklingt. Diese oft übersehenen, halbmondförmig angeordneten Inseln liegen zwischen Mosambik und Madagaskars Nordspitze. Es gibt insgesamt 4 große bewohnte und etliche kleinere unbewohnte Inseln. Alle bezaubern mit kilometerlangen Stränden, Resten tropischen Regenwaldes, dichten Mangrovenwäldern und bunten Korallenriffen. Wahr ist aber auch, dass der Inselstaat zu den ärmsten Ländern der Welt gehört. Viele Menschen leben am Rand des Existenzminimums und können weder lesen noch schreiben. Die Bevölkerung ist divers. Die Insulaner haben ostafrikanische, arabische und auch malaysisch-polynesische Wurzeln und sind mehrheitlich Muslime. In den Liedern der Insel schimmert die Religion oft sanft durch. Bei Sängerin Nawal ist das so. Zwar singt sie nicht auf Arabisch, sondern auf der Inselsprache Chikomo und auch immer mal wieder auf Französisch, in der Sprache der ehemaligen Kolonialherren also. Dazu spielt sie die vierseitige Laute Gambusi, geschnitzt aus einem Stück Aprikosenholz. Der sanft gewölbte Bauch ist mit Ziegenhaut bespannt. Außer der Gambusi beherrscht die Künstlerin virtuos die persische Rahmentrommel Daf, die Gitarre, diverse Flöten und das Daumenklavier Mbira, mit dem sich angeblich die Ahnen beschwören lassen. Ihr Hauptinstrument aber ist, sagt sie selbst, ihre Stimme. Mit dunkel angerautem Klang berührt sie. Und darüber hinaus gibt Nawal das alte spirituelle Wissen des Großvaters weiter, eines berühmten Sufi-Meisters. Die Sängerin improvisiert über die Schönheit des friedfertigen Islam. Gott ist in allen Dingen, lautet ihr Credo. Und egal wer was glaubt, wir sind nach ihrer Lesart alle Kinder Gottes. Bekehren wolle der Sufismus nicht. Er fordere dazu auf, durchs Leben zu tanzen, meint Nawal und singt und spielt Swing Tavi. 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

Tanz durch dein Leben, Swing Tavi, fordert die komorische Sängerin und Musikerin Nawal auf. Lieder voller Lebensfreude, Kraft und Hoffnung, die gibt es definitiv auch auf der Nachbarinsel Madagaskar. Vom Islam beeinflusste Musik eher nicht. Das trennt beide Inselreiche hörbar voneinander. Flora und Fauna hingegen sind sehr ähnlich. Sowohl auf den Mondinseln als auch auf Madagaskar finden sich exotische Pflanzen und fabelhafte Tiere, die es sonst so gut wie nirgendwo gibt. Die Lemuren zum Beispiel, ziemlich drollige Halbprimaten aus der Gruppe der Feuchtnasenaffen. Alle Arten nutzen kreischende, trötende und quietschende Sounds zur Kommunikation. Richtig singen, allein zu zweit oder im Chor, tun aber nur die größten von ihnen, die Indres. Diese flauschigen Tiere mit den strahlend blauen Augen leben ausschließlich auf Madagaskar. Sie begrüßen jeden Tag mit virtuosen Duetten, durchdringend und laut. Das macht die Indres zu den Sirenen im Indischen Ozean.

Schwarz-weißes Fell, blaue Kulleraugen, die aus schwarzem Gesicht schauen und pelzige Öhrchen. Die Indris, die größten Lemuren, sehen wie Kuscheltiere aus. So eine Art Mischung aus Koala und Pandabär. Mit ihren langen Gliedmaßen legen sie enorme Sprünge hin. Alle Inselaffen, egal ob groß oder winzig, wirken wie nicht von dieser Welt. Schon im 19. Jahrhundert sorgen sie in der Wissenschaft für Wirbel. Sind sie etwa Abkömmlinge eines Urkontinents, der beim Untergang in tausende Inselchen zerlegt wurde? Das glaubt damals der britische Zoologe Philip Slater. Schuld daran sind die Lemuren. Hä? Also, von vorn. Slater interessiert sich vor allem für die Vögel Mittel- und Südamerikas. Aber da gibt es diese außergewöhnliche Insel im Indischen Ozean vor Südostafrika, Madagaskar. Die Tierwelt der Insel fesselt Slater. Er schreibt von einer der, Zitat, anormalsten Faunen, die auf der Erdoberfläche existieren. Die kuriosen Lemuren bringen ihn auf einen Gedanken, der zur fixen Idee wird. Sie sind einzigartig auf der Welt. Nur in Afrika gibt es wenige entfernte Verwandte. Gut, das lässt sich über die geografische Nähe erklären. Aber die kleine entfernte Verwandtschaft in Indien bereitet Slater Kopfzerbrechen. Da liegt ein ganzer Ozean dazwischen. Wie kann das sein? Was sich der Forscher dazu zusammenfabuliert, liest sich 1864 im Quarterly Journal of Science so. Zitat: Ich glaube, dass vor der Existenz von Afrika in seiner gegenwärtigen Form ein großer Kontinent Teile des Atlantiks und des Indischen Ozeans einnahm und dass sich dieser Kontinent in Inseln aufgespalten hat, von denen manche mit dem heutigen afrikanischen Kontinent verschmolzen sind und manche womöglich mit dem heutigen Asien. Und dass wir es bei Madagaskar und den Maskarenen mit Überbleibseln dieses großen Kontinents zu tun haben, für welchen ich den Namen Lemuria vorschlagen möchte. Ach schau, da ist sie wieder in etwas abgewandelter Form, die Idee von einem im Meer versunkenen Reich und einer unwiederbringlich verlorenen Hochkultur. In diesem Fall hat das Ding einen neuen Namen, Lemuria, nach den fabelhaften Tieren, die Madagaskar bevölkern. Mich erinnert das schon sehr an das mythische, versunkene Inselreich der alten Griechen, an Atlantis.

Das niederländische Radio-Symphonieorchester und der Radiochor spielten in SWR Kultur die Einleitung aus dem Oratorium Atlantis von Robin Dorraaf. Im 19. Jahrhundert bekommt Atlantis Konkurrenz von Lemuria. Fans von Atlantis begeistern sich dabei sofort auch für Philip Slaters Idee vom untergegangenen Kontinent Lemuria. Der deutsche Biologe Ernst Haeckel münzt dieses nebulöse Reich zur Wiege der Menschheit um und setzt es mit dem Paradies gleich. In der Literatur der Zeit beginnen sich Atlantis und Lemuria zu vermischen. Die verrücktesten Auswüchse lassen sich im Buch »Von Inseln, die keiner je fand« wunderbar nachlesen. Folgende Sätze zum Beispiel über die Theosophin Helena Blavatsky. Sie argumentierte, die Lemuria seien Hermaphroditen mit vier Armen gewesen, die Eier legten, statt zu gebären. Sie seien eine der sieben Wurzelrassen. Spätestens hier kippt die Story. Mit dem Konzept einer lemurischen Wurzelrasse rechtfertigen Rassisten in Europa und Nordamerika ihren Glauben an eine angeblich arische Überlegenheit. In Asien nehmen die Tamilen die Idee auf, um noch Ende des 20. Jahrhunderts zu behaupten, ich zitiere aus dem Buch, die tamilische Sprache und Kultur sei die älteste und reinste der Welt. Immerhin hat sich Slaters Hypothese von Lemuria längst erledigt. Zwar waren Indien und Madagaskar tatsächlich mal verbunden. Durch die Kontinentalverschiebung kommt es erst zur Loslösung Madagaskars von Afrika und dann vor etwa 90 Millionen Jahren vom indischen Subkontinent. Madagaskar wird zur Insel, die durch die isolierte Lage mitten im Indischen Ozean einen evolutionären Sonderweg geht. Es entstehen Arten so kurios und einzig wie sonst nirgendwo auf der Welt. Was Slater und viele nachfolgende Wissenschaftler aber lange übersehen. In der DNA der Menschen, in ihrer Sprache und in ihrer Kultur gibt es nach wie vor eine enge, nachweisbare Verbindung nach Südostasien. Was es damit genau auf sich hat, verrate ich nach der nächsten Musik. 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

In der SWR-Kulturmusikstunde über Eilande spielte Justin Vally das Nationalinstrument der Insel Madagaskar, die Bambusröhrenzither Valiha. Mitgebracht haben sie vermutlich die ersten Siedler. Die kommen, verrückt aber wahr, nicht etwa vom afrikanischen Festland, das mit 400 Kilometern noch recht nah dran ist. Nein, es sind Polynesier und Malaysier, die Tausende von Kilometern übers Meer anreisen. Sie gehören zu den austronesischen Völkern, die vor etwa 5000 Jahren von Taiwan aus die Inselwelten des Pazifiks und des Indischen Ozeans erobern. Anders als die Europäer, die sich erst ab dem Spätmittelalter mit großen Schiffen an die Umsegelung der Welt machen, reisen die austronesischen Völker mit leichten, hochseetauglichen Booten. Ihr Siedlungsgebiet ist gigantisch. Es reicht von Taiwan im Norden bis nach Neuseeland im Süden und zu den Osterinseln im Osten. Madagaskar ist der äußerste Punkt im Westen. Wie ein unsichtbares Netz spannt sich die austronesische Kultur über zwei Ozeane hinweg. Die Verwandtschaft der Menschen lässt sich in ihrer DNA ablesen, in ihrer Sprache, ihrer Musik und den dazugehörigen Instrumenten. Auf Madagaskar in der Bambuszither Valiha zum Beispiel. Die gut 20 Saiten, mit denen die Klangröhre umlaufend bespannt ist, sind ursprünglich aus Bambusrindenfasern. Heute meist aus alten Bremszügen von Mofas und Fahrrädern. Ursprünglich ist die Valiha ein Kultinstrument mit zartem, fast schon engelsgleichem Klang. Sie wird genutzt, um die Geister und Ahnen anzurufen. Im nächsten Stück hören wir das Nationalinstrument Madagaskars, das südostasiatische Wurzeln hat, im harmonischen Zusammenspiel mit der arabischen Laute Oud und der westafrikanischen Stehkarfe Kora. Musik.

Sie hörten hier in SWR Kultur das Stück Aretina vom Trio Toi Moi. Es spielten Balaké Sissoko aus Mali die Stegharfe Kora, Driss El Maloumi die orientalische Laute Oud und Rajeri aus Madagaskar die Bambuszither Valia. Es sang ebenfalls der Madagasse Rajeri. Ausgesucht habe ich dieses Stück, weil es in der Gegenwart fortführt, was in der Musikgeschichte Madagaskars wunderbar klappt. Das Zusammenspiel von Instrumenten unterschiedlichster Herkunft. Und das bezieht sich natürlich auch auf die Menschen, die ihre Wurzeln auf verschiedenen Kontinenten und in unterschiedlichen Volksgruppen haben. Die Einwanderer kommen in Wellen. Nach Polynesiern und Malaysiern, die vermutlich fast 1000 Jahre allein leben, sind es erst die Bantu-Völker, die den Weg auf die Insel finden, anschließend arabische und persische Händler und zum Schluss als Kolonialherren die Europäer. Asiaten, Afrikaner, Araber, Europäer, alle haben ihre Spuren hinterlassen. Folgerichtig hat Rajeri in seinem Song den Rassismus auf der Welt angeprangert. Er nennt ihn eine Krankheit und singt: Ob weiß, ob schwarz, wir sind alle gleich. Doch Rassismus gibt es überall und deshalb, egal ob dir das gefällt oder nicht, müssen wir uns mischen und zusammenleben. Aufeinander hören und im Gesang zueinander finden, darum geht es in Deep Blue Heaven, einem wirklich tollen A-cappella-Stück in der Tradition der Atanjui, einer Bevölkerungsgruppe, die aus dem tiefen, trockenen Süden Madagaskars stammt. Ihr Name bedeutet wörtlich übersetzt die, die von den Dornen kommen. Es singt das madagassische Vokalensemble Riki und Mbassalala.

Madagaskar ist so groß, dass das Inselgefühl in vielen Gegenden verloren geht. Ganz bestimmt ist das so im Herzen der Insel, wo auf einem Hochplateau über 2000 Meter hohe Berge aufragen. Die Hänge sind oft terrassiert und leuchtend grün, weil hier in großen Mengen Reis angebaut wird. Die Samen dazu haben einst die ersten Siedler aus Südostasien mitgebracht. Diese Landschaft mit ihrem ganz eigenen Charakter ist berühmt für ihre polyphonen Gesänge. Und noch eine musikalische Besonderheit gibt es hier. Das Open-Air-Musik- und Tanztheater Hiragassi. Wörtlich übersetzt bedeutet das so viel wie gesungenes Drama. Jedes Jahr nach Ende der Reisernte beginnt die Hochzeit von Hiragassi. Es muss ein farbenfrohes, prächtiges Spektakel sein, für das eigene Spieltruppen durch die Dörfer des Hochlandes touren. Mit Gesang, Theater und Tanz, Akrobatik und Klamauk stellt sich so eine Art Jahrmarktatmosphäre ein, mit jede Menge Unterhaltungspotenzial. Aber die Performance kann auch Tagespolitik mit einbeziehen oder aktuelle Krisen thematisieren. Insofern ist es auch eine extravagante, künstlerische News-Plattform. Hier wird deutlich, Musik ist die Sprache Madagaskars. Und genau deshalb lassen sich die Menschen vor Ort gerade über Musik für schwierige Themen sensibilisieren. Hier in SWR Kultur gibt es jetzt eine kleine Kostprobe von Hiragassi aufs Ohr. Mit dem Musikensemble Bemirai.

Sie hören auf SWR Kultur die Musikstunde Lemuria von der Insel der Fantasie nach Madagaskar. Der Minikontinent im Indischen Ozean bedeutet Vielfalt auf allen Ebenen, sowohl was Fauna und Flora angeht, als auch die Landschaften. Es gibt Reste tropischen Regenwaldes, Halbwüsten mit Dornen und Kakteen, das mit grünen Reisterrassen bedeckte Hochland und Traumstrände mit weißem Sand und Palmen. Diese Vielfalt setzt sich auch im Klangkosmos der Insel fort. Um die vielfältige traditionelle Musik der Insel zu fördern, hat Justin Valli, Meister an der Bambuszither, vor über 15 Jahren ein 10-köpfiges Orchester gegründet, in dem die typischen Instrumente Madagaskars mitspielen. Neben der Bambuszither sind das die verwandte Kastenzither Marowani, die Fiedel Lokanga und die arabisch angehauchte Kastenhalslaute Kabosi. Live wird dazu meist geflötet, getanzt, getrommelt, geklatscht und gesungen. Wie das klingt? Unglaublich lebenslustig, finde ich. Entscheiden Sie selbst, denn hier spielt jetzt das Ni Malagasy Orchestra sein Stück Tonga. 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

Madagaskar ist ein Paradies, schwärmt meine Freundin, die Sängerin Fakira aus Berlin. Geboren wird sie am Ende der Kolonialzeit auf Madagaskar, als Tochter einer Madagassin und eines korsischen Journalisten. Sie trägt das Inselgehen also gleich zweifach in sich. Wobei die Korsen, sagt sie selbst, wenig von der Lebenslust und der Leichtigkeit der Madagassen haben. Als die Ehe der Eltern zerbricht, nimmt der Vater die kleine Kira und ihren Bruder mit in den Senegal. Zurück bleiben Schmerz und eine enorme Traurigkeit. Die Mutter ist ihr genommen und die Heimat. Das Beste, was die Insel der Sängerin mit Wahlheimat Berlin geschenkt hat, Unbeschwertheit und Musikalität. In Ilang Ilang Island fängt sie den Zauber der Insel ein, die sie so sehr vermisst. Das himmlische Parfum der Ilang Ilang Pflanze, die auf Madagaskar zu Duftölen verarbeitet wird, scheint die Musik zu durchwehen und auch das Video zum Song ist magisch. Traditionelle Segelboote gleiten über smaragdgrünes Wasser. Affenbrotbäume ragen majestätisch in den Himmel. Menschen arbeiten auf Reisfeldern und feilschen auf quirligen Märkten. Sommerregen tropft vom Dach. Frauen in bunten langen Kleidern und mit schweren Lasten auf dem Kopf tänzeln leichtfüßig über den Strand.

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1: M'Fakira und ihre Band Black Heritage waren das mit einer Ode an Madagaskar, die Heimatinsel der Sängerin. Für M'Fakira ist Madagaskar eine Frau. Sanft, freundlich, lächelnd, Mutter Natur. Das sagt sie, weil Madagaskar fruchtbar ist und vom afrikanischen Kontinent isoliert eine unerhörte Flora und Fauna hervorgebracht hat. Weiblich auch, weil Kiras Mutter Madagassin ist und, darauf ist sie mächtig stolz, weil vor der Kolonialzeit auf Madagaskar ein königliches Matriarchat herrscht. Als die Franzosen und auch die Korsen kommen, ändert sich das. Heute regiert der Machismo. Gerade auf dem Land haben Frauen kaum eigene Rechte. Viele Mädchen werden verheiratet, noch bevor sie mit der Schule fertig sind. Der Mann hat fortan das Sagen und dennoch trägt die Frau die Hauptlast der Care-Arbeit. Und oft bleibt selbst das Geldverdienen an ihr hängen. Gleichberechtigung? Fehlanzeige. Die Zeiten des stolzen Matriarchats sind vorbei. Frauen, die selbstbewusst ihren Weg gehen wollen, auch als Künstlerinnen, verlassen das Land. Und mit ihnen viele andere auch, denn das Leben auf der Insel ist für die meisten von Not und Armut geprägt. Die Sopranistin Yannick Muriel Noir, Mama Madagassin, der Papa aus Kamerun, hat Glück. Als sie 4 Jahre alt ist, wandert die Familie nach Kanada aus. Dort stehen ihr als Heranwachsende alle Türen offen. Sie studiert Architektur, gibt dann aber doch ihrer Liebe zur Musik nach und ist heute eine international erfolgreiche Sopranistin mit besonderer Beziehung zu Deutschland. Mit dem einstigen Matriarchat ihrer Geburtsinsel Madagaskar im Kopf und der schwierigen Situation von madagassischen Frauen heute habe ich von Yannick Muriel Noir das Stück »Ain't I a Woman? Bin ich denn nicht eine Frau?« ausgesucht. Dieser Slogan stammt aus einer berühmten Rede der Frauenrechtsaktivistin Sojourner Truth, die schon im 19. Jahrhundert als ehemalige Sklavin für die Rechte schwarzer Frauen eintritt.

Madagaskar ist ein Paradies, heute aber ein bedrohtes. Der singende Indri zum Beispiel, das Gesicht der Insel, droht für immer zu verschwinden. Denn sein natürlicher Lebensraum, der Bergregenwald, wird jeden Tag ein bisschen weiter zurückgedrängt. Die traditionelle Brandrodung hat aus der einst grünen die rote Insel gemacht. Die ausgelaugte Erde, so scheint es, blutet. Schuld daran trägt auch die ehemalige Kolonialmacht Frankreich, die gigantische Monokulturen angelegt hat, für Vanille etwa oder die duftende Pflanze Ylang Ylang. Fast 90% der Wälder Madagaskars mussten dafür weichen. Die Kolonialherren haben nicht nur die Menschen ausgebeutet und versklavt, sondern auch der Insel Wunden geschlagen, die bis heute nicht vernarbt sind. Grund genug für mich, an dieser Stelle noch einmal Maurice Ravels Chanson Madagas auszupacken. Denn die enthalten mit Aua, Lied Nummer 2, eine für damals erstaunlich radikale Kritik am europäischen Kolonialismus. Ravel macht daraus einen schrillen Aufschrei, der unter die Haut geht.

Madagaskar ist eine Frau, lächelnd, sanft, Mutter Natur. Diese Worte der Sängerin Fakira bleiben mir haften. Es ist ein Bild, das Trost spendet und Mut macht. Und deshalb möchte ich die Musikstunde, die Insel, Klangoase und Sehnsuchtsort auch feminin angehaucht ausklingen lassen. Mit Sweet Lullaby von Sängerin Lala Njava.

0: Liebe Freundinnen und Freunde der SWR Musikstunde, das war's. Lemuria von der Insel der Fantasie nach Madagaskar ist aus. In Folge 4 meiner Musikreihe über Inseln springen wir noch ein Stück weiter nach Westen. Es geht nach Afrika zum Inselhopping auf dem Nil. Mein Name ist Janne Höck. Dankeschön fürs Zuhören und hoffentlich sind Sie mit dabei, wenn auf dem Nil das Krokodil zum Tanz auffordert.
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2: Um 10 Uhr mit Younes Nam. Bundesfinanzminister Klingbeil hat seine Pläne zur Reform der Einkommenssteuer verteidigt. Er habe sich mehr als 10 Milliarden Euro Entlastung vorstellen können, sagte der SPD-Co-Vorsitzende im Deutschlandfunk. Doch mit der Union sei bei der Gegenfinanzierung über Reichen- oder Erbschaftssteuer nicht mehr möglich gewesen.
3: Das wäre die Grundvoraussetzung gewesen. Wir können nicht die Haushaltslöcher größer machen. Aber am Ende war klar, wir arbeiten mit den 10 Milliarden. Das ist die Summe, auf die wir uns einigen konnten. Und dann habe ich aber deutlich gemacht, für mich gibt es einen klaren Schwerpunkt. Ich will, dass kleine und mittlere Einkommen entlastet werden. Beides konnte ich jetzt mit dieser Einkommensteuerreform erreichen. Das ist ein wichtiger Schritt.
2: Das Bundeskabinett trifft sich zur Stunde in Berlin, um die Steuerreform auf den Weg zu bringen. Klingbeil wird nicht an der Sitzung teilnehmen. Seine Heimreise vom G20-Finanzministertreffen in den USA hat sich verzögert, wegen eines technischen Defekts an seinem Regierungsflieger. Weiteres Thema im Bundeskabinett ist ein neues Kita-Gesetz. Familienministerin Prien sagte der deutschen Presseagentur, es bringe weitreichende Veränderungen. Jedes Kind werde spätestens mit 4 Jahren auf seinen Sprach- und Entwicklungsstand untersucht. Auf dieser Grundlage sollen die Kinder bei Bedarf gefördert werden, bevor sie in die Schule kommen. In Nordrhein-Westfalen hat es offenbar einen Anschlag auf die Stromversorgung gegeben. Bei einem Umspannwerk in Bergheim seien am Abend nach einem Kurzschluss mehrere Leitungen ausgefallen. Ein Polizeisprecher sagte, man gehe nicht von einem technischen Defekt, sondern von einer vorsätzlichen Tat aus. Gestern hatte es im Süden von Brandenburg einen Sabotageversuch gegeben. Der brandenburgische Innenminister Redmann sagte im Deutschlandfunk, Ziel sei es womöglich gewesen, die Stromversorgung landesweit zu destabilisieren. Über die Täter könne man noch nichts sagen. Der Hauptbahnhof von Augsburg ist zurzeit komplett gesperrt. Der Zugverkehr wurde nach Angaben der Polizei eingestellt. Am Morgen war es im Bereich des Hauptbahnhofs zu einer Explosion gekommen. Aus Augsburg berichtet Christian Michael Hammer.
4: Die Explosion ereignete sich in einem Gebäudedurchgang nahe des Bahnhofs. Nach Angaben der Polizei wurden 2 Menschen leicht verletzt. Sie erlitten vor allem Knalltraumata durch die Detonation. Durch die Druckwelle wurden zudem mehrere Fenster beschädigt. Im Zuge des Einsatzes fand die Polizei in der Nähe einen weiteren verdächtigen Gegenstand. Dieser wurde abgesichert und wird nun untersucht. Ob von ihm eine Gefahr ausgeht, ist derzeit unklar. Der Bereich rund um den Hauptbahnhof bleibt weiträumig abgesperrt. Für Reisende und Pendler kommt es zu erheblichen Einschränkungen im Straßenverkehr sowie im öffentlichen Nahverkehr. Züge von und nach Augsburg dürfen nicht mehr weiterfahren.
2: Das Oberlandesgericht Düsseldorf verhandelt heute eine Klage des Weltkonzerns Samsung gegen die Stadt Datteln. Die Stadt wollte für ihre Schulen neue iPads nachbestellen, weil die bisherigen veraltet waren. Mit der Bestellung von Apple-Geräten wollte Datteln dem bisherigen Betriebssystem treu bleiben, um doppelte Wartungskosten zu vermeiden. Samsung verlangt aber, dass bei der Ausschreibung kein Hersteller bevorzugt werden darf. Das Urteil könnte grundsätzliche Auswirkungen auf die Beschaffung von Technik an Schulen und Behörden haben. Der Zoologisch-Botanische Garten Wilhelma in Stuttgart widmet seine Spätsommerausstellung der Vielfalt von Chili. 80 verschiedene Sorten sowie einige Wildformen werden gezeigt. Die Ausstellung im historischen Wintergarten erstrecke sich von milden Gemüsepaprika bis hin zu extrem scharfen Habaneros, teilte die Wilhelma mit. Chilis sind Nachtschattengewächse, die ursprünglich aus Mittel- und Südamerika stammen. In Venedig beginnen am Abend die 83. Filmfestspiele. Bei der Eröffnung wird Hollywood-Star George Clooney für sein Lebenswerk geehrt. Im Rennen um den Goldenen Löwen sind insgesamt 20 Filme. Mit Werner Herzog hat auch ein deutscher Regisseur einen Film im Wettbewerb. Bucking Fastard ist die Geschichte von eineigen Zwillingsschwestern. Der deutsche Tennisprofi Alexander Zverev hat bei den US Open die 2. Runde erreicht. Er setzte sich in 5 Sätzen gegen den Italiener Lorenzo Sonego durch. SWR Nachrichten, Redaktion Peter Mühlfeit. Und das Wetter für Baden-Württemberg und Rheinland-Pfalz. Mit westlicher Strömung kommt mäßig warme Luft zu uns. Die Vorhersage: heute teils Sonne, teils dichte Wolken. Ganz im Süden am sonnigsten. Maximal 19 Grad im hohen Westerwald und bis zu 27 Grad im Markgräfler Land. Die weiteren Aussichten: auch morgen im Süden sonnig, im Norden wolkiger, örtlich etwas Regen und böiger Wind. Maximal 20 bis 28 Grad. Am Freitag dann ähnlich, dazu sehr warm bis heiß. Es ist gleich 10.05 Uhr.
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5: Mit Katharina Eickhoff. Willkommen. Schön, dass Sie zuhören.

Kämen Tieren en un Arpa, begrabt mich in meiner Harfe, das ist der Titel dieses venezolanischen Volkslieds, zu finden auf dem neuesten Album von Cristina Plujas, L'Arpeggiata. Wunderschönste süd- und mittelamerikanische Musik ist da drauf zu hören. Was haben wir vor heute hier in Treffpunkt Klassik? Wir gehen auf Spurensuche, wie KI jetzt schon die klassische Musik verändert. Wir haben einen Buchtipp für Sie, 66 Geschichten aus der Musikhistorie, und es gibt zwei ganz besondere historische Aufnahmen zu hören nachher. Jetzt gleich aber erstmal eine Folge unseres Filmmusik-Podcasts Score Snacks, diesmal für alle Nostalgiker über die Musik in Casablanca. Und bis dahin gibt's auch schon mal ein bisschen Musik aus der goldenen Hollywood-Zeit. Raten Sie doch mal, zu welchem legendären Film gehört das hier?

0: Keiner konnte die ganze Glorie der Breitwand-Epen aus der großen Zeit Hollywoods so in Töne fassen wie Filmmusikkomponist Max Steiner. Das hier war sein berühmtes Tara-Thema zu Vom Winde verweht, Gone with the Wind. Stjepan Hauser und das London Symphony Orchestra waren das gerade. Und Max Steiner war auch bei einem anderen Film beteiligt, der seit seiner Premiere 1942 zu den absoluten Klassikern zählt. Casablanca erzählt eine dramatische Liebesgeschichte und spielt mit einem Song, der zwar ziemlich simpel und sentimental klingt, aber von der Hauptfigur das größte Opfer fordert. In unserer heutigen Score-Snacks-Folge erzählt SWR-Kulturmusikredakteur Malte Hemmerich von der raffiniert konzipierten Filmmusik des Klassikers und verrät gleich mal, dass der legendäre Spiel's noch einmal Sam-Song gar nicht von Max Steiner kam.
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2: As Time Goes By ist der Song aus Casablanca und kommt nicht vom eigentlichen Soundtrack-Komponisten Max Steiner. As Time Goes By gab es nämlich schon vor Casablanca. Wie so oft wurde hier etwas vom Broadway geborgt. Der Songwriter Herman Hapfeld hatte die Nummer für ein Musical Anfang der 30er Jahre komponiert und getextet. Die Drehbuchautoren von Casablanca fanden den Song aber so gut, dass sie ihn sogar von einer Figur im Film haben singen lassen. Mehr Kompliment geht nicht.
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2: Einen hat dieses unschuldige Lied allerdings ziemlich geärgert. Den Komponisten Max Steiner. Denn das ist ja eigentlich sein Soundtrack. Und dazu kommt noch, Steiner fand den Song zutiefst banal. Aber das Filmteam setzte sich durch und Steiner wird seinen ganz eigenen Weg finden, damit umzugehen. Hören wir doch mal in die erste Strophe rein.

0: 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Kurios ist, dass diese erste Strophe von As Time Goes By gar nicht im Film Casablanca selbst gespielt wird. Die Version im Hintergrund wird von Tony Bennett gesungen und ich habe sie extra für diesen Podcast ausgegraben. No matter what the progress or what may yet be proved. Hier, in der im Film ausgesparten ersten Strophe, geht's um die Angst vor der Zukunft. Der rasende Fortschritt, technische Errungenschaften, das alles schüchtert die Menschen in der Mitte des 20. Jahrhunderts ein. Klingt darum auch ein bisschen nach dunkler Prophezeiung oder zumindest nach beunruhigenden Zeiten am Horizont. Für Casablanca, der während des Zweiten Weltkriegs spielt und auch gedreht wurde, hat man den Song dann gekürzt auf das, was sich nie verändert, egal wie die Zeiten sind. You must remember this. A kiss is just a kiss. Daran wird sich nichts ändern. Liebe ist eben Liebe. Simple Botschaft. Aber für Rick, die Hauptfigur, heißt das viel mehr. Der Song ermutigt ihn am Ende des Films zu seinem größten Opfer. In Casablanca ist die Love Story schon passiert, bevor der Film überhaupt anfängt. Achtung, es wird rasant. Ilsa und Rick verlieben sich in Paris. Ilsa ist eigentlich verheiratet, hält ihren Mann aber für tot. Dabei sitzt der in einem deutschen Konzentrationslager. Weil Ilsa das nicht weiß, träumt sie von einer neuen Zukunft mit Rick. Zu dieser Träumerei hören Ilsa und Rick den As Time Goes By Song zum ersten Mal. Es ist ihr Love Song. Als Ilsa erfährt, dass ihr Mann nicht tot ist, trennt sie sich von Rick. Wie gesagt, das alles passiert, bevor der eigentliche Film anfängt. Und an diesen Anfang des Films springen wir jetzt. Es wird dramatisch.
1: Rick ist verbittert geworden. An das große Glück glaubt er nicht mehr. Er besitzt jetzt einen Nachtclub in Casablanca. Hier suchen viele Flüchtlinge ihr Glück, versuchen ein Visum für Amerika zu kriegen und endlich wegzukommen. Heute ist Ricks Club besonders voll. Die Leute unterhalten sich, trinken. Aber dann dringt etwas in Ricks Ohren, was er lange nicht gehört hat. You must remember this. A kiss is just a kiss. Es ist wie ein Stich ins Herz. Rick hat seinem Pianisten verboten, den Song zu spielen. Als er zu ihm rennt, traut er seinen Augen nicht. Da sitzt Ilsa mit ihrem Mann.
0: Und jetzt passiert etwas Magisches. Das, was der Pianist gespielt hat, wandert plötzlich in den Score von Max Steiner. Das Thema von As Time Goes By hängt jetzt wie eine Schicksalswolke über den beiden männlichen Rivalen und Ilsa. Max Steiner macht seinen Feind, den Song, zum Verbündeten seines eigenen Scores. Zuerst ist da nur ein schräger Akkord, über dem die Oboe das Thema spielt. Das ist quasi Ricks hörbare Irritation, dass Ilsa jetzt plötzlich da ist. Jetzt ist das Ende ihrer Liebe ganz offiziell und unumkehrbar direkt vor ihm. Rick setzt sich zu Ilsa und ihrem Mann an den Tisch. Sein Gesicht ist kalt, er lässt sich nichts anmerken. Was tatsächlich in ihm vorgeht, ist aber gewaltig. Max Steiner horcht hinter diese Fassade. As Time Goes By hat sich zu einem dramatischen Liebesthema ausgewachsen. Dramatisch deshalb, weil Ilsa und ihr Mann auswandern wollen und dafür Ricks Hilfe brauchen. Er hat Kontakte und kann ihnen Visa verschaffen. Aber wird Rick Ilsas Mann einfach auffliegen lassen und mit seiner großen Liebe durchbrennen? Natürlich nicht.
1: Nachts am Flughafen von Casablanca. Der Motor eines Flugzeugs rattert. Es hat geklappt. Ilsa und ihr Mann haben das Visa. Ricks Plan ist aufgegangen. Rick sieht erst zur Maschine, dann zu Ilsa. Wie auch schon im Club ist sein Gesicht wie versteinert. Als Ilsa und ihr Mann auf das Flugzeug zugehen und im nächtlichen Nebel verschwinden, wird Rick eines klar. Das ist ein Abschied für immer.
0: Das große Hollywood-Finale braucht natürlich auch einen großen Soundtrack. Das Orchester greift jetzt wieder As Time Goes By auf und wir hören, wie Rick das Herz bricht.

0: Rick hat das Schwierigste geschafft, was im Song As Time Goes By so einfach klingt. No matter what the future brings, a kiss is still a kiss. Das ist die Aufforderung für Ricks größtes Opfer, das er bringen muss. Weil er Ilsa so sehr liebt, muss er sie gehen lassen. Ihr Glück ist für ihn das Wichtigste. Viel wichtiger als er selbst. So, jetzt aber Schluss. Man wird ja ziemlich sentimental hier.
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2: Tja, Schnüff. Malte Hemmerich über die Filmmusik zu Casablanca, ein Scoresnacks-Folge von Nick Sternitzke. Die Scoresnacks, inzwischen eine stattliche Sammlung, gibt's zum Nachhören in ARD Sounds. Gehen Sie mal rein, stöbern Sie und erfahren Sie was über die Musik in Ihren Lieblingsfilmen. Der fabelhafteste Filmmusikkomponist, bevor es Filme gab, war zweifellos Richard Wagner. Olivier Latry spielt hier jetzt auf der Orgel von Notre Dame den Pilgermarsch aus Wagners Tannhäuser. Und Achtung, es geht ganz leise los, weil die Pilger ja erstmal aus der Ferne ranpilgern müssen.

0: Und da sind sie wieder von dannen gepilgert. Wagner in Notre Dame, der Pilgermarsch aus dem Tannhäuser in der Fassung für Tasten von Franz Liszt, gespielt von Olivier Latry, Titularorganist von Notre Dame in Paris. SWR Kultur, Treffpunkt Klassik ist hier. Sowas hat man in Bayreuth auch noch nicht erlebt, dass nämlich, wie in diesem Festspielsommer geschehen, jeder einzelne Abend der neuesten Produktion vom Ring des Nibelungen in einem Buhsturm endet. Zum 150-jährigen Jubiläum wollte man möglichst mal nicht so viel zurückschauen, um nicht dauernd auf diesen Hitler gucken zu müssen, der ja so gerne nach Bayreuth kam, und auf den Stall voll Antisemiten, der Bayreuth so lange regiert hat. Nein, man wollte sich ganz zukunftsbewusst geben und hat sich also eine KI angelacht, die per Zufallsgenerator den Ring in Szene gesetzt hat. Das ist, siehe Buhstürme, in die Hose gegangen, was ja irgendwie beruhigend ist. Aber es bleibt dabei, künstliche Intelligenz dringt immer mehr in jeden Lebensbereich ein, eben auch in die klassische Musik. Wo wird die KI bereits genutzt? Wie könnte KI die klassische Musik verändern? Und welche Rolle bleibt da in Zukunft für Menschen? Heinrich Überall geht auf Spurensuche.
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2: Karl Löwes Erlkönig, gesungen von Lukas Mayer. Er studiert im Master Konzertgesang an der Musikhochschule München. Bei dieser Aufnahme hat er mit künstlicher Intelligenz die Lautstärken von Klavier und seiner Stimme an einzelnen Stellen angepasst. Zum Beispiel, wenn er sich szenisch vom Mikrofon leicht abgewendet hat. So kann er seine gute Performance trotz schlechter Aufnahmequalität nutzen. Gerade für junge Sänger wie ihn ist das hilfreich.
3: Dann hat man eine schöne Aufnahme, die man vielleicht ins Netz stellen kann. Und solche Sachen, glaube ich, ermöglichen einem heute als junger Musiker oder als junge Musikerin natürlich, sich selber auch im Netz sehr viel besser darzustellen.
2: Aber KI kann in der Musik noch deutlich mehr, sagt Julian Kaskel. Er forscht an der Folkwang-Universität der Künste zu historischer und systematischer Musikwissenschaft.
4: Es gibt kaum etwas, was KI einfacher und besser lernen kann als Musik, weil sie so klar definiert ist durch Tonhöhen, Rhythmen, eine begrenzte Anzahl von Kombinationsmöglichkeiten, die man auch nicht beliebig kombinieren kann.
2: In der Popmusik entsteht derzeit massenhaft KI-Musik. Und das in immer besserer Qualität. Auch klassische Musik hat die KI schon generiert, beispielsweise den dritten und vierten Satz von Beethovens unvollendeter 10. Symphonie. Bei der Interpretation der klassischen Musik spielt die KI aber kaum eine Rolle. Denn gerade der Reiz der Unvorhersehbarkeit, wie bei Live-Konzerten, fehlt ihr.
4: Stärker als bei einem Popkonzert genießen wir in der Opernvorführung vielleicht auch das Risikomoment. Wird sie den Ton treffen, den schwierigen hohen Ton? Merken wir, dass sie gestern noch erkältet war? All solche Dinge spielen dann in das besondere Live-Erlebnis rein und machen es vielleicht tatsächlich unvergesslich.
2: Zudem könnte die klassische Musik in Zukunft laut Kaskel als natürlicher Gegenpol zur KI und zur stark elektronisch bearbeiteten Popmusik dienen.
4: Dass die klassische Musik sowas ist wie ein Nationalpark, ein ökologisches Reservat, nicht besonders groß, nur an bestimmten Stellen existiert sie noch in einem geschützten Raum, aber ihr Wert liegt genau darin, dass sie als so ein KI-freier Bereich definiert werden könnte.
2: Lukas Mayer sieht seine Musikkarriere und die seiner Kollegen durch künstliche Intelligenz nicht gefährdet.
3: Man wird jetzt nicht den Oboisten im Orchester mit einer KI ersetzen, das glaube ich nicht. Da kommen vorher andere Mechanismen, die eventuell dafür sorgen, dass nicht mehr alle Orchester so gut besetzt sind wie heutzutage.
2: Die KI will er weiter nutzen, vor allem zur Nachbearbeitung von Aufnahmen oder um seine Arbeit zu organisieren.
0: Wie könnte KI die Klassikwelt verändern? Heinrich Überall hat sich da mal auf Spurensuche begeben. Garantiert KI-frei kommt jetzt die folgende Musik daher. Die Komponistin Mariana von Martinez, geboren 1744 in Wien, war zu ihrer Zeit eine ziemlich erfolgreiche, viel bewunderte Komponistin, Schülerin von Joseph Haydn, gern gesehen am Kaiserhof bei Maria Theresia, Mitglied der Accademia Filarmonica di Bologna, Dann aber wurde Mariana Martinez doch sehr effektiv über mehrere Jahrhunderte totgeschwiegen und in den letzten Jahren wiederentdeckt. Das hier ist der Adagio-Satz aus ihrem Klavierkonzert in G-Dur.

0: Musik von Mariana von Martinez. Die israelische, in New York lebende Pianistin Edith Meshulam Korman setzt sich seit Jahren für die Wiederentdeckung der Wiener Komponistin ein. Das hier war sie zusammen mit dem Oxford Philharmonic Orchestra unter Leitung von Cayena Poncione Bailey mit dem Adagio aus dem Klavierkonzert G-Dur von Mariana Martinez. Hier ist SWR Kultur mit Treffpunkt Klassik am Mittwochmorgen.
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Husch, Pfusch, Tusch. Die Tiroler Alleskönner von Franui haben da ein Schubertsches Moment Musical mit Volksmusik, bearbeitet von Bartok und Ligeti, durch den Mixer gejagt.

Chefdirigentenposten an der Berliner Oper eingebracht hat und sein ungeheures technisches und musikalisches Können natürlich, mit dem er aber auch wirklich alles dirigieren konnte, Mozart und Beethoven oder Strauss und Strauss, leichte Muse und mit Begeisterung auch immer wieder allerneueste Musik von Alban Berg zum Beispiel. Er konnte, so ein Bläser aus seinem Orchester damals, mit vollkommener Ruhe 2/27 mit einer Hand und 4/64 mit der anderen schlagen. Die Musiker im Orchester haben Kleiber dafür verehrt und sich auch wahrgenommen gefühlt, weil er zum Beispiel darauf bestanden hat, dass bei Einstudierung einer Oper jeder ein Libretto kriegte, damit bis hin zum Triangelspieler auch wirklich jeder Einzelne wusste, worum es ging. Und auch wenn überall da, wo er dirigierte, Wien war, nach Wiener Schmäh klingen Kleibers Aufnahmen nie. Als Kleiber den Rosenkavalier von Strauss an der Wiener Oper dirigiert hat, da waren die Wiener richtig vor den Kopf gestoßen, weil sie das Stück kaum wiedererkannt haben. Kleibers Biograf, der die Aufführungen damals miterlebt hat, schreibt, weil er nicht bei den gefühlvollen Stellen verweilte, befremdete er jene, die sich am liebsten im Rosenkavalier wie in einem Fichtennadelbad wälzen. Wir hören hier jetzt in Kleibers Schallplatteneinspielung von 1954 mit den Wiener Philharmonikern rein. Für die hat Kleiber dann eine sängerische Rosenkavalier-Traumbesetzung gehabt. Alle nicht mehr ganz jung, aber was für Stimmen. Maria Reining als Marschallin, die mit über 50 noch jung und mädchenhaft klingt. Hilde Güden mit ihrem Silbersopran als Sophie und Sena Jurinatz, mit über 30, damals mit Abstand die Jüngste, als Octavian. Hier kommt das finale Terzett. Bitte Taschentücher bereithalten.

das Terzett, das dann zum Duett wird im Finale des Rosenkavalier von Richard Strauss. In dieser schönen Aufnahme von 1954, gesungen von Maria Reining, Hilde Güden und Sena Jurinatz. Erich Kleiber hat da die Wiener Philharmoniker geleitet. Keine Frage, historische Aufnahmen wie diese haben eine besondere Aura, weil da eben trotz eventuellem Lagerfeuerknistern oft absolute Höhepunkte der Interpretationsgeschichte festgehalten wurden. Ein toller Dirigent, eine unvergessene Sängerin, ein Lieblingsorchester. Wir spielen aktuell immer mal wieder eine historische Aufnahme hier in Treffpunkt Klassik und wir fragen Sie, unsere Hörerinnen und Hörer, haben Sie auch so eine historische Lieblingsaufnahme von irgendwann vor 1980, die Ihnen besonders am Herzen liegt? Dann erzählen Sie uns doch davon. Schreiben Sie uns an info@swrkultur von Ihren Schellack-Schätzchen oder geliebten alten Platten oder einer speziellen Aufnahme, an die Sie sich begeistert erinnern. Wir senden dann immer mal wieder was davon. info@swrkultur ist die Adresse. Frau Braun zum Beispiel, die hat sich gemeldet und uns ermutigt, doch sowieso mal mehr Gesang zu spielen. Das müssen Sie mir nicht zweimal sagen, liebe Frau Braun. Sie wollten gerne den großen Hans Hotter hören. Der Bassbariton war einer der beeindruckendsten Schubert-Sänger des 20. Jahrhunderts. Seine Winterreise ist legendär und zufällig im selben Jahr aufgenommen wie unser Rosenkavalier eben. 1954 war also ein gutes Jahr für historische Aufnahmen.

Franz Schuberts Lindenbaum aus der legendären Winterreiseaufnahme von 1954. Gerald Moore begleitet da den Bassbariton Hans Hotter. 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Ich habe mein Trio fertig, schreibt Maurice Ravel im Frühling 1914 an einen Freund. Jetzt fehlen mir nur noch die Themen. Mit dem Plan, ein Klaviertrio zu schreiben, hat sich Ravel davor schon ziemlich lange getragen. Er hat ewig lang Ideen gesammelt, kreativ getrödelt. Aber als er dann im Sommer 1914 so richtig damit anfängt, da muss es plötzlich ganz schnell gehen. Der Erste Weltkrieg ist ausgebrochen. Ravel ist aus Gründen, die er später selbst nicht mehr versteht, entschlossen, sich als Freiwilliger zu melden. Und deshalb hat er beim Trio einen Zahn zugelegt. Von bösen Vorahnungen ist noch nichts zu hören in dieser Musik. Leicht und durchsichtig klingt das, ein bisschen verrätselt, tänzerisch und auf unbestimmte Art exotisch. Ein letztes Mal hat Ravel sich da seiner Verspieltheit hingegeben, bevor der Krieg ihn aus dem Paradies vertrieben hat. Es spielt das Trio Wanderer.

0: Musik von Maurice Ravel in SWR Kultur Treffpunkt Klassik. Sein Klaviertrio in A-Moll, gespielt vom Trio Wanderer. Was steckt eigentlich hinter den großen Werken der klassischen Musik? Auf jeden Fall viele spannende Geschichten. Geschichten über Machtkämpfe, Liebesdramen, politische Konflikte und manchmal sogar Mord. Der Musikwissenschaftler und Dramaturg Roland Zaak erzählt deshalb in seinem neuen Buch Da Capo Musikhistorie nicht über Epochen und Gattungen, sondern über 66 zutiefst menschliche Geschichten. Andreas Maurer hat das Buch gelesen.
1: Musik, die sich einprägt, ist oft mit einer griffigen Story, einem Narrativ, einer erzählerischen Ebene verbunden.
2: Oder anders, große Musik braucht gute Geschichten. Zumindest dann, wenn sie nicht nur im Konzertsaal erklingen, sondern auch im Gedächtnis bleiben soll. Davon ist der Münchner Autor, Drehbuchberater und Dramaturg Roland Zaak überzeugt.
1: Wir hören Musik anders, wenn wir um ihre Entstehung wissen. Wolfgang Amadeus Mozarts Requiem ist mit den Umständen seiner Entstehung untrennbar verbunden. Gustav Mahlers 10. Symphonie verändert ihre Bedeutung, wenn man um seine Frau Alma weiß. Wäre Ludwig van Beethovens 3. Symphonie immer noch die Eroica, wenn es den Zusammenhang mit Napoleon nicht gäbe?
2: Gemeint ist jene oft erzählte Episode von der Widmung an Napoleon, die Beethoven auf dem Titelblatt der Eroica wieder ausgekratzt hat. Ist der Buchtitel Da Capo also wörtlich zu nehmen? Noch ein Buch mit den altbekannten Musikeranekdoten? Nicht ganz, denn Zaak interessiert weniger, ob eine Geschichte schon bekannt ist, als was sie über das Verhältnis von Kunst, Geschichte und Erinnerung erzählt. Im Fall der Eroica schreibt er:
1: Kein Programmheft, kein Musikunterricht, keine Musikologie kommt bei der Beschreibung des Werks ohne den Verweis auf Napoleon aus. Allerdings hat der Feldherr hunderttausende toter Soldaten, Brandschatzung, Vergewaltigung und unendliches Leid hinterlassen. Beethoven aber brauchte lediglich ein paar beschriebene Notenblätter, um seiner Idee von Freiheit, Gleichheit, Brüderlichkeit eine über Jahrhunderte andauernde Resonanz zu sichern.
2: »66 solcher Geschichten«, erzählt Zaak in seinem aktuellen Buch. Und man kann sagen, in den meisten geht es um Künstler gegen Mächtige, Kunst gegen Alltag, Kreativität gegen gesellschaftliche Zwänge. Jedoch ergeben sich mitunter auch überraschende Verbindungen über die Jahrhunderte hinweg, wie eine Münchner Episode zeigt.
1: Musikenthusiasten aus der ganzen Welt gedenken hier ihres verstorbenen, wenn auch zu Lebzeiten moralisch umstrittenen Idols Michael Jackson. Ein uraltes Denkmal vor dem Hotel Bayerischer Hof wird seit ein paar Jahren mit Blumen, Herzchen, Fotos und Briefen zum Gedenkstein für den Star umfunktioniert.
2: Nur, die bronzene Statue zeigt gar nicht Michael Jackson, sondern Orlando di Lasso, einen der berühmtesten Komponisten der Renaissance. Der King of Pop von heute adelt also auch den King of the Renaissance von damals. Wer sich mit Musikgeschichte beschäftigt, wird allerdings vieles schon kennen. Da sind die Geschichten von Richard Wagner und seiner Cosima, Schostakowitschs Konflikt mit Stalin, Brahms' Techtelmechtel mit Clara Schumann oder der Skandal um Strawinskys Sacre. Interessanter wird Roland Zaaks Auswahl allerdings dort, wo er weniger geläufige Episoden findet. Etwa die drastische True-Crime-Story rund um den Renaissance-Fürsten und Komponisten Carlo Gesualdo. 1590 erwischt der nämlich seine Frau mit einem anderen Herzog in flagranti im Bett. Seine Rache ist fürchterlich.
1: Mit Dutzenden von Messerstichen meuchelt der Fürst seine Frau und deren Liebhaber und lässt die entstellten Leichname öffentlich ausstellen. Als Adliger, der im Affekt gehandelt hat, bleibt Gesualdo die 23 Jahre bis zu seinem Tod straffrei. Dennoch treibt ihn die Schwere seiner Schuld zu seltsamem Verhalten. So sagt man ihm nach, er habe einen ganzen Wald Stamm für Stamm eigenhändig gerodet. Vor allem aber büßt er mit Musik.
2: Genauer mit einigen der ungewöhnlichsten und expressivsten Vokalwerke der Musikgeschichte.

0: Zag schreibt locker und ohne musikwissenschaftliche Schwellenangst. Ein Glossar erklärt Begriffe wie Dur und Moll, Fuge oder Atonalität. Die besprochenen Werke werden am Ende chronologisch aufgelistet. Zu 11 Geschichten gibt es außerdem vom Autor eingesprochene Mini-Hörbücher mit Musik. Da Capo ist deshalb weniger eine neue Geschichte der klassischen Musik als eine Einladung, Bekanntes noch einmal anders zu hören und Unbekanntes überhaupt erst entdecken zu wollen. Zudem besitzt das Buch eine Qualität, die bei der Musikvermittlung nicht ganz unwesentlich ist. Es macht neugierig. Und wer wissen möchte, was Roland Zag mit all dem eigentlich sagen will, findet ausgerechnet in der Danksagung die passende Erklärung.
1: Am wichtigsten für diese Arbeit war meine Frau, die nie müde wurde, mich auf meine innere Stimme zurückzuverweisen. Was genau willst du sagen? Die Antwort vermittelt sich hoffentlich in diesem Buch.
0: Roland Zags Da Capo, eine andere Geschichte der Klassik in 66 Erzählungen, ist bei Reclam erschienen und kostet 22 Euro.
2: Geschichten aus der Klassik. Andreas Maurer über Da Capo von Roland Zag. Unser Buchtipp heute hier in SWR Kultur Treffpunkt Klassik. Und jetzt kommt er, der Schwan.

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Die 8 Cellisten der Wiener Symphoniker spielten da ein paar Szenen aus Peter Tschaikowskis Schwanensee, zuletzt die Danse Hongroise. Und das war's dann auch für heute hier in Treffpunkt Klassik. Zum Ausklang gibt's noch ein bisschen Flötenfantasie über Webers Freischütz. Mein Name ist Katharina Eickhoff. Ich wünsche Ihnen einen schönen Nachmittag und sag mal Tschüss, bis morgen.

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1: 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Hundert Jahre Mainzer Hofsänger. Sie gründeten sich 1926 noch vor den berühmten Comedian Harmonists, die Mainzer Hofsänger. In den 1950er Jahren gelang ihnen mit »So ein Tag, so wunderschön wie heute« ein echter Gassenhauer. Das Lied wurde 1989 sogar zur Wiedervereinigung in Ost und West gesungen und gehört bis heute zum Repertoire der Hofsänger. Ihr 100-jähriges Bestehen feiern sie nun mit einer Jubiläumsshow im Staatstheater Mainz. Ein Abend mit Chormusik, Schlagern und einem Stück Musikgeschichte. Die Mainzer Hofsänger, Sonntag 17 Uhr, Staatstheater Mainz. Queere Geschichte im Landesmuseum Württemberg. Bei einer Führung unter dem Titel »Mehr als eine Realität« geht es im Alten Schloss Stuttgart um queere Perspektiven auf die Landesgeschichte. Die Führung wirft einen neuen Blick auf bekannte historische Objekte und macht dadurch beispielsweise schwule und lesbische Realitäten sichtbar, die in Museen lange kaum erzählt wurden. Etwa die Lebensgeschichte von Charles Woodcock, langjähriger Geliebter von König Karl von Württemberg. Mehr als eine Realität. Samstag 14 Uhr, Altes Schloss Stuttgart.

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Zum Europäischen Tag der jüdischen Kultur erinnert das Konzert »Mit schwarzen Segeln segelt mein Schiff« an jüdische Komponistinnen und Komponisten, die verfolgt wurden und denen das Vergessen drohte. Zu hören sind Lieder von Ruth Poritzky, Richard Fuchs und Max Kowalski.

0: Bassbariton Klaus Temps aus Karlsruhe, der eine Vorliebe für musikalisch-literarische Programme hat, wird am Klavier von Heike Bleckmann begleitet. Ein Konzert gegen das Vergessen zum Europäischen Tag der jüdischen Kultur. Sonntag um 18 Uhr im Stadthaus Ulm.
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2: Um 12 Uhr mit Younes Nam. Das Bundeskabinett hat die geplante Einkommenssteuerreform auf den Weg gebracht. Sie sieht nach den Worten von Finanzminister Klingbeil Entlastungen von rund 10 Milliarden Euro vor. Familien sowie kleine und mittlere Einkommen sollen demnach entlastet werden. Zur Gegenfinanzierung soll laut Gesetzentwurf vor allem eine höhere Reichensteuer beitragen. Klingbeil konnte wegen einer Flugzeugpanne in den USA nicht persönlich an der Kabinettssitzung teilnehmen. Bundesbankchef Nagel erwartet, dass Deutschland bald ein höheres Wirtschaftswachstum aufweist. Der französischen Zeitung Le Monde sagte Nagel vor dem Hintergrund der ersten beiden Quartale, Deutschland befinde sich auf dem Weg, in diesem Jahr eine Wachstumsrate von 1% zu erzielen. Im Juni war die Bundesbank noch von 0,7% ausgegangen. Am Morgen hatte auch das Berliner Forschungsinstitut DIW seine Prognose angehoben. Es erwartet sogar ein Wachstum von 1,2% und spricht von einer Trendwende. Nach dem Angriff auf ein Umspannwerk im Süden Brandenburgs ermittelt die Polizei unter anderem wegen Terrorverdachts. Das hat das Brandenburger Polizeipräsidium mitgeteilt. Der Angriff gestern hatte zu Kurzschlüssen an zwei Höchstspannungsleitungen und einer kurzzeitigen Leitungsunterbrechung geführt. Landesinnenminister Redmann sagte im Deutschlandfunk, Ziel sei es womöglich gewesen, die Stromversorgung landesweit zu destabilisieren. Über die Täter könne man noch nichts sagen. In Nordrhein-Westfalen hatte es am Morgen einen ähnlichen Vorfall gegeben. Nach einer Störung an einem Umspannwerk in Bergheim westlich von Köln mussten mehrere Blöcke heruntergefahren werden. Die Polizei geht von einer vorsätzlichen Tat aus. Deutschland bekommt von den europäischen Partnern Lob und Unterstützung für seine gestrige Reaktion auf die versuchte Drohnenattacke Russlands. Die EU-Außenbeauftragte Kallas und mehrere Staaten bestellten russische Gesandte und Botschafter ein. Vom Treffen der EU-Außenminister im irischen Wicklow berichtet Sabrina Fritz.
3: Kallas sprach von einem starken Signal. Dem müsse nun eine gemeinsame europäische Antwort folgen. Diese könnte aus weiteren Sanktionen gegen Russland bestehen. Der deutsche Außenminister sprach auch von weiterer Unterstützung für die Ukraine. Vor allem vor dem Winter müsse das Land zusätzliche Hilfen bekommen. Einige EU-Länder hätten immer noch militärische Reserven. Darüber müsse man sprechen, so Wadefuhl. Auch der spanische Außenminister sprach von Solidarität. Allerdings müsse diese für alle Länder gelten. Er erinnerte daran, dass es zwei europäische Grenzen gebe, im Osten und im Süden Europas.
2: Aus Sicht der SPD bedeuten Deutschlands Maßnahmen nach dem gescheiterten Drohnenanschlag am Flughafen Leipzig-Halle kein Ende russischer Attacken. Man müsse sich auf weitere solche Aktionen einstellen, sagte SPD-Generalsekretär Klüssendorf bei RTL. Der parlamentarische Geschäftsführer der SPD-Fraktion Wiese sagte im gemeinsamen Morgenmagazin von ARD und ZDF, der versuchte Drohnenangriff sei nur die Spitze des Eisbergs einer Vielzahl russischer Aktionen. Dass Russland die Vorwürfe zurückweise, sei typisch und ein durchsichtiges Manöver. Der Bombenverdacht am Augsburger Hauptbahnhof hat sich nicht bestätigt. Ein von der Polizei gefundener verdächtiger Gegenstand habe sich als harmlos herausgestellt, so ein Sprecher. Auch der Zugverkehr laufe wieder. In der Nacht hatte es in der Nähe des Hauptbahnhofs eine Explosion gegeben. Dabei hatten zwei Menschen Knalltraumata erlitten. Der Bahnhof wurde zwischenzeitlich geschlossen und der Zugverkehr eingestellt. Die Hintergründe sind laut Polizei noch unklar. Eine Klimaklage zweier Umweltorganisationen gegen die EU-Kommission ist gescheitert. Das Gericht der Europäischen Union wies die Klage am Morgen ab. Die beiden Organisationen hatten erreichen wollen, dass die EU ihre Klimaziele für 2030 verschärft. Die Kommission hatte den Antrag zurückgewiesen. Das Gericht bestätigte jetzt die Entscheidung der EU-Kommission. Sie habe sich bei den Klimazielen an die Vorgaben von EU-Parlament und Rat halten müssen. SWR Nachrichten, Redaktion Christian Kreuzer und Ilka Staroste. Und das Wetter für Baden-Württemberg und Rheinland-Pfalz. Mit westlicher Strömung strömt wieder wärmere Luft zu uns. Die Vorhersage: am Nachmittag teils Sonne und weitgehend trocken, 19 bis 27 Grad. In der Nacht Abkühlung auf 14 bis 9 Grad. Morgen nach Norden zu mehr Wolken und örtlich Regen, 20 bis 28 Grad. Die weiteren Aussichten: am Freitag im Süden länger sonnig, im Norden wolkiger, 23 bis 32 Grad. Am Samstag von Nord nach Süd Durchzug von Wolken mit einzelnen Schauern. Und die Zeit, es ist gleich 12.05 Uhr.
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4: Im Studio ist Pascal Fournier, guten Tag. Und das sind einige der Themen dieser Sendung. Russland war's. Am Tag nach der offiziellen Antwort der Bundesregierung auf die geplante Drohnenattacke in Leipzig befassen wir uns mit den deutschen Reaktionen darauf. Europas Außenminister beschäftigen sich ebenfalls mit möglichen Antworten auf Russlands hybride Attacken. Auch davon berichten wir. Und wir befassen uns mit einem Experiment, bei dem 100 Jugendliche das ultimative Opfer gebracht haben. 3 Wochen ohne Handy. Mehr als 4 Wochen sind inzwischen vergangen seit dem versuchten Sprengstoffanschlag am Flughafen Halle-Leipzig. Ziemlich viel Zeit, in der es zwar etliche Mutmaßungen, Vermutungen, Geraune über die Zusammenhänge und Hintergründe gab, aber eben nichts Offizielles. Die Bundesregierung hielt sich auffällig bedeckt mit Schuldzuweisungen und anderen Statements zu dieser Angelegenheit bis gestern. Da traten Bundesinnenminister Dobrindt und Außenminister Wadephul gemeinsam vor die Presse und nannten Ross und Reiter, die allerdings für keinen eine echte Überraschung waren. Für die Bundesregierung steckt Russland hinter dem Anschlagsversuch und deswegen verkündete Wadephul auch eine Reihe von politischen Reaktionen. Strafen hatte der Kanzler sie im Vorfeld genannt. Welche Konsequenzen die Bundesregierung Richtung Russland zieht und wie die politischen Reaktionen darauf ausfallen, das berichtet aus Berlin Frank Eichmann.
5: Russland war's. So lässt sich die Viertelstunde gestern Abend zusammenfassen, in der 2 Bundesminister vor die Mikrofone und Kameras treten, ihre vorbereiteten Texte vorlesen und dann auch keine Nachfragen zulassen. Genau 4 Wochen nach dem Drohnenfund in Leipzig, sagt Bundesinnenminister Alexander Dobrindt.
6: Zusammen betrachtet belegen polizeiliche Ermittlungen, Tatmuster und nachrichtendienstliche Erkenntnisse eine russische Verantwortung für den versuchten Anschlag am Flughafen Leipzig. Die Bundesregierung kommt deswegen zum Schluss, dass Russland den hybriden Angriff in Leipzig am 4. August zu verantworten hat.
5: Und nicht nur den, sagt Dobrindt, ähnliche hybride Angriffe häuften sich in Deutschland und bei unseren Nachbarn. Die Sicherheitslage sei angespannt. Und da Russland aus Sicht der Bundesregierung eindeutig hinter dem gescheiterten Drohnenanschlag von Leipzig steckte, gibt es Konsequenzen. Verhältnismäßig und besonnen, aber gleichermaßen entschlossen, sagt der Bundesinnenminister. Womit Russland jetzt rechnen muss, verkündet dann Außenminister Johann Wadephul.
7: Das russische Generalkonsulat in Bonn wird zum 18. September geschlossen. Der Vertrag über das russische Haus in Berlin wird gekündigt. Wir werden in der Europäischen Union neue Listungen von Personen aus Russland im Kontext hybrider Angriffe vorschlagen. Wir verschärfen die Einreisekontrollen für russische Staatsangehörige. Wir erhöhen den Druck auf die russische Schattenflotte.
5: Wie stichhaltig ist das belastende Material gegen Moskau, das die Bundesregierung gestern Bundestagsabgeordneten aller Fraktionen und der Öffentlichkeit vorlegte? Nicht sehr, sagt der AfD-Politiker Markus Frohnmeier dem ARD-Hauptstadtstudio.
8: Weil die Bundesregierung der Öffentlichkeit und auch dem Parlament ja schuldig bleibt, was jetzt genau die Punkte sind. Hier wird relativ schwammig von bekannten Mustern oder beispielsweise dann auf Sicherheitskreise verwiesen. Aber bevor man so weitreichende Maßnahmen trifft, muss man natürlich auch wirklich handfeste Belege präsentieren.
5: Auch die linken Politikerin Lea Reißner kritisiert, die vorgelegten Erkenntnisse der Bundesregierung zur russischen Verantwortung reichten nicht aus.
9: Es mag naheliegend sein, ich traue da Putin gerade definitiv alles zu. Mir geht es aber darum, dass wir in einem Rechtsstaat leben. In einem Rechtsstaat muss man Beweise vorlegen, um jemanden anzuklagen, um dann ein rechtsstaatliches Verfahren daraus zu machen und kann nicht aufgrund von Plausibilitäten jemanden verurteilen.
5: Ganz anders sieht es der russlandkritische Grünen-Bundestagsabgeordnete Konstantin von Notz. Er hätte sich zwar weit mehr Details gewünscht zu den geplanten Strafmaßnahmen.
10: Trotzdem glaube ich, die Bundesregierung ist auf dem richtigen Weg, eben Klarheit in der Sprache zu finden und klar zu benennen, woher diese Angriffe in Deutschland kommen. Und das muss so bleiben.
5: Die russische Führung reagierte bereits gestern Abend und wie erwartet. Eine Sprecherin kündigte spiegelbildliche Gegenmaßnahmen an und nannte den Drohnenvorfall eine zusammengezimmerte Provokation, die am ehesten der Ukraine diene.
4: Und auch der Chef dieser Sprecherin, nämlich Russlands Präsident Putin persönlich, wies erwartungsgemäß noch gestern alle Anschuldigungen aus Berlin zurück und stellte zugleich Zusammenhänge mit der deutschen Innenpolitik her.
11: Angesichts sinkender Zustimmungswerte und bevorstehender Wahlkampagnen, unter anderem in Sachsen-Anhalt, stellt sich natürlich die Frage nach der politischen Zukunft der deutschen Führung. Ich denke, dass dies in erster Linie damit zusammenhängt. Meiner Ansicht nach ist dies ein weiterer Fehler, ein schwerwiegender Fehler, und er widerspricht eindeutig den Interessen des deutschen Volkes.
4: Der leife ich den CDU-Außenpolitiker Roderich Kiesewetter nicht an. Er hat keinen Zweifel an Russlands Urheberschaft zahlreicher hybrider Attacken. Und doch ist er mit der gestrigen Reaktion der Bundesregierung nicht zufrieden. Er sagte heute Morgen hier im SWR.
12: Nun ja, die Maßnahmen sind ja erwartbar gewesen. Es ist nichts Neues. Und sie hätten zum Teil auch längst erfolgen müssen, Stichwort russisches Haus. Also wenn man jetzt vergleicht, mit welcher Rhetorik der Bundeskanzler die Maßnahmen angekündigt hat, Russland werde bezahlen müssen, dann sind sie doch weit hinter dem Erforderlichen zurück. Wenn man es anders betrachtet, dann ist es sicherlich ein Anfang. Die Schattenflotte muss stärker sanktioniert werden. Die fährt übrigens durch die deutsche Außenwirtschaftszone. Und die Bewegungsfreiheit russischer Diplomaten wird nicht eingeschränkt. Es wird nach wie vor mit russischen Technikern in Deutschland werden Nuklearbrennstäbe hergestellt. Etwa 80 russische Techniker sind noch in Lingen und so weiter. Also es bleibt weit hinter dem Nötigen zurück. Es ist alles, was schon längst gemacht hätte werden können. Aber wenigstens hat die Bundesregierung einen Schritt gewagt, den sie bisher nie gemacht hat. Sie hat eindeutig Russland als Aggressor benannt.
4: Der CDU-Außenpolitiker Roderich Kiesewetter heute Morgen im SWR-Interview. Stefan Meister ist Russland-Experte bei der Deutschen Gesellschaft für Auswärtige Politik. Herr Meister, das russische Generalkonsulat in Bonn wird also geschlossen, das russische Haus in Berlin ebenso. Es gibt zusätzliche Beschränkungen für russische Staatsangehörige bei der Einreise nach Deutschland und ein härteres Vorgehen gegen die russische Schattenflotte und vielleicht auch noch weitere EU-Sanktionen. Ist das insgesamt aus Ihrer Sicht eine angemessene Reaktion auf den Vorfall in Leipzig?
13: Was zentral ist, ist, dass so schnell Russland als Verursacher dieses Anschlages bezeichnet worden ist. Also das wird immer wieder unterschätzt, aber dass offiziell hier deutlich gemacht wird, dass Russland dafür schuldig ist und dass man das nachweisen kann, das ist ganz zentral in der öffentlichen Kommunikation. Diese Maßnahmen, die werden natürlich Russland nicht dazu bringen, mit hybriden Eingriffen zu stoppen. Aber es sind im Prinzip Maßnahmen, die Russland wehtun und die zeigen, dass die Bundesregierung es ernst meint.
4: Sie sagen so schnell, es sind über 4 Wochen vergangen.
13: Wenn Sie vorherige Fälle sich anschauen, auch von Hackerattacken auf den Bundestag, andere hybride Angriffe, dann hat das zum Teil Monate, wenn nicht sogar Jahre gedauert, bis man Russland tatsächlich benannt hat. Also es ist relativ schnell für Sicherheitsbehörden und auch für die deutsche Politik.
4: Hierzulande gibt es weiter Zweifel an der russischen Urheberschaft. Reichen Ihnen die vorgelegten Hinweise und Indizien aus?
13: Das ist so ein bisschen wirklich die Frage, inwieweit man das dann zu 100% nachweisen kann. Am Ende sind es eben Indizien, es geht ja um Materialien, die Russland auch in anderen Kontexten genutzt hat. Also sagen wir mal so, ich würde immer noch sagen, es ist sehr wahrscheinlich, dass Russland dahinter steckt. Man kann es eben nicht wirklich 100% sagen.
4: Russlands Präsident Putin hat die verkündeten Sanktionen postwendend als, Zitat, schweren Fehler bezeichnet. Aus seinem Mund klingt das durchaus auch bedrohlich. Was erwarten, vielleicht auch was befürchten Sie als russische Antwort?
13: Also erstmal ist es eine typische russische Reaktion, dass man der Gegenseite vorwirft, dass sie im Prinzip eskaliert und man selbst nicht eskaliert. Aber ist ja offensichtlich, wer hier eskaliert und wer diesen Angriff getätigt hat von russischer Seite. Es wird symmetrische Gegenreaktionen geben, also Schließung eines weiteren deutschen Konsulats in Russland, Schließung des Goethe-Institutes in Moskau und möglicherweise eben auch nochmal eine Erschwerung von Einreisen für deutsche Bürger, Bürgerinnen. Wir werden ganz ähnliche Maßnahmen von russischer Seite sehen.
4: Das würde aber bedeuten, dass das dann auch relativ drastische Maßnahmen sind. Also wenn wir die deutschen Maßnahmen als drastisch bezeichnen und die symmetrisch sind, sind das auch drastische Reaktionen.
13: Naja, so drastisch sind diese Maßnahmen ehrlich gesagt nun auch nicht. Also es sind ja relativ weiche Maßnahmen, die werden nicht dazu führen, dass Russland keine hybriden Angriffe mehr tätigt. Mhm. Aber das tut natürlich weh, weil es eben kaum noch Institutionen gibt, deutsche Institutionen in Moskau, weil es kaum noch gesellschaftlichen Austausch gibt und im Prinzip wird das weiter eingeschränkt. Also gerade diese weichen Bereiche in dieser schwierigen Phase der deutsch-russischen Beziehung werden nochmal weiter geschwächt und das tut schon auch weh.
4: Wie wird das Ganze denn in Russland nach innen kommuniziert?
13: Naja, ähnlich wie es nach außen kommuniziert wird, dass Deutschland hier aggressiv gegenüber Russland agiert, dass es provoziert. Deutschland wird im Prinzip im Moment als der Hauptfeind in Europa neben den baltischen Staaten und Polen dargestellt. Also es wird eine richtige antideutsche Stimmung auch geschürt in Moskau. Und das liegt natürlich daran, dass Deutschland so ein starker Unterstützer der Ukraine in diesem Krieg ist und so wichtig auch für den Zusammenhalt in der EU.
4: Dieser versuchte Anschlag in Leipzig, Sie haben es schon angesprochen, der war ja nun kein Einzelfall. Es gibt seit über 10 Jahren eine wirklich ziemlich beeindruckend lange Liste von, ich nenne es mal, unfreundlichen Aktionen Russlands, online, offline, gegen Deutschland sehr oft, auch gegen andere EU-Länder. Was genau ist das konkrete Ziel? Lässt sich das benennen?
13: Also erstmal muss man sagen, dass Deutschland eben als großer, wichtiger EU-Staat, wichtigste Wirtschaftsmacht in Europa, man kann schon tatsächlich sagen, das Hauptziel dieser hybriden Angriffe ist. Und es geht natürlich darum, die Gesellschaft zu verunsichern, die Unterstützung auch für die Ukraine in der Bevölkerung, auch in der deutschen Politik zu schwächen. Wir haben natürlich auch Desinformationskampagnen. Also es geht auch darum, die Bundesregierung zu unterminieren, zu schwächen und eben Parteien zu stärken, die eher pro-russisch agieren und die diese Politik in Frage stellen. Also es geht um Spaltung und Schwächung der deutschen Politik und der deutschen Gesellschaft.
4: Am Sonntag wird in Sachsen-Anhalt gewählt. Ist die zeitliche Nähe aus Ihrer Sicht ein Zufall? Es wäre ja nicht das erste Mal, dass Russland versucht, Wahlen zu manipulieren. Halten Sie es zumindest für denkbar, dass das eine Rolle spielt?
13: Es ist natürlich Spekulation, aber ich halte es für denkbar. Also wir sehen ja, dass es massive Aktionen oder Einflussnahme im Informationsraum zur Unterstützung der AfD und des BSW gibt von russischer Seite, dass eben genau die anderen Parteien massiv attackiert werden, dass sogar auch Kandidaten auf regionaler, lokaler Ebene von russischer Seite attackiert werden und dass man eben gerade dann auch in diesem Umfeld versucht, die Verunsicherung zu verstärken, das ist sehr, sehr vorstellbar.
4: Ich komme nochmal zurück auf die deutschen Reaktionen. Das sind ja jetzt unilateral verhängte deutsche Reaktionen. Ist das, dieser Alleingang, überhaupt sinnvoll? Heute treffen sich in Irland die EU-Außenminister. Wäre das nicht eigentlich der sinnvollere Rahmen, eine geschlossene Antwort zu finden?
13: Also ich glaube, sie brauchen beides. Sie müssen als souveräner Nationalstaat auf sowas eben auch hart reagieren können und sie müssen eben auch Maßnahmen, ja, als Deutschland zu sagen, gegen Russland, weil es ist ja ein Angriff auf Deutschland erstmal, die müssen sie auch beschließen können. Und dann wird es natürlich darum gehen, was man gemeinsam als EU und möglicherweise auch zukünftig NATO gegen solche hybriden Angriffe beschließen kann, um dem mehr Wirksamkeit zu geben. Aber ja, ich bin schon davon überzeugt, dass man beides braucht.
4: Sagt Stefan Meister, Russland-Experte der Deutschen Gesellschaft für Auswärtige Politik. Aus seiner Sicht braucht es also beides, eine deutsche und eine europäische Antwort auf die versuchte Drohnenattacke. Und unter anderem über Europas Handlungsoptionen und mögliche Reaktionen sprechen heute die Außenministerinnen und Minister der Europäischen Union bei ihrem informellen Treffen in Wicklow in Irland. Von dort berichtet Europakorrespondentin Sabrina Fritz.
3: Deutschland bekommt von den europäischen Partnern viel Unterstützung für seine Reaktion gegen Russland. Finnland will jetzt ebenfalls den russischen Botschafter einbestellen. Die Außenbeauftragte der EU, Kaja Kallas, sprach von einem starken Signal. Dem müsse nun eine gemeinsame europäische Antwort folgen. Diese könnte aus weiteren Sanktionen gegen Russland bestehen. Der deutsche Außenminister sprach auch von weiterer Unterstützung für die Ukraine. Vor allem vor dem Winter müsse das Land zusätzliche Hilfen bekommen. Einige EU-Länder hätten immer noch militärische Reserven. Darüber müsse man sprechen, so Wadefuhl. Der ukrainische Außenminister Siba ist extra nach Irland gekommen. Konkrete Zusagen wird er von den Außenministern aber wohl nicht mit nach Hause nehmen können. Auch der spanische Außenminister sprach von Solidarität. Allerdings müsse diese für alle Länder gelten. Er erinnerte daran, dass es 2 europäische Grenzen gebe, im Osten und im Süden Europas.
4: Aus Irland berichtete Sabrina Fritz. Wie, um zu illustrieren, worauf hybride Attacken abzielen, gab es heute Vormittag beunruhigende Eilmeldungen. Nach einer Explosion in der Nacht am Hauptbahnhof in Augsburg war ein verdächtiger Gegenstand gefunden worden. Daraufhin wurde der Zugverkehr in Augsburg komplett eingestellt. Inzwischen ist er wieder freigegeben, denn der gefundene Gegenstand hat sich als harmlos herausgestellt. Aber es hätte ja sein können. Anders als in Augsburg ist aus Sicht der Landesregierung in Brandenburg gesichert, dass ein Umspannwerk in Brandenburg gestern gezielt sabotiert wurde. Hier wird jetzt sogar wegen möglichen Terrorismus ermittelt. Und auch die Polizei in Köln spricht nach dem Leitungsausfall in einem Umspannwerk in Bergheim westlich von Köln ausdrücklich von einer vorsätzlichen Tat. Zum momentanen Ermittlungsstand Stefan Hase.
14: Es ist der zweite Vorfall innerhalb von 24 Stunden. Nach der Sabotage am Kohlekraftwerk in Jenschwalde in Brandenburg ermittelt die Polizei in NRW jetzt nach einem möglichen Anschlag auf ein Umspannwerk in Bergheim bei Köln. Zeugen hatten gestern Abend mit ihren Handys Explosionen und Lichtblitze auf dem Gelände der Anlage gefilmt. Die Polizei geht von einer vorsätzlichen Tat aus und nicht von einem technischen Defekt. Wer dahinter steckt, sei zum jetzigen Zeitpunkt noch völlig unklar. Jetzt bei Tageslicht wollen Spezialisten der Polizei Essen die Spurensuche im Umfeld des Kraftwerks intensivieren, die durch die Dunkelheit in der Nacht noch erschwert war. Laut Amprion, dem Betreiber des Kraftwerks, war die Stromversorgung der Bevölkerung zu keinem Zeitpunkt beeinträchtigt gewesen, da man immer mehrere Ersatzleitungen für solche Fälle parat habe. Auch Amprion geht mit hoher Wahrscheinlichkeit von einem gezielten Angriff aus. 5 Blöcke des Kraftwerks seien dadurch betroffen. 2 davon könnten erst am Wochenende wieder in Betrieb genommen werden.
4: Stefan Hase berichtete, und inzwischen wird auch in NRW wegen mutmaßlicher verfassungsfeindlicher Sabotage ermittelt. Viel Spielraum lässt Artikel 5 Absatz 3 des Grundgesetzes nicht. Da heißt es kurz und knapp: Kunst und Wissenschaft, Forschung und Lehre sind frei. Punkt. Die Wissenschaft ist frei. Ähnlich steht es auch in der EU-Grundrechtecharta. Also schriftlich wäre eigentlich alles geregelt. Nur wie sehr stimmt das alles eigentlich noch? Und wie sieht das für die Wissenschaftsfreiheit der Zukunft aus? Deutschlands wichtigste Forschungs- und Industrieverbände sind in dieser Hinsicht beunruhigt und schlagen jetzt Alarm. Weshalb? Das erklärt Daniela Schmidt aus der ARD-Wissenschaftsredaktion.
15: Die Nationale Akademie der Wissenschaften Leopoldina, die Deutsche Forschungsgemeinschaft, die Max-Planck-Gesellschaft, die Hochschulrektorenkonferenz, der Verband der deutschen Industrie. Das ist nur ein kleiner Ausschnitt der Akteure, die das Statement »Freie Wissenschaft, erfolgreiche Wirtschaft, starkes Deutschland« unterzeichnet haben. Darin heißt es:
16: Wissenschafts- und demokratiefeindliche Kräfte versuchen, Ergebnisse, Themen und Bereiche der Forschung zu delegitimieren, einzuschränken oder ideologisch zu beeinflussen. Das gefährdet die Freiheit der Wissenschaft, die Resilienz unserer Demokratie, die Innovationskraft unserer Wirtschaft und die Zukunft unseres Landes.
15: So ein Statement nicht mal eine Woche vor der Landtagswahl in Sachsen-Anhalt, bei der die AfD stärkste Kraft werden dürfte. Der Zeitpunkt ist kein Zufall. Tatsächlich hat Leopoldina-Präsidentin Bettina Rockenbach bereits im akademieeigenen Podcast das Thema adressiert.
17: Ja, da sprechen Sie eine drängende Sorge an. Und die Frage ist, ob auch bei uns in absehbarer Zeit im Land Sachsen-Anhalt oder gar auf Bundesebene wissenschaftsfeindliche Kräfte das Regierungshandeln mitbestimmen werden. Das ist eine durchaus realistische Befürchtung.
15: Im Academic Freedom Index, der die Freiheit und Unabhängigkeit der Forschung misst, steht Deutschland gut da. Noch. Insgesamt aber gehe die Wissenschaftsfreiheit weltweit immer weiter zurück, so der Bericht. Und auch in Deutschland sei bereits ein negativer Trend zu beobachten. Entsprechend viel Raum nimmt das Thema dann auch ein bei der Podiumsdiskussion der Leopoldina gestern Abend unter der Überschrift »Wissenschaft in der Demokratie«. Zugeschaltet ist da Shalini Randeria. Sie war bis 2025 Rektorin der Central European University in Ungarn. Eine liberal ausgerichtete Universität, die vom rechtspopulistischen Viktor Orban so lang drangsaliert wurde, bis sie ihren Betrieb nach Wien verlegen musste.
18: Wenn ein Staat, der ein samtautoritäre Mittel bedient und mit diesen Mitteln Rechts- und Verfassungsbruch macht, dann hilft weder Recht noch Verfassung.
15: Sanfte autoritäre Mittel, das können sein Verordnungen, Gesetzesänderungen, Urteile, also legale Mechanismen des Rechtsstaates, genutzt, um unerwünschte Stimmen mundtot zu machen.
18: Der Widerstand muss durch die Bürger, Bürgerinnen kommen. Wenn wir tatsächlich unsere Universitäten und unser Wissenschaftssystem verteidigen wollen.
15: Ist das also die düstere Zukunft der deutschen Wissenschaftslandschaft, die Randeria da zeichnet? Definitiv brauche es den Rückhalt in der Bevölkerung. Das sagt auch Präsidentin Rockenbach im Leopoldina-Podcast. Eine Art kollektive Wertschätzung für die Internationalität und Innovationskraft von Forschung.
17: Ja, jeder, insbesondere diejenigen mit einer wissenschaftlichen Ausbildung, sollten Gesprächspartner innerhalb und auch außerhalb der Wissenschaft immer wieder den unschätzbaren Wert der wissenschaftsbasierten Forschung für Innovation und gesellschaftlichen Wohlstand verdeutlichen. Wir sollten das Wissenschaftssystem selbstbewusst als eine der Stärken unseres Landes präsentieren und uns nicht von widrigen Umständen und lautstarken Gegnern einschüchtern lassen.
15: Wenn so eine Solidarisierung gelinge, sagt Rockenbach, dann sei sie, trotz der besorgniserregenden politischen Lage, optimistisch.
4: Wenn man Alltagsbeobachtungen, Selbstbekenntnissen und einigen Erhebungen glauben darf, dann haben 100 Jugendliche ein echtes Opfer gebracht. Im Rahmen eines Experiments für eine SWR-Dokumentation haben sie sich nämlich auf 3 Wochen kalten Entzug eingelassen. 3 Wochen ohne Smartphone. Ein Team von Forschenden hat sie auf dem mehr oder weniger beschwerlichen Weg begleitet und auch Tobi Krell, vielen bekannt als Checker Tobi. Was die 3-wöchige freiwillige Selbstkasteiung an Stimmungen produziert und an Erkenntnissen zutage gefördert hat, das fasst Norbert Kunze zusammen.
19: Hallo alle!
20: Hallo!
19: Geht's euch allen gut?
20: Ja!
19: Sagt ihr immer alles gleichzeitig?
20: Ja!
21: Sehr schön. Tobi Krell begrüßt die Schülerinnen und Schüler. 100 sind es, die bereits in 3 Wochen auf ihr Smartphone zu verzichten.
19: Habt ihr alle freiwillig mitgemacht, um jetzt euer Handy 3 Wochen abzugeben?
20: Ja!
19: Das habt ihr euch gut überlegt, ne?
20: Ja!
19: Plötzlich gar kein so lautes Ja.
21: Wie wichtig ist das Handy im Alltag? Wie häufig wird es genutzt? Und wie groß ist die Bereitschaft, darauf zu verzichten? Die bisherigen Nutzungszeiten sprechen eine andere Sprache.
22: Mein Tagesdurchschnitt ist 5 Stunden und 45 Minuten.
23: 6 Stunden, 10 Minuten.
24: 3 Stunden und 12 Minuten.
22: Samstags 10 Stunden. War ich am Handy?
25: Circa 7 Stunden.
21: Bevor die Handys für 3 Wochen in einen Container verschlossen werden, erklären Laura Heinrichs und Konstantin Mechler vom begleitenden Wissenschaftsteam, worum es wirklich geht.
26: Die Hypothese ist, dass sich das Wohlbefinden der Jugendlichen und Kinder, die teilnehmen, verbessert.
27: Also wir gehen davon aus, dass die Konzentrationsleistung sich verbessert am Ende vom Experiment. Spannend wäre aber auch, wenn sie sich nicht verbessert. Und wir dann sehen, es macht eigentlich überhaupt keinen Unterschied, ob wir unser Smartphone die ganze Zeit bei uns haben oder nicht.
21: Es ist schon erstaunlich, wie wichtig das Smartphone in unserem Alltag geworden ist. Instagram, Snapchat, WhatsApp oder Spiele, TikTok, Blockblast bei den Schülerinnen und Schülern. Doch auch Erwachsene kennen das. Ohne geht's kaum. Es heißt, im Schnitt schauen wir ca. 88 Mal täglich aufs Handy, sind 3 Stunden online. Das hat seine Auswirkungen.
27: Also wir gehen davon aus, dass erstmal ganz schnell der Griff zum Handy kommt.
19: Hatte ich jetzt schon, ehrlich gesagt, in den letzten genau. 2 Stunden.
27: Und dann kommt natürlich auch schnell Frust auf, Langeweile, Gereiztheit.
26: Das ist ja fast wie ein Körperteil geworden, das Smartphone. Und das ist auf einmal weg. Ja, also ein bisschen wie ein Phantomschmerz, der dann vielleicht da ist.
21: Ganz klar, eine Welt ohne Smartphones wird es nicht mehr geben. Zu sehr sind wir alle digital vernetzt, kommunizieren online, bezahlen unsere Einkäufe, planen und verabreden uns. Da ist die handyfreie Zeit eine ungewohnte Erfahrung.
28: Erster Tag ohne Handy. Man merkt auf jeden Fall, dass es weg ist.
29: Ich fühle mich noch gut. Ich bin mal gespannt, wie jetzt die erste Nacht wird.
30: Eigentlich will ich jetzt noch so bis 12 1 Uhr TikTok gucken, aber das kann ich jetzt nicht.
31: Ich werde verrückt, glaube ich, vor Langeweile.
30: Ich glaube, langsam werde ich verrückt.
21: Spannendes Experiment, Schule ohne Smartphone. Was letztlich bedeutet, dass die Teilnehmenden ihr Handy auch nicht zu Hause nutzen können. Es ist ja schließlich für 3 Wochen im Container.
19: So, alle Handys abgegeben?
20: Ja.
19: Dann schließe ich jetzt den Käfig, ja?
20: Ja.
19: Okay.
4: Norbert Kunze berichtete. Ins Ausland. Eine Woche nach der verheerenden Sturzflut in Nepal versuchen Helfer und Sicherheitskräfte noch immer Überlebende zu finden. Mehr als 5000 Menschen werden noch vermisst, fast 1100 sind tot. In der Zwischenzeit beginnen die Beerdigungen, auch derjenigen, die nicht identifiziert werden können. Unsere Korrespondentin Lena Bodewein berichtet.
32: Menschen werden zu Nummern. BHF 23, BHF 216, BHF 254. In der schweren roten Erde in einem Wald bei Chitwan werden hunderte Leichen bestattet. Niemand weiß bisher, wer sie sind. Chitwan ist eigentlich bekannt für einen Nationalpark mit Tigern und Nashörnern. Jetzt aber sammeln sich hier die Toten, an der Mündung des Trishuli in den Narayani.
0: Die Sturzflut hat zahlreiche Leichen flussabwärts geschwemmt, die entlang der Ufer des Flusses Narayani aufgefunden wurden. Sie wurden aus dem Fluss geborgen und zur weiteren Bearbeitung in das Bezirkskrankenhaus gebracht. Wir haben den Leichen DNA-Proben entnommen.
32: So beschreibt es Tama Tapa von der Polizei in Chitwan.
0: Den sterblichen Überresten werden, wie hier zu sehen, Kennzeichnungsmarken mit eindeutigen Nummern beigegeben. Sollte in Zukunft eine DNA-Übereinstimmung festgestellt werden, können die Überreste unter Einhaltung der vorgeschriebenen rechtlichen Verfahren und Protokolle exhumiert und den Angehörigen übergeben werden. Diese technischen Vorkehrungen wurden somit für eine künftige Identifizierung und Bergung getroffen.
32: Erklärt Dama Tapa. Klingt korrekt, aber trotzdem erschütternd. Viele Menschen werden wohl nie erfahren, was aus ihren Angehörigen geworden ist. Zwar sind mehr als 11.000 Menschen gerettet worden, doch immer noch werden fast 5.000 Menschen vermisst. Rabin Tital hat Gewissheit, Traurige.
1: Wir haben bis heute an dieser Hoffnung festgehalten, dass wir ihn finden würden. Schließlich fanden wir unseren Sohn. Er war tot. In dem Moment zerbrachen all unsere Hoffnungen und Träume.
32: Er kann seinen Sohn mit Namen bestatten.
4: Lena Bodewein berichtete und soweit. 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
5: Mit Julian Burmeister. Ich grüße Sie.
6: Also politische Propaganda muss man bekämpfen, das ist klar. Aber man sollte sehr genau darauf achten, dass man dabei nicht Kultur und Sprache und die Menschen trifft, die für diesen Krieg keine Verantwortung tragen. Das ist wichtig.
5: Sagt die Berliner Radiomacherin Mascha Krzyzewskaja. Und Sie werden es wahrscheinlich sich schon gedacht haben, wie auch wir haben heute im Programm Informationen zu den Auswirkungen der geplanten Schließung des russischen Hauses in Berlin. Außerdem ein Thema bei uns heute, die Media Art in Karlsruhe. Eine Medienstadt schärft ihr Profil und des Weiteren noch ein Porträt einer Nachwuchskünstlerin mit Karl Zuckmeier, Arbeitsstipendium in Rheinland-Pfalz, zur Musik von Billy Preston, der Keyboarder, der heute 80 Jahre alt geworden wäre.

0: Wir haben ja vorhin schon die ersten politischen Einschätzungen zur Schließung des russischen Hauses in Berlin und auch des Generalkonsulats in Bonn gehört, die gestern von der Bundesregierung als Reaktion auf den misslungenen Anschlag am Leipziger Flughafen angekündigt worden sind. Darauf hat es auch schon Reaktionen gegeben, von der Opposition zum Beispiel und auch vom Goethe-Institut. Und die Einzelheiten dazu hat unser Kulturkorrespondent Wladimir Balzer.
1: Seit Jahren schon gab es Proteste gegen das russische Haus, diesen Riesenklotz in Berlin-Mitte, das sich als Kulturinstitut verstand, aber offenbar etwas anderes war. Nämlich ein Ort russischer Staatspropaganda und womöglich auch ein Ort für Spionage und Unterstützung der hybriden Kriegsführung des Putin-Regimes. Für die Bundesregierung haben die Informationen jedenfalls ausgereicht, auch hier Schritte zu unternehmen. Außenminister Johann Wadephul in Berlin.
2: Der Vertrag über das russische Haus in Berlin wird gekündigt.
1: Dem russischen Haus ist nun also die Arbeitsgrundlage entzogen, indem nämlich Deutschland die entsprechenden Abkommen mit Russland einseitig kündigt, jene, die dem Haus Immunität gewährt haben. Damit kann das russische Haus noch ein paar Monate offen bleiben, muss dann aber seine Arbeit einstellen. Schon vorher durfte es aufgrund von EU-weiten Sanktionen keine Einnahmen erzielen, nun muss der Betrieb also ganz eingestellt werden. Damit geht eine über 40-jährige Geschichte dieses Hauses zu Ende, das in den 80ern zu DDR-Zeiten noch als sowjetisches Kulturzentrum eröffnet wurde und später das russische Haus war. Anrufe bei der Opposition im Bundestag. Bei der AfD will man sich nicht äußern, war aber grundsätzlich immer gegen eine Schließung des russischen Hauses. Bei Linken und Grünen ist man sich nur darüber einig, dass die Folgen für die Goethe-Institute in Russland gravierend sein werden. Denn die, und das ist das Bemerkenswerte, hängen an den erwähnten Verträgen. Ebenso wie das russische Haus. Daher, so hörte man immer wieder aus dem Auswärtigen Amt, hatte die Bundesregierung noch gezögert mit der Schließung des russischen Hauses. Man wollte offenbar die kulturellen und zivilgesellschaftlichen Kanäle über das Goethe-Institut aufrechterhalten. Die Grünen-Abgeordnete Arvid Tesfayesus ist im Bundestagsunterausschuss für Auswärtige Kulturpolitik und begrüßt, wenn sich die Vorwürfe bewahrheiten, den Schritt, das russische Haus zu schließen, warnt aber auch vor den Konsequenzen.
3: Schmerzlich ist aber, dass voraussichtlich die russische Regierung im Gegenzug die Arbeit der Goethe-Institute in Russland noch stärker als bislang einschränken wird. Und damit bleibt der kulturelle Austausch zwischen beiden Ländern unmöglich. Und das wäre, glaube ich, ein großer Verlust sowohl für Deutschland als auch für Russland.
1: Arvid Tesfayesus von den Grünen. Die drei Goethe-Institute in Moskau, St. Petersburg und im fernen Nowosibirsk waren noch die letzten deutschen Institutionen, die nicht auf der Liste unerwünschter Organisationen gelandet waren, was schon für den Deutschen Akademischen Austauschdienst galt und die Moskauer Büros der deutschen Parteistiftungen. Dennoch war die Arbeit der Goethe-Institute bereits eingeschränkt. Sie boten seit dem großflächigen Krieg gegen die Ukraine keine Kulturveranstaltungen mehr an, sondern nur Bibliotheksbetrieb und digitale Deutschkurse. So lernen aber immerhin 500.000 Russen Deutsch. Das alles könnte jetzt wegfallen, wenn die russische Seite reagiert, was sie bereits angekündigt hat, ohne konkret zu werden. Für Maren Kaminski, die für die Linken im Bundestag die auswärtige Kulturpolitik verantwortet, ist die Schließung des russischen Hauses in Berlin falsch.
4: Das finden wir nicht richtig, weil wir sagen, die Verknüpfung mit dem Goethe-Institut, das muss man sehr genau überlegen. Und was als Folge dann, ich sag mal, als Kulturmittler, als Kulturaustausch dann auf anderer Seite sicherlich auch wegfallen könnte. Das halten wir für eine Perspektive eines weiteren Kulturaustauschs nicht den richtigen Weg.
1: Für Kaminski stehen also die erwarteten Konsequenzen für das Deutsche Auslandskulturinstitut nicht im Verhältnis zum Gewinn durch die Schließung des russischen Hauses in Deutschland. Für sie ist etwas anderes wichtig.
4: Die Kulturzusammenarbeit, da geht es ja immer darum, dass auch vor Ort in Russland Menschen, die noch Zugang haben zu, ich sage mal, anderem Wissen, was nicht von Propaganda geleitet ist, dafür offene Räume offen zu halten. Das ist unser Ansatz, weil das darf nicht versiegen oder beendet werden.
1: Und in der Tat, darauf hatte auch die neue Generalsekretärin des Goethe-Instituts bei uns hingewiesen, Gitte Tschoch, vor wenigen Tagen, noch vor der gestrigen Entscheidung, die allerdings absehbar war.
5: Deswegen arbeiten wir in Russland, weil wir die Kontakte noch haben, weil wir da an drei Standorten weiterhin tätig sind, Ansprechpartnerinnen vor Ort haben. Und das abreißen zu lassen, hätte natürlich auch Auswirkungen auf die Menschen.
1: Nun steht eine russische Reaktion unmittelbar bevor. Sie könnte auch bedeuten, dass es schon bald keine Goethe-Institute mehr in Russland gibt.
0: Wladimir Balzer war das mit Stimmen zur Lage nach der Ankündigung der Schließung des russischen Hauses und des Generalkonsulats in Bonn. Und genau darüber spreche ich jetzt mit Mascha Kritschewskaja, Programmdirektorin von Radio Golos Berliner. Deutschlands einzigem privaten russischsprachigen Radiosender. Ich grüße Sie, Frau Kretschewskaja.
6: Ich grüße Sie auch, hallo.
0: Frau Kretschewskaja, nun kam es gestern zu dieser Ankündigung, dass das russische Haus geschlossen werden soll. Was waren da, als Sie das gehört haben, Ihre ersten Gedanken dazu?
6: Puh, die waren sehr gemischt, weil ich würde sagen, zu diesem Thema ein sehr ambivalentes Verhältnis habe und nicht nur als Journalistin, sondern auch ganz persönlich. Ich weiß nicht, ob Sie das wissen, aber wir haben vor dem Februar 2022 zwei Jahre lang Räumlichkeiten im russischen Haus gemietet. Also wir waren wirklich nur als Mieter da und hatten eigentlich mit der Leitung und den Mitarbeitern ein, ich würde sagen, gutes Verhältnis und hatten sogar Vorteile, denn da kamen auch regelmäßig Musiker und Schauspieler oder Theater als Gastspiele nach Berlin. Und die waren dort zu Gast im russischen Haus, weil sie dort ein Theater haben, sogar einen Kinosaal haben. Und diese Künstler waren auch regelmäßig bei uns zu Gast und haben natürlich auch unser Programm bereichert. Und viele russischsprachige Berliner und Menschen in Deutschland haben davon profitiert. Aber dann kam irgendwann der 24. Februar 2022 und nur wenige Tage später kam der Direktor des russischen Hauses zu uns und hat uns eigentlich ziemlich trocken gesagt, wir müssen unsere Räumlichkeiten innerhalb einer Woche verlassen. Deshalb habe ich persönlich eigentlich überhaupt kein Problem damit, wenn das russische Haus geschlossen wird, allein als Instrument russische Propaganda, weil aus dieser kleinen Geschichte, die ich jetzt skizziert habe, ist eigentlich absolut eindeutig, was es ist. Aber solche emotionale Entscheidungen müssen wirklich, glaube ich, extra besprochen werden, sage ich mal so.
0: Genau, es gibt ja rund 300.000 russisch sprechende Menschen in Berlin, die Sie ja auch mit Ihrem Programm erreichen. Ja. Was hat sich denn konkret für Sie verändert seit dieser Invasion auf die Ukraine? Wie hat sich Ihre Arbeit verändert und auch dieser Blick auf das russische Haus?
6: Spontan würde ich antworten, wir standen auf den Füßen und stehen seitdem auf dem Kopf. Fast seit 5 Jahren angefangen damit, dass wir bereits am 3. März einen anderen Namen hatten. Also wir haben wirklich Namen geändert und davor hießen wir 18 Jahre lang anders. Wir haben unser Programm komplett geändert. Wir haben zum Beispiel, wir sind ja auch Musikradio in erster Linie gewesen. Wir haben unser Konzept geändert, natürlich auch in Absprache mit Medienanstalt Berlin-Brandenburg. Wir haben sehr viele russische Musiker, die hinter Putin stehen, die regelmäßig bei seinen Propagandakonzerten auftreten, aus unserem Playlist-Verband. Dafür spielen jetzt zum Beispiel auch sehr viele ukrainische Künstler. Wir haben neue Formate erfunden. Wir laden regelmäßig Politiker, Politikwissenschaftler, Menschen, die sich zu der Situation äußern können. Eigentlich sind wir komplett neue Sender geworden seit Februar 2022.
0: Und wenn Sie jetzt nochmal objektiv auf diese Schließung des russischen Hauses blicken, finden Sie, dass das der richtige Zeitpunkt ist, das zu tun?
6: Eigentlich sollte das schon längst geschehen und ich weiß ja, dass diese Diskussion schon seit langem lief und ich habe schon gesagt, dass ich grundsätzlich dafür bin, dass man das Haus schließt, aber jetzt gerade so als Reaktion auf das Geschehen, zum Beispiel am Flughafen in Leipzig mit diesen Drohnenattacke, halte ich das für problematisch und wenig durchdacht. Ich bin mir absolut sicher, dass darauf sehr scharfe Gegenmaßnahmen Russlands folgen könnten, die niemandem, aber wirklich niemandem etwas Gutes bringen würden. Zum Beispiel Sanktionen gegen das Goethe-Institut in Russland oder im Extremfall, was ich auch befürchte, sogar die Schließung der deutschen Botschaft in Russland. Und am Ende geraten eigentlich Menschen, wirklich unschuldige Menschen, werden Menschen bestraft, die dafür gar nichts können. Auch die zum Beispiel die Generalkonsulate in Bonn genutzt haben für ihre privaten Angelegenheiten. Und wie ich in diesen Situationen, in diesen emotionalen Situationen sage, damit wird der Ukraine nicht geholfen. Und eigentlich ist das Ziel.
0: Mhm. Lassen wir diesen Vorwurf der Spionage vielleicht einfach mal beiseite an das russische Haus. Es ist ja Kulturarbeit geleistet worden. Sollte es Ihrer Meinung nach dafür einen Ersatz geben? Also vielleicht eine andere Institution, die als Stellvertreterin für die russische Kultur in Deutschland einstehen könnte?
6: Grundsätzlich sollen diese Sanktionen nicht die russische Kultur angreifen, weil wir sagen das immer wieder, schon fast seit 5 Jahren, die russische Sprache und die russische Kultur haben Ukraine nicht angegriffen. Und es gibt hier auch in Berlin, Sie haben von 300.000 gesprochen, wir sprechen von 4. Es gibt darunter sehr, sehr viele Menschen, die Russland gerade deshalb verlassen haben, weil sie mit Putins Regime nichts zu tun haben konnten. Und diese Menschen werden jetzt bestraft für etwas, was sie nicht getan haben. Ja, es gibt unter dem Dach vom russischen Haus sehr viele kulturelle Einrichtungen, wo Kinder, aber auch Erwachsene die Sprache lernen, irgendwas basteln, malen, singen, tanzen, wie auch immer. Und sicherlich findet man dafür auch andere Räumlichkeiten, wo man das machen kann. Also politische Propaganda muss man bekämpfen, das ist klar. Mhm. Aber man sollte sehr genau darauf achten, dass man dabei nicht Kultur und Sprache und die Menschen trifft, die für diesen Krieg keine Verantwortung tragen. Das ist wichtig.
0: Sagt Mascha Kritschewskaja, die Programmdirektorin von Radio Golos Berliner, Deutschlands einzigem privaten und russischsprachigen Radiosender, vor dem Hintergrund der anstehenden Schließung des russischen Hauses in Berlin. Frau Kritschewskaja, vielen Dank für dieses Gespräch.

0: Sie hören SWR Kultur am Mittag um 12.43 Uhr, 17 Minuten vor eins haben wir es. Die Karlsruher Innenstadt hat sich aktuell wieder in einen öffentlichen Freiluft-Ausstellungsraum verwandelt. Das hat sie ja schon öfter getan, seit dem Stadtgeburtstag im Jahr 2015, als die Stadt Karlsruhe ihren 300. Geburtstag mit allerlei spektakulären Ausstellungen in der Innenstadt gefeiert hat. Und auch jetzt wieder, parallel zu den Schlosslichtspielen, stößt man hier in der Innenstadt auf Medienkunst. Schließlich ist die Stadt Karlsruhe mittlerweile auch UNESCO City of Media Arts. Und diese Freiluftausstellung kann man natürlich auch auf eigene Faust rund um die Uhr erkunden. Man kann sich aber auch an anderen Interessierten orientieren, sich ihnen anschließen zu einer Führung. Und genau da war Ines Kunze für SWR Kultur mal dabei.
1: Eigentlich braucht es für diese Ausstellung keine große Einführung, denn die Kunstwerke, die aktuell in der Karlsruher Innenstadt gezeigt werden, sind zum zufälligen Drüberstolpern gedacht. Man soll sie ohne große Vorbereitung einfach auf sich wirken lassen. Trotzdem ist die Nachfrage nach den Führungen groß. Bei den Projektkoordinatorin Daniela Burkhardt mehr zu den insgesamt 15 Kunstwerken erzählt und auch Künstlerinnen und Künstler mit dabei sind.
2: Dann hört ihr es besser. Also, diese Arbeit, Urban Flowers, ist.
1: Wie beispielsweise der südkoreanische Künstler Sang-Dunam. Sein Vorname bedeutet auf Koreanisch Zusammenleben, merkt er an. Und genau das ist auch der Grundgedanke seines Exponats Urban Flowers, also urbane Blumen. Auf dem Karlsruher Stephansplatz hat er eine würfelförmige Holzkonstruktion aufgestellt, die als Tauschstation funktioniert. Bilder gegen Geschichten der Besuchenden. Diese hängt Nam dann anstelle der Bilder auf. Um was für Geschichten es sich dabei handelt, ist ganz egal, sagt der Künstler.
3: Jede Geschichte ist speziell, ist anders, wie die Leute einfach unterschiedlich sind.
1: Inspiriert von sogenannter Blockchain-Technologie will Nam so zeigen, welcher Wert durch das Zusammenspiel vieler verschiedener Individuen entsteht. Eine Gemeinschaft eben. Sang-Dunam beobachtet dabei gespannt, wie die Idee ankommt.
3: Habe ich erfahren, so viele Leute, die einfach hier vorbeikommen und plötzlich haben sie Interesse an meiner Arbeit, dann sie wollen auch ihre Geschichte gegen mein Bild tauschen und so weiter. Das war sehr schön für mich. Ja.
1: Ein Großteil der Exponate funktioniert gerade deshalb so gut, weil sie nicht in Ausstellungsräumen gezeigt werden, sondern draußen und dort im direkten Bezug zu den Orten stehen, wo sie zu erleben sind. Im Fall von 555 Hertz des französischen Künstlers Antoine Bertin etwa schallt einem schon von Weitem im Karlsruher Schlossgarten ein Klacken entgegen. Bertin hat sich intensiv mit der Rodung von Bäumen beschäftigt und die Statistiken dazu als Installation zwischen den Bäumen hörbar gemacht. Je nach angezeigtem Jahr ist es mal eher ruhiger, mal fast verstörend bedrohlich laut. Und das soll auch so, sagt Bertin.
4: Uns werden wunderschöne Wälder präsentiert, seltener jedoch, wie sie buchstäblich von der Erdoberfläche weggefressen werden. Deshalb halte ich es für wichtig, so dramatisch es auch sein mag, dass wir irgendwie eine Verbindung zu diesem Phänomen herstellen, es annehmen und wachsam bleiben gegenüber dem, was geschieht.
1: Der Titel 555 Hertz stammt von einer weiteren beunruhigenden Statistik.
4: Als ich anfing, mich mit Daten zur Entwaldung zu beschäftigen und daran zu arbeiten, diese Daten in ein Tempo umzusetzen, also wie viele Bäume pro Minute verschwinden, wurde mir klar, dass die Geschwindigkeit so hoch ist, dass es sich nicht um ein Tempo handelt, sondern um eine Frequenz. Es wird zu einem kontinuierlichen Klang. Und die Frequenz dieses Klangs liegt derzeit bei etwa 500 Hertz.
2: Haben wir alle wieder gefunden, sind alle noch da. Ich vertraue drauf. Genau, wir sind hier, wie die meisten von Ihnen wahrscheinlich schon gesehen haben, bei der zweiten Pyramide, die es jetzt auf dem Marktplatz gibt, der Pyramide von morgen.
1: Die wohl prominent platzierteste Kunst ist eine weiße Pyramide, die auf dem Marktplatz direkt neben ihrem jahrhundertealten Vorbild steht und im Gegensatz dazu auch begehbar ist. Innen können die Besuchenden in ein Videospiel eintauchen, das unter anderem Snežana Vinogradova vom Künstlerkollektiv Wollner entwickelt hat. Mit Blick auf die Zukunft müssen Fragen beantwortet werden. Je nach Entscheidung verändert sich, was genau angezeigt wird. Das Spiel soll verdeutlichen, wie sehr jeder und jede die Zukunft selbst gestalten kann. So wie es auch in dem Song heißt, der hier am Ende des Spiels ertönt.
5: Die Zukunft bestimme ich.
0: Ines Kunze war das mit einer Reportage aus Karlsruhe, wo Media Art ist hier, die öffentliche Freiluftausstellung in Karlsruhe, der Stadt der Medienkunst, noch bis zum 13. September läuft. Immer donnerstags finden Führungen zu Fuß oder mit dem Fahrrad statt. Und mehr Info dazu gibt es auf der Website der Ausstellung.

SWR Kultur, heute mit der Musik von Billy Preston. In seiner Gegenwart liefen die Beatles ja ein letztes Mal zur Höchstform auf. Keyboarder Billy Preston wurde von ihnen für ihre Alben Let It Be und Abbey Road ins Studio nach London geholt und in seiner Gegenwart gelang es den Beatles dann tatsächlich, sich nochmal zusammenzureißen und anstatt sich zu streiten, auf ihre Musik zu konzentrieren. Zum Beispiel auf Titel wie Let It Be, Come Together und Here Comes the Sun. Was auch an Prestons harmonischer Ausstrahlung gelegen haben soll, wie zum Beispiel Paul McCartney später bestätigt hat. Billy Preston hatte zu diesem Zeitpunkt schon mit Stars aller Kategorien aus den 50er und 60er Jahren gespielt, wie zum Beispiel Mahalia Jackson, Ray Charles oder Sam Cooke. Heute wäre der 2006 verstorbene Musiker 80 Jahre alt geworden.

0: Er wird bis zum kommenden Jahr ein neues Stück entwickeln mit dem Titel Pech entkommt man nicht. Ein Aufstiegsmärchen, frei nach Frau Holle. Und Ursula Böhmer hat bei Lola Fuchs schon mal angefragt und stellt die Autorin für uns vor.
1: Ohne Fleiß kein Preis, so könnte man es zusammenfassen. Das Grimmsche Märchen um Goldmarie und Pechmarie, den Sprung ins kalte Brunnenwasser, einer jenseitigen Welt mit klagenden Apfelbäumen und Brotöfen und einer gütigen Frau Holle, die fleißige Menschen mit Gold überhäuft, aber faule Menschen mit Pech überzieht. Lola Fuchs will den Märchenstoff ins Hier und Heute übersetzen, in ihrem neuen Theaterstück Pech entkommt man nicht, ein Aufstiegsmärchen, frei nach Frau Holle.
2: Es geht um die beiden Schwestern im Geiste, Meta und Melody, und die leben in einem gottverlassenen Städtchen namens Pech. Und dieses Städtchen macht seinem Namen alle Ehre und ist eben ein furchtbarer Ort, wo es keine Aufstiegschancen gibt und nur riesige Ratten, und alles ist schrecklich und überall sind mürrische Gesichter. Und dort bestreiten sie ihren Lebensunterhalt mit dubiosen Geschäften, die sie aufziehen, und Bürgergeld, und leben aber relativ prekär. Und eines Tages ändert sich dann ihr Schicksal, als eine der Schwestern in den Dekobrunnen vorm lokalen Teddy fällt und im Fantasiereich Gold landet.
1: Ein fragwürdiges Glück, denn Melodie wird schließlich als Markenbotschafterin und Influencerin für Holly Holles Fantasiereich missbraucht. Als Rattenfängerin, die auch andere junge Frauen in den Bann des Fantasiereichs ziehen soll. Fleiß um jeden Preis? Lola Fuchs thematisiert in ihrem neuen Aufstiegsmärchen nicht zuletzt den zwanghaften Selbstoptimierungs- und Selbstausbeutungswahn unserer Tage.
2: Weil ich habe das Gefühl, gerade im Internet, in diesen sehr feminin besetzten Internetsphären, ist eine sehr märchenhafte Ästhetik auch vorzufinden, so in diesem Cottagecore, Fairycore, auch in diesem Tradwife-Trend oder so. Da sieht man ja ständig irgendwie so junge Frauen in so selbstgeschneiderten Kleidern, die sie damit rote Beete eingefärbt haben, irgendwie auch Äpfel pflücken oder Sauerteigbrot backen. Und ich finde, genau, das hat ja sowas total Regressives, und das interessiert mich irgendwie dahingehend auch.
1: Mit Selbstoptimierung kennt sich Lola Fuchs auch selbst gut aus, denn die 31-jährige Berlinerin hat mal als Model gearbeitet und schließlich Schauspiel an der renommierten Ernst-Busch-Hochschule in Berlin studiert und dabei auch Krisenzeiten durchlebt.
2: Ich würde sagen, wir alle, die wir im Kapitalismus leben, kämpfen irgendwie damit, und als Künstlerin kämpft man natürlich hier auf dem Markt und versucht irgendwie seinen Marktwert zu behaupten und zu erhöhen im besten Falle. Und ich glaube, ja, was ich daran irgendwie gefährlich halte oder ein bisschen problematisch ist, dass man natürlich vor lauter Selbstoptimierung wenig Raum hat für politische Praxis und so, weil man sich eben ins Individuelle flüchtet und sich nur mit sich selber aufhält und nicht das Systemische sieht. Aber ich spreche mich jetzt davon nicht frei, ne? Auf gar keinen Fall.
1: Inzwischen ist Lola Fuchs freischaffend als Schauspielerin und Autorin unterwegs und hat auch schon in internationalen Film- und Fernsehproduktionen mitgewirkt. Ihr Aufstiegsmärchen Pech entkommt man nicht, das nun im Rahmen des Karl-Zuckmayer-Stipendiums entsteht, paart Gesellschaftskritik mit Humor und einem Schuss Magie. Denn wie steht es so schön in einer Kurzbiografie über Lola Fuchs? Sie beschäftige sich viel mit Gefühlen im Kapitalismus und Hexerei.
2: Ja, ich glaube, mich interessiert das Magische einfach seit jeher auch auf der Bühne. Und ich habe mich eine Zeit lang sehr aktiv mit Hexerei und der subversiven Kraft der Hexerei oder auch Hexenverfolgung und so weiter auseinandergesetzt. Und ich glaube, in all meinen Stücken gibt es irgendwie immer wieder so ein bisschen magische Kreaturen, die da ihr Unwesen treiben, weil ich einfach nicht so realismusaffin bin und deshalb da sehr auf dieses Fantasy-Genre stehe.
0: Sagt die Schauspielerin und Autorin Lola Fuchs, mit der hat unsere SWR-Kulturredakteurin Ursula Böhmer gesprochen. Lola Fuchs wird im Rahmen des Karl-Zuckmayer-Arbeitsstipendiums ein neues Theaterstück schreiben, das im kommenden Jahr dann präsentiert wird im Rahmen des nächsten Plug-and-Play-Festivals, das vom 6. bis 9. Mai 2027 an den Start geht.

Und zum Schluss erreicht uns noch folgende Meldung. Der französische Regisseur Jean-Paul Rappeneau ist gestorben. 8 Filme in 5 Jahrzehnten. Viel mehr brauchte Rappeneau nicht für einen festen Platz in der Filmgeschichte. Zu seinen bekanntesten zählt Cyrano von Bergerac, ein internationaler Triumph und bis heute ein Klassiker im

Alter von 94 Jahren ist der Regisseur jetzt verstorben, wie französische Medien übereinstimmend unter Berufung auf seine Familie berichteten. Und damit endet auch SWR Kultur am Mittag für heute. Gleich nach den Nachrichten folgt hier das SWR Kultur Mittagskonzert. Dabei wünsche ich Ihnen noch viel Vergnügen. Mein Name ist Julian Burmeister. Machen Sie es gut.

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2: Um 13 Uhr mit Monja Sobotka. Das Bundeskabinett hat die Steuerreform von Finanzminister Klingbeil von der SPD auf den Weg gebracht. Vor allem Familien sollen dadurch entlastet werden. Kritik kommt aus der Bundesregierung selbst. Lissy Kaufmann berichtet.
3: Mehr als 600 Euro steuerliche Entlastung im Jahr. Das verspricht die Bundesregierung mit ihrer Steuerreform. Profitieren sollen vor allem Familien mit kleinen und mittleren Einkommen. Arbeit und Leistung sollen sich stärker lohnen, so Finanzminister Klingbeil laut einer Mitteilung. Unter anderem will die Bundesregierung Grundfreibetrag und Kinderfreibeträge anheben. Außerdem sollen das Kindergeld und der Arbeitnehmerpauschbetrag steigen. Um das zu finanzieren, sollen etwa Spitzenverdiener stärker belastet werden. Kritik kommt dennoch aus der Regierung selbst. Wirtschaftsministerin Reiche von der CDU bemängelt, dass die kalte Progression nicht ausgeglichen wird.
2: Das Bundeskabinett hat außerdem ein neues Kita-Gesetz auf den Weg gebracht. Dadurch soll die Betreuung und Förderung von Kindern in Kitas stärker standardisiert und der Entwicklungsstand der Kinder besser erfasst werden. Vorgesehen sind unter anderem Sprachtests für alle Vierjährigen. Der Entwurf muss noch durch Bundestag und Bundesrat. Bundesbankchef Nagel erwartet, dass Deutschland bald ein höheres Wirtschaftswachstum aufweist. Der französischen Zeitung Le Monde sagte Nagel vor dem Hintergrund der ersten beiden Quartale, Deutschland befinde sich auf dem Weg, in diesem Jahr eine Wachstumsrate von 1% zu erzielen. Im Juni war die Bundesbank noch von 0,7% ausgegangen. Am Morgen hatte auch das Berliner Forschungsinstitut DIW seine Prognose angehoben. Es erwartet sogar ein Wachstum von 1,2% und spricht von einer Trendwende. Nach dem Angriff auf ein Umspannwerk im Süden Brandenburgs ermittelt die Polizei unter anderem wegen Terrorverdachts. Das hat das Brandenburger Polizeipräsidium mitgeteilt. Der Angriff gestern hatte zu Kurzschlüssen an zwei Höchstspannungsleitungen und einer kurzzeitigen Leitungsunterbrechung geführt. Landesinnenminister Redmann sagte im Deutschlandfunk, Ziel sei es womöglich gewesen, die Stromversorgung landesweit zu destabilisieren. Über die Täter könne man noch nichts sagen. In Nordrhein-Westfalen hat es am Morgen einen ähnlichen Vorfall gegeben. Nach einer Störung an einem Umspannwerk in Bergheim westlich von Köln mussten mehrere Blöcke heruntergefahren werden. Die Polizei geht von einer vorsätzlichen Tat aus. Aus Sicht der SPD bedeuten Deutschlands Maßnahmen nach dem gescheiterten Drohnenanschlag am Flughafen Leipzig-Halle kein Ende russischer Attacken. Man müsse sich auf weitere solche Aktionen einstellen, sagte SPD-Generalsekretär Klüssendorf bei RTL. Der parlamentarische Geschäftsführer der SPD-Fraktion Wiese sagte im gemeinsamen Morgenmagazin von ARD und ZDF, der versuchte Drohnenangriff sei nur die Spitze des Eisbergs einer Vielzahl russischer Aktionen. Dass Russland die Vorwürfe zurückweise, sei typisch und ein durchsichtiges Manöver. Deutschland darf ab 2031 den Bau neuer Gaskraftwerke mit einem Milliardenpaket fördern. Die EU-Kommission hat der geplanten Unterstützung mit bis zu 35 Milliarden Euro zugestimmt. In Deutschland sollen in den nächsten 5 Jahren viele neue Gaskraftwerke gebaut werden. Bezahlt werden soll das von allen Stromnutzern über eine neue Umlage. Die EU-Kommission begründete ihre Zustimmung damit, dass die Maßnahme für die Versorgungssicherheit notwendig sei und die Höhe der Förderung dem tatsächlichen Bedarf entspreche. Der Schauspieler, Musiker, Maler und Schriftsteller Armin Müller-Stahl wird mit dem Ehrenpreis der Goldenen Henne für sein Lebenswerk ausgezeichnet. Der 95-Jährige werde den Fernsehpreis am Freitag in Leipzig persönlich entgegennehmen, teilte der Burda Verlag in Offenburg mit. Müller-Stahl selbst teilte mit, dass er, so wörtlich, kurz vor Abschluss seines Lebenswerks diesen Preis erhalte, bedeute ihm viel. Die Goldene Henne wird seit 1995 verliehen und erinnert an die 1991 gestorbene ostdeutsche Entertainerin Helga Hahnemann. SWR-Nachrichten, Redaktion Christian Kreuzer und Ilka Staroste. Das Wetter für Baden-Württemberg und Rheinland-Pfalz. Mit westlicher Strömung strömt wieder wärmere Luft zu uns. Die Vorhersage: am Nachmittag teils Sonne und weitgehend trocken, 19 bis 27 Grad. In der Nacht Abkühlung auf 14 bis 9 Grad. Morgens mehr Wolken und örtlich Regen, 20 bis 28 Grad. Am Freitag im Norden wolkiger, 23 bis 32 Grad. Die Zeit 13.05 Uhr.
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5: Einen schönen Mittwochmittag. Ich bin Antje Keil am Mikrofon. Haben Sie schon mal in einem Himmelbett gelegen? So richtig gemütlich in weichen Kissen, gut beschützt mit hellen Stoffen um einen herum? Auch das Cembalo von Mahan Esfahani fühlt sich wie auf Wolke 7, wenn es sein Solo im Cembalo-Konzert D-Dur von Johann Sebastian Bach spielt. Jede Stimme um es herum ist einzeln besetzt, so dicht und intim, dass sich das Cembalo dort hineinlegen und vergnügen kann, wie in einem Himmelbett aus Klängen.

Ein himmlisches Erlebnis. Johann Sebastian Bachs Cembalo-Konzert Nummer 3 D-Dur. Bachwerkeverzeichnis 1054 mit Mahan Esfahani am Cembalo und dem Kammerorchester Britten Sinfonia. Eine Aufnahme von ihrem neuen Album mit allen Cembalo-Konzerten von Bach. The Complete Keyboard Concertos beim Label Hyperion. Sie hören das Mittagskonzert von SWR Kultur. Wie klingt ein einziges Cembalo? Wie ein einziges Cembalo. Logisch. Aber zwei Cembali, die klingen wie vier. Das sagen die beiden Musiker Olivier Fortin und Emmanuel Frankenberg über den Klang ihrer beiden Instrumente auf ihrem neuesten Album Konzertierende Cembali. Dabei schaffen sie sogar noch mehr, die Energie eines französischen Barocktheaters auf nur zwei Cembali zu bringen. Und das klingt so.

Absolut glanzvoll, ein ganzes Barocktheater auf nur zwei Cembali von Olivier Fortin und Emmanuel Frankenberg mit R pour les Matelots, R für die Seefahrer von Marin Marais aus dem dritten Akt seiner Barockoper Alcyon, 1706 in Paris uraufgeführt. Die ganze Welt eines französischen Orchestertheaters finden Sie auf Ihrer neuesten CD Clavecin Concertant, konzertierende Cembali, im Juli erschienen bei Alpha Classics. Daraus kommt auch jetzt gleich noch eine weitere Kostprobe hier im Mittagskonzert von SWR Kultur. Nach der langen Sommerpause können wir ja bald wieder ins Theater gehen oder Konzerten lauschen. Aber schlafen Ihnen beim zu lange Sitzen auch manchmal die Füße ein? Wie wäre es also, wenn wir Zuschauerinnen bei klassischen Konzerten in den Pausen einfach mal tanzen würden? Das klingt lustig und vielleicht auch etwas absurd, aber im 17. Jahrhundert ist das eine durchaus praktizierte Idee von Komponist Jean-Baptiste Lully. Zunächst ist er aber ein italienischer Junge von 13 Jahren, getauft auf den Namen Giovanni Battista, mit einem ausgeprägten komödiantischen Talent. Und er wird deshalb als Spielkamerad für König Ludwig XIV. Nach Frankreich eingekauft. Hier verzaubert Giovanni Battista den 5 Jahre jüngeren Sonnenkönig mit seiner lustigen Art. Und er erweist sich auch in den Künsten als hochtalentiert im Schauspiel, Gitarre und Violinspielen, Tanzen und Komponieren. Aus Giovanni Battista wird hier in Paris Jean-Baptiste Lully. Quirlig und fantasievoll fallen ihm ständig neue Dinge ein. Unter anderem verwandelt er langweilige Konzertpausen bei Hofe zu einem bunten Treiben. Die Zuschauer sollen zu seinen Zwischenmusiken das Tanzbein schwingen können, während sie auf den nächsten Konzertteil warten.

vom Lieblingskomponisten des Sonnenkönigs. Sie hörten Jean-Baptiste Lullys Chaconne aus seiner Oper Phaéton im zweiten Akt mit Olivier Fortin und Emmanuel Frankenberg an zwei Cembali hier mit das Konzert von SWR Kultur. Ich bin Antje Keil am Mikrofon. Freiheit für die Geigen. Im 17. Jahrhundert erfindet der Salzburger Komponist Heinrich Ignaz Franz Bieber die Trio-Sonate neu. Jetzt sollen die hohen Solostimmen der Geigen aus ihrem italienischen Korsett aussteigen und auch virtuos auf der Basslinie spielen dürfen. In diesem Sinne schwingt und klingt jetzt das Ensemble Harmonie Universelle mit Heinrich Ignaz Franz Biebers Partita Nummer 5.

Heinrich Ignaz Franz Bibas, Partita Nummer 5 G-Moll mit Harmonie Universelle. Eine Aufnahme aus ihrer neuesten CD erschien im Mai 2026 beim Label Axon. Sie sind im Mittagskonzert von SWR Kultur. Ich bin Antje Keil am Mikrofon. Wenn Sie im Urlaub sind, machen Sie sich dann noch die Mühe, Postkarten zu schreiben? Wenn, dann nimmt man sich ja meistens zu viel vor. Ich habe diesmal in den Ferien tief gestapelt und immerhin die zwei, die ich vor Ort besorgt habe, auch geschrieben. Nach Hause zu lieben Freunden. Piano Postcards, so heißt das neue Klavier-Solo-Album von Stephen Huff. Darauf reist der Brite durch Länder, die ihm bei seinen Auftritten ans Herz gewachsen sind, sammelt ihre Melodien und Lieder und schickt sie als musikalische Botschaften nach Hause. Hier flattern uns jetzt drei Postkarten aus Paris ins Haus. Stephen Huff mit drei Stücken von Cécile Chaminade.

Drei wunderschöne Stücke aus Paris. Stephen Huff am Flügel mit Cécile Chaminade, Toccata in C-Moll, Thème varié und zuletzt Lee Sylvain, Die Fauna. Von seinem neuesten Klavier-Solo-Album Piano Postcards. Sie hören das SWR Kultur Mittagskonzert und es geht gleich weiter mit Musik von Giacomo Puccini. Manon Lescaut heißt die Suite aus seiner gleichnamigen Oper von 1893 mit dem österreichischen Ensemble Minuit.

Das Ensemble Minuit mit Giacomo Puccini, Suite Manon Lescaut aus seiner gleichnamigen Oper, hier im Mittagskonzert von SWR Kultur. Das Männervokalensemble Amarcord aus Leipzig ist schon in über 50 Ländern auf allen Kontinenten der Welt aufgetreten. Hier singen sie a cappella, hier zu Beginn ein Madrigal von Ethel Smyth, Soul's Joy, Now I'm Gone.

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1: So fantastische Sänger, das fünfköpfige Männervokalensemble Amarcord aus Leipzig. Zuletzt mit Karl Reinickes Lied Feuerheer. Sie hören das Mittagskonzert von SWR Kultur. Für seine einzige Oper Fidelio schreibt Beethoven insgesamt 4 Ouvertüren. Die Leonore-Ouvertüre Nummer 3 entpuppt sich als die beliebteste. Hochenergetisch hier mit der Capella Aquileia, dirigiert von Markus Bosch.

Capella Aquileia mit Ludwig van Beethovens Leonoren-Ouvertüre Nummer 3 C-Dur. Sie hören das Mittagskonzert von SWR Kultur.

Felix Gliserhorn und das Ensemble I Solisti di Pavia mit La Danza, der Tanz, Tarantella Napoletana von Gioachino Rossini. Sie sind im Mittagskonzert von SWR Kultur. Jetzt kommt ein berühmtes Werk aus der romantischen Geigenliteratur, das Fis-Moll-Konzertstück von Max Bruch. Das Publikum ist damals begeistert, Bruch dagegen zunehmend genervt. Ich kann dieses Konzert nicht mehr hören, schimpft er später. Dabei schreibt er noch zwei weitere Violinkonzerte und jede Menge anderer Musik. Doch gegen diesen Superhit kommt er nie mehr an.

0: Ein wunderschönes Stück. Viviane Hagner und das Philharmonische Orchester Posen mit Max Bruchs Fis-Moll-Konzertstück Opus 84. Das war das Mittagskonzert von SWR Kultur. Die Musik zur Sendung hat Ulla Zierau zusammengestellt. Ich bin Antje Keil am Mikrofon. Einen schönen Mittwochnachmittag.
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5: Um 15 Uhr mit Monja Sobotka. Die EU-Kommissionspräsidentin von der Leyen hat sich mit NATO-Generalsekretär Rutte über die Sprengstoffdrohne am Flughafen Leipzig beraten. Danach sprach sie von einer neuen Eskalationsstufe, die sie direkt Russland zuschreibt. Katrin Schmidt berichtet aus Brüssel.
6: Der gescheiterte Anschlag sei aber auch Teil eines umfassenden Musters zunehmend gefährlicher Vorfälle und wiederholter Verletzungen des europäischen Luftraums. Zuvor kam es zum Beispiel in Polen, Estland und Lettland zu Drohnenvorfällen im Zusammenhang mit Russlands Krieg gegen die Ukraine. Die EU-Kommission werde nun jedes Mitgliedsland dabei unterstützen, alltägliche Infrastruktur noch stärker zu schützen, denn die, so von der Leyen, werde offensichtlich von Russland als Frontziel betrachtet. Das sei die neue Normalität. Die EU verfüge bereits über schnelle Eingreiftruppen, die auf diese Art von Angriffe reagieren können und bei Bedarf entsandt werden.
5: Hitze und Dürre setzen den Bauern in diesem Jahr heftig zu. Das Landwirtschaftsministerium hat jetzt offizielle Zahlen zur Erntebilanz vorgelegt und Minister Reiner spricht von einer Krise von nationaler Tragweite. Aus unserem Hauptstadtstudio Eva Huber.
7: Er sieht viele Bauernhöfe in ihrer Substanz gefährdet und verspricht Unterstützung. Zum Beispiel in Form von Bundeskrediten mit niedrigeren Zinssätzen. Dabei geht es ihm nur zum Teil um die Ernte in diesem Jahr. Die ist insgesamt leicht unterdurchschnittlich, sagt der vorläufige Erntebericht des Ministeriums. Beim Getreide ernteten die Bauern in Deutschland rund 2% weniger als im Durchschnitt der letzten Jahre. Neben der unterdurchschnittlichen Ernte kommen für viele Betriebe aber weitere Belastungen dazu. Stark gestiegene Energie- und Düngemittelpreise zum Beispiel.
5: Die Bundesregierung hat trotz interner Kritik eine Reform der Einkommensteuer beschlossen. Vor allem Menschen mit wenig und mittleren Einkünften sollen dabei entlastet werden. Um insgesamt 10 Milliarden Euro, so das SPD-geführte Finanzministerium. Spitzenverdiener und damit Unternehmer werden zusätzlich belastet. Zuletzt hatte Wirtschaftsministerin Reiche von der CDU kritisiert, dass mit der Reform die sogenannte kalte Progression nicht vollständig ausgeglichen werde. Das könne inflationsbedingte Steuererhöhungen zur Folge haben. Das Bundeskabinett hat außerdem ein neues Kita-Gesetz auf den Weg gebracht. Dadurch soll die Betreuung und Förderung von Kindern in Kitas stärker standardisiert und der Entwicklungsstand der Kinder besser erfasst werden. Vorgesehen sind unter anderem Sprachtests für alle Vierjährigen. Der Entwurf muss noch durch Bundestag und Bundesrat. Die Schweizer Polizei bezeichnet den tödlichen Angriff bei einem Rave im Kanton Aargau inzwischen als Amoklauf. Eine Frau war dabei in der Nacht zu Sonntag erschossen worden. 5 Menschen wurden verletzt. Die Polizei nahm einen 43 Jahre alten Schweizer unter dringendem Tatverdacht fest und geht von einem Einzeltäter aus. Nach dem Schiffsunglück vor der Mittelmeerinsel Zypern haben ferngesteuerte Roboter das Wrack in rund 500 Metern Tiefe erreicht. Das teilte der Präsident der Republik Nordzypern, Erhürman, mit. Die Such- und Rettungsarbeiten gingen weiter. Nach dem Unglück werden immer noch 20 Menschen vermisst. Die Fähre war am Sonntag kurz nach dem Auslaufen gekentert. Mindestens 8 Menschen kamen ums Leben. Die Stadt Datteln im Ruhrgebiet darf erstmal keine neuen iPads für die Schulen kaufen. Das hat das Oberlandesgericht Düsseldorf entschieden. Der Elektronikkonzern Samsung hatte geklagt und argumentiert, deutsche Behörden dürften bei einer Ausschreibung keinen Hersteller bevorzugen. Die Stadt Datteln wollte beim Austausch der alten Tablets bei der Marke Apple bleiben, auch um doppelte Wartungskosten zu vermeiden. Der Dresdner Extremschwimmer Josef Hess hat es nach Angaben seines Teams geschafft, die gesamte Donau von der Quelle in Donaueschingen bis ins Schwarze Meer zu durchschwimmen. Insgesamt rund 2850 Kilometer in knapp 60 Tagen. Auf der Tour durchquerte Hess 10 Länder, darunter Österreich, Ungarn und Serbien. Entlang der gesamten Strecke hat sein Team nach wissenschaftlichen Vorgaben regelmäßig Wasserproben genommen. Daraus soll eine Mikroplastikkartierung der Donau entstehen. SWR-Nachrichten, Redaktion Christian Kreuzer und Ilka Staroste. Das Wetter für Baden-Württemberg und Rheinland-Pfalz. Mit westlicher Strömung strömt wieder wärmere Luft zu uns. Die Vorhersage: teils Sonne und weitgehend trocken, 19 bis 27 Grad. In der Nacht 14 bis 9 Grad. Morgen mehr Wolken und örtlich Regen, 20 bis 28 Grad. Am Freitag im Norden wolkiger, 23 bis 32 Grad. Die Zeit 15.05 Uhr.
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8: Herzlich willkommen, dazu sagt Martin Kersten. Die Musik von Astor Piazzolla, die ist ja schon für die unterschiedlichsten Besetzungen bearbeitet worden und hat sich dabei als erstaunlich anpassungsfähig erwiesen. Das gilt auch für diesen Fall, eine Bearbeitung für Saxophonquartett.

Esqualo. Die jagenden, zackigen Bewegungsmuster eines Haifisches hat dieses Stück von Astor Piazzolla nachgeahmt. Ein echter Klassiker in dem von ihm selbst erfundenen Genre, dem Tango Nuevo, 1979 geschrieben für sein eigenes Quintett, in dem das Bandoneon, die vor allem in Argentinien gebräuchliche Variante des Akkordeons, eine wichtige Rolle gespielt hat. Ein Bandoneon hatten wir hier allerdings nicht am Start, dafür die vier Hauptinstrumente aus der Familie von Adolf Sax: Sopran, Alt, Tenor und Baritonsaxophon. Gespielt von einem der feinsten und bekanntesten Saxophonquartette unserer Tage, dem Arcis-Saxophonquartett. Das ist in München beheimatet und besteht seit rund 17 Jahren. Nicht immer in derselben Besetzung. Bei der aktuellen CD Quirky Nightclub Chronicles waren mit dabei Klaus Hierlugsch, Ricarda Fuß, Anna-Marie Schäfer und Jure Knetz. Quirky Nightclub Chronicles, das klingt vielleicht nach Partystimmung und ausschweifendem Nachtleben, was ein klein wenig auf die falsche Fährte locken könnte. Klar, der Tango, der stammt ursprünglich aus den nächtlichen Hafenbars am Rio de la Plata, aber schon Piazzolla hatte ja seine Variante dieser Musik eher im klassischen Konzertsaal gesehen und vor allem, es gibt ja auch noch ganz andere Komponisten und Musikstile auf diesem Album. Da ist zum Beispiel die junge Komponistin Shuten Erdenbata. Sie stammt aus der Mongolei, hat an der Musikhochschule in München studiert und da ist wohl dann auch der Kontakt zum Arcis-Saxophonquartett entstanden, für das sie die Suite Echoes of Life geschrieben hat. Eine Reflexion über die wechselnden Zustände, die wir als Menschen durchleben. So beschreibt die Komponistin selbst diese Musik. Also eher Nachtgedanken als Nachtclub, aber auf jeden Fall so hörenswert, dass das Live-Video zu Reflection, das ist Teil 3 der Echoes of Life, auf Social Media schon mit rund 1,4 Millionen Klicks viral gegangen ist. Hören wir also mal rein, wie das klingt.

Wenn Sie schon mal Spanisch essen waren, dann wissen Sie Tapas. Das sind diese kleinen Vorspeisen, von denen man meistens eine ganze Reihe bestellt. Und der Reiz besteht dann darin, dass sie alle ihre eigene Geschmacksrichtung haben und, jedenfalls wenn der Koch sein Handwerk versteht, zusammengenommen ein ziemlich leckeres Essen ergeben. Der Koch hier war ein Komponist, aber es war genau diese Grundidee, die Mark Mallitz im Kopf hatte bei seiner Komposition Tapas, einer Abfolge von mehreren kurzen und ganz unterschiedlichen Stücken, hörbar inspiriert von Minimal Music Pionier Steve Reich. Zwei dieser Stücke haben Sie gerade gehört, und zwar gespielt vom Arcis Saxophonquartett aus München, zu finden auf dessen neuem Album Quirky Nightclub Chronicles. Wir kommen nochmal auf das Album zurück, ganz am Ende der zweiten großen Musikstrecke hier an der Hörbar in HR2 und SWR Kultur. Die startet jetzt aber mit Karl die Große. Nennt sich wirklich so diese Band, hinter der vor allem Sängerin und Songschreiberin Wenke Wollny steckt. Die hat gerade die Veröffentlichung von ein paar Liedern nachgeschoben, die auf ihrem letzten Album damals keinen Platz mehr gefunden hatten. Darunter auch dieses hier mit dem Titel »Wer jetzt kein Haus mehr baut«. Tja, und wer ein bisschen literarischen Background mitbringt, bei dem klingelt da jetzt sicher was. Und richtig, Wollny hat sich allerdings sehr frei das bekannte Rilke-Gedicht Herbsttag als Grundlage für ihre eigenen Lyrics genommen. Und das klingt dann so.

Ein weiterer Moment mit Astor Piazzolla auf dem neuen Album des Arcis-Saxophonquartetts war das. Oblivion, einer seiner bekanntesten Melodien, die in den 80er Jahren in dem Film Heinrich IV. Verwendet worden ist. Quirky Nightclub Chronicles, so heißt das Album, das heute bei uns im Fokus gestanden hat. Und ich würde das mal frei übersetzen mit ungewöhnliche Geschichten aus dem Nachtleben. Schön jedenfalls zu beobachten, wie dieses Quartett aus München dem Saxophon neue Bereiche in der klassischen Musik erschließt. Welche anderen Titel und Interpreten wir sonst noch so alles in dieser Sendung hatten, das können Sie wie immer ganz in Ruhe nachlesen, in der Hörbar-Playlist, nämlich auf den Programmseiten von hr2 und SWR Kultur im Internet, je nachdem, wo Sie uns gerade zuhören. Und auch in ARD Sounds, wo Sie die Hörbar mit allen Angaben in einem eigenen Kanal finden. Die Hörbar, das ist eine Co-Produktion von HR2 und SWR Kultur. Wenn Sie mögen, dann verabreden wir uns doch gleich morgen wieder zu einer neuen Ausgabe mit Musik grenzenlos. Selbe Welle, selbe Stelle. Ich würde mich freuen. Mein Name ist Martin Kersten. Machen Sie es gut.

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2: Um 16 Uhr mit Monja Sobotka. In der Debatte über den Anschlagsversuch auf den Flughafen von Leipzig-Halle haben sich die EU und die NATO hinter die Bundesregierung gestellt. EU-Kommissionspräsidentin von der Leyen sieht eine neue Eskalationsstufe auf europäischem Boden erreicht. Es sei ein von russischen Agenten verübter Anschlag mit militärischem Material gewesen. NATO-Generalsekretär Rutte erklärte, Russland agiere zunehmend rücksichtslos. Die Sicherheitsbehörden haben offenbar zwei Verdächtige nach dem versuchten Drohnenanschlag identifiziert. Das berichten WDR, NDR und Süddeutsche Zeiten. Einzelheiten von Andreas Braun.
3: Bei einem der Verdächtigen soll es sich um einen Belarussen handeln, dessen DNA entdeckt wurde. Der Mann, der auch einen russischen Pass haben soll, soll bereits im Baltikum mit Straftaten aufgefallen sein. Seine Ein- und Ausreise konnten die deutschen Ermittler rekonstruieren. Den Recherchen zufolge soll ein zweiter Mann als Logistiker und Instrukteur des Anschlags agiert haben. Er reiste offenbar Ende Juli über den Berliner Flughafen BER ein und fuhr anschließend mit einem Mietwagen nach Sachsen. Zwei Tage vor dem gescheiterten Drohnenanschlag in Leipzig soll er per Flugzeug ausgereist sein. Der Tatverdächtige soll neben einem lettischen auch einen russischen Pass besitzen.
2: Nach dem Anschlag auf ein Umspannwerk in Bergheim bei Köln sprechen die Ermittlungsbehörden mittlerweile vom Anfangsverdacht eines verfassungsfeindlichen Sabotageaktes. Bei einer Pressekonferenz sagte ein Polizeisprecher, dass in einem benachbarten Maisfeld 6 Abschussvorrichtungen gefunden wurden. Unbekannte Täter hatten gestern Abend mit feuerwerksähnlichen Raketen gezielt einen Kurzschluss herbeigeführt. Die sichergestellte Pyrotechnik hat laut Polizei Ähnlichkeiten mit den Spuren, die bei einem Anschlag auf das Umspannwerk in Brandenburg gefunden worden waren. Die Vereinten Nationen sehen kaum noch Chancen, die Erderwärmung auf 11,5 Grad zu begrenzen. Dieses Ziel werde schon in den kommenden Jahren dauerhaft überschritten. Das steht in einem Bericht des UN-Umweltprogramms, der in Nairobi vorgestellt wurde. Karin Bentsch mit Einzelheiten.
4: Hitze, Dürre, Überflutungen. Solche globalen Wetterphänomene wird es in Zukunft noch häufiger geben. Die Welt befinde sich auf dem Weg zu einer Erderwärmung von bis zu 2,6 Grad im Vergleich zur vorindustriellen Zeit. Deshalb empfiehlt das Umweltprogramm der Vereinten Nationen in seinem neuen Bericht den Ausstieg aus fossilen Brennstoffen, den Ausbau erneuerbarer Energien, Aufforstung und massiv weniger Ausstoß von Kohlenstoffdioxid. Doch die Realität sieht anders aus. Die CO2-Emissionen steigen Jahr für Jahr auf immer neue Höchstwerte.
2: Bundeslandwirtschaftsminister Reiner hat die offizielle Erntebilanz vorgestellt. Dabei sprach er von einer Krise von nationaler Tragweite. Er sieht viele Bauernhöfe in der Existenz gefährdet. Nicht nur wegen der Ernte in diesem Jahr. Die ist laut Reiner insgesamt leicht unterdurchschnittlich ausgefallen. Für viele Betriebe kämen aber weitere Belastungen dazu, wie stark gestiegene Energie- und Düngemittelpreise, so der CSU-Politiker. Er verspricht den Höfen Unterstützung, zum Beispiel in Form von Bundeskrediten mit niedrigeren Zinssätzen. Die Stadt Datteln im Ruhrgebiet darf erstmal keine neuen iPads für die Schulen kaufen. Das hat das Oberlandesgericht Düsseldorf entschieden. Der Elektronikkonzern Samsung hatte geklagt und argumentiert, deutsche Behörden dürften bei einer Ausschreibung keinen Hersteller bevorzugen. Die Stadt Datteln wollte beim Austausch der alten Tablets bei der Marke Apple bleiben, auch um doppelte Wartungskosten zu vermeiden. Der Dresdner Extremschwimmer Josef Hess hat es nach Angaben seines Teams geschafft, die gesamte Donau von der Quelle in Donaueschingen bis ins Schwarze Meer zu durchschwimmen. Insgesamt rund 2850 Kilometer in knapp 60 Tagen. Auf der Tour durchquerte Hess 10 Länder, darunter Österreich, Ungarn und Serbien. Entlang der gesamten Strecke hat sein Team regelmäßig Wasserproben genommen. Daraus soll eine Mikroplastikkartierung der Donau entstehen. SWR-Nachrichten, Redaktion Ilka Staroste. Das Wetter für Baden-Württemberg und Rheinland-Pfalz. In den nächsten Tagen strömt wieder wärmere Luft zu uns. Die Vorhersage: mal Sonne, mal Wolken, heute Nacht aufgelockert bis stark bewölkt, im Norden von Rheinland-Pfalz örtlich Regen, Tiefstwerte zwischen 14 und 9 Grad. Auch morgen eine Mischung aus Sonne und teils dichten Wolken bei maximal 20 bis 28 Grad. 16.05 Uhr.
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5: Mit Christine Langer. Hallo, schön, dass Sie dabei sind. Sachsen-Anhalt wählt an diesem Sonntag und laut Umfragen liegt die AfD vorne. Die großen deutschen Forschungsverbände und die Industrie sehen die Wissenschaftsfreiheit in Gefahr. Sie haben ein gemeinsames Statement rausgegeben, darauf schauen wir. Und die AfD kann sich ja auch vorstellen, die Schulpflicht aufzuheben und will ein Recht auf Unterricht zu Hause. Bildungsforscherin Barbara Schulte sieht das kritisch.
6: Wir wissen ja, Kinder können sich eigentlich nur in Gemeinschaft entwickeln. Wir sind soziale Wesen als Menschen und all diese Dinge würden ihnen ja dann eigentlich weggenommen werden. Zum Beispiel, mit wem sie befreundet sein wollen. Und das ist eigentlich auch eine Erfahrung, die wichtig ist in der Entwicklung von Kindern und Jugendlichen.
5: Außerdem, Kilos loswerden, wenn man zu viel auf der Waage hat, das ist schwer. Und bei manchen Menschen mit der Stoffwechselstörung Adipositas, da bringen gesunde Ernährung und mehr Bewegung kaum was. Die Uni Hohenheim hat ein KI-Tool entwickelt, das schon am Anfang der Adipositas-Therapie hilft, abzuschätzen, ob eine Änderung des Lebensstils Erfolg haben kann. Wie das funktioniert, in gut 10 Minuten hier in Impuls. Jetzt erstmal The Wood Brothers mit Pray God Listens.

0: The Wood Brothers. Ein Brüderpaar aus New York City. In diesem Stück fragen sie sich, ob Gebete an einen Gott tatsächlich erhört werden. Sie sind da zwar eher skeptisch, aber versuchen es dann trotzdem. Beten für den Weltfrieden. Pray, God listens, hieß der Song hier in SWR Kultur. Nächste Woche kommt ein Jahrestag auf uns zu, der die Welt verändert hat. Der 11. September. 25 Jahre sind die Terroranschläge jetzt her.
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0: Ja, auch die Forschung hat sich intensiv mit 9/11 beschäftigt. Noch heute sterben indirekt durch die Folgen der Anschläge Menschen, vor allem Ersthelfer. Sie haben oft ungeschützt am World Trade Center den Staub der beiden eingestürzten Hochhäuser eingeatmet. Manche Krebserkrankungen werden damit in Verbindung gebracht. Es gibt aber noch andere indirekte Todesfälle, die nach dem Anschlag aufgetreten sind. Pascal Kiss aus der ARD-Wissenschaftsredaktion hat da für Impuls genauer drauf geschaut.
2: Es macht mir große Angst, sagt diese Frau. Ich will nur noch nach Hause.
3: Nach dem Einsturz der beiden Hochhäuser des World Trade Centers in New York gehen schreckliche Bilder um die Welt. Und viel Angst.
2: Panik auf den Straßen, Rauch überall.
3: Heißt es damals in der Tagesschau. Über Tage und Wochen gibt es fast nur ein Thema.
4: Fast eine Woche nach den Terroranschlägen in New York bemüht sich die Wall Street um Normalisierung.
3: Und nicht nur in Deutschland wird berichtet, in weiten Teilen der Welt. Vor allem in den USA. Viele Menschen sind verunsichert und haben Angst. Und diese Angst hatte auch viele indirekte, erst später sichtbare Folgen. In der Unfallstatistik in den USA ging nämlich die Zahl der Todesfälle nach dem Anschlag deutlich nach oben, sagt Sozialpsychologe Wolfgang Geismeier.
5: Es waren in den 12 Monaten nach dem 11. September statistisch 1600 Todesfälle mehr, als man erwartet hätte aus den Vorjahren, was also ungefähr noch mal die Hälfte von den direkten Todesfällen ist, was also irgendwie auch noch auf das Konto dieses Terroranschlags geht.
3: Der Sozialpsychologe der Universität Konstanz hat die Unfalltoten im US-Straßenverkehr ausgewertet. Denn viele Menschen haben auf das Fliegen verzichtet, nachdem zwei Flugzeuge beim Terroranschlag in die beiden Hochhäuser des World Trade Centers gerast sind. Statt mit dem Flugzeug sind die Menschen dann deutlich häufiger mit dem Auto gefahren. Auch bei Langstrecken. Mit Folgen in der Unfallstatistik. Im Vergleich zu den Vorjahren starben dadurch 1600 US-Amerikaner zusätzlich bei Autounfällen.
5: Ich glaube, das Ausmaß der indirekten Todesfälle, das ist etwas, was ich durchaus überraschend finde,
3: sagt Wolfgang Geismeier. Vor allem rund um New York gab es in dem Jahr nach dem Attentat mehr tödliche Autounfälle.
5: Und man hat es insbesondere auch dort gesehen, also der zweite Faktor, wo es eine gute Verkehrsinfrastruktur gab, also wo es entweder viele zugelassene Autos oder viele gute Highways gab.
3: Vor allem in den USA haben Menschen aufs Fliegen verzichtet, aber auch weltweit. In Deutschland ist die Zahl der Flugpassagiere nach dem 11. September 2001 in den ersten beiden Jahren nach dem Anschlag um bis zu 3% gesunken. Eine starke Vermeidungshaltung, die in der Sozialpsychologie auch als Threat Risk bezeichnet wird.
5: Wenn die Gefahr droht, dass viele Menschen auf einen Schlag irgendwie das Leben verlieren könnten, dann sind das Risiken, die wir besonders fürchten und gegen die wir besonders viel tun, auf die wir sehr stark reagieren.
3: Das eigene Risiko, von solch einem Ereignis betroffen zu sein, wird deutlich überschätzt. Menschen versuchen dann zum Beispiel aktiv aufs Fliegen oder U-Bahn-Fahren zu verzichten, meiden den Weihnachtsmarkt, ziehen sich zurück. So können auch sozialer Rückzug oder Isolation Folgen eines Terroranschlags sein. Eine zentrale Rolle spielen dabei auch die Medien. Vor allem jetzt im Zeitalter der user-generierten Medieninhalte in sozialen Medien besteht laut dem Sozialpsychologen Geismeier die Gefahr, dass Terroranschläge noch mehr Angst auslösen können. Auch andere für die Gesellschaft erstmal weniger bedeutsame Ereignisse, wie zum Beispiel ein Familiendrama mit Messerstichen, kann schnell instrumentalisiert werden, sagt der Sozialpsychologe.
5: In einem Zeitalter, in dem wir immer mehr nutzergenerierte Informationen auch haben, da nimmt nicht nur die Aufmerksamkeit für, sagen wir mal, große, seltene Ereignisse zu, da nimmt tatsächlich auch die Aufmerksamkeit für im Prinzip statistisch unbedeutende Einzelfälle zu, was ich noch sehr viel bedrohlicher finde, weil statistisch der Einzelfall kann durchaus interessant, informativ und auch gegebenenfalls alarmierend sein, da mal genauer hinzugucken.
3: Aber dieser Einzelfall sei keine gute Grundlage für eine Entscheidung, für menschliches Verhalten. Umso wichtiger sei es, dass Medien Terroranschläge, aber auch kleinere Ereignisse einordnen, damit die Gefahr auf das eigene Leben, das eigene Risiko realistischer eingeschätzt wird. Das Ziel wäre, dass Menschen sich schnell wieder ähnlich sicher fühlen wie vor einem Anschlag. Und da hilft vielleicht sogar schon die paradoxe Erkenntnis, dass nach einem Terroranschlag die Sicherheit statistisch deutlich höher ist, sagt Sozialpsychologe Wolfgang Geismeier.
5: Das meine ich jetzt ein bisschen mit einem zwinkernden Auge, sollte man vielleicht keine Scherze machen an der Stelle, aber eigentlich sollte man Urlaub dort machen, wo gerade Terroranschläge passiert sind, weil danach dort die Sicherheit wahrscheinlich sehr, sehr hoch sein wird, weil dann dort alles getan wird, dass das nicht wieder passiert. Und gleichzeitig wollen wenige Leute dort Urlaub machen. Das heißt, man bekommt wahrscheinlich günstige Hotelzimmer und Ähnliches.
3: Und das heißt vor allem, man sollte die eigenen Ängste nach schrecklichen Ereignissen wie nach einem Terroranschlag hinterfragen und auch mal bewusst nach Einordnungen suchen.
0: Und sich nicht durch Videos bei Facebook oder YouTube verunsichern lassen. Terroranschläge verzerren unsere Risikowahrnehmung, wenn wir uns das bewusst machen. Kann das schon helfen gegen Sorgen und Angst? Die Terroranschläge vom 11. September sind bald 25 Jahre her. Wir gucken in den kommenden Tagen hier in Impuls drauf, wie sie unsere Welt verändert haben und welche Erkenntnisse die Forschung dazu hat.

0: SWR-Kultur mit der Berliner Musikerin Faven Joseph. Sie kommt ursprünglich aus Äthiopien und verarbeitet ihre Wurzeln auf ihrem Album Gizeh. Auf Deutsch heißt das Zeit. Und sie singt auf Amharisch, eine der Landessprachen in Äthiopien. Sie hat Impuls, das Wissensmagazin. Ja, das hat vermutlich jeder schon mal erlebt, der abnehmen wollte. Es fällt ganz schön schwer. Gesünder essen, sich mehr bewegen und das auf Dauer. Den Lebensstil ändern, das braucht Disziplin und vor allem Zeit. Aber das zeigt dann eben auch Wirkung. Das ist auch bei Menschen mit Fettleibigkeit so, mit Adipositas, also mit einer chronischen Ernährungs- und Stoffwechselstörung. Den Lebensstil zu ändern ist bei Adipositas die Therapie, die am wenigsten in den Körper eingreift. Anders als Abnehmspritzen zum Beispiel oder Operationen wie etwa eine Magenverkleinerung. Viele Menschen mit Adipositas können durch ein strukturiertes Programm von Sport und Ernährung deutlich an Gewicht verlieren. Aber das klappt nicht bei allen. Wem es wie gut hilft beim Abnehmen, musste sich bisher im Lauf der Behandlung zeigen. Ein internationales Forschungsteam unter Leitung der Uni Hohenheim in Stuttgart hat jetzt ein KI-Verfahren entwickelt, das schon vor Therapiebeginn einen Hinweis gibt, wie groß die Erfolgschancen sind. Darüber spreche ich mit Dr. Benjamin Seethaler vom Institut für Ernährungsmedizin der Uni Hohenheim. Hallo, Herr Seethaler.
1: Hallo, schönen Nachmittag.
0: Wie viel bringt eine Lebensstiländerung normalerweise den Menschen mit Adipositas?
1: Mit professioneller Hilfe aus Ernährung, Bewegung und Verhaltenstherapie sind es meistens 5-10% Gewichtsverlust innerhalb des ersten Jahres.
0: Kann man da so grob sagen, wie ist das bei Adipositas? Wie viele Kilos sind das dann?
1: Das ist natürlich abhängig davon, wie viel die Person am Anfang gewogen hat. Mhm. Also bei einer 150-Kilo-Person können das schon 15 Kilo sein. Klingt für viele Leute erstmal nicht so richtig viel. Man kann schon mehr abnehmen durch Operationen oder Spritzen oder so Diet Shakes aus der Apotheke. Mhm. Aber diese 5-10%, die man durch Lebensstiländerungen bekommt, die haben deutlich weniger Jojo-Effekt als andere Interventionen. Also gerade wenn man es eigenmächtig probiert, Gewicht abzunehmen, dann kennt es ja jeder und jeder, der es schon mal probiert hat mit dem großen Jojo-Effekt. Aber diese langjährigen oder einjährigen Abnehmprogramme, die haben eben weniger Jojo-Effekt.
0: Ja, also dass man dann die Kilos gleich wieder drauf hat. Warum führt aber so eine Lebensstiländerung dann bei manchen Adipositas-Patienten nicht zum gewünschten Erfolg?
1: Also das hat ganz unterschiedliche Ursachen. Auf jeden Fall liegt es nicht nur an mangelnder Disziplin. Also es gibt schon auch biologische Unterschiede, dass die Gene dann eine Rolle spielen, wer mehr oder weniger abnimmt. Es liegt auch viel am Umfeld, also wenn die Partnerin oder der Partner zum Beispiel nicht mit abnehmen möchte, dann hindert es die Person daran, auch wirklich selbstständig abzunehmen. Mhm. Und generell das Umfeld hat einen riesigen Einfluss darauf, ob man selbst die Disziplinen auch langfristig durchziehen kann oder nicht.
0: Ja.
1: Das ist ein anderer Faktor, der uns eben besonders interessiert, das ist das Darmmikrobiom, also die ungefähr 500 Gramm im Dickdarm lebenden Bakterien, die eben dabei helfen können, noch mehr Energie aus dem Essen rauszuholen, als unser eigener Körper rausholen könnte. Evolutionär war das sehr, sehr wichtig. Also unsere Vorfahren haben davon profitiert, so ein Mikrobiom zu haben, das ganz viel Energie noch zusätzlich rausholen kann. Aber mittlerweile ist es eben eher schlecht, noch mehr Energie rauszuholen, weil wir ohnehin schon viel zu viel Energie aufnehmen. Das heißt, das Mikrobiom ist auch ein Faktor, der dazu führt, dass manche Menschen Erfolg haben und manche Menschen nicht.
0: Okay, ja, interessant. Ihr Ansatz ist jetzt, dass eine künstliche Intelligenz oder ein KI-Tool helfen soll, die Erfolgsaussichten vorherzusagen, die eben so eine Ernährungsumstellung oder Lebensstiländerung haben kann. Wie haben Sie die KI denn trainiert?
1: Wir haben eine Humanstudie durchgeführt mit 50 Menschen mit Adipositas, die ein einjähriges Abnehmprogramm durchgeführt haben. Das heißt, wir wussten dann von den Menschen ganz, ganz genau, hatten sie Abnehmerfolg, ja oder nein? Wie groß war der Abnehmerfolg? Und wir haben zu vielen Zeitpunkten Daten gemessen. Das heißt, wir wussten auch unglaublich viele klinische Parameter, das Darmmikrobiom und unzählige Parameter im Blut. Und dann konnten wir damit eine KI trainieren. Und zwar haben wir die Daten von vor unserer Studie genommen, von den 50 Menschen, und haben dann die Informationen, hatten die Menschen langfristig Erfolg, ja oder nein, einer KI gegeben. Und die hat dann daraus versucht, einen Algorithmus, also irgendein System zu entwickeln. Dann hat sie gesagt, okay, der Mensch sah vor der Studie so aus, 5000 Parameter und hatte Erfolg. Der andere Mensch sah so aus, hatte keinen Erfolg. Und das hat die KI 50 Mal gemacht und hat dann daraus einen Algorithmus entwickelt. Und als zweiten Schritt haben wir das Ganze dann verblindet. Wir haben dann nur den Algorithmus genommen und nur die 50 Menschen und haben dann dem Computer gesagt, ja okay, mach du mal eine Schätzung aufgrund unseres Algorithmus, ob dieser Mensch Erfolg haben wird oder nicht. Mhm. Und dann hat der Computer das gemacht, 50 Mal. Und dann haben wir am Ende verglichen, wie war die Vorhersage vom Computer und wie war das wirkliche Ergebnis, weil das wussten wir ja. Und die Überlappung war eben sehr, sehr groß.
0: Okay, und wie gut war die KI genau?
1: Die war ziemlich gut. Also man misst es mit der Area Under the Curve, die Erfolgsquote. Und die war mit 0,9 wirklich sehr hoch für so klinische Studien.
0: Kann man das so mit 90% gleichsetzen? Also ungefähr?
1: Nee, also statistisch gesehen nicht. Die reine Trefferquote wäre 80%. Mhm. Aber diese Area Under the Curve ist spezifischer, weil die falsch positiven und die falsch negativen Ergebnisse mit einbezieht. Wohingegen die Trefferquote nur die richtig positiven einbezieht.
0: Ah ja, okay. Was können denn jetzt Patientinnen und Patienten machen, wenn bei ihnen die Erfolgsaussichten gering sind, dass sie durch eine Lebensstilveränderung abnehmen?
1: Das klingt erstmal so, als wäre das Ganze dann nicht erfolgreich. Aber es ist ja schon mal Gold wert zu wissen, dass dieser Ansatz wohl eher nicht zum Ziel führt. Das ist ja schon mal eine sehr wichtige Information. Mhm. Und mit dem Wissen sollte man dann zur Ärztin, zum Arzt, zum Ernährungsberater, Ernährungsberaterin gehen und mit denen dann besprechen, was man machen könnte, wenn man wirklich starkes Übergewicht hat und oder auch schon Begleiterkrankungen, dann würde es schon Sinn machen, entweder mit Medikamenten ranzugehen oder mit einer chirurgischen, mit einem chirurgischen Eingriff.
0: Was macht man bei so Operationen? Was gibt es da für Möglichkeiten?
1: Magenverkleinerung, Magenballons, Magenbypass, also da gibt es eine ganze Menge. Das müsste man dann wirklich mit dem entsprechenden Arzt besprechen, was für einen selbst da am besten ist.
0: Wie geht's jetzt weiter? Wird Ihr KI-Modell bald in Kliniken und in Praxen eingesetzt?
1: Ja, also noch ist es nicht spruchreif. Das war jetzt ein erster Schritt, um zu zeigen, dass es überhaupt gehen kann. Das heißt, es sind schon mal sehr, sehr gute Voraussetzungen für neue Studien, die wir jetzt auch durchführen wollen, dass wir wirklich testen, ist das denn auch so nach vorne gerichtet? Wenn wir einer Person sagen, sie werden stark profitieren, profitiert die auch stark? Das, was wir bisher gemacht haben, war nur rückwirkend zu schauen, um diesen Algorithmus zu entwickeln. Und jetzt müssen wir nach vorne gerichtet schauen, ob sich das auch bewahrheitet.
0: Wie läuft denn, wenn wir es nochmal allgemeiner angucken, die Therapie bei Adipositas ab, die Sie an der Uni Hohenheim jetzt ja schon seit 20 Jahren anwenden?
1: Wir verfolgen das Konzept mit einer sehr, sehr kalorienarmen Ernährungsform. Das heißt, das ganze Programm dauert ein Jahr. Für die ersten 3 Monate bekommt die Person nur eine Formula-Diät, nur einen Shake mit ungefähr 850 Kilokalorien, 5 Shakes davon pro Tag. Dann gibt es für 3 Monate eine Übergangsphase. Da werden dann aus diesen 5 Shakes sukzessive normale Mahlzeiten. Und dann gibt es nochmal für 6 Monate am Ende die Gewichtserhaltungsphase. Da ernähren sich die Leute dann wieder normal nach einer gesunden Ernährung für die letzten 6 Monate. Und das Ding ist, dass die Leute jede Woche innerhalb dieses Jahres zu uns ins Studienzentrum kommen und Ernährungsberatung, Verhaltenstherapie, Sporttherapie und oder medizinische Untersuchungen bekommen. Das heißt, sie werden das ganze Jahr über auch begleitet.
0: Dr. Benjamin Seethaler arbeitet am Institut für Ernährungsmedizin der Uni Hohenheim mit an einem KI-Modell, mit dem sich am Anfang einer Adipositas-Therapie schon besser einschätzen lässt, ob es reicht, den Lebensstil zu ändern, also ob Ernährung und Bewegung bei Adipositas reichen, um sie in den Griff zu bekommen. Herr Seethaler, danke Ihnen für das Gespräch hier in Impuls.
1: Dankeschön.
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Melancholische Gedanken an einem regnerischen Nachmittag. Aber mit dem hüpfenden Rhythmus und dem Chor klingt der Song trotzdem schon fast wieder ein bisschen fröhlich. Musik aus Nordirland hier in SWR Kultur von The Divine Comedy, Rainy Sunday Afternoon. 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Musikalisch neu bei uns in der Sendung jetzt Jazzsängerin Britta Rex aus Braunschweig. Sie hat gerade ihr neues Album veröffentlicht und der Resilience-Song ist starke, aber auch ein bisschen schroffe Musik. Und das liegt daran, dass hier außer Gesang nur ein Schlagzeug mitspielt. Und das klingt toll.

0: Das Wissensmagazin Impuls mit Britta Rex, Resilience Song in SWR Kultur. Die Wissenschaft ist frei. Das steht so in unserem Grundgesetz und in der Grundrechtecharta der EU. Aber wie sehr stimmt das eigentlich noch? Und wie sehr ist diese Freiheit in Zukunft gewährleistet? In den USA haben wir schon erlebt, welche Folgen es haben kann, wenn eine Regierung wissenschaftsfeindlich ist. Die wichtigsten Forschungsvereinigungen sehen die Freiheit der Wissenschaft auch hierzulande in Gefahr. Vor allem mit Blick auf die Landtagswahlen in Sachsen-Anhalt jetzt am Sonntag und einem möglichen Wahlsieg der AfD. Daniela Schmidt aus der ARD-Wissenschaftsredaktion mit den Einzelheiten.
1: Die Nationale Akademie der Wissenschaften Leopoldina, die Deutsche Forschungsgemeinschaft, die Max-Planck-Gesellschaft, die Hochschulrektorenkonferenz, der Verband der deutschen Industrie. Das ist nur ein kleiner Ausschnitt der Akteure, die das Statement »Freie Wissenschaft, erfolgreiche Wirtschaft, starkes Deutschland« unterzeichnet haben. Darin heißt es:
2: Wissenschafts- und demokratiefeindliche Kräfte versuchen, Ergebnisse, Themen und Bereiche der Forschung zu delegitimieren, einzuschränken oder ideologisch zu beeinflussen. Das gefährdet die Freiheit der Wissenschaft, die Resilienz unserer Demokratie, die Innovationskraft unserer Wirtschaft und die Zukunft unseres Landes.
1: So ein Statement nicht mal eine Woche vor der Landtagswahl in Sachsen-Anhalt, bei der die AfD stärkste Kraft werden dürfte. Der Zeitpunkt ist kein Zufall. Tatsächlich hat Leopoldina-Präsidentin Bettina Rockenbach bereits im akademieeigenen Podcast das Thema adressiert.
3: Ja, da sprechen Sie eine drängende Sorge an. Und die Frage ist, ob auch bei uns in absehbarer Zeit im Land Sachsen-Anhalt oder gar auf Bundesebene wissenschaftsfeindliche Kräfte das Regierungshandeln mitbestimmen werden. Das ist eine durchaus realistische Befürchtung.
1: Im Academic Freedom Index, der die Freiheit und Unabhängigkeit der Forschung misst, steht Deutschland gut da. Noch. Insgesamt aber gehe die Wissenschaftsfreiheit weltweit immer weiter zurück, so der Bericht. Und auch in Deutschland sei bereits ein negativer Trend zu beobachten. Entsprechend viel Raum nimmt das Thema dann auch ein bei der Podiumsdiskussion der Leopoldina gestern Abend unter der Überschrift »Wissenschaft in der Demokratie«. Zugeschaltet ist da Shalini Randeria. Sie war bis 2025 Rektorin der Central European University in Ungarn. Eine liberal ausgerichtete Universität, die vom rechtspopulistischen Viktor Orban so lang drangsaliert wurde, bis sie ihren Betrieb nach Wien verlegen musste.
4: Wenn ein Staat, der ein samtautoritäres Mittel bedient und mit diesen Mitteln Rechts- und Verfassungsbruch macht, dann hilft weder Recht noch Verfassung.
1: Sanfte autoritäre Mittel, das können sein Verordnungen, Gesetzesänderungen, Urteile, also legale Mechanismen des Rechtsstaates, genutzt, um unerwünschte Stimmen mundtot zu machen.
4: Das Recht wird uns letztendlich nicht schützen. Der Widerstand muss durch die Bürger, Bürgerinnen kommen. Wenn wir tatsächlich unsere Universitäten und unser Wissenschaftssystem verteidigen wollen, können wir nicht nur auf Gerichte zählen.
1: Ist das also die düstere Zukunft der deutschen Wissenschaftslandschaft, die Randeria da zeichnet? Definitiv brauche es den Rückhalt in der Bevölkerung. Das sagt auch Präsidentin Rockenbach im Leopoldina-Podcast. Eine Art kollektive Wertschätzung für die Internationalität und Innovationskraft von Forschung.
3: Ja, jeder, insbesondere diejenigen mit einer wissenschaftlichen Ausbildung, sollten Gesprächspartner innerhalb und auch außerhalb der Wissenschaft immer wieder den unschätzbaren Wert der wissenschaftsbasierten Forschung für Innovation und gesellschaftlichen Wohlstand verdeutlichen. Wir sollten das Wissenschaftssystem selbstbewusst als eine der Stärken unseres Landes präsentieren und uns nicht von widrigen Umständen und lautstarken Gegnern einschüchtern lassen.
1: Wenn so eine Solidarisierung gelinge, sagt Rockenbach, dann sei sie, trotz der besorgniserregenden politischen Lage, optimistisch.
0: Wir können uns in Deutschland glücklich schätzen, dass wir unsere Meinung frei äußern können. Die Freiheit der Wissenschaft und der Demokratie braucht uns alle. Und wir können was dafür tun, zum Beispiel wählen gehen und Ihr Wissensmagazin Impuls hören und natürlich gern auch weiterempfehlen.

0: Noch ist ja zum Glück nicht Herbst, sondern immer noch Sommer. Aber dieser Song hier, der ist einfach schön. Autumn Song von Laura Wels hier in SWR Kultur. Bei der Landtagswahl in Sachsen-Anhalt am Sonntag könnte die AfD die stärkste Kraft werden. Wir gucken uns jetzt einen Aspekt an, den die AfD in der Bildungspolitik umsetzen will, sollte sie an die Regierung kommen. Die AfD möchte ja nicht nur gern die Inklusion an Schulen abschaffen, sondern sie möchte die Schulpflicht durch eine sogenannte Bildungspflicht ersetzen, also ein Recht auf Unterricht zu Hause. Was ist von so einer Form der Bildung zu halten? Antworten darauf gibt es in Österreich. Dort ist es per Gesetz schon erlaubt, die Kinder zu Hause zu unterrichten. ARD-Reporter Andreas Herz hat eine Familie in Österreich begleitet.
1: Was steht an?
2: Englisch, mündlich.
1: Ein Jahr jetzt daheim gelernt?
2: Richtig, ja.
3: Die Mama streicht Jemima nochmal aufmunternd über den Rücken. Die beiden laufen zur staatlichen Externistenprüfung, der jährliche Test in Österreich für Kinder, die zu Hause unterrichtet werden. Der komplette Jahresstoff wird geprüft, immer vor den Sommerferien. Jemima läuft zu einem anderen Mädchen, das gerade aus dem Schulgebäude kommt und die Prüfung gerade hinter sich hat.
4: Hi.
2: Wie war's?
3: Jemima nimmt sie in den Arm. Es lief nicht gut. Etwa jeder fünfte Prüfling fällt durch oder tritt erst gar nicht an. Nun ist Jemima an der Reihe.
1: Wie aufgeregt?
2: Bisschen. Ja, schon.
3: Im Wohnzimmer der Familie hat Jemima das Jahr über gelernt. Auf dem rustikalen Holztisch liegen Bücher und ein Tablet.
5: Ich stehe auf, meistens um 6 Uhr. Dann mache ich Sportaufgaben oder lese ich in der Bibel. Und dann ist eigentlich ein ganz normaler Schultag. Aber wenn man diese Disziplin nicht hat, dann ist es... kann es sehr schwer sein.
3: Aus religiösen Gründen hat sich die Familie nicht für den Heimunterricht entschieden. Jemima möchte in ihrem Tempo lernen, sich selbst organisieren. Und die Familie will flexibel reisen können, sagt ihre Mutter. Also sind sie von Deutschland nach Österreich gezogen, wo Heimunterricht erlaubt ist.
6: Es ist ja in England, Amerika das Normalste von der Welt. Und da ist eigentlich Deutschland ja irgendwie noch ein bisschen vielleicht ein Nachzügler.
3: Für manche könnte Heimunterricht auch in Deutschland sinnvoll sein. Etwa für Mobbingopfer oder bei schwerem ADHS oder Autismus, sagt die Bildungsforscherin Barbara Schulte. Darüber hinaus sieht sie Heimunterricht aber eher kritisch.
7: Wir wissen ja, Kinder können sich eigentlich nur in Gemeinschaft entwickeln. Wir sind soziale Wesen als Menschen. Und all diese Dinge würden ihnen ja dann eigentlich weggenommen werden. Zum Beispiel, mit wem sie befreundet sein wollen. Und das ist eigentlich auch eine Erfahrung, die wichtig ist in der Entwicklung von Kindern und Jugendlichen.
3: Nachfrage bei Jemima. Fehlt ihr die Klassengemeinschaft?
2: Nein, tatsächlich nicht, weil ich mich in meiner Freizeit treffen kann. Ich gehe auch in Chor und reite, also von dem her habe ich einen sozialen Ausgleich.
3: In Österreich wurden zuletzt rund 4000 Kinder angemeldet für den Heimunterricht. Die Zahlen sind stabil, die Beweggründe verschieben sich jedoch.
7: Was stärker geworden ist in der letzten Zeit, sind vor allem Bewegungen gegen die Schule als Institution. Wissenschaftsfeindlichkeit ist, glaube ich, etwas, was da noch ganz wichtig ist.
3: Schule stehe unter Verdacht.
7: Also diese Vorstellung, dass Dinge in der Schule unterrichtet werden, mit denen die Kinder nichts zu tun haben sollen.
3: Vorbehalte, die vor allem von rechtspopulistischen Parteien wie der FPÖ dankbar aufgegriffen würden, sagt Forscherin Schulte. Jemimas Familie will sich aus politischen Debatten heraushalten. Inzwischen hat sie ihre letzte Prüfung abgelegt.
1: Und?
2: Ja, geschafft. Wow, ja, sehr gut. Ja.
3: Auch im kommenden Schuljahr will sie zu Hause lernen.
0: Bildungsfachleute halten es für keine besonders gute Idee, Kinder zu Hause zu unterrichten, anstatt sie in die Schule zu schicken. Die AfD will die Schulpflicht aufweichen und zu einer Bildungspflicht machen. Wir haben uns mal angeschaut, welche Erfahrungen es damit in Österreich schon gibt. Hier in Impuls in SWR Kultur.

0: Ungewöhnlicher Sound und auch ein ungewöhnlicher Bandname. Die Münchner Band heißt Die Sauna und der Song Durch deine Augen. 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Und wir freuen uns, wenn Sie der Liste folgen. 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Autonomes Fahren beim Auto ist inzwischen möglich und gehört insbesondere zum Beispiel in Kalifornien schon fast zum ganz normalen Straßenbild. Immer wieder geht da dann aber auch was schief. Ein autonomes Taxi etwa, das ewig im Kreis fährt, mit Passagier an Bord wohlgemerkt, der dann nicht mehr rauskam. Was für Autos schon mehr oder weniger gut geht, wird inzwischen auch für Schiffe getestet. Auch vor dem Hintergrund, dass immer weniger Menschen zur See fahren wollen. Wie weit die Technik ist und welche Hürden es noch gibt, zeigt sich auf der Schifffahrtsmesse SMM, die in dieser Woche in Hamburg läuft. Frank Grotelüschen aus der ARD-Wissenschaftsredaktion hat dazu recherchiert.
1: Wir sind auf der Elbe, wir sind jetzt hier Richtung Kohlbahnbrücke unterwegs.
2: Klingt, als würde sich Manfred Konstapel von der Brücke eines Schiffes melden.
1: Das Schiff versucht jetzt so ein bisschen in der Mitte zu bleiben.
2: Doch der Forscher steht im Gebäude des Fraunhofer Center CML in Hamburg und ist rein digital unterwegs mit einem Schiffssimulator. Bildschirme gaukeln uns vor, dass wir auf der Brücke eines Frachters sind, der gerade die Elbe entlang schippert. Und wir sind nicht die Einzigen hier.
1: Unter der Kohlbahnbrücke, da ist ein Fahrzeug, was uns entgegenkommt. Das heißt, das Schiff geht jetzt schon mal ein bisschen weiter nach rechts rüber.
2: Das Besondere an der Simulation, unser Schiff fährt autonom, ohne Besatzung. Dafür ist es mit allerlei Sensoren bestückt, Radar, Laserscanner, GPS und 360-Grad-Kameras. Sie alle beobachten die Umgebung. Der Bordrechner errechnet daraus den Kurs, erkennt Hindernisse und weicht ihnen aus. Die Forschung an autonomen Schiffen hat in den letzten Jahren mächtig Fahrt aufgenommen. Der Grund?
3: Das Thema Personal, denn der Fachkräftemangel beschäftigt natürlich auch die Schifffahrt, besonders die Binnenschifffahrt. Das ist ein großer Antrieb für die autonome Schifffahrt.
2: Sagt Irene Rübke vom Deutschen Maritimen Zentrum. Immer weniger Menschen zieht es an Bord, allein wegen der Arbeitszeiten. Schiffe, die ohne Personal fahren können, scheinen da attraktiv für die Reedereien. Und die Entwicklung beginnt nicht bei null.
3: Automatisierung ist an Bord schon ganz lange ein Thema, zum Beispiel Autopiloten, also die Steuerung des Schiffes oder auch die Überwachung von Maschinen und Anlagen. Da gibt es schon sehr lange Technologien.
2: Nun werden auch die ersten Schiffe getestet, die selbstständig fahren, etwa in China, wo im Februar erstmals ein Frachter komplett ohne Besatzung anlegte. Aber auch in Europa, in Norwegen ein Düngemittelfrachter, in Bremerhaven und Kiel kleine Forschungsboote. Zum Teil werden sie ferngesteuert und oft ist noch Personal an Bord, das bei Problemen eingreifen kann. Mittlerweile werden immer mehr autonome Prototypen auf Kiel gelegt, etwa für die Binnenschifffahrt.
4: Oscar 2.0 ist ein Binnenschiff. 55 Meter lang, Platz für 24 Container. Wir rüsten es gerade aus für einen autonomen und vollelektrischen Betrieb. Ab Oktober wollen wir es in Belgien testen, in der Gegend von Gent.
2: Sagt Fraunhofer-Forscher Hari Sundar Mahadevan. Die Fachleute wollen mit ihrem Selbstfahrer-Binnenschiff unter anderem ein Problem lösen. Wie lässt sich verhindern, dass Hacker ein Schiff digital kapern und unter ihre Kontrolle bringen?
4: Wir müssen gegen Cyberangriffe gewappnet sein. Sie gehören derzeit zu den größten Gefahren. Deshalb versuchen wir, eine besonders sichere digitale Umgebung zu schaffen, damit das Schiff sicher navigieren kann.
2: Und das ist nicht die einzige Herausforderung, meint Haris Kollege Manfred Konstapel.
1: Was passiert eigentlich?

0: Die Autonomie wird schrittweise kommen durch immer mehr und immer bessere Assistenzsysteme, so wie bei den Autos. Und eines nicht zu vergessen.
1: Dann ist noch zu sehen die gesellschaftliche Akzeptanz. Wenn ich jetzt zum Beispiel an Kreuzfahrten denke, Captain's Dinner ohne Captain. Wie wird das gesehen?
0: Eine Vorstellung, die eingefleischten Traumschiff-Fans wohl kaum gefallen dürfte.
2: Autonome Schiffe sollen Güter effizienter transportieren und den drohenden Fachkräftemangel abfedern. Aber ähnlich wie beim Autofahren sind auch da noch wichtige Fragen offen, zum Beispiel zur Sicherheit. Es wird wieder sommerlich warm, teils heiß diese Woche und am Wochenende. Kein Vergleich aber zu den Hitzewellen, die wir diesen Sommer schon erlebt haben. Die Trockenheit, Hitze und Unwetter mit Hagel haben auch für Landwirte Folgen. Die Erträge sind schlecht. Und der Klimawandel trifft den Südwesten da besonders hart. Hier in SWR Kultur geht es in der Diskussionsrunde Forum gleich nach den Nachrichten drum, wie die Landwirtschaft der Zukunft aussehen kann und muss. Ja, und von uns bei Impuls war es das für heute. Die Musik hat Moritz Schelius ausgesucht. Ich bin Christine Langer. Tschüss und schönen Nachmittag noch hier in SWR Kultur.
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1: Morgen startet das Glücksgefühle-Festival auf dem Hockenheimring. 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
2: Um 17 Uhr mit Sophia Flesch-Baldin. Nach 3 Jahren Schwächephase sieht es so aus, als würde die deutsche Wirtschaft wieder besser in Fahrt kommen. Mehrere Experten sagen Wachstum voraus. Hauptstadtkorrespondent Jan-Friedrich Willems.
3: 1,2% Wirtschaftswachstum in Deutschland in diesem Jahr. Ein deutlicher Neustart nach den Rezessionsjahren. Das sagt das Deutsche Institut für Wirtschaftsforschung, DIW, voraus. Den Ökonomen zufolge konnten weder der Zollstreit mit den USA noch die fossile Energiekrise durch den Iran-Krieg die starke deutsche Exportwirtschaft bremsen. Neben dem Export sind vor allem die Investitionen des Staates ein Booster für die Wirtschaft, sagt DIW-Präsident Marcel Fratscher. Auch Bundesbankpräsident Joachim Nagel erwartet ein Wachstum von rund 1% in diesem Jahr.
2: Nach dem Anschlag auf ein Umspannwerk in Bergheim bei Köln sprechen die Ermittlungsbehörden mittlerweile vom Anfangsverdacht eines verfassungsfeindlichen Sabotageaktes. Bei einer Pressekonferenz sagte ein Polizeisprecher, dass in einem benachbarten Maisfeld 6 Abschussvorrichtungen gefunden wurden. Unbekannte Täter hatten gestern Abend mit feuerwerksähnlichen Raketen gezielt einen Kurzschluss herbeigeführt. Die sichergestellte Pyrotechnik hat laut Polizei Ähnlichkeiten mit den Spuren, die bei einem Anschlag auf das Umspannwerk in Brandenburg gefunden worden waren. Nach dem versuchten Drohnenanschlag am Flughafen Leipzig-Halle haben die Sicherheitsbehörden offenbar 2 Verdächtige identifiziert. Laut Informationen von WDR, NDR und Süddeutscher Zeitung handelt es sich bei einem der Verdächtigen um einen Belarussen. Der Mann habe auch einen russischen Pass. Den Recherchen zufolge soll ein 2. Mann als Logistiker und Instrukteur des Anschlags agiert haben. Er soll neben einem lettischen auch einen russischen Pass besitzen. Russland bestreitet, etwas mit dem Anschlagsversuch zu tun zu haben. Das Bundeskabinett hat für Steuerentlastungen und die Verbesserung frühkindlicher Bildung gestimmt. Bei der geplanten Einkommenssteuerreform sollen ab dem kommenden Jahr höhere Freibeträge gelten. Der Spitzensteuersatz greift später. Ab 2028 sind Entlastungen von 10 Milliarden Euro pro Jahr geplant, vor allem für Familien mit Kindern sowie Menschen mit kleineren und mittleren Einkommen. Ebenfalls beschlossen wurde ein Gesetz zur Qualitätsentwicklung in Kitas. Demnach sollen bei allen Kindern spätestens mit 4 Jahren Sprach- und Entwicklungsstände erfasst werden. Bundeslandwirtschaftsminister Rainer hat die offizielle Erntebilanz vorgestellt. Dabei sprach er von einer Krise von nationaler Tragweite. Er sieht viele Bauernhöfe in der Existenz gefährdet. Nicht nur wegen der Ernte in diesem Jahr, die ist laut Rainer insgesamt leicht unterdurchschnittlich ausgefallen. Für viele Betriebe kämen auch weitere Belastungen dazu, wie stark gestiegene Energie- und Düngemittelpreise, so der CSU-Politiker. Er verspricht den Höfen Unterstützung, zum Beispiel in Form von Bundeskrediten mit niedrigeren Zinssätzen. Die Vereinten Nationen sehen kaum Chancen, die Erderwärmung auf 1,5 Grad zu begrenzen. Dieses Ziel werde schon in den kommenden Jahren dauerhaft überschritten, heißt es in einem Bericht des UN-Umweltprogramms. Die Welt befinde sich derzeit auf dem Weg zu einer Erderwärmung von 2,6 Grad im Vergleich zur vorindustriellen Zeit. Um gegenzusteuern, empfiehlt das Umweltprogramm unter anderem, aus fossilen Brennstoffen auszusteigen und erneuerbare Energien auszubauen. Die Jurypräsidentin des Internationalen Filmfestivals von Venedig, Maggie Gyllenhaal, hat die geringe Zahl von Regisseurinnen im Wettbewerb um den Goldenen Löwel kritisiert. Das sei ein systemisches Problem, sagte die US-Schauspielerin zur Eröffnung des Festivals. Für Frauen sei es viel schwieriger, eine Filmfinanzierung zu bekommen. Anfangs war nur einer der 20 Wettbewerbsfilme von einer weiblichen Regisseurin. Nachträglich kam ein 2. dazu. Festivaldirektor Berbera sagte bei der Pressekonferenz, die diesjährige Auswahl sei ohne Vorurteile getroffen worden. Das 83. Filmfestival von Venedig wird am Abend mit Ink eröffnet. Das ist der neue Film des britischen Trainspotting-Regisseurs Danny Boyle über den Medientycoon Rupert Murdoch. SWR-Nachrichten, Redaktion Ilka Staroste. Das Wetter für Baden-Württemberg und Rheinland-Pfalz. In den nächsten Tagen strömt wieder wärmere Luft zu uns. Die Vorhersage, mal Sonne, mal Wolken, heute Nacht aufgelockert bis stark bewölkt, im Norden von Rheinland-Pfalz örtlich Regen, 14 bis 9 Grad. Auch morgen eine Mischung aus Sonne und teils dichten Wolken, 20 bis 28 Grad. Die weiteren Aussichten, am Freitag sehr warm bis heiß mit 23 bis 32 Grad, 17.05 Uhr.
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4: Heute mit Sabine Schütze und dem Thema Die Zukunft der Landwirtschaft. Wie kann der Weg dorthin aussehen? Trockenheit, etliche heiße Tage mit 40 Grad Hitze, zwischendrin regional begrenzte, aber heftige Hagelepisoden. Der diesjährige Sommer hat gerade bei uns im Südwesten zu deutlichen Ertragseinbußen geführt und gezeigt, dass der Klimawandel mit seinen Extremwetterereignissen die Landwirte hier besonders hart trifft. Dazu kommen noch niedrige Erzeugerpreise und hohe Produktionskosten, die den einheimischen Bauern zusätzlich enormen Druck machen. Bauernpräsident Joachim Ruckwied hat deswegen finanzielle Hilfen von der Regierung gefordert. Und Geld mag auch ein Teil der Lösung sein. Doch was sollte die Politik noch tun, um unsere Landwirtschaft zu stärken? Und wie können sich die Bauern anpassen, damit wir alle auch zukünftig genügend und abwechslungsreich zu essen haben? Diese Fragen diskutiere ich hier im Forum bei SWR Kultur mit meinen Gästen. Christine Wieck, sie ist Direktorin des Instituts für Agrarpolitik und landwirtschaftliche Marktlehre an der Universität Hohenheim und Co-Vorsitzende des Wissenschaftlichen Beirats für Agrarpolitik, Ernährung und gesundheitlichen Verbraucherschutz. Harald Grete ist auch dabei. Er ist Professor für Agrarentwicklung und Handel an der Humboldt-Universität Berlin und Direktor des Thinktanks Agora Agrar. Und der Präsident des Bauern- und Winzerverbandes Rheinland-Pfalz, Süd e.V., Eberhard Hartelt. Herr Hartelt, fangen wir doch mit Ihnen an. Wie sehr hat Sie als Landwirt dieser Extremsommer eigentlich betroffen?
5: Er hat uns auf meinem Standort extrem betroffen, weil zu den Problemen, die Sie geschildert haben, bei mir noch extrem schwere Böden kommen, die natürlich bei diesen extremen Wetterbedingungen auch extrem reagieren. Verkürzt gesagt, die schlechteste Ernte meiner beruflichen Laufbahn, allerdings im Getreide- und im Rapsbereich mehr produziere ich und kann ich auf diesen Böden gar nicht produzieren. Von daher schon eine gewisse Dramatik. Aber wie Sie anmoderiert haben, vielleicht noch ein Punkt. Ich sehe es gerade ein bisschen andersrum, was den gesamten Südwesten und meine Kollegen betrifft. Wir haben ein grundsätzlich strukturelles und ein grundsätzliches Problem schon über Jahre, dass die Erzeugerpreise einerseits nicht steigen bzw. sinken und die Kosten ständig steigern. Und das ist in diesem Jahr durch das Wetter nochmal erheblich verschärft worden, sodass wir ganz aktuell es mit wirklichen Liquiditätsproblemen in den Betrieben zu tun haben.
4: Da werden wir auch gleich nochmal ein bisschen intensiver drüber reden können. Frau Wieck, Sie sind jetzt seit einem Vierteljahr Co-Vorsitzende des Wissenschaftlichen Beirats für Agrarpolitik, Ernährung und gesundheitlichen Verbraucherschutz. Wie sehr treibt Sie denn in dieser Funktion die Zukunft der Landwirtschaft um?
6: Das treibt uns natürlich sehr stark um, denn unser ganzes Thema dreht sich ja um das Agrar- und Ernährungssystem und wie man das zukunftsfest aufstellen kann. Und was wir eigentlich hier sehen, ist ja diese Volatilität, die immer stärker wird. Und da wird es umso herausfordernder, das Thema Wirtschaftlichkeit der Betriebe, Wirtschaftlichkeit der Produktion mit Nachhaltigkeitsthemen zu verbinden und hier gute politische Lösungen und Empfehlungen zu entwickeln.
4: Herr Grete, Agora Agrar entwickelt Konzepte für eine zukunftsorientierte Land- und Ernährungswirtschaft. Was hat Ihnen denn dieser Sommer diesbezüglich deutlich gemacht?
7: Naja, im Prinzip ist das eine Betonung dessen, was wir eigentlich schon lange wissen. Wir müssen Wirtschaftlichkeit und Nachhaltigkeit zusammenkriegen. Und dafür brauchen wir den angemessenen politischen Rahmen. Es ist ja nicht so, dass jetzt ein völliger Katastrophensommer war landwirtschaftlich. Das ist regional sehr unterschiedlich. Häufig wird verglichen mit 2025. 2025 war ein besonders gutes Erntejahr. Wenn man die durchschnittlichen Erträge in Deutschland vergleicht mit den 5 Jahren, die vorangegangen sind, dann ist das nicht dramatisch, was wir da sehen. Im Bereich Getreide ist es etwa auf Durchschnittsniveau. Und die Tatsache, dass sowohl Erträge schwanken aufgrund von Wetter, dass auch Preise schwanken aufgrund der Tatsache, dass wir in globale Märkte eingebunden sind, das ist alles nichts Neues. Ich wundere mich immer, dass dann jedes Mal die ganze Mühle anläuft, wo man sehr viel Zeit und Energie darauf verbrennt, über kurzfristige Lösungen nachzudenken. Und Lösungen sind es auch nicht wirklich. Das ist dann die Frage, muss man jetzt Geld verteilen, statt sozusagen an den langfristigen Herausforderungen zu arbeiten, die wir haben.
4: Das werden wir heute mal ein bisschen anders machen. Wir werden nämlich genau das tun, über beides sprechen, über die kurzfristigen Lösungen und auch über die langfristigen. Fangen wir mal mit den kurzfristigen an, weil wir ja ganz aktuell bei diesem Sommer sind. Die rheinland-pfälzischen Bauern, die haben ja in diesem Sommer offenbar im Gegensatz auch zu den Baden-Württembergern relativ gute Erträge eingefahren. Aber trotzdem müssen auch sie sich natürlich auf die zunehmenden Wetterextreme einstellen, Herr Hartelt, als Landwirt und genauso Ihre Kollegen. Was tun Sie im Moment bereits?
5: Ja, wir versuchen seit Jahren übrigens, unsere Produktionsmethoden darauf anzupassen, einmal in der Bodenbearbeitung wasserschonender zu arbeiten, weil Wasser war ja eigentlich nie ein großes Thema in den vergangenen Jahrzehnten unseres Landes. Wir versuchen über andere Sorten, ein anderes Sortenspektrum, die meist aus südlichen Regionen ihren Ursprung haben, auch klimaangepasstere Sorten zu finden, die auch der Vegetationsverschiebung Rechnung tragen. Aber das hat eben aufgrund der vorgelegten Strukturen, die gegeben sind, das sind Boden, das ist ein Grundklima, das sind natürlich auch Vermarktungs- und Verarbeitungsproduktionen seine Grenzen.
4: Was wäre denn eigentlich noch nötig derzeit, um aktuell auf Wetterextreme reagieren zu können? Haben Sie noch Ideen, Herr Grete, Frau Wieck?
7: Naja, kurzfristig gibt es da keine Möglichkeiten, ja? Denn die Erträge sind ja jetzt, wie sie sind, und die Preise sind jetzt auch, wie sie sind. Aber zusätzlich zu dem, was Herr Hartelt beschrieben hat, gibt es natürlich auch eine ganze Reihe von wirtschaftlichen Maßnahmen. Denn wenn man weiß, dass Schwankungen zunehmen, dann muss man anders vorsorgen. Und da gibt es Möglichkeiten, sich zu versichern. Da gibt es Möglichkeiten, die Anbauprogramme stärker zu diversifizieren. Es gibt die Möglichkeit, in guten Jahren Rücklagen für schlechte Jahre zu bilden. Das ist natürlich enorm divers, wie man betriebswirtschaftlich damit umgehen kann, dass die wirtschaftliche Situation in der Landwirtschaft sehr stark schwankt. Und das ist eine Frage des betrieblichen Risikomanagements, wo Landwirtinnen und Landwirte ja auch ganz unterschiedliche Lösungen finden, damit umzugehen.
6: Ja, und falls ich da ergänzen darf, also kurzfristig ist natürlich aus politischer Perspektive es immer relativ schwierig zu reagieren, vor allen Dingen, wenn die Kassen relativ leer sind, wie das im Moment der Fall ist. Natürlich, wie jetzt auch gemacht wurde, wurde zum Beispiel im Ökolandbau erlaubt, dass dann auch konventionelles Futter gefüttert werden könnte in bestimmten Regionen. Es wurde eine Notlage erklärt. Man kann Futterbörsen unterstützen, damit die Landwirtinnen und Landwirte weiter ihre Tiere füttern können. Man kann agrarpolitische Programme flexibilisieren, die sonst vielleicht Anbaurestriktionen noch weiter auferlegen würden. Von daher, da gibt es gewisse Handlungsmöglichkeiten. Aber ich denke auch deutlich stärker in die Richtung von wirtschaftlichen Elementen, Risikoverteilung entlang von Wertschöpfungsketten und Ähnlichem, wo sicher noch einiges mehr getan werden könnte.
5: Kurzfristig kann ich Herr Grete nur zustimmen. Ja, das kann man machen und wir müssen in der Betriebsführung natürlich Rücklagen bilden. Das Problem ist nur, wenn Sie immer häufigere, extrem schlechte Jahre haben, dann ist da nichts mehr mit Rücklagen. Der Bauer hat früher gesagt, eine Ernte auf dem Feld, eine auf dem Speicher, eine auf der Bank. Die Zeiten sind lange vorbei, auch bei den Investitionsbedarfen, die durch Anpassungsstrategien entstehen. Und deswegen ist das so schwierig. Ja, und kurzfristig kann ich, wie gefordert, mit Liquiditätshilfen kommen. Ich kann Darlehensprogramme lostreten. Versicherungsmäßig könnten wir vielleicht etwas schneller noch werden. Die Forderungen liegen jahrelang ja schon auf dem Tisch, was mehr Gefahrenversicherungen betrifft. Aber ich stimme Herr Grete zu, wir brauchen langfristige Konzepte, wenn wir zum Beispiel durch die Klimaveränderung an Wasserspeicherung in der Landschaft und so etwas denken. Das sind ja Riesenprojekte, auch Summen, die notwendig wären, die nicht von heute auf morgen umzusetzen sind.
4: Geld ist ja ein ganz wesentliches Thema. Ne? Lassen Sie uns mal ein bisschen über Geld sprechen, und zwar ganz konkret. Herr Ruckwied hat ja nun angesichts der unterdurchschnittlichen Ernten bereits vorgezogene und aufgestockte Auszahlungen gefordert, unter anderem eben um Düngemittel zum Beispiel bezahlen zu können. Alois Rainer als Bundesminister der Landwirtschaft hat bereits angekündigt, die Direktzahlungen 2027 anders als geplant anzuheben. Wie hilfreich ist das denn?
5: Genau, das ist kurzfristig. Es ist der Versuch, die Betriebe, die in wirklichen Liquiditätsengpässen sind, über diese Kurzfristigkeit am Leben zu erhalten, weil es drohen tatsächlich viele Betriebe aufzuhören. Aber das sind Überbrückungsdarlehen, die natürlich langfristig an der Struktur nichts verändern. Und wir brauchen langfristig und verlässliche, langfristige Maßnahmen, um wirklich in der Wirtschaftlichkeit der Betriebe auch mit einer Nachhaltigkeit im Klima- und im Biodiversitätsschutz, im Umweltschutz kurz gesagt, auch zu erreichen.
7: Und wenn wir vielleicht gleich mal auf das Beispiel eingehen, diese vorzeitige Auszahlung der Direktzahlung, das kann man jetzt tun. Das spricht aus meiner Sicht auch nichts Großartiges gegen. Aber es ist wirklich so etwas wie bei einer ernsthaften Erkrankung, sich einen kalten Lappen auf die Stirn zu legen. Das lindert dann. Aber langfristig sollten wir mit diesem großen Budget der gemeinsamen Agrarpolitik, wozu die Direktzahlungen gehören, eben das machen, was langfristig sinnvoll ist. Herr Hartl, Sie hatten angesprochen, den Landschaftswasserhaushalt. Wir kommen aus einer Situation, wo Wasser in Deutschland viel weniger ein Problem war. Jetzt mit einmal merken wir müssen Wasser in der Landschaft zurückhalten im Winter, damit es uns im Sommer zur Verfügung steht. Wir haben da vielfältige Aufgaben. Das geht um die Integration von Gehölzen in Agrarstrukturen. Das geht um Moorwiedervernässung, Wasserspeicherung. Und da ist Geld gut angelegt für die Anpassung an den Klimawandel. Und Geld ist auch gut angelegt, wenn man bestimmte Leistungen der Landwirtschaft, die wir haben wollen, gesellschaftlich honoriert. Tierschutz, Biodiversitätsschutz, Klimaschutz. Aber wir geben schon sehr, sehr lange das Geld zum Großteil für das Falsche aus. Und jetzt drehen wir sozusagen in diesem Falschen der relativ pauschalen Flächenzahlung noch ein wenig das Rad und lindern etwas, indem wir etwas früher auszahlen. Das hat alles nichts zu tun mit der Lösung von grundsätzlichen Herausforderungen, vor denen wir stehen.
4: Frau Wieck, da komme ich direkt mal auf Sie, weil Sie ganz klar sagen, Sie sind im Prinzip ja auch eine Gegnerin dieser flächenbezogenen Direktzahlungen und haben festgestellt, dass die gemeinsame Agrarpolitik, die ja 2028 in eine neue Förderperiode startet, auch eher eine Neuordnung der Finanzen ist und sich überhaupt nicht den zentralen Zukunftsthemen widmet, die ja Herr Grete gerade auch mit angesprochen hat. Was wäre denn hier mit den Geldern, die die EU zur Verfügung stellt, tatsächlich nötig Ihrer Meinung nach?
6: Ja, in der Tat, der Vorschlag, den die EU-Kommission vorgelegt hat, ist eher ein Rückschritt als ein Fortschritt, weil nämlich zum einen das Budget für die Landwirtschaft tendenziell reduziert werden soll, zumindest in dem, was fest vorgesehen ist für den landwirtschaftlichen Bereich. Und das Geld dann auch noch zu einem überwiegenden Teil wieder in diese Direktzahlung fließen soll, die zwar für die landwirtschaftlichen Betriebe immer einmal im Jahr kurzfristig eine schöne Liquidität darstellen, die aber genau alle diese Anpassungsprobleme an den Klimawandel, zusätzliche Förderung für den Tierschutz, zusätzliche Förderung für die Biodiversität nicht bereitstellen. Und der Vorschlag der EU sagt zwar, das könnt ihr alles machen, überschiebt die Verantwortung dafür aber in die Mitgliedstaaten, zu den Regierungen der Mitgliedstaaten, die tendenziell sowieso alle unter Budgetdruck stehen. Und zusätzlich muss im politischen Aushandlungsprozess dann noch die Forderung der Landwirtschaft nach mehr Geld für Klimaanpassung, mehr Geld für Tierschutz, noch gegen Forderungen aus anderen politischen Bereichen, sei es ländliche Entwicklung, sei es Stadtentwicklung oder Ähnliches bestehen, weil das alles in einen großen neuen Topf geworfen werden soll. Und dann sollen die Mitgliedstaaten praktisch intern verhandeln, intern politisch verhandeln, wie sie das Geld ausgeben wollen. Und nur noch ein sehr kleiner Teil wird für die Landwirtschaft gesichert. Und dieser Teil soll dann auch noch genau für Direktzahlungen reserviert werden. Das heißt, es geht eigentlich genau in die falsche Richtung. Und die Herausforderungen, über die wir gesprochen haben, wo wir uns im Prinzip auch einig sind, dass die nicht umsonst und auch nicht ohne Geld von den landwirtschaftlichen Betrieben adressiert werden können, fallen eigentlich hinten runter.
4: Das heißt doch aber auch, dass die EU letztendlich die Verantwortlichkeit auf die einzelnen Mitgliedstaaten abwälzt, zum einen. Und wir bleiben ja trotzdem nicht bei der Langfristigkeit, weil die Regierungen sind 4 Jahre am Drücker und danach ändert sich meist wieder alles. Oder Herr Hartelt, weil Sie sagten auch, langfristig ist das Thema.
5: Langfristig ist das Thema und ich muss das eine, was die erste Säule betrifft, diese grundsätzliche Kritik gar nicht verstehen. Ich stimme auch ausdrücklich dem zu, dass es falsch ist, das Agrar- und Umweltbudget, ich fasse es mal zusammen, zu kürzen, weil da stehen ja riesige Herausforderungen auch für die Landwirtschaft an, die honoriert werden sollten. Aber es ist ja nicht so, wie eben dargestellt, dass wir dann Ende des Jahres so einen Scheck vom Staat bekommen, an dem wir uns alle erfreuen, damit in Urlaub fahren und mal richtig gut essen gehen oder sowas. Diese Gelder, die dort eingeplant sind, und das sagen uns die Banken, und reden Sie mal mit den Bankdirektoren Ihrer ländlichen Regionen, die sind genau auf diesen Punkt, wo Pachten bezahlt werden, wo Versicherungen bezahlt werden, wo die Kredite angezahlt werden, die sind genau eingeplant. Und wenn die wegfallen, plötzlich, und nicht ergänzt werden oder ersetzt werden durch die Möglichkeit honorierter Naturschutzmaßnahmen oder was auch immer, dann entsteht da eine Lücke. Und das ist genau die gleiche Lücke, die wir jetzt durch eine schlechte Ernte erfahren. Und dann sind die Betriebe durch Liquiditätsengpässe, Herr Grete, die Sie ja anerkennen oder anerkannt haben eben, in ihrer Existenz sofort und das K.O.-Kriterium ist die Liquidität für jeden Betrieb, sind sie gefährdet. Also wir müssen ein System der Honorierung und ein System aufbauen, um durch honorierte Maßnahmen im Umwelt- und Klimabereich auch Einkommensmöglichkeiten zu schaffen, die die Betriebe in ihrer Liquidität und Nachhaltigkeit stabil halten.
6: Genau, Herr Hartelt. Und da sind wir auch beide, da gehen wir beide in die gleiche Richtung, weil auch ich ja nicht gesagt habe, dass die Gelder abgeschafft und aus dem landwirtschaftlichen Bereich rausfließen sollen, sondern sie sollen sinnvoll für genau diese Honorierung von Gemeinwohlleistungen, von Anpassung an den Klimawandel weiter genutzt werden. In einem sinnvollen Verbund von niederschwelligen bis hin zu mehr anspruchsvollen Maßnahmen.
4: Können Sie da mal ein bisschen konkreter werden,
7: jetzt,
4: bitte?
7: Frau Schütze, das ist ja etwas, das habe ich schon vor 10 und vor 20 Jahren diskutiert. Und Sie hatten vorhin so gesagt, Frau Wieck sei ja auch bekannt dafür, dass sie auch für die Abschaffung der Direktzahlung sei. Ja, das bin ich auch. Das sind auch zig andere Wissenschaftlerinnen und Wissenschaftler, Hunderte in Europa. Das ist aber auch nichts Besonderes. Das ist also ein konsistentes Bild der Wissenschaft seit Jahrzehnten. Das ist eine falsche Politik. Wir müssen dieses Geld nicht mit der Gießkanne verteilen. Wir müssen es für die Honorierung von Leistung der Landwirtschaft verwenden. Niemand hat, glaube ich, jemals ernsthaft vorgeschlagen, diese Zahlung plötzlich abzuschaffen. In Deutschland hat es eine Zustimmung des Bauernverbands gegeben, vor einigen Jahren im Rahmen der Zukunftskommission der Landwirtschaft, sie schrittweise abzubauen. Und jetzt haben wir eine Situation, so wie Frau Wieck das gesagt hat, wo die Kommission vorschlägt, ein Mindestbudget sogar für diese Direktzahlung festzusetzen, was wir heute noch gar nicht haben. Und das Ganze, was daraus dann entsteht, ist in anderen Teilen der Politik und auch bei den Umweltverbänden der Eindruck, diese gemeinsame Agrarpolitik ist nicht mehr reformfähig. Das resultiert dann wieder darum, dass dieses Budget massiv gekürzt wird. Und auch das ist nicht neu. In den letzten 20 Jahren ist das Budget pro Hektar um 40% gesunken. Jetzt kommen weitere 10% drauf. Das ist in dieser Form ein Auslaufmodell, weil sich ja auch die europäischen Bauernverbände immer wieder dagegen wehren, dieses Geld letztendlich sinnvoll zu verausgaben, sodass man auch breitere gesellschaftliche Allianzen bilden kann, wo auch Umweltverbände, wo auch Tierschutzverbände, wo auch Wissenschaftler hinterstehen können. Also eigentlich ein Drama, dass man diesen Abbau beobachtet und das aus Sicht des Berufsstandes wirklich so stark immer nur als defensives Rückzugsgefecht geführt wird, die Diskussion.
4: Aber es ist doch schon so, dass wir uns hier alle einig sind und Sie, Herr Hartelt, auch als Umweltbeauftragter des Deutschen Bauernverbandes, wird da ja gar nicht widersprechen. Es geht ja darum, das hatten wir gerade eben auch, Gemeinwohlleistungen zu honorieren, und zwar ganz klar und deutlich. Die Frage ist, wenn es doch nicht passiert, wir das schon so lange wissen, ist es jetzt eine Totgeburt und fertig?
7: Was die Frage stellt sich.
4: Wir haben den Vorschlag, dass die Flächenprämien gedeckelt werden sollen, dass die Prämien fürs Gemeinwohl zwar zielgerichtet eingesetzt werden können, aber eben auch für was anderes. Und das zeigt ja nicht gerade den Weg, auf den wir uns mutig politisch begeben müssen.
5: Vielleicht aus bäuerlicher Sicht. Die Forderung höre ich sehr wohl aus der Wissenschaft, haben wir auch schon oft diskutiert. Das Problem ist nur, am Jahresende warte ich auf das Geld, um, wie gesagt, Pachten, das alles zu bezahlen, weil das Teil meines Budgets, das ist sehr genau eingeplant. Und wir haben, und daran müssen wir vielleicht mal arbeiten, weil jetzt stehen ja auf der Seite der Umweltleistungen ja auch noch gleichzeitig, und das ist ja das Verrückte, Kürzungen an. Also es hat sowas von Spatz in der Hand, und die Taube auf dem Dach, die man uns immer vorschlägt. Nur wir kommen jetzt in die strukturellen Probleme der Europäischen Union mit den Mitgliedstaaten, die vieles ja national steuern. Oder in der Bundesrepublik Deutschland, da wird das noch mal extremer und sehr, sehr deutlich. Wenn ich die Leistungen für Agrarumweltmaßnahmen in Bayern mit Rheinland-Pfalz beispielsweise vergleiche, dann wird in Bayern für verschiedene Maßnahmen, ganz unabhängig davon, dass auch viel mehr Maßnahmen angeboten werden, das muss ja zum Betrieb immer passen, da wird viel mehr gemacht. Und ich habe richtig große Angst davor, die teilen sich vielleicht sogar mit mir, dass man ein verlässliches System, mein Banker fragt mich nicht nach europäischer Agrarpolitik, der sagt, wo ist das Geld für meine Pacht? Das sagt der Verpächter und meine Bank, wo ist das Geld für meine Kredite? Ein verlässliches System zu haben, wo ich wirklich das eine durch das andere ersetze. Und da haben wir nichts Verlässliches. Im Gegenteil, es arbeitet wirklich keiner konsequent an einem System der Honorierung für Umweltleistungen, trotz unzähliger Modellprojekte, die beweisen, dass es gehen könnte, dass auch die Bereitschaft dazu da ist, es zu machen. Aber an der Stelle tut sich auch nichts. Und dann sind natürlich Betriebe, die 40% ihres Jahreseinkommens von der ersten Säule, Auszahlung der ersten Säule, Mittel abhängig ist, die schlagen mir natürlich gewaltig ins Kreuz und sagen, wenn du forderst jetzt genau diese Abschaffung dieser Prämien, das ist ein Problem, das die Verbände wirklich haben aufgrund ihrer Mitgliederstruktur, gerade im Südwesten, in dieser Kleinstrukturiertheit mit hohen Pachtanteilen, die wir nun mal haben. Das muss auch die Wissenschaft mal zur Kenntnis nehmen und vielleicht in diese Lösung mal Vorschläge erarbeiten.
7: Die Vorschläge, die liegen ja schon lange auf dem Tisch. Ja? Und die sehen eben nicht so aus, dass man die Direktzahlung von heute auf morgen abschafft, sondern dass man einen Übergangspfad typischerweise von 1 bis 2 Finanzperioden, das sind 7 bis 14 Jahre, hat, wo man sie ausschleicht und dann ersetzt durch die gezielte Honorierung von Umweltleistungen. Und das ist in den letzten Jahrzehnten etwas passiert, schrittweise viel zu langsam, aber es ging in die richtige Richtung. Und jetzt, so wie Frau Wieck das gesagt hat, gibt es sozusagen einen U-Turn. Ja? Die Kommission hat mit diesen Vorschlägen wirklich eine Kehrtwende eingeleitet. Stärkere Bindung der Mittel an die altmodischen Direktzahlungen, weniger Verpflichtung und weniger Anreize für Agrarumweltmaßnahmen. Und insofern finde ich Ihre Frage, Frau Schütze, ob das eigentlich sozusagen das Einläuten des Endes der europäischen Agrarpolitik ist, durchaus berechtigt. Und auch ich bedauere das, Herr Hartelt, weil ich mir wünschen würde, die langfristig verlässliche Honorierung von Umweltleistung, von Tierwohlleistung, von Klimaschutzleistung. Aber de facto sind wir da in der Tat nicht.
4: Das ist das Thema Planungssicherheit, ne? Und Frau Wieck, Sie wollten die ganze Zeit auch noch was sagen.
6: Genau, ich wollte mich auch gerne dazu noch mal äußern, weil ich mich auch dagegen verwehren möchte, dass die Wissenschaft das nicht zur Kenntnis genommen hätte, dass diese Direktzahlungen natürlich eingeplant sind, um damit Pachtzahlungen und Ähnliches zu machen. Und ich habe natürlich auch an überhaupt keiner Stelle behauptet, dass die Bauern davon fröhlich in Urlaub fahren würden. Ich weiß sehr wohl, wie sehr die Bäuerinnen und Bauern jeden Tag hart arbeiten und auch diese Gelder benötigen. Aber wie Herr Grete gesagt hat, es wurde auch nie von der Wissenschaft gesagt, dass das von heute auf morgen abgeschafft werden soll, sondern es wurde immer sozusagen ein Phasing-out über die Zeit vorgeschlagen, ähnlich wie zum Beispiel bei den Milchquoten. Ob das jetzt gut oder schlecht geplatzt hat, kann man woanders drüber diskutieren. Und dass wir als Wissenschaftlerinnen und Wissenschaftler uns natürlich auch immer dafür positioniert haben, dass das Geld nicht aus dem Sektor rausfließen soll, sondern für die Honorierung von Umweltsystemdienstleistungen, von Tierschutz, von Klimaanpassung genutzt werden soll. Und Sie, Frau Schütze, hatten gefragt, wie könnte denn sowas aussehen? Zum Beispiel, indem man mit sehr niederschwelligen Honorierungen anfängt, wie zum Beispiel vielfältige Fruchtfolge, kleine Felder, vielleicht Altgrasstreifen oder Nachweis von Kennarten. Da gibt es ja sehr bewährte Ökoregelungen. Und ich bin eine große Anhängerin dieser Ökoregelungen aus der ersten Säule, weil die nämlich schrittweise einen guten Übergang in diese Honorierung der Gemeinwohlleistung dargestellt haben. Und auch diese sind jetzt unter dem neuen Vorschlag der EU-Kommission abgeschafft oder sozusagen in das Benehmen der Mitgliedstaaten gelegt worden. Und da, glaube ich, Herr Hartel, sind wir uns einig, dass der Vorschlag der EU-Kommission ein Rückschritt ist und nicht die Herausforderung adressiert und Lösungswege aufzeigt, wie man die Herausforderung angehen könnte, sondern eigentlich ja, die gesamte progressive Weiterentwicklung auch gerade und diese Planungssicherheit, die Landwirtschaft eigentlich braucht, in die Hände der Mitgliedstaaten legt. Die können so weitermachen wie bisher, aber sie müssen nicht.
4: Herr Hartl, Sie haben mit dem Kopf geschüttelt.
5: Ja, vielleicht ein Punkt noch vorneweg, dass wir das nicht endlos thematisieren, weil es macht keinen Sinn. Stelle einfach fest, in der Zukunftskommission Landwirtschaft haben wir mit unterschrieben, das kann ja jeder nachlesen, dass wir uns auf einen langfristigen bzw. mittelfristigen Abbau der ersten Säule verständigt haben. Dem haben wir ja zugestimmt. Und Frau Wieck, was Sie eben genannt haben, Altgrasstreifen, vielfältige Fruchtfolge, sind nicht freiwillig Maßnahmen, sondern sind Bedingungen, unter denen wir überhaupt die ersten Säulemittel kriegen. Also einen bestimmten Anteil davon muss ja im Betrieb erledigt werden. Und sie sind alles andere als eine Honorierung von Maßnahmen. Sie sind immer, wie bei vielen Agrarumweltprogrammen, eine Kostenerstattung. Eine wirkliche Verdienstmöglichkeit in einer nachhaltigen Absicherung meines Einkommens, meines Betriebseinkommens und damit der Existenz des Betriebes ist bei all diesen Maßnahmen ja eben nicht gegeben. Das ist ja genau unser Problem. Also die Vorstellung, dass Natur, Umwelt und Klimaschutz ein Fruchtfolgeglied im landwirtschaftlichen Betrieb werden, das ist in keinem Fall gegeben. Dazu sind die Summen, die dort bezahlt werden, ja viel zu gering. Das werden Sie als Ökonomin doch bestätigen können.
6: Ja, aber genau darum, das wäre doch eigentlich was, wofür wir beide gut für streiten könnten in der Reform der gemeinsamen Agrarpolitik. Und das Problem ist, stattdessen streiten wir über die neue Finanzarchitektur. Und das ist ja genau mein Kritikpunkt.
5: Ja, aber die Finanzarchitektur, wie wir sie jetzt haben, mit der Renationalisierung, das ist unsere große Befürchtung. Mhm. Und vieles von dem, was an Signalen aus Berlin kommt, zeigt genau in diese Richtung. Wir kriegen, ich habe das Beispiel ganz bewusst gebracht, mit dem Unterschied in den Bundesländern, die wir jetzt schon haben. Und da sind wir Rheinland-Pfalz, was Honorierung von Agrar-Umweltmaßnahmen betrifft, ziemliches Schlusslicht im Vergleich zu Bayern. Also, warum ist das so? Es hängt einfach mit der Finanzkraft eines Mitgliedlandes, in dem Fall dann eines Mitgliedstaates, ab und von der politischen Lage, für was die große Politik, vor welchen finanziellen Herausforderungen sie auch steht. Und wenn ich mir die Diskussion um Rentenreform gestern von Pflegeversicherung ansehe, haben wir die große Befürchtung, wahrscheinlich nicht zu Unrecht, dass wir als Landwirte in dieser Diskussion dann doch ziemlich tief eingeschätzt werden. Das heißt, dass auch dieser Bereich gekürzt wird und wir in der Landwirtschaft insgesamt jetzt mal dabei die Kürzeren ziehen. Das ist die große Befürchtung.
6: Ja, das ist auch meine Befürchtung.
7: Die Analyse teile ich ja auch. Und da muss man sich fragen, wie kämpft man denn erfolgreich dagegen? Und Sie haben gesprochen, dann haben wir aber lieber den Spatz in der Hand, kommt viel aus Ihrer Mitgliedschaft und das sind die Direktzahlungen. Das Geld kriegen wir, ich sag mal, weitgehend einfach so am Ende des Jahres und darüber können wir verfügen, statt uns einzusetzen für den stärkeren Umbau Richtung Honorierung von Umweltleistung. Weil da wissen wir nicht genau, wie das aussehen wird und wie viel man damit auch wird verdienen können. Und meine Analyse ist, dass das dann dazu führt, dass man langfristig auf europäischer Ebene verliert. Denn es wird ja so gewesen sein, dass die Kommissionsspitze gesagt hat, no way, wir werden sparen müssen, wir haben andere Herausforderungen. Und dass die Bauernverbände an ihrer Spitze gesagt haben, also wenn ihr spart, dann spart aber lieber an der Honorierung von Umweltleistungen als an den Direktzahlungen. Und deswegen kommt dieser merkwürdige Vorschlag zustande, wo es gleichzeitig eine Kürzung des Gesamtbudgets gibt, aber die Direktzahlungen gestärkt werden durch ein Mindestbudget und die Umweltleistung geschwächt werden, dadurch, dass es kein Mindestbudget mehr gibt und dass die Kofinanzierungssätze für die Mitgliedstaaten und die Regionen höher werden, was ein Riesenproblem ist. Deswegen wenden sich die Umweltverbände auch ab, weil sie sagen, mit dieser gemeinsamen Agrarpolitik können wir nichts mehr anfangen. Also das Festhalten an dem sogenannten Spatz in der Hand, das ist der Untergang dieser Agrarpolitik, weil man stattdessen dafür eintreten muss, dass man die Politik umbaut, zukunftsorientiert gestaltet. Sonst wird sie weiter abbröckeln. Das ist ein Prozess, der findet jetzt schon Jahrzehnte statt. Und das eigentlich dramatisch für die Landwirtschaft.
4: Das heißt aber, dass Sie, Herr Grete, sagen, die Bauern sind einfach nicht mutig genug.
5: Nein, was
7: die Vertretung des Berufsstandes auf europäischer Ebene ist aus meiner Sicht an der Stelle auch in Deutschland nicht mutig genug, in der Tat. Man kann nicht schwimmen, ohne nass zu werden. Und Herr Adel, Sie haben ja recht, das war ein Durchbruch. Das war fantastisch, dass der Deutsche Bauernverband das in der Zukunftskommission Landwirtschaft mitgetragen hat. Aber bei ganz vielen Äußerungen seitdem ist ein Zurückrudern da und der Spatz in der Hand. Das ist eine Argumentation, da beobachten wir jetzt gerade, dass das gegen die Wand fährt.
5: Herr Grete, was mir wirklich Sorgen macht als Verbandsvertreter, ist das Wegbröckeln unserer Betriebe. hier im Südwesten ganz massiv. Ich will den Weinbau ganz mal außen vor lassen. Das ist ja nochmal ein ganz besonderes Thema. Aber nochmal, ich habe mehrere Gespräche mit Bankdirektoren im ländlichen Raum gesprochen. Da droht was wegzubröckeln, das ist unglaublich. Wenn man sieht, dass Banken ihre Beleihungsgrenzen halbieren, zum Teil dritteln, nicht im Weinbau, in der übrigen Landwirtschaft, dann ist da ein Prozess im Gange, den viele gar noch nicht erkannt haben. Und das hängt immer damit zusammen, dass Strukturwandel, wie er dann genannt wird, ja immer ein Prozess im Generationswechsel sind, wo Betriebe einfach auslaufen. Und das treibt natürlich landwirtschaftliche Betriebe um. Andererseits, natürlich haben wir Vorschläge, wie man das machen kann, weil vielleicht werden wir uns auch darüber einig, dass die bisherigen und zukünftigen Mittel der europäischen Agrarpolitik gar nicht langen, um Umwelt- und Klimamaßnahmen durch die Landwirtschaft überhaupt honoriert zu bekommen. Wir brauchen dort einen Mix von anderen Maßnahmen, Ländermaßnahmen, von Ersatzgeldern, von Programmen, die es ja durchaus gibt, Klima und so weiter. Und hier sind wir sehr wohl sehr aktiv. Ich darf auf den Niedersächsischen Weg verweisen und darf hier, das werden Sie gar nicht kennen, auf den Schulterschluss Artenvielfalt verweisen, wo wir im großen Einklang mit den Naturschutzverbänden hier in Rheinland-Pfalz zusammenarbeiten und Modelle entwickeln, Naturschutz, Klimaschutz honorierbar zu gestalten, allerdings auch zu versehen mit neuen Finanzquellen und einer nachhaltigen Finanzierung über regionale Verbünde, auch organisiert, so wie wir das in Holland tun. Es ist nicht so, dass der Verband sich überhaupt keine, gerade ich in meiner Funktion hier in Rheinland-Pfalz, mache mir sehr viel Gedanken darüber und habe sehr viele Vorschläge an die Landesregierung in diesem Fall gemacht.
4: Wäre es denn nicht die Lösung zu sagen, weniger Direktzahlungen und das Geld geht genau in diese Sachen, die wir gerade angesprochen haben, fürs Gemeinwohl, für Klimaschutz, Umweltschutz, Biodiversität, dafür wird dann mehr Geld ausgegeben. Wäre damit nicht allen geholfen?
5: Wäre, aber das Problem ist, wenn Sie so etwas steuern, brauchen Sie auch entsprechende Strukturen, dies zu steuern. Das angesprochene niederländische Modell ist jetzt für viele noch ein Fachbegriff, für den Herr Grete und die Frau Wieck bestimmt nicht, ist so ein Strukturaufbau in dem Mitgliedstaat der Niederlande, um so etwas auch mit der Landwirtschaft und dem Naturschutzseite aufzuziehen und praktikabel zu machen, weil wir müssen da sehr viel regional angepasster arbeiten, das ist unser Problem und ich sehe zu wenig Initiativen in der Politik, da sind wir uns vielleicht in der Kritik einig, diese Ideen, die aus der Praxis mit dem Naturschutz zusammen längst entwickelt sind, auch in entsprechende politische Strukturen in den Ländern jetzt auch tatsächlich umzusetzen.
6: Ja, und Herr Hartl, ich glaube, da würden wir Ihnen zustimmen. Genau, dass es viele tolle Programme gibt, auch Biodiversitätsstärkungsgesetz, Franz-Projekt und ähnliches. Und ich glaube, auch ich als Wissenschaftlerin, ich beobachte immer mit etwas Erstaunen, dass sich das nicht besser in die nationale Politik rein reflektiert und auch auf EU-Ebene, dass diese Dinge nicht gesehen und nicht entsprechend dann auch versucht wird, das in einen neuen Reformvorschlag der Agrarpolitik zum Beispiel einzubauen und genau diese klassischerweise zweite Säule-Projekte zu stärken. Stattdessen kommt ein Vorschlag, wo aller Fokus wieder auf den Direktzahlungen liegt.
7: Ja, und das ist ja nicht so, dass das ein reiner Zufall ist, dass dieser Vorschlag kommt, sondern er sagt auch etwas darüber, wie sich Verbandsspitzen in Brüssel positionieren. Ich kenne viele sehr mutige Landwirtinnen und Landwirte und die Projekte, die Sie genannt haben, Hartelt, ich habe großen Respekt vom Niedersächsischen Weg. Doch gucken wir mal drauf, was ist denn die Finanzausstattung des Niedersächsischen Wegs in Niedersachsen? Dann ist das sozusagen sehr, sehr klein, was in diesen Niedersächsischen Weg reingeht und sehr, sehr groß, was in die Direktzahlung in Niedersachsen reingeht. Und das meine ich mit, es gibt zu wenig Mut an der Verbandsspitze und den europäischen Verbandsspitzen einfach zu sagen, wir müssen mal aufhören mit dieser Erzählung, dass Landwirte arm dran sind und deswegen Direktzahlung brauchen, sondern wir müssen rein in eine Erzählung, wo man sagt, Landwirtschaft leistet vieles, was wir als Gesellschaft haben wollen. Denn wir wollen Biodiversität, wir wollen Klimaschutz, wir wollen Tierschutz und wir wollen auch, dass in Europa die Ressourcen genutzt werden und viel Nahrungsmittel produziert werden, weil uns das geostrategisch auch unabhängig macht. All das wollen wir und dafür müssen wir zielorientiert bezahlen.
5: Das sind nicht nur Erzählungen. Wissen Sie, wir wissen sehr genau, wie hoch der Anteil, der Einkommensanteil aus Direktzahlung in den Betrieben ist. Und er wächst in den letzten Jahren erschreckenderweise. Das ist ja die Dramatik. Weil wir es mit einem Marktversagen auf der anderen Seite zu tun haben. Und das kann man jetzt als Erzählung abtun, Ich sehe das als wirtschaftliche Realität in den Bilanzen. Ich kriege die Auswertungen unserer Buchstellen vorgelegt. Ich sehe, was da los ist. Das mag in Norddeutschland, Niedersachsen anders sein. Bei uns im Südwesten nimmt die Dramatik an dieser Stelle zu. Und wir haben keine, ja, die kurzfristigen, haben wir ganz am Anfang drüber gesprochen, alles nur Pflaster, ist weiße Salbe, ist richtig, da stimme ich Ihnen ja zu. Aber die Realitäten, das einfach als Erzählung abzutun, kann ich einfach nicht teilen.
4: Also ich merke also schon, Sie sind dabei eigentlich sich einig, dass Sie sagen, ja, wir sind bereit, Gemeinwohlleistungen zu erbringen. Die Frage ist aber, wie ist der Weg dahin irgendwie machbar? Und vor allen Dingen ja auch, wie kann dann die einheimische Landwirtschaft hier in Deutschland trotzdem wettbewerbsfähig bleiben? Ist das die Krux?
5: Ja, das ist ja. Das ist die Krux. Wenn ich muss wieder das niederländische Modell zitieren, dann merken wir, dass bei bestimmten Maßnahmen, die die Landwirte umsetzen, bei ganz bestimmten, die haben wir verglichen, in den Niederlanden das doppelte ausgezahlt wird wie bei uns. Der doppelte Betrag für die gleiche Leistung auf dem Acker. Ist noch niemand drauf angesprungen. Wir müssen das auch ergänzen um andere Finanzquellen, die wir durchaus ja haben. Das muss ein vielfältiger Mix sein und es muss eine deutliche und sichtbare Perspektive für den Betrieb sein, damit er sowas wie eine Zukunftsvision auch von seinem Betrieb entwickeln kann und damit Zuversicht überhaupt und nicht das Gegenteil macht und sagt, Papa, ich lerne was anderes. Da habe ich ein besseres Leben.
6: Da würde ich auch gerne nochmal einspringen. Also ich bin mit dem Begriff der Erzählung auch nicht so glücklich. Ich verwende ihn persönlich auch nicht. Das passt hier, glaube ich, in der Situation nicht so gut. Aber ich würde auch gerne nochmal darauf einspringen. Es gibt natürlich auch sozusagen, das eine ist, was die Politik leisten kann und das andere ist, was am Markt verdient wird. Und da liegt nämlich die Krux in der Sache, das würde wer am Markt verdient werden können von den Betrieben, dann würde auch die Bedeutung der Direktzahlung und der politischen Beihilfen sozusagen sinken. Und da wurde ja in den letzten Jahren auch einiges versucht, um zum Beispiel die Stellung der Landwirtschaft in den Wertschöpfungsketten zu verbessern. Aber die Betriebe im Südwesten Deutschlands, in Rheinland-Pfalz, aber auch in Baden-Württemberg, sind da einfach auch in einer sehr schlechten Wettbewerbsposition oder in einer ungünstigeren Wettbewerbsposition, weil sie oft sehr klein strukturiert sind. Aber viele auch im Nebenerwerb betrieben werden und dadurch natürlich auch nochmal andere Herausforderungen haben. Und dieses Thema geht da auch in der Diskussion oft so ein bisschen unter. Das würde der Milchpreis, und der Milchpreis war in der Vergangenheit sehr gut, würde der Schweinepreis, der war katastrophal, würde der steigen, sähe die Perspektive für die landwirtschaftlichen Betriebe natürlich auch direkt wieder anders aus. Und nicht nur die Höhe der Preise ist ein Thema, sondern auch die Volatilität. Und da sind wir dann direkt in der Debatte über Einbindung in Weltmarkt und wie kann das funktionieren.
4: Genau, und in der Debatte sind die Anforderungen hier in Deutschland, in der EU zu hoch, weil ja die Billigimporte ja auch in den Supermärkten zu finden sind.
6: Ja, also Billigimporte würde ich das jetzt nicht nennen. Das erscheint mir auch so ein bisschen ein polemischer Begriff.
4: Durchaus etwas polemisch, aber wir haben es ja tatsächlich so, dass letztendlich deutsches Obst und Gemüse in der Regel teurer ist als das, was ich vom Ausland importiert kaufen kann. Vorschläge wie zum Beispiel die Mehrwertsteuer auf Obst und Gemüse zu senken gibt es, aber ist ja auch nur reine Theorie.
6: Das würde ja auch nicht das Problem erlösen, dass Importe trotzdem weiterhin günstiger sind.
7: Ja. Insofern, das ist schon, da haben Sie schon aus meiner Sicht das richtige Problem am Wickel, Frau Schulze, zu sagen, also wir wollen ja keine völlige Deregulierung der Landwirtschaft, weil wir bestimmte Umweltleistungen haben wollen, bestimmte Tierschutzleistungen haben wollen. Biodiversitätsschutz, Gewässerschutz, Luftreinhaltung, Klimaschutz, das kostet alles Geld, Tierwohl. Mhm. Insofern wäre es fatal, das alles nur von den Betrieben erzwingen zu wollen und sie gleichzeitig im internationalen Wettbewerb stehen zu lassen. Denn wir können zwar sagen, es wäre schön, wenn die Schweinepreise höher wären oder es wäre schön, wenn die Milchpreise höher wären oder es wäre schön, wenn die Weizenpreise höher wären, aber die Preise, die werden ja nicht in Deutschland gemacht. Da gibt es ein klein bisschen Spielraum bei regionalen Wertschöpfungsketten in der Vermarktung, aber im Großen und Ganzen werden die auf EU-Level und vor allen Dingen auch an den Weltmärkten gemacht, weil wir nun mal im Markt integriert sind. Da liegt auch die eigentliche Rechtfertigung für Agrarpolitik, zu sagen, wir müssen das in Einklang bringen. Die Tatsache, dass bestimmte Leistungen am Markt nicht honoriert werden, wir sie aber gesellschaftlich haben wollen. Und da gehen wir dann mit öffentlichen Zahlungen rein. Aber die sind eben nicht pauschal, die orientieren sich an diesen Leistungen.
4: Ganz kurz, eine Sache, die mich da noch umtreibt.
8: Ich als Verbraucherin kann natürlich sagen, ja, ich kaufe dann trotzdem das Regionale und das Einheimische, aber man muss ja natürlich auch den KonsumentInnen durchaus einen Anreiz bieten, das zu tun, außer zu sagen, oh, wir stützen jetzt die einheimische Landwirtschaft, denn wir wissen auch, das Geld in der Tasche ist knapp.
7: Ja, und es ist auch wenig hilfreich zu fordern, dass Konsumentinnen und Konsumenten sich grundsätzlich anders verhalten sollten, als sie sich verhalten und als wir alle uns verhalten, wenn wir sozusagen am Feierabend einkaufen gehen, also da Konsumentenbashing zu beschreiben. Und insofern ist die Politik gefordert, Rahmenbedingungen richtig zu setzen.
8: Und welche sind das?
7: Naja, wir haben einmal eben die ganzen Bereich genannt auf der Angebotsseite, dass wir viele Leistungen honorieren müssen. Und wenn wir jetzt auf die Nachfrageseite springen, dann können wir zum Beispiel sehr viel stärker setzen auf Kennzeichnung. Das ist eine gute Sache. Es ist bedauerlich, dass wir in Deutschland keinen verpflichtenden Nutri-Score haben, der sich ja auch privatwirtschaftlich nur teilweise durchsetzt.
8: Die Lebensmittelampeln nur mal, um andere mitzunehmen.
7: Das hilft, gute Kennzeichnung. Es wäre klasse, wenn wir endlich eine gute Tierwohlkennzeichnung hätten, die in Deutschland noch umstritten ist, aber immerhin jetzt bei der Europäischen Kommission liegt zur Genehmigung. Das ist der ganze Bereich Kennzeichnung. Und dann geht es darum, Gemeinschaftsverpflegung zu nutzen, öffentliche Gemeinschaftsverpflegung, wo man ja Nachfrageimpulse setzen kann, indem man zum Beispiel regionale Wertschöpfungsketten stärkt. Und es geht darum, im Sinne der Nachhaltigkeit, ohne in diese verrückt polarisierte Diskussion einzusteigen, die wir in jedem Bierzelt haben, nach dem Motto, ich lasse mir meine Currywurst nicht verbieten, trotzdem in aller Ehrlichkeit zu kommunizieren, dass wir im Grundsatz stärker pflanzenbasiert uns ernähren sollten, weil es uns unabhängiger von Importen macht und weil es dem Klimaschutz und anderen Umweltschutzdimensionen dient.
8: Herr Grete, bleiben wir ganz kurz bei Ihnen, aber bitte abschließend nochmal auf den Punkt gebracht, weil Sie sehr viele Sachen gerade angesprochen haben. Welche Maßnahmen sind nach Ihrer Ansicht im Moment die dringendsten? Vielleicht die Top 3.
7: Hui. Auf der Angebotsseite langfristig verlässliche Honorierung von Umwelt-, Tierschutz- und Klimaschutzleistungen, mit denen dann auch Geld verdient wird. Und eine Regulierung, die einerseits anspruchsvoll ist in Bezug auf die Ziele, aber möglichst auch den Betrieben unternehmerische Freiheit lässt, also nicht zu sehr ins Mikrodetail hinein regiert. Und auf der Nachfrageseite die Gestaltung von fairen Ernährungsumgebungen, wo es darum geht, nachhaltige Ernährung zu unterstützen über die vielen eben genannten Hebel.
8: Frau Wiegt, wie werden wir denn trotz, sagen wir mal, geopolitischer Krisen und Klimawandel auch zukünftig zum Beispiel noch vielfältig gut zu essen haben?
6: Also das impliziert, dass wir das womöglich nicht mehr haben. Das würde ich jetzt bezweifeln. Aber natürlich, die Landwirtschaft muss unterstützt werden. Es geht gar nicht darum, das Budget abzuschaffen oder aus der Landwirtschaft rauszufließen zu lassen, sondern so jetzt auch diese Reform der Agrarpolitik auszugestalten, dass die Betriebe eine adäquate Unterstützung für die Zukunftsherausforderungen erhalten. Also Punkt 1 wäre wirklich die Agrarpolitik, also die Agrarreform jetzt hoffentlich noch in eine etwas bessere Richtung lenken zu können. Punkt 2 wäre auf der Nachfrageseite wirklich ja, Preisbildung, Kennzeichnung, Präferenz für deutsche Produkte auch in der Verarbeitung, in der Gemeinschaftsverpflegung zu stärken, um da auch mehr Geld in der landwirtschaftlichen Wertschöpfungskette bis zu den Höfen hin zu realisieren. Und Punkt 3 wäre natürlich Bürokratieabbau. Da wird zwar immer viel drüber geredet, bis jetzt ist da auf der landwirtschaftlichen Ebene noch nicht so viel angekommen. Und wenn, dann wurde direkt an einer anderen Stelle womöglich schon wieder Bürokratie aufgebaut, neue Regeln eingeführt. Aber das ist natürlich was, was allen hilft und was auch Kosten reduzieren könnte.
8: Und Herr Hartelt, wie können denn die einheimischen Landwirte aktive Gestalter letztendlich unserer Zukunft werden?
5: Wir suchen Marktnischen, das tun wir ständig. Man ist erstaunt, wie schnell Landwirt und meine Kollegen im Obst und Gemüse, aber auch in anderen Bereichen auf vermeintliche Alternative reagieren, die anbauen, die dann aber im Markt wieder ganz schnell zusammenpurzeln, weil sich viele draufstürzen. Man darf sich das nicht so vorstellen, dass wir jetzt mehr Südfrüchte aufgrund des Klimawandels anbauen oder sowas. Das ist einfach nicht machbar. Wir müssen dort, wo es möglich ist, Anpassungsmaßnahmen umsetzen. Wir müssen organisieren Speichermaßnahmen für Wasser in allen diesen Bereichen. Wir müssen Wasser- und Bodenverbände gründen. Das ist etwas, wo wir das Wasser anders organisieren und Wasserrechte anders organisieren, gemeinschaftlich vorgehen, Kooperativ müssen wir werden, kooperativ in Richtung Umwelt- und Naturschutz auf jeden Fall. Und gewisse Reserven sehe ich auch bei uns im Südwesten, Kooperation untereinander mehr suchen, auch an dieser Stelle noch versuchen, weiter Kosten zu reduzieren. Aber das hat irgendwann auch seine Grenzen. Und wir sehen, bei uns entstehen ja inzwischen gerade im Obst- und Gemüsebau sehr große Betriebe. Aber dort wird es auch zunehmend eng. Dann nützt Größe und Kooperation am Ende und alle diese Effekte, die wir dadurch haben, am Ende auch nicht mehr.
4: Das war das SWR-Forum, die Zukunft der Landwirtschaft. Wie kann der Weg dorthin aussehen? Es diskutierten die beiden Agrarwissenschaftler Christine Wieck und Harald Grete sowie der Landwirt Eberhard Hartelt. Ich bin Sabine Schütze. Machen Sie es gut.
2: 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Hier geht es gleich weiter mit dem Jazz vor 6 und danach mit der Aktuell-Sendung von SWR Kultur mit den wichtigsten Themen des Tages, darunter Terrorverdacht nach Anschlägen auf Umspannwerke in Brandenburg und NRW und das Bundeskabinett verabschiedet eine Steuerreform und Verbesserungen für frühkindliche Bildung.
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2: Heute mit der Berliner Jazzsängerin Esther Kaiser und zwei Songs aus ihrem neuen Album Breathing, Atmen. Esther Kaiser widmet sich in feinfühligen Balladen dem Thema Atmen und Luft. Im Schlusssong Learning to Breathe geht es darum, in die Ruhe des Atems zu finden, auch wenn es in der Welt alles andere als ruhig zugeht.

0: Strong Winds und davor Learning to Breathe von und mit der Sängerin Esther Kaiser hier in SWR Kultur Jazz vor 6. Das Album Breathing ist letzte Woche rausgekommen und beschäftigt sich nach dem vorherigen Album Wasser mit dem Thema Luft und Atmen. 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
1: Um 18 Uhr mit Sophia Flesch-Baldin. In der Debatte über den Anschlagsversuch auf den Flughafen von Leipzig-Halle haben sich die EU und die NATO hinter die Bundesregierung gestellt. EU-Kommissionspräsidentin von der Leyen sieht eine neue Eskalationsstufe auf europäischem Boden erreicht. Es sei ein von russischen Agenten verübter Anschlag mit militärischem Material gewesen. NATO-Generalsekretär Rutte erklärte, Russland agiere zunehmend rücksichtslos. Die Sicherheitsbehörden haben offenbar zwei Verdächtige nach dem versuchten Drohnenanschlag identifiziert. Das berichten WDR, NDR und Süddeutsche Zeitung. Einzelheiten von Andreas Braun.
2: Bei einem der Verdächtigen soll es sich um einen Belarussen handeln, dessen DNA entdeckt wurde. Der Mann, der auch einen russischen Pass haben soll, soll bereits im Baltikum mit Straftaten aufgefallen sein. Seine Ein- und Ausreise konnten die deutschen Ermittler rekonstruieren. Den Recherchen zufolge soll ein zweiter Mann als Logistiker und Instrukteur des Anschlags agiert haben. Er reiste offenbar Ende Juli über den Berliner Flughafen BER ein und fuhr anschließend mit einem Mietwagen nach Sachsen. Zwei Tage vor dem gescheiterten Drohnenanschlag in Leipzig soll er per Flugzeug ausgereist sein. Der Tatverdächtige soll neben einem lettischen auch einen russischen Pass besitzen.
1: Nach dem Anschlag auf ein Umspannwerk in Bergheim bei Köln sprechen die Ermittlungsbehörden mittlerweile vom Anfangsverdacht eines verfassungsfeindlichen Sabotageaktes. Bei einer Pressekonferenz sagte ein Polizeisprecher, dass in einem benachbarten Maisfeld 6 Abschussvorrichtungen gefunden wurden. Unbekannte Täter hatten gestern Abend mit feuerwerksähnlichen Raketen gezielt einen Kurzschluss herbeigeführt. Die sichergestellte Pyrotechnik hat laut Polizei Ähnlichkeiten mit den Spuren, die bei einem Anschlag auf das Umspannwerk in Brandenburg gefunden worden waren. Das Bundeskabinett hat die Einkommenssteuerreform auf den Weg gebracht. Ab dem kommenden Jahr sollen höhere Freibeträge gelten. Später soll der Steuersatz für Spitzenverdiener steigen. Geplant sind ab 2028 Entlastungen von 10 Milliarden Euro pro Jahr. Das soll nach Angaben aus dem Finanzministerium Familien mit mittleren und kleinen Einkommen um bis zu rund 600 Euro im Jahr entlasten. Der Deutsche Gewerkschaftsbund kritisierte, das dürfe kaum die Inflation ausgleichen. Das Kabinett hat außerdem ein Gesetz zur Qualitätsentwicklung in Kitas beschlossen. In Zukunft sollen bei allen Kindern spätestens mit 4 Jahren Sprach- und Entwicklungsstände erfasst werden. Bundeslandwirtschaftsminister Rainer hat die offizielle Erntebilanz vorgestellt. Dabei sprach er von einer Krise von nationaler Tragweite. Er sieht viele Bauernhöfe in der Existenz gefährdet. Nicht nur wegen der Ernte in diesem Jahr, die ist laut Rainer insgesamt leicht unterdurchschnittlich ausgefallen. Für viele Betriebe kämen weitere Belastungen dazu, wie stark gestiegene Energie- und Düngemittelpreise, so der CSU-Politiker. Er verspricht den Höfen Unterstützung, zum Beispiel in Form von Bundeskrediten mit niedrigeren Zinssätzen. Die Vereinten Nationen sehen kaum Chancen, die Erderwärmung auf 1,5 Grad zu begrenzen. Dieses Ziel werde schon in den kommenden Jahren dauerhaft überschritten, heißt es in einem Bericht des UN-Umweltprogramms. Die Welt befinde sich derzeit auf dem Weg zu einer Erderwärmung von 2,6 Grad im Vergleich zur vorindustriellen Zeit. Die Jurypräsidentin des Internationalen Filmfestivals von Venedig, Maggie Gyllenhaal, hat die geringe Zahl von Regisseurinnen im Wettbewerb um den Goldenen Löwen kritisiert. Das sei ein systemisches Problem, sagte die US-Schauspielerin zur Eröffnung des Festivals. Für Frauen sei es viel schwieriger, eine Filmfinanzierung zu bekommen. Anfangs war nur einer der 20 Wettbewerbsfilme von einer weiblichen Regisseurin. Nachträglich kam ein zweiter dazu. Festivaldirektor Barbara sagte bei der Pressekonferenz, die diesjährige Auswahl sei ohne Vorurteile getroffen worden. Das 83. Filmfestival von Venedig wird am Abend mit Ink eröffnet. Das ist der neue Film des britischen Trainspotting-Regisseurs Danny Boyle über den Medientycoon Rupert Murdoch. SWR Nachrichten, Redaktion Klaus Regeneck. Das Wetter für Baden-Württemberg und Rheinland-Pfalz. In den nächsten Tagen strömt wieder wärmere Luft zu uns. Die Vorhersage. Mal Sonne, mal Wolken. Heute Nacht aufgelockert bis stark bewölkt. Im Norden von Rheinland-Pfalz örtlich Regen. Tiefstwerte zwischen 14 und 9 Grad. Auch morgen eine Mischung aus Sonne und teils dichten Wolken bei maximal 20 bis 28 Grad. Am Freitag sehr warm bis heiß mit 23 bis 32 Grad. 18.05 Uhr.
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3: Mit Leon Vucimilovic einen schönen guten Abend. Diese Themen schauen wir uns jetzt intensiver an. Zwei Umspannwerke an einem Tag. Was steckt hinter den mutmaßlichen Sabotageaktionen? 1600 Russen und russische Unternehmen auf die Sanktionsliste. Welche Reaktion kann sich die EU auf Russlands hybride Angriffe vorstellen? Und 10 Milliarden Euro. Welche Steuerentlastungen plant die Bundesregierung und für wen? Unter anderem das klären wir in der kommenden halben Stunde.
4: Fremdstaatlich gelenkte Sabotage und Linksextremismus. Nichts davon können wir derzeit ausschließen.
3: Diese zwei Hintergründe vermutet NRW-Innenminister Herbert Reul hinter dem mutmaßlichen Anschlag auf ein Umspannwerk in Bergheim zwischen Köln und Düren. Unbekannte haben laut Reul gestern Abend einen Kurzschluss verursacht. Es habe helle Lichtblitze gegeben.
4: Nach jetzigem Ermittlungsstand haben die Täter gezielt einen Kurzschluss herbeigeführt, indem sie leitfähiges Material, mutmaßlich Kabel, über die Oberleitung gebracht haben. Das war, ich will nicht drum herum reden, das war kein kaputter Schalter, das war Absicht, das war eine Straftat. Es besteht der Anfangsverdacht einer verfassungsfeindlichen Sabotage.
3: Ja, und die Folge? 5 Blöcke des nahegelegenen Braunkohlekraftwerks mussten zwischenzeitlich heruntergefahren werden. Und das nur rund 12 Stunden, nachdem in Brandenburg eine Sprengvorrichtung aufgetaucht war, auch an einem Umspannwerk. Was hat das zu bedeuten? Auch nachdem Deutschland gerade noch über den Umgang mit dem Anschlag mit einer Sprengstoffdrohne am Flughafen Leipzig spricht. Das frage ich unseren ARD-Terrorismusexperten Michael Götschenberg. Herr Götschenberg, zwei Umspannwerke, zwei Angriffe in so kurzer Zeit. Wie wahrscheinlich ist es, dass es beides miteinander zu tun hat?
5: Sehr wahrscheinlich, muss man mittlerweile sagen. Und zwar genau seit dem Zeitpunkt, seit die Polizei in Nordrhein-Westfalen in der Nähe des Umspannwerks bei Bergheim eine ähnliche Abschussvorrichtung für Pyrotechnik gefunden hat, wie sie eben auch in Brandenburg zum Einsatz gekommen ist. Bis zu dem Zeitpunkt hatte ich von den Sicherheitsbehörden noch gehört, dass man da im Grunde genommen keine Parallelen sieht. Aber das hat sich jetzt tatsächlich gedreht. Also der Modus operandi ist sehr vergleichbar.
3: Der nordrhein-westfälische Innenminister vermutet ein anderes Land oder Linksextremisten hinter den Taten. Wer könnte denn Ihrer Meinung nach dahinter stecken?
5: Ja, man muss beide Varianten sicherlich denken, aus dem einfachen Grunde, weil Anschläge gegen die Strominfrastruktur in den vergangenen Jahren immer wieder von linksextremistischen Gruppen durchgeführt worden sind. Man muss aber sagen, dass diese Tatbegehung, also diese Vorgehensweise mit der Pyrotechnik, das hat man bisher noch nicht gesehen. Das ist völlig neu und passt insofern auch nicht zu dem, was man von linksextremistischen Gruppen kennt. Es gab auch noch keine Bekennerbotschaft. Allerdings, wenn hier mehrere Gruppen unterwegs sind, die zeitversetzt handeln, kann das natürlich auch noch ein bisschen dauern, bis eine solche Bekennung erfolgt. Also die Variante ist nach wie vor auf dem Tisch. Und dann eben auch die Möglichkeit eines hybriden Hintergrunds, dass also möglicherweise sogenannte Wegwerfagenten im Auftrag eines russischen Geheimdienstes dahinter stecken könnten, ist etwas, was man als Möglichkeit auf dem Zettel hat.
3: Erst gestern hatte die Bundesregierung Russland für die Sprengstoffdrohne am Leipziger Flughafen verantwortlich gemacht. Das war also den Erkenntnissen nach ein solcher hybrider Angriff aus dem Ausland. Jetzt schon wieder zwei Angriffe auf die Infrastruktur. Was macht das mit dem Sicherheitsgefühl der Menschen?
5: Ja, das berührt es natürlich und das ist ja auch das, was beabsichtigt ist, mal ganz unabhängig davon, was jetzt eigentlich der konkrete Hintergrund ist, Verunsicherung zu schüren, das gilt für alle Varianten, die hier im Raum stehen. Die Motivation ist natürlich sehr unterschiedlich, wenn wir über diese beiden möglichen Varianten reden. Wir sollten jetzt allerdings nicht den Fehler machen, den Eindruck zu bekommen, dass Russland hier nach Belieben schalten und walten kann, auch wenn das natürlich der Eindruck ist, den der Kreml erzeugen will.
3: Wir erinnern uns auch noch an den tagelangen Stromausfall in Berlin nach Angriffen auf das Stromnetz zu Beginn des Jahres. Was ist denn seitdem passiert, um unsere kritische Infrastruktur besser zu schützen?
5: Ja, da muss man ganz klar sagen, das ist in regionaler Zuständigkeit. Und da gibt es auch sehr große Unterschiede, was die Sicherung entsprechender Anlagen betrifft. Man kann nicht das Stromnetz insgesamt, jede Hochspannungsleitung sichern, das geht nicht. Und wenn wir uns hier anschauen, was die Täter gemacht haben in beiden Fällen, die haben genau das getan. Die haben die Hochspannungsleitungen angegriffen, um damit eben einen Kurzschluss zu provozieren. Also da gibt es keine absolute Sicherheit. Aber wenn wir uns anschauen, wie denn beispielsweise Umspannwerke oder besonders relevante Stellen der Stromversorgung gesichert sind, dann ist das regional sehr unterschiedlich. Es ist auch hier in Berlin beispielsweise sehr unterschiedlich. Da gibt es Bezirke, die sind auch auf solche Situationen wesentlich besser vorbereitet als andere. Es geht ja nicht nur um die Sicherung der Anlage selbst, sondern auch um die Frage, wie ist man denn aufgestellt für den Fall, dass tatsächlich mal was passiert.
3: Einschätzungen von unserem Terrorismus-Experten Michael Götschenberg. Im Fall der Sprengstoffdrohne in Leipzig gibt es heute eine neue Entwicklung. Nach Informationen von NDR, WDR und Süddeutscher Zeitung sind inzwischen zwei Verdächtige identifiziert worden. Bei dem einen soll es sich um einen in Russland geborenen Mann mit lettischem Pass handeln, dem Verbindungen zu russischen Geheimdiensten nachgesagt werden. Der zweite Verdächtige soll ein Belarusse mit russischem Pass sein. Seitdem die Bundesregierung gestern gesagt hat, dass es erwiesen ist, dass Russland hinter der Sprengstoffdrohne steckt, bekommt Deutschland viel Zuspruch und Solidaritätsbekundungen aus dem europäischen Ausland. Auch andere EU-Länder haben jetzt Reaktionen in Aussicht gestellt. Beim Treffen der Außenministerinnen und Minister heute in Irland lagen schon erste Vorschläge auf dem Tisch. Sabrina Fritz berichtet.
6: Wicklow ist ein bekannter Küstenort an der irischen Ostküste. Die Landschaft hier ist so atemberaubend schön, dass sie schon vielen Filmen als Kulisse diente. Braveheart zum Beispiel, ein Historiendrama mit Mel Gibson, wurde hier gedreht. Es geht darin um Macht und Rache. Kein schlechtes Drehbuch für die Außenministerinnen und Minister, um die deutschen Reaktionen gegen Russland zu diskutieren. Von Rache spricht hier niemand, aber Vergeltung für die zahlreichen Drohnenvorfälle der vergangenen Monate, die sieht man durchaus.
7: Wir möchten Deutschland die volle Unterstützung aussprechen für all die Maßnahmen, die Deutschland in diesem Fall einbringen möchte, um größeren Druck auf Russland auszuüben.
6: So die finnische Außenministerin Elina Valtonen. Finnland und andere EU-Staaten wollen nun auch den russischen Botschafter einbestellen. Die Chefdiplomatin der EU, Kaja Kallas, sprach von einem starken Signal. Deutschland habe eine Menge getan. Jetzt müsse man besprechen, was man gemeinsam gegen Russland tun könne.
8: Well, it definitely is a very strong signal. So Germany has done a lot and we will definitely hear from our colleague what more can we do together.
6: Im Gespräch sind 1600 Russen, Unternehmen und andere Organisationen auf die Sanktionsliste zu setzen. Selbst Frankreich und Spanien sprechen von Solidarität, wobei der spanische Außenminister daran erinnert, dass Europa mehrere Grenzen habe.
9: The land borders in the south of European Union are as important as the borders in the east, in the north and in the west.
6: Ein kleiner Seitenhieb, dass sich das Land in der Ceuta-Krise von den europäischen Partnern ziemlich im Stich gelassen fühlt. Doch grundsätzlich will man hier ein Signal an Russland senden, dass man sich nicht alles gefallen lässt und dass man die Ukraine weiter unterstützen wird. Weitere Sanktionen gegen Russland, weitere Unterstützung für die Ukraine und die eigenen Abwehrkräfte stärken. So könnte die europäische Vorsorge aussehen, mit der man in diesen Winter gehen will. Zur europäischen Verteidigungsstrategie äußerten sich am Mittag auch NATO-Generalsekretär Mark Rutte und die EU-Kommissionspräsidentin Ursula von der Leyen. Sie sagte zum Drohnenvorfall von Leipzig:
10: So I want to be very clear about what this was.
6: Dies war ein Anschlag mit militärischem Material, ausgeführt von russischen Agenten auf europäischem Boden. Das werde man nicht tolerieren, so von der Leyen. Und doch dreht sich bei diesem Treffen nicht alles nur um die Lage in Osteuropa. Spanien, Italien und Griechenland haben noch einmal an das Pulverfass nach Ost erinnert, das in diesen Ländern zu Sorgen und Ängsten führt. In mehreren spanischen Städten werden am Abend Protestaktionen gegen die Situation in der Stadt Ceuta erwartet. Dort sind viele tausend Marokkaner gestrandet, deren Schicksal völlig ungewiss ist. Noch weiß man nicht, wer die Massenflucht aus Marokko Mitte August ausgelöst hat. Spanien vermutet auch hier Verbindungen nach Moskau.
3: EU-Korrespondentin Sabrina Fritz. Während die Europäer sich also zusammenschließen, um gemeinsam auf Russland zu reagieren, machen die USA so ziemlich das Gegenteil. Jüngstes Beispiel: der russische Finanzminister, der am G20-Treffen in den USA teilnehmen durfte, auf Einladung der Trump-Regierung und zum Ärger der Europäer. Und auch mit anderen Aktionen löst die US-Regierung aktuell nur Bestürzung und Kopfschütteln aus. Bei erneuten Angriffen auf den Iran haben die USA laut iranischen Behörden eine Hochzeitsfeier getroffen. Dabei sei auch ein Kleinkind gestorben. Oliver Bemelmann.
11: Videoaufnahmen in iranischen Medien zeigen ein zerstörtes Gebäude in der Küstenstadt Kuhestak im Süden des Iran. US-Raketen sollen in das Wohnhaus eingeschlagen sein. Darin habe eine Hochzeitsfeier stattgefunden. 5 Menschen seien getötet und etwa 70 verletzt worden. Auch Kinder sollen unter den Opfern sein. Ein iranischer Reporter berichtet vor Ort. Hier fand eine fröhliche Hochzeitsfeier statt, die Amerika mit seinem brutalen Vorgehen in eine Trauerfeier verwandelt hat. Der Sprecher des iranischen Parlaments, Ghalibaf, meldet sich in den sozialen Medien auf der Plattform X und findet scharfe Worte, spricht vom großen Satan USA, der unschuldige Familien und Kinder töten würde. Bisher gibt es seitens der USA keine Reaktion auf diese Vorwürfe. Die US-Angriffe zielten nach amerikanischen Angaben auf militärische Ziele des Iran, vor allem im Süden des Landes, entlang der Straße von Hormus. Doch auch in anderen Regionen, etwa im Westen des Landes, hat es laut iranischen Staatsmedien Tote und Verletzte gegeben. 4 Mitglieder der Revolutionsgarde sollen dabei getötet worden sein. Das Regime in Teheran kündigte harte Vergeltungsmaßnahmen an. Videos iranischer Staatsmedien zeigen Aufnahmen von aufsteigenden Raketen. Es seien bereits militärische Ziele der USA in Jordanien, Bahrain, Irak und Kuwait angegriffen und angeblich zum Teil auch zerstört worden. Auch von getöteten US-Soldaten ist die Rede. Von US-Seite gibt es dazu bisher keine Bestätigung. Ebrahim Zolfakari, Sprecher der iranischen Revolutionsgarden.
12: Diese Offensive gegen die Amerikaner wird entschlossen fortgesetzt, bis sie ihre Verbrechen bereuen. Wir warnen davor, dass anhaltende amerikanische Provokationen in der Region mit schwereren, umfassenderen und zerstörerischen Reaktionen beantwortet werden. Jedes Land, das mit der US-Armee kooperiert, muss mit gefährlichen Konsequenzen rechnen.
11: Das iranische Militär fordert zudem andere arabische Länder dazu auf, amerikanische Streitkräfte zu vertreiben. Andernfalls müssten auch sie mit Vergeltungsmaßnahmen rechnen. Ein Präsidiumsmitglied des iranischen Parlaments sagte im Staatsfernsehen: Sollten sich Berichte bestätigen, wonach der Iran auch vom Gebiet der Vereinigten Arabischen Emirate aus angegriffen worden ist, wird das entsprechende Konsequenzen haben. Es geht nicht mehr um Auge um Auge. Von nun an werden wir für ein Auge den Kopf treffen. Die wiederholten Angriffe auf Öltanker in der Straße von Hormus, die dem Iran zugeschrieben werden, waren Ausgangspunkt der aktuellen US-Angriffe. Auch heute meldet das iranische Militär, 2 Öltanker seien auf Minen gelaufen und explodiert.
3: Ein Bericht von Oliver Bemelmann. 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In Zeiten, in denen Politik immer mehr über die sozialen Medien funktioniert, über online vorgetragene Stammtischparolen, über möglichst reißerische Kurzvideos, ein Wir gegen die, in diesen Zeiten erscheint Steuerpolitik fast noch ein bisschen abstrakter und dröger. Trotzdem, Umfragewerte können Politiker über Social Media sicherlich beeinflussen und vielleicht sogar Wahlen gewinnen. Wirklich dafür zu sorgen, dass sich für die Menschen was ändert, das geht nach wie vor deutlich besser über Steuerpolitik. Steuern hoch für die Reichen und kleine Einkommen entlasten oder Steuern runter für alle. Im Grunde verlaufen hier nach wie vor die Trennlinien zwischen den traditionellen politischen Lagern. Die Bundesregierung, Parteien aus verschiedenen Lagern also, die haben sich jetzt auf eine Einkommensteuerreform geeinigt. Die Ministerinnen und Minister haben heute zugestimmt und es soll Entlastungen geben. Maximilian Ulrich.
13: Steuergesetze sind kompliziert. Das Finanzministerium hat sich deshalb eine Beispielfamilie ausgedacht. Ein Busfahrer und eine Pflegekraft. Sie sind verheiratet und haben 2 Kinder. Sie verdienen beide je 2.800 Euro brutto im Monat. Durch die Einkommenssteuerreform sollen sie bis 2028 um genau 632 Euro entlastet werden. Um genau solche Leute geht es SPD-Finanzminister Lars Klingbeil bei seiner Reform.
14: Busfahrer, um Polizeibeamte, um die Pflegekraft und die Erzieherin, die sollen nachdem das Leben in den letzten Jahren doch teurer geworden ist, jetzt auch entlastet werden und am Ende des Monats mehr Geld in der Tasche haben.
13: Rund 10 Milliarden Euro an Entlastung soll die Reform für kleine und mittlere Einkommen bringen, verteilt auf 2 Jahre bis 2028. Die Einzelheiten. Der Grundfreibetrag soll leicht erhöht werden, also die Summe, auf die man gar keine Steuern zahlt. Im Jahr 2028 soll dieser Grundfreibetrag 12.900 Euro betragen, etwa 552 Euro mehr als jetzt. Außerdem sollen Kindergeld und Sonntagszuschläge leicht steigen. Auch der Betrag, den man pauschal von der Steuer für Fahrtkosten und Büromaterial absetzen kann, steigt leicht. Mehr Steuern zahlen sollen hingegen Menschen, die mehr verdienen. Für Klingbeil eine Frage der Gerechtigkeit.
14: Wir werden für die hohen Einkommen, für die Spitzenverdiener in diesem Land, also ab 250.000 Euro zu versteuernem Jahreseinkommen, die Steuer erhöhen, das trägt zu mehr Gerechtigkeit bei, dass starke Schultern mehr tragen.
13: 10 Milliarden Euro Entlastung über 2 Jahre gestaffelt. Ist das denn der große Wurf, eine große Reform? Die finanzpolitische Sprecherin der Grünen, Katharina Beck, weist darauf hin, dass alles teurer wird und die Entlastung nicht die Preissteigerung aufwiegen. Der Fachbegriff hierfür ist kalte Progression.
15: Deswegen ist das eine Mogelpackung, diese Steuerreform auch Reform zu nennen. Ist ein bisschen zu groß, wie als Ampel hatten 2024. In einem Jahr nur 45 Milliarden und nicht nur 10 über 2 Jahre entlastet. Da ist wirklich was angekommen mit unserem Inflationsausgleich.
13: Auch dem AfD-Abgeordneten Kai Gottschalk geht die Reform nicht weit genug.
16: Wir hätten deutlicher entlasten müssen. Das ist ein Tropfen auf dem heißen Stein. Das wird weder die Wirtschaft beleben noch die Menschen entlasten bei den jetzigen galoppierenden Preisen.
13: Kritik kommt auch aus der Wirtschaft, etwa vom Bundesverband der deutschen Industrie und dem Zentralverband des deutschen Handwerks. Ihre Kritik, vor allem Betriebe und der Mittelstand, würden belastet. Auch innerhalb der Koalition gibt es Gegenwind. Ein Brief aus dem Wirtschaftsministerium von Katharina Reiche wurde am Tag vor dem Kabinettsbeschluss öffentlich. Darin kritisiert das Wirtschaftsministerium Klingbeils Reformpläne als heimliche Steuererhöhung. Der Finanzminister wehrt sich.
14: Ich habe deutlich gemacht, ich halte nichts von Opposition in der Regierung.
13: Die Einkommenssteuerreform soll Entlastungen für Busfahrer und Pflegekräfte bringen. Sie bringt aber auch eine neue Belastung für die Koalition. Ein wackeliger Start aus der Sommerpause.
3: Maximilian Ulrich. Vertiefen wir das Ganze nochmal mit Rainer Holznagel, Präsident des Bunds der Steuerzahler. Herr Holznagel, Sie haben diese Steuerreform einen Scherz genannt oder eine Provokation. Dabei verspricht die Regierung Entlastungen in Milliardenhöhe, vor allem für Familien und Menschen mit geringen und mittleren Einkommen. Das dürfte Sie doch eigentlich freuen.
17: Tatsächlich würde es mich freuen, wenn es wirklich Entlastungen wären. Aber die Regierung macht aus Pflichtaufgaben eine Kür. Sie muss den Grundfreibetrag erhöhen, das ist verfassungsrechtlich geboten. Sie muss den Kinderfreibetrag anheben, auch das ist verfassungsrechtlich geboten, dementsprechend eben auch das Kindergeld. Aber diese Maßnahme ist beispielsweise gar keine steuerrechtliche Maßnahme. Alle bekommen ein Kindergeld, die Kinder haben. Das ist auch einkommensunabhängig. Und deswegen versucht uns die Regierung, Pflichtaufgaben als Kür zu verkaufen. Und sie macht, sagen wir mal, aus einer Mini-Entlastung, wenn überhaupt, einen riesengroßen Poheim. Und ich warne davor, viele Menschen werden im nächsten Jahr sehr enttäuscht sein, denn sie werden eben nicht mehr Netto vom Brutto haben. Im Gegenteil, das Netto wird schmaler.
3: Sie sagen also, die Entlastung geht Ihnen nicht weit genug. Gleichzeitig kritisieren Sie ja aber auch die zunehmende Staatsverschuldung. Wo hätte der Finanzminister also Ihrer Meinung nach Geld für weitere Entlastungen hernehmen sollen?
17: Naja, mal stopp. Also erstens sage ich, es ist keine Entlastung, sondern das ist geboten, um das Existenzminimum steuerrechtlich freizustellen. Das ist die Verfassung. Und deswegen dürfen wir jetzt auch semantisch hier nicht so ungenau werden. Und die Menschen verlassen sich auf eine Entlastungsmaßnahme, die gar nicht kommt. Die kalte Progression wird beispielsweise nicht vollständig abgebaut. Das heißt, diese Regierung ist die erste nach sehr langer Zeit, die wieder Inflationsgewinner ist. Und das ist ungerecht und unfair. Aber Lars Klingbeil behauptet genau das Gegenteil. Der zweite Punkt ist, ja, wir haben ein riesengroßes Problem bei den Ausgaben. Und deswegen muss auch bei den Ausgaben angesetzt werden. Wir haben einen Höchststand an Subventionen. Übrigens hat die Bundesregierung mehr Beamte eingestellt, als sie es selbst geplant hat. Da hat niemand gefragt, wie das gegenfinanziert wird. Und deswegen gibt es sehr viele Positionen im Bundeshaushalt, die kritisch hinterfragt werden müssen. Und da gibt es auch Sparpotenzial. Und der dritte Punkt ist, wenn wir jetzt nichts machen, wenn wir die Wirtschaft Wirtschaft nicht entlasten, wenn wir vor allen Dingen aber auch die Mitte in der Bevölkerung nicht entlasten, dann wird der Haushalt erst recht ein Problem bekommen, weil dann die Steuereinnahmen sprichwörtlich abschmieren. Wirtschaft wird weiterhin in der Krise bleiben, Arbeitsplätze stehen in Gefahr, Kaufkraft geht verloren. Und deswegen ist es jetzt geboten, tatsächlich eine steuerliche Reform durchzuführen, die am Ende dafür Sorge trägt, dass mehr Netto vom Brutto übrig bleibt.
3: Ein Punkt, da sind wir uns sicherlich auch einig, dass das auf jeden Fall keine Entlastung ist. Der Steuersatz auf hohe Einkommen soll angehoben werden. Jemand, der 280.000 Euro oder mehr im Jahr verdient, der soll etwas mehr Steuern zahlen. Das klingt ja aber erstmal nicht unfair. Trotzdem üben Sie daran auch Kritik. Wieso?
17: Weil es in der Regel nicht jemand ist, sondern es geht in der Regel um Betriebe. Viele kleine und mittelständische Betriebe haben die Einkommensteuer als betriebliche Steuer. Sie unterliegen nicht der großen Konzernsteuer, die im Übrigen abgesenkt wird. Aber sie zahlen eben die Einkommensteuer. Das kann und ist der Bäckermeister, der Malermeister, der Elektroinstallateur um die Ecke, aber eben auch der mittelgroße Autozulieferer. Und die sind jetzt von dieser steuerlichen Maßnahme insbesondere betroffen.
3: Auch mit Blick auf Familien sprechen Sie ja nicht nur von Entlastungen, sondern sogar von zusätzlichen Belastungen. Was kritisieren Sie da besonders?
17: Na, gerade Friedrich Merz hat ja immer die Familie hervorgehoben, die Doppelverdiener ist und zwei Kinder hat, die 60.000 Euro Einkommen im Jahr hat, die dann um 600 Euro entlastet wird. Diese Rechnung ist wirklich abenteuerlich, weil sie einerseits erstens, wie schon gesagt, Pflichtaufgaben mit berücksichtigt, zweitens einen der größten Posten vernachlässigt, nämlich die Sozialabgaben, und aus diesem Grund drittens diese Familie eben nicht insgesamt entlastet wird, sondern sogar belastet wird. Die Rentenversicherungsbeiträge werden steigen, die Krankenversicherungsbeiträge werden steigen, dann werden noch viele andere Steuern erhöht im konsumtiven Bereich. Also unterm Strich ist es wirklich ein Hohn, hier von Entlastungsmaßnahmen zu sprechen. Und das ist der dritte Punkt, aus meiner Sicht sehr gefährlich. Die Politik schürt hier Erwartungen, Erhoffnungen, die dann nicht eintreten. Und da muss man sich nicht wundern, dass Menschen sich von der Politik abwenden.
3: Herr Holznagel, Sie haben jetzt viel kritisiert. Nehmen wir mal an, Sie wären Finanzminister. Hätten Sie dann alles umgeworfen oder gibt es irgendwas, das Sie an dieser Reform dann auch gut finden?
17: Es gibt ein, zwei Punkte, die sind in Ordnung, wie beispielsweise die Anhebung des Arbeitnehmerpauschbetrages. Das sorgt für weniger Bürokratie. Aber grundsätzlich sind das Kleinigkeiten, sondern wir hätten hier wirklich erstmal das machen müssen, was immer gemacht werden muss. Grundfreibetrag hoch, kalte Progression abgebaut. Und dann haben wir einen Stand, wo wir überhaupt erst über Entlastungsmaßnahmen reden können. Und dann muss man sich genau schauen, wer braucht jetzt welche Maßnahmen. Und gerade die Mittelschicht in Deutschland, kleinere und mittlere Einkommen müssen entlastet werden, weil wir ein Problem haben. Wer in Deutschland fleißig ist, wer in Deutschland wirklich in die Hände spuckt und mehr arbeitet und dementsprechend auch mehr Einkommen erzielt, wird überproportional besteuert. Also die Botschaft ist derzeit, wenn du mehr arbeitest, zahlst du noch mehr Steuern. Und die Leute sind nicht blöd, sie sind auch nicht faul, aber sie können rechnen. Und deswegen gehen viele auch in Teilzeit. Deswegen fragen sich viele auch, ob es sich überhaupt noch lohnt, für diese steuerliche Belastung jeden Morgen aufzustehen oder länger zu arbeiten. Und hier hat der Staat falsche Anreize gesetzt und die müssen schnell wieder umgedreht werden. Am Ende muss durch Mehrarbeit auch der Staat profitieren, weil natürlich dann auch das Steueraufkommen wächst. Aber wenn genau das Gegenteil eintritt, dann muss auch der Finanzminister erkennen, dass mehr als Reformen notwendig sind.
3: Rainer Holznagel, Präsident des Bunds der Steuerzahler. 18.27 Uhr ist es. Die Nerven in Neckarsulm liegen blank, seit im Volkswagen-Konzern über die Schließung des Audi-Werks mit rund 15.000 Beschäftigten diskutiert wird. Das Werk ist eins von vieren, deren Zukunft als ungewiss gilt. Beschlossen ist noch nichts, aber jetzt sorgt ein Bericht der Wirtschaftswoche für Aufregung. Darin heißt es, ab 2034 würden im Audi-Werk Neckarsulm keine Autos mehr produziert werden. Der Oberbürgermeister von Neckarsulm, Steffen Hertwig, gibt sich kämpferisch, auch wenn er erst noch die nächsten Schritte des VW-Konzerns beobachten will.
18: Sicherlich die Aufsichtsratssitzung am Freitag, wo man abwarten muss, was da passiert. Aber ansonsten werde ich hier weiterhin viele Gespräche führen, aber auch eine Allianz ins Leben rufen. Termin gibt es schon. Anfang Oktober wird sie zum ersten Mal zusammensitzen aus Unternehmen, aus gewichtigen Persönlichkeiten, die auch ein Interesse daran haben, dass unser Werk in Neckarsulm eine gute Zukunft haben kann. Wir haben schon vor über 50 Jahren gezeigt, dass wir um unser Werk kämpfen. Dazu bin ich auch absolut gewillt, das zu organisieren, dass wir auch uns hier an dieser Stelle wieder zur Wehr setzen.
3: Der Neckarsulmer Oberbürgermeister Steffen Hertwig. Und auch in der baden-württembergischen Landespolitik hat der Bericht der Wirtschaftswoche Reaktionen ausgelöst. Henning Otte berichtet.
19: Die Reaktionen sind durchaus kämpferisch. So sagt zum Beispiel Ministerpräsident Özdemir, die Schließung sei noch gar nicht beschlossene Sache. Der Grünen-Politiker setzt darauf, dass mit Hilfe des VW-Aufsichtsrats noch eine andere Lösung gefunden wird. Zudem spreche viel für einen Erhalt des Standorts Neckarsulm. Die Nähe zu Heilbronn und dem dortigen Forschungscampus für künstliche Intelligenz eröffne Audi neue Möglichkeiten für die Zukunft, so Özdemir. Auch SPD-Fraktionschef Binder findet, es gebe viele Argumente für einen Erhalt des Werks in Neckarsulm. Und Binder ist überzeugt, die Messe sei noch nicht gelesen.
3: Und voraussichtlich werden die Audi-Beschäftigten auch am Freitag noch nicht mehr wissen, denn zuletzt hieß es, bei der Aufsichtsratssitzung werde noch nicht über die Zukunft von einzelnen Werken entschieden. Das war SWR Kultur aktuell am Abend mit Leon Vucimilovic. Ich wünsche Ihnen noch einen schönen Abend um jetzt genau 18.30 Uhr.
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20: Schönen guten Abend. Morgen startet das Glücksgefühle-Festival auf dem Hockenheimring. Und eigentlich sollte an diesem Wochenende auch die Band Alphaville auftreten. Aber die Band wurde jetzt ausgeladen, weil sie sich bei einer anderen Veranstaltung politisch geäußert hatte. Wir schauen uns die Debatte gleich genauer an in ungefähr 5 Minuten. Nach Musik von der deutsch-türkischen Musikerin Peki Mome. Die hat sich zu diesem Song von einer Katze an ihrem Fenster inspirieren lassen. Sorglose Katze auf Türkisch. Desse Kede heißt dieser Song in SWR Kultur am Abend.

0: Verträumter Pop aus Großbritannien war das von Louis-Philippe When London Burns in SWR Kultur am Abend. The Glück is coming home. So beschreiben die Macher des Glücksgefühle-Festivals, darunter auch der ehemalige Fußballer Lukas Podolski, das, was ab morgen auf dem Hockenheimring passieren soll. Auftreten sollen dort unter anderem Mark Forster, Materia, Zartmann, Bowser oder David Guetta. Nicht auftreten wird die Band Alphaville. Die wurde ausgeladen, weil sie sich zuvor auf der Bühne politisch geäußert hatte. Samira Straub aus der SWR Kulturredaktion, du hast bei den Organisatoren nachgefragt. Was ist denn jetzt die genaue Begründung für diese Ausladung?
1: Ja, das Festival sagt ganz klar, es will komplett unpolitisch sein. Wörtlich heißt es in deren Statement, dass die Bühne keine Plattform für politische Äußerungen sein soll und die Glücksgefühle-Bühne vor allem der Musik gehören soll und nicht politischen Auseinandersetzungen. Und das ist bei Alphaville dann sehr spannend, weil sie werden nicht ausgeladen, weil sie eine politische Haltung an sich vertreten, sondern weil der Sänger offenbar, und das ist die Vorgeschichte, die aktuell so ein bisschen zu kurz kommt, bei einer früheren Veranstaltung, die unter anderem auch von Markus Krampe, einem der Glücksgefühlemacher, veranstaltet wurde, da soll der die Bühne wohl genutzt haben, um sich gegen die AfD zu äußern. Und jetzt wollten die Glücksgefühlemacher sich im Vorfeld versichern, dass das beim Festival nicht passiert, sind auf die Band zugegangen und haben darauf hingewiesen, dass sie nicht möchten, dass die Bühne politisch genutzt wird. Und Alphaville haben gesagt, nein, nicht mit uns. Und darauf konnte man sich also nicht einigen und das führte jetzt zu dieser sehr, sehr kurzfristigen Ausladung. Und wie genau das Glücksgefühle-Festival das alles erklärt, das kann man unter anderem auch bei swrkultur.de nachlesen.
0: Ja, da gibt es dann nochmal das komplette Statement zum Nachlesen. Wie hat denn die Band Alphaville jetzt im Nachhinein darauf reagiert?
1: Ja, Alphaville reagieren sehr, sehr scharf. Die sprechen gar von einem Maulkorb-Erlass in den sozialen Medien und die sehen als Künstler ihre Meinungsfreiheit eingeschränkt, die sehen ihre Rede- und Kunstfreiheit eingeschränkt und die sagen in ihrem Statement ausdrücklich, dass sie sich eben weiterhin als Band für Freiheit oder für Toleranz einsetzen wollen. Und das macht den Konflikt sehr, sehr spannend, weil im Kern sagt das Festival, wir wollen eure Musik, wir wollen die Unterhaltung, wir wollen aber keine politischen Ansagen. Und Alphaville dagegen sagen, dass das einfach untrennbar miteinander verknüpft ist, dass Kunst und Haltung zusammengehören. Und so entstand dieser Zwist.
0: Ja, also zum Line-up gehören ja aber auch viele andere Künstler, die sich ja auch öfters öffentlich politisch schon geäußert haben. Wer soll denn da am Wochenende noch auf der Bühne stehen?
1: Ja, da gibt es einige Künstler im Line-up, die sich in der Vergangenheit politisch geäußert haben. Da gibt es zum einen die Rapperin Nura, die positioniert sich seit Jahren deutlich auf der Bühne auch gegen Rassismus, gegen Sexismus, gegen Rechtsextremismus. Dann ebenfalls ein Rapper, Materia, auch der hat sich öffentlich geäußert, gerade kürzlich über einen möglichen Wahlsieg der AfD in Mecklenburg-Vorpommern. Gibt aber auch so ein bisschen die andere Seite, nämlich Andreas Gabalier, der in Hockenheim auftreten wird. Und der ja in der Vergangenheit mit seinen Äußerungen rund um Gendern, Geschlechterrollen, gesellschaftlichen Wandel durchaus kontrovers diskutiert wurde. Und dann gibt's da natürlich noch Bands wie die Donuts, die sind zwar dieses Jahr nicht dabei, haben aber schon bei Glücksgefühle gespielt. Eine Punkband, bei der natürlich politische Ansagen seit Jahrzehnten zum Selbstverständnis gehören. Und das macht diesen Knackpunkt extrem spannend. Das Festival verbietet den Künstlern natürlich nicht, diese politische Haltung privat zu vertreten oder als Band zu vertreten. Sie wollen halt nur nicht, dass das auf der Glücksgefühle-Bühne gesagt wird.
0: Gab es denn aber Reaktionen von den Künstlern im Line-up zu der Ausladung von Alphaville?
1: Bislang noch nicht. Das Thema wird aktuell in den sozialen Medien sehr, sehr heiß gekocht. Es wird heftig diskutiert, es gibt Boykottaufrufe. Auch Jan Böhmermann hat schon auf das Statement von Glücksgefühle hingewiesen. Wir haben bei SWR Kultur sowohl Nura als auch Materia und die Donuts gefragt, ob bei ihnen eigentlich vergleichbare Vorgaben gemacht wurden, wie bei Alphaville, oder wie sie damit eigentlich umgehen würden, haben leider bislang keine Antwort erhalten. Und was auch auffällt, gerade bei der Diskussion in den sozialen Medien, beim Festival selbst, in der Kommentarspalte bei Glücksgefühle, da gibt es keinen einzigen Kommentar mit dem Wort Alphaville. Offenbar werden kritische Kommentare da ganz bewusst per Wortfilter ausgeblendet. Das heißt, ist in deinem Kommentar das Wort Alphaville, dann wird der in der Kommentarspalte nicht erscheinen. Und das ist natürlich brisant.
0: Ja, die Debatte wird auf jeden Fall noch weitergehen. Wenn wir uns das Glücksgefühle-Festival jetzt nochmal allgemein anschauen, was ist denn das eigentlich für eine Veranstaltung? Also das Festival nennt sich selbst ja das größte Musikfestival Deutschlands. Wie kann man sich das dort vorstellen?
1: Ja, das ist seit 2023 bereits am Hockenheimring und musikalisch ist es ein extrem breiter Mix. Popmusik, Hip-Hop, EDM, Ballermann, Volksmusik, da steht alles nebeneinander. Mhm. Und die Gründer des Festivals, also besagter Markus Krampe und Lukas Podolski, die haben selbst gesagt, sie waren vorher oder vor dem Glücksgefühle-Festival selbst nie auf Festivals. Ihnen ging es einfach darum, ein perfektes Wochenende für die Besucher zu schaffen. Und deshalb sind bei Glücksgefühle auch ganz essentielle Dinge Fahrgeschäfte, Erlebnisbereiche, Markenwelten, also auch sehr, sehr viele Sponsoren, die sich da präsentieren. Das ist eher wie so ein gigantisch großer Jahrmarkt. Und nicht wie jetzt zum Beispiel in Wacken, wo es um eine Szenezugehörigkeit oder eine gemeinsame Musik geht. Das spielt in Hockenheim alles weniger eine Rolle. Und letztlich kann man sagen, der aktuelle Streit ist angesichts des Profils vom Festival super interessant. Auf der einen Seite haben sie maximale Vielfalt im Programm, wollen alles abdecken, jeden zufrieden machen. Good Vibes Only ist ihr großer Slogan. Aber sie ziehen eine klare Grenze bei politischen Äußerungen auf der Bühne. Und das passt eigentlich fast schon wieder nicht so richtig ins Konzept.
0: Das Glücksgefühle-Festival hat die Band Alphaville aufgrund von politischen Äußerungen ausgeladen. Ich habe darüber gesprochen mit unserer SWR-Kulturreporterin Samira Straub. Vielen Dank, Samira.
1: Gerne, Theresa.
0: Und mehr Hintergrundinformationen dazu und das komplette Statement der Veranstalter finden Sie auch auf unserer Homepage swrkultur.de.

0: Das war ein Song der US-Amerikanerin Brita Hunday, Night Fright, in SWR Kultur am Abend.
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0: Zehntausende von Gastarbeitern leben in Israel. Und viele von ihnen kommen aus asiatischen oder afrikanischen Ländern und arbeiten als Pflegekräfte oder als Reinigungspersonal. Ihr Aufenthaltsstatus ist oft prekär, obwohl manche der Kinder dieser Arbeitsmigranten sogar in der israelischen Armee kämpfen. Einer von ihnen war der Philippine Cedric Garin, der Anfang 2024 bei einem Militäreinsatz im Gazastreifen ums Leben kam. Und sein ehemaliger Lehrer, Gish Ahmed, hat sich jetzt auf Spurensuche begeben und ein Buch über den jungen Soldaten geschrieben, der nur 24 Jahre alt wurde. Cedric, der Preis der Zugehörigkeit, ist jetzt aus dem Hebräischen ins Deutsche übersetzt worden. Und Victoria Eglau hat das Buch für uns gelesen.
2: Cedric ist tot. Vor 8 Jahren war er mein Schüler.
3: Aus der Zeitung erfährt Gish Ahmed von Cedrics Tod. Zwar fiel dieser im Unterricht nicht auf, war passiv und still, doch auf dem Foto, das den jungen Filipino in der Uniform der israelischen Armee zeigt, erkennt sein ehemaliger Lehrer ihn sofort. Er beschließt, über ihn zu schreiben. Über Cedric, dessen Mutter in Israel als Putzkraft arbeitet und dessen Vater kurz nach seiner Geburt aus dem Land ausgewiesen wurde. Über einen jungen Mann, der vorübergehend in die Drogenkriminalität abrutschte und die Armee als Chance sah, sein Leben ins Positive zu wenden.
2: Tatsächlich hatte er sich geändert, hatte darum gekämpft, zur Armee gehen zu können. Seine Mutter erzählte, er habe das Schreiben zerrissen, indem die Armee ihm mitteilte, man sei an seinem Militärdienst nicht interessiert. Gleich am nächsten Tag, so erzählte sie, sei er zur Einberufungsstelle gegangen und habe verlangt, einen Musterungsoffizier zu sprechen. Und letztendlich sei es ihm gelungen.
3: Schreibt Gish Ahmed. Mit der Aufnahme in Israels Armee erkämpfte sich Cedric, der staatenlose Gastarbeitersohn, ein Stück Zugehörigkeit zu dem Land, in dem er auf die Welt gekommen war. Er erkämpfte sich auch das Recht, für sein Geburtsland zu sterben. Am 7. Oktober 2023, dem Tag des Terrorüberfalls der Hamas auf Israel mit mehr als 1200 Toten, fuhr der Reservist Cedric Garin sofort zu seiner Einheit. 3 Monate später, im Januar 2024, wurde er, 24-jährig, bei einem Militäreinsatz im Gazastreifen getötet. Ausgehend von diesem tragischen Tod rekonstruiert der Autor Cedrics kurzes Leben, setzt ihm auf warmherzige Weise ein Denkmal. Er geht zu Beerdigung und Trauerfeiern, verabredet sich mit den Eltern, der Witwe, den ehemaligen Mitschülern. Durch ihre Aussagen lernen wir Cedric als liebevollen Sohn und Ehemann, guten Freund und engagierten Soldaten kennen. Aber Gish Ahmed hat kein rührseliges Heldenepos verfasst. In Cedric, der Preis der Zugehörigkeit, ist er Beobachter und Erzähler. Anschaulich beschreibt er Situationen und Menschen aus dem Milieu der Gastarbeiter und Geflüchteten in Israel. Dabei ist Ahmeds Empathie für die Migranten und Migrantinnen und ihre Kinder unverkennbar. Als Philosophielehrer unterrichtet er selbst seit vielen Jahren Jugendliche aus asiatischen und afrikanischen Ländern. Der Ton seines Buchs ist mal distanziert, gar ironisch, mal sehr persönlich. Seine Zuneigung zu Cedrics Freunden, seinen ehemaligen Schülern,

0: Michael. Er erzählt von Reinigungs- oder Pflegekräften, denen bei Kündigung ihres Jobs die Ausweisung droht. Von Menschen, die mit ständiger Angst vor Razzien und Verhaftungen leben. Oder von Cedrics Vater, dem ein Minister nach dem Tod des Sohnes die israelische Staatsbürgerschaft verspricht, um die sich der Filipino dann bei den Behörden vergeblich bemüht. Amits berührendes, aufschlussreiches Buch bringt uns Lebenswelten nahe, die hierzulande und wohl auch in Israel selbst wenig bekannt sind. Seine Würdigung von Menschen, deren Liebe zur neuen Heimat oft nicht erwidert wird, ist aber auch universell lesbar.
1: Cedric, der Preis der Zugehörigkeit von Gish Amit, ist unser Buch des Tages heute in SWR Kultur am Abend.

Die israelische Musikerin Dekel war das mit einem Song über Kompromisse, Meet Me Halfway, hier in SWR Kultur am Abend. Und gleich nach den Nachrichten ist der Künstler Philipp Wallesfurt unser Gast für acht. Er macht Street Art und arbeitet unter anderem mit einem Material, das die meisten eher losbekommen wollen von ihren Wänden, mit Moos.

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1: Um 19 Uhr mit Sophia Flesch-Baldin. In Venezuela haben das Parlament und die Armee das Ölabkommen mit den USA gebilligt. In den kommenden Tagen sollen in Caracas eine Reihe von entsprechenden Verträgen unterzeichnet werden. Die USA würden dann mehr als ein Fünftel der Ölreserven des Landes bekommen. Durch das Geschäft stehe wieder mehr Geld für die marode Infrastruktur des Landes zur Verfügung, sagte der Präsident der venezolanischen Nationalversammlung.

0: Rodriguez. Oppositionelle und Wirtschaftsexperten kritisieren die Intransparenz bei der Vergabe. Bisher sind nur wenige Details aus dem Vertrag bekannt. Deutschland erhält nach dem versuchten Sprengstoffanschlag am Leipziger Flughafen breite Unterstützung aus der EU. Der Anschlagsversuch weise alle Merkmale von staatlich gefördertem Terrorismus auf, sagte die Außenbeauftragte Kallas zum Abschluss eines Treffens der EU-Außenminister im irischen Wicklow. Kommissionschefin von der Leyen warf Russland eine neue Eskalationsstufe vor. Die Minister berieten auch über weitere Sanktionen gegen Russland. Die Behörden in Deutschland haben nach dem Anschlag in Leipzig zwei Verdächtige identifiziert. Das berichten WDR, NDR und Süddeutsche Zeitung. Bei einem der beiden soll es sich um einen Belarussen handeln, der auch einen russischen Pass haben soll. Er soll bereits im Baltikum mit Straftaten aufgefallen sein. Seine Ein- und Ausreise konnten die deutschen Ermittler rekonstruieren. Ein zweiter Mann soll Logistiker und Instrukteur des Anschlags gewesen sein. Dieser Tatverdächtige soll neben einem lettischen auch einen russischen Pass besitzen. Das Bundeskabinett hat die Einkommenssteuerreform auf den Weg gebracht. Ab dem kommenden Jahr sollen höhere Freibeträge gelten. Später soll der Steuersatz für Spitzenverdiener steigen. Geplant sind ab 2028 Entlastungen von 10 Milliarden Euro pro Jahr. Das soll nach Angaben aus dem Finanzministerium Familien mit mittleren und kleinen Einkommen um bis zu rund 600 Euro im Jahr entlasten. Der Deutsche Gewerkschaftsbund kritisierte, das dürfe kaum die Inflation ausgleichen. Führende Berater von US-Präsident Trump wollen den Krieg mit dem Iran möglichst schnell eindämmen. Sie fürchten, dass das Thema den Wahlkampf für die Zwischenwahlen im November bestimmt. Das berichtet die Nachrichtenagentur Reuters und beruft sich auf Informationen von 4 mit dem Vorhaben betrauten Personen. Die Berater sind demnach für eine Kampfpause bis nach den Wahlen. Das soll auch den Streitkräften Gelegenheit dazu geben, ihre Munitionsbestände aufzufüllen. Laut dem Bericht bleibt allerdings das Vorgehen Trumps ein Unsicherheitsfaktor. Er drohte zuletzt dem Iran mit noch härteren Militärschlägen, sollte sich das Land gegen US-Angriffe militärisch zur Wehr setzen. Wer sich in Deutschland für ein Elektroauto entscheidet, bereut diese Entscheidung in den seltensten Fällen. Das ist das Ergebnis einer Umfrage des Bundesverbands der Energie- und Wasserwirtschaft. Rund 1000 E-Autofahrer würden hierfür befragt. 94% gaben an, sich wieder ein E-Auto holen zu würden. Auch was die Ladeinfrastruktur angeht, sind die meisten zufrieden. Rund 90% sagen, es gäbe inzwischen bundesweit genug Ladestationen. SWR Nachrichten, Redaktion Klaus Regeneck. Das Wetter für Baden-Württemberg und Rheinland-Pfalz. Mal Sonne, mal Wolken. Heute Nacht aufgelockert bis stark bewölkt. Im Norden von Rheinland-Pfalz örtlich Regen. Tiefstwerte zwischen 14 und 9 Grad. Auch morgen eine Mischung aus Sonne und teils dichten Wolken bei maximal 20 bis 28 Grad. Die weiteren Aussichten: am Freitag sehr warm bis heiß mit 23 bis 32 Grad. Am Samstag und örtlich Schauer. 19.04 Uhr.
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2: Schönen guten Abend. Moos anwenden, das ist ja meistens eher keine gute Nachricht. Für Philipp Walesfurt aber schon. Er macht Kunst mit Moos und wir sprechen gleich mit ihm darüber. Er ist unser Gast vor 8 heute in ungefähr 10 Minuten nach Skatmusik von Dani Gutschel aus Brasilien. Cadê a Rita, also wo ist Rita, heißt das Stück. In SWR Kultur am Abend.

0: Paul Sprang aus Brooklyn war das mit Freeze Tag. Klingt ein bisschen nach Johann Sebastian Bach, was er da auf der Gitarre spielt. Hier in SWR Kultur am Abend.
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0: Unser heutiger Gast vor 8 macht Kunst mit einem Material, das andere mit dem Hochdruckreiniger bekämpfen. Und zwar mit Moos. Philipp Wallesfurt kommt von der Street Art und er arbeitet auch mit Spraydosen und Lack. Aber er gestaltet eben auch teilweise sehr große Wände, auf denen dann, wie man sich das vorstellt, Figuren und Schriftzüge eben mit Moos gestaltet wurden. Wie die entstehen, darüber sprechen wir jetzt mit ihm. Herzlich willkommen bei SWR Kultur am Abend.
2: Hallo.
0: Tut es Ihnen eigentlich weh, wenn Sie sehen, dass Menschen so Moos aus den Fugen rauskratzen und das einfach wegwerfen? Ist das Verschwendung für Sie?
2: Nee, das ist tatsächlich nicht Verschwendung für mich, aber ich denke, das sollte man eigentlich da lassen, meiner Meinung nach. Das ist eine wichtige Komponente bei uns. Das ist eh das falsche Moos. Da muss man schon spezielle Moose nehmen, wenn man sie dann an die Wand bringen will.
0: Ah, und was ist das richtige Moos dann?
2: Das kommt auch ein bisschen auf die Lage an. Das Moos ist sehr wählerisch. Ja, es ist an speziellen Stellen, wo genug Licht ist, der pH-Wert im Boden richtig ist. Und ja, da gibt es, ich glaube, 14.000 verschiedenen Moosen. Einige, die da passen würden. Aber wenn man dann den Untergrund richtig bearbeitet, dann kann man auch andere Moose dahin bringen. Ist ein bisschen komplex, wie man schon merkt.
0: Das heißt, Sie gehen dann mit der Schubkarre in den Wald und suchen das richtige Moos? Oder wie kann man sich das vorstellen? Sie wohnen ja in Berlin. Ist das einfach dort zu finden?
2: Nee, in Berlin ist es natürlich schwer. Generell sollte man auch nicht in den Wald gehen und Moos sammeln. Ich glaube, es ist sogar verboten, soweit ich weiß. Ich bestelle meinen Moos im Pflanzengroßhandel, wobei man sagen muss, dass man auch nicht genau weiß, woher die ihr Moos bekommen, wenn man das in so rauen Mengen da bestellt. Ich habe es früher für größere Projekte beispielsweise von einem stillgelegten Truppenübungsplatz bekommen. In so Lost Places sind so Wände und Straßen komplett bemoost über die Jahre. Und es ist jetzt auch nicht wirklich gut, es daher zu nehmen, weil das aus der Natur zu entnehmen ist generell nicht so gut. Aber da habe ich es am wenigsten schlimm empfunden als aus dem Wald. Also meine Schwester ist Naturführerin gewesen und sie hat mir immer eindringlich gesagt, das Moos ist die Lunge des Waldes und das sollte auch da bleiben.
0: Ja, und wenn Sie jetzt aber Moos gesichert haben, sage ich mal, das Material, vielleicht können Sie uns nochmal mitnehmen. Wie setzen Sie das dann konkret in der Kunst ein?
2: Es gibt zwei verschiedene Möglichkeiten. Entweder man nimmt natürliches Moos und vielleicht auch dann natürlichen Kleber. Das nehme ich dann meistens Joghurt und das ist dann 100% ökologisch. Da gibt aber auch noch die Möglichkeit, das mit Netzen an bestimmte Trägermaterialien ranzuspannen. Es gibt auch viele Leute, die gerne Mooskunstwerke zu Hause haben wollen und da nimmt man konserviertes Moos. Das ist in der chemischen Lauge eingelegtes Moos, was bis zu 20 Jahre hält und auch brandfest ist und sowas. Das muss man auch nicht mehr pflegen und das klebt man dann mit einem speziellen Kleber an.
0: Aha.
2: Und da gibt es so diese zwei Varianten.
0: Aber quasi. Die Motive gestalten Sie unabhängig vom Material und setzen das dann ein wie quasi andere Materialien auch oder beeinflusst das auch die Motivwahl?
2: Ja, die Motivwahl ist nur in der Hinsicht beeinflusst, weil man natürlich keine Farben benutzen kann. Man kann nur in Schwarz-Weiß denken, obwohl ich den Hintergrund halt immer oder oft farbig gestalte, so Graffiti-ähnlich, sage ich mal, mit Sprühdosen. Ich mag diesen Kontrast von Moos und so starken Farben. Sieht super toll aus mit dem starken Grün und dann irgendwie ein starkes Gelb da im Hintergrund. Und die Sachen, die ich mit Moos dann mache, sind dann schon einfarbig gedacht.
0: Mhm. Und was war das erste Kunstwerk aus Moos?
2: Mein allererstes Werk war ein Schriftzug, der hieß Grüner Leben oder Grün Erleben. Das konnte man lesen, wie man das will. Das war in Aachen, wo ich herkomme, eine Protestaktion gegen den Bau eines Shoppingcenters, wo viele Leute einen Park gerne gehabt hätten, wie es ja so oft ist. Mhm. Und da dachte ich mir, das wäre ein sehr gutes Mittel, um dagegen zu protestieren und habe dann so diese coolen Eigenschaften und diese Materialität des Mooses erst kennengelernt und gesehen, wie cool es eigentlich ist, damit zu arbeiten.
0: Ja, Moos hat ja auch viele gute Eigenschaften. Sie haben es gerade schon so ein bisschen angesprochen. Also es kann ja auch abkühlend wirken. Ist das auch ein Gedanke, den Sie im Hinterkopf haben?
2: Ja, das Abkühlen ist tatsächlich in letzter Zeit erst richtig in die Gedanken gekommen. Was ich vorher noch spannender finde, was Moos kann, ist, es kann Kohlenmonoxid und Stickstoffdioxid, also diese Abgase, die wir haben, kann das tatsächlich binden und in Sauerstoff umwandeln. Das ist so die mit einzige Pflanze, die das kann. Ich glaube, noch ein, zwei andere Pflanzen können sowas. Das fand ich früher so spannend, dass es ein Luftfilter ist und in Räumen ist es ein Schallschutz. Es ist sehr brandfest generell. Also wenn man das jetzt in Räumen oder auf Messen nutzen will. Und die kühlende Geschichte, die ist natürlich jetzt durch die vergangenen Monate nochmal klar herausgekommen. Da gibt es noch verschiedene andere Materialien, die jetzt kühlen können, wie eine Farbe, die den Boden um 20 Grad kühlen kann. Und auch das Moos, das finde ich einfach so spannend, wenn Kunst noch mehr kann, als einfach nur gut auszusehen und auch eine Fähigkeit hat.
0: Heißt das, das für Sie als Künstler auch ein Ziel, also Kunst zu machen, die auch nützlich ist, also außerhalb der Ästhetik sozusagen?
2: Ja, also ich denke, meine Kunstwerke oft mit so einem Nutzungsfaktor, sei es Angsträume umzuwandeln in irgendwelche positiven Räume, die weniger Angst geben. Oder wie ich schon gesagt habe, Farben, die den Boden kühlen können. Es gibt auch Farben, die Luft auch filtern können, photokatalytische Farben. Sowas denke ich oft ein und möchte gerne auch so Unorten Place to Bees machen. So. Das finde ich immer cool. Und da denke ich einfach ein bisschen weiter als einfach nur Farbe an die Wand bringen, auch wenn es für die meisten so aussieht, als wäre es nur Farbe.
0: Was sind so Angsträume oder Unorte?
2: Angsträume sind zum Beispiel, was ich auf jeden Fall so finde, sind so Bahnhofsanlagen, die viele dunkle Ecken haben. Da mache ich für die Deutsche Bahn Tunnel, da wird das Licht neu gemacht, die werden positiv gestaltet, sodass man da so ein bisschen weniger Angst hat, wenn man da durchgeht. Oder so Orte in Städten, also im urbanen Raum, ja, die so ja, verlassen wurden, sage ich jetzt mal. Und wo sich dann sowas entwickelt, wo man ein bisschen Angst bekommt, weil es halt so ein bisschen schäbig ist. Und wenn das jetzt ein cooler Ort wäre, der schön gestaltet ist, glaube ich halt, dass das auch die Angst mindert halt, ne?
0: Philipp Wasserfurth ist unser Gast für 8 heute hier in SWR Kultur am Abend. Und über seinen Weg zur Kunst und seine weiteren Projekte sprechen wir gleich noch weiter.

0: Ein alter Broadway-Klassiker. In neuer Version war das Catherine Russell und Swan Manson mit You Stayed Away Too Long in SWR Kultur am Abend. Und ich spreche weiter mit dem Künstler Philipp Wallesfurth, unserem Gast vor acht hier in SWR Kultur am Abend. Sie malen ja auf Wänden. Wir haben gerade schon über ihre Street Art gesprochen, aber eben auch auf herkömmlichen Canvases, also kleineres Format. Arbeiten Sie da ganz anders?
1: Ja, da male ich auf jeden Fall ein bisschen anders. Es sind andere Möglichkeiten. Ich mache das halt sehr gerne, im Atelier zu arbeiten. So von der körperlichen Baustellenarbeit, die so eine Wandarbeit mit sich bringt, ist das ganz angenehm. Aber mein Fokus liegt definitiv auf großen Arbeiten.
0: Und Sie haben ja auch noch ein zweites Künstler-Ego, und zwar Senor Schnu. Was verbirgt sich denn hinter dem?
1: Das ist das, womit ich früher angefangen habe, vor jetzt circa 20 Jahren. Das ist entstanden nach dem Tod meiner Eltern. Die sind an Krebs gestorben innerhalb von einem Jahr. Ich hatte auch schon mit 14 meinen Bruder verloren. Und dann habe ich kurz nach dem Tod meines Vaters, wo dann alles zu Ende war, habe ich mit der Kunst sehr extrem angefangen, wahrscheinlich als Mittel meiner, wie ich damit umgehen kann. Und dann habe ich dieses Eis erfunden, das ist der Senor Schnu. Man muss sich jetzt ein Eis am Stiel vorstellen, wie das Capri-Eis. Und da ist oben ein Teil abgebissen. Das sind genau vier Abbisse. Die stehen im Endeffekt für die Verluste, die ich hatte. Mein Bruder mit 14, meine Eltern mit 18, 19 und Großvater, Großmutter und viele andere in der Familie, bevor ich 18 war, auch schon gestorben waren. Und mir fehlt ein Teil. Und ich versuche trotzdem positiv zu denken, weil dieses Eis immer positiv ist. Es lacht immer, es ist immer in positiven Farben, positiver Kontext. Und damit habe ich so ein bisschen diese Negativität in meinem Leben versucht zu entfernen und möchte das auch gerne an andere Leute weitergeben.
0: Mhm. Also Sie haben die Kunst dann auch benutzt, um quasi mit dem Verlust besser umzugehen?
1: Absolut.
0: Und das hat Ihnen das geholfen in dieser Zeit?
1: Das hilft mir tatsächlich immer noch. Mhm. Positivität ist seit den ganzen Erfahrungen für mich so ein Hauptding. Ich bin zwar natürlich auch manchmal negativ gelaunt oder habe negative Stimmung, keine Frage. Aber ich habe halt gemerkt, dass wenn man positiv denkt, da einfach, glaube ich, besser im Leben vorankommt und besser mit Dingen umgehen kann.
0: Und dieses Eis mit den vier Abbissen, das ist quasi das Kennzeichen von Senor Schnu, wenn ich es jetzt richtig verstanden habe.
1: Genau, Schnu wie Schnurrbart.
0: Ah.
1: Und das war einfach, das Senor ist einfach nur reingekommen, weil es für mich damals so ein bisschen aussah wie so ein Comic-Mexikaner oder so. Ah. Jemand, der so, das war nur so ein Spaß und es hat sich dann so entwickelt, so wie es ja meistens ist.
0: Und was unterscheidet Sie als Künstler Philipp Wallesfurth jetzt von dem anderen Ego? Also machen die unterschiedliche Kunst jetzt auch mittlerweile?
1: Ja. Die machen unterschiedliche Kunst. Früher hatte ich das versucht, alles unter einen Hut zu bringen. Aber jetzt muss man sich vorstellen, da hat man immer so einen Charakter, den man immer malt. Dann möchte man mal was ganz anderes machen, was Abstraktes. Mhm. Und dann habe ich das gemacht. Und dann haben die Leute gesagt, ist ganz cool, aber wo ist der Schnu? Und dann habe ich gemerkt, dass das nicht mehr so vereinbar ist. Wenn ich andere Sachen machen möchte und das Eis nicht drin auftaucht, dann war das nicht mehr dieses Senior Schnu-Ding. Und mit dem Philipp Wallesfurth Bereich gehe ich in Urban Contemporary Art, male abstrakte Räume und Leinwände. Und Senior Schnu ist mehr Fun, ist mehr Street Art, ist auch ein bisschen dreckiger vom Stil. Mhm. Und da mache ich mir auch nicht so viele Gedanken. Das kommt so einfach heraus. Das andere ist mehr konzeptuell.
0: Und wie sind Sie damals zur Street Art gekommen? Also haben Sie gerade ja schon beschrieben, den persönlichen Hintergrund, aber hat Sie auch die Zeit damals geprägt? Also späte 90er Jahre Hip-Hop-Kultur, war das auch ein Einfluss?
1: Ja, absolut. Ich komme natürlich vom Land, also aus der Eifel komme ich, genau da, wo es jetzt gebrannt hat, am Hohen Venn, da bin ich her. Und deshalb übrigens auch vielleicht der Bezug zu Moos. Also ich habe früher sehr viel mit Moos zu tun gehabt. Aber da waren wir dann 4, 5 Jungs, die geskatet sind. Und dieses Skateboarding in der Eifel war so ein bisschen dieses Urbane, das Spielen mit der Straße auf dem Skateboard. Und das hat sich dann irgendwie übertragen in Kunst, weil man eh immer so auf der Straße unterwegs war. Und natürlich auch die Musik. Ich höre selbst Hip-Hop, 90er Jahre. Und das natürlich alles zusammen hat das dann geprägt.
0: Und wie sind Sie dann aus dem Land nach Berlin gekommen und wie haben Sie dann entschieden, auch Vollzeit-Künstler zu sein?
1: Ja, auch ein langer Weg nach einer missglückten Ausbildung zum Hotelfachmann und Fremdsprachenkorrespondent bin ich dann zu einer Schule gegangen und dachte mir, ich studiere in Berlin und bin aber in Aachen zu einer Schule gegangen, habe mein Fachabi nachgemacht. Also ich bin spontan dann nach Berlin gezogen und da wurde ich aber gar nicht akzeptiert an der Universität, bin bei einem Street Art Projekt gelandet und habe dann gesehen, dass man auch damit wirklich leben kann. Also in Aachen hatte ich aber vorher schon oder in der Eifel keinen Weg gesehen, wie man als Künstler denn dort überleben könnte. Also das geht wirklich nur in Großstädten. Das kann man auf dem Land oder in so Kleinstädten klappt das nicht. Und ja, dann seit 2017, spätestens ein bisschen vorher schon, konnte ich dann so komplett davon leben, auch wenn es sehr viel Arbeit ist und habe dann immer mehr dafür getan. Jetzt inzwischen mache ich auch gar keinen Nebenjob mehr, schon seit ja, 8 Jahren oder so, und lebe 100% von der Kunst.
0: Das sagt Contemporary Artist Philipp Walleswood, heute unser Gast vor 8 in SWR Kultur am Abend. Vielen Dank fürs Gespräch.
1: Danke auch.
0: Und das ist Musik von 10 Musikerinnen und Musikern aus Ungarn mit einem Song, der Watercolor Painter heißt. SWR Kultur am Abend hier.

0: Hakumba mit Watercolor Painter in SWR Kultur am Abend. Die Herzogin Anna Amalia Bibliothek in Weimar ist auf jeden Fall ein Ort, an dem es sich sehr stilvoll lesen lässt. Es gibt dort weiße hohe Wände mit Stuck und Gold und auch eine sehr spannende Geschichte. Johann Wolfgang von Goethe hat dort schon gerne geschmückert und er hat später die Bibliothek auch geleitet. Viel später war die berühmte Bibliothek mit dem berühmten Chef dann aber aufgrund einer sehr tragischen Umständen in den Schlagzeilen am 2. September 2004. Also heute vor 22 Jahren brach in der Anna-Amalia-Bibliothek in Weimar ein Brand aus. Ruth Jacobi hat für uns nochmal zurückgeschaut.
1: Es war ein Anruf, der seine schlimmsten Befürchtungen wahr werden ließ. Am 2. September 2004. Bereits in den 1990er Jahren hatte Michael Knoche, Direktor der Anna-Amalia-Bibliothek, immer wieder auf den schlechten Zustand seines Hauses hingewiesen, auf die über Putz verlaufenden Leitungen, überhaupt auf die mangelnden Sicherheitsstandards. Und nun, abends um 20.25 Uhr, das.
2: Herr Direktor, die Bibliothek brennt. Wollen Sie kommen?
1: Was für eine Frage. Der Mitarbeiter am anderen Ende der Leitung stand offenbar unter Schock. Kurze Zeit später ist Knoche vor Ort, organisiert eine Menschenkette aus Kollegen und Weimarer Bürgern, um aus der brennenden Bibliothek zu retten, was zu retten ist. Einzeln werden die kostbaren Bücher geborgen und von Hand zu Hand weitergereicht. Doch dann sperrt die Feuerwehr das Gebäude. Niemand darf es mehr betreten. Und Michael Knoche wird, ohne es zu wollen, zum Helden. Er setzt sich über das Verbot hinweg und geht noch einmal in seine Bibliothek.
3: In dieser Phase war es eigentlich nicht sehr viel gefährlicher als eine Stunde vorher oder zwei Stunden nachher. Aber es war der Moment, wo die Feuerwehr gesagt hatte, das Haus droht einzustürzen, keiner darf mehr dieses Gebäude betreten. Und da bin ich mit einem Feuerwehrmann noch einmal reingegangen und habe die Lutherbibel dann rausgeholt.
1: Nach einer durchwachten und durchgearbeiteten Nacht bekommt Michael Knoche erst einmal Besuch von der Kriminalpolizei. War es Brandstiftung? Wenn ja, wer kommt in Frage? Auch der Direktor wird penibel vernommen. 5 lange Jahre später dann der Befund des LKA, der niemanden überrascht. Ein Schwelbrand im Dachgeschoss. Eine defekte Leitung war die Brandursache. Also hatte der Schriftsteller Martin Mosebach nicht ganz unrecht. Er sorgte seinerzeit für Aufregung mit der Behauptung, die Bibliothek habe sich selbst entzündet, wegen Vernachlässigung durch die Öffentlichkeit. Davon kann nach dem Brand keine Rede mehr sein. Eine ungeheure und völlig unerwartete Spendenbereitschaft setzt ein. Benötigt werden 68 Millionen Euro.
3: Vielleicht hatte diese ganze Spendenbereitschaft auch ein rebellisches Element oder ein Element des schlechten Gewissens in sich. Insofern, als man vielleicht bemerkt hat, dass in den Jahren, Jahrzehnten zuvor für die kulturelle Überlieferung zu wenig getan wurde.
1: Die Presse berichtet weltweit. Bibliotheken schicken von überall her verzichtbare Zweitexemplare, um die durch Feuer und auch Löschwasser vernichteten 50.000 Bände zu ersetzen. Die Taz findet das lächerlich und kommentiert, man solle aufhören, die, Zitat, Altpapiertonne Anna Amalia zu beweinen. Fast alle Medien sehen das anders. Die Methode der Buchgefriertrocknung ist in aller Munde. Man redet darüber, als wär's Pulverkaffee. Schlagersänger sowie Altbundeskanzler Helmut Schmidt sammeln Geld für den Wiederaufbau der zerstörten Rokoko-Bibliothek. Eine Prinzessin interessiert sich. Weimarer Schüler musizieren in der Fußgängerzone und spenden ihre Münzen. Die Müllwerker von Sondershausen geben Geld. Selbiges tun auch die Insassen der Haftanstalt von Hohenleuben. Und Schiller muss ran.
4: Wohltätig ist des Feuers Macht.
1: Wenn sie der Mensch bezähmt. Unter diesem Motto aus Schillers Glocke läuft die Spendenkampagne. Und Schiller behält recht, natürlich. Aus der Katastrophe erwächst Gutes. Der menschliche Faktor macht's möglich. Die Anna-Amalia-Bibliothek wird bereits im Herbst 2007, gut 3 Jahre nach dem fatalen Brand, wieder eröffnet. Sie strahlt schöner denn je, unweit und an die Anna-Amalia angeschlossen. Ein hochmodernes, ästhetisch höchst gelungenes Studienzentrum, der Traum eines jeden Bibliothekars. Ein Weltenbrand, so der Dichter Durst Grünwein, ein Weltenbrand mit einem doch ganz glücklichen Ausgang.
0: Heute vor 22 Jahren brach in der Anna-Amalia-Bibliothek in Weimar ein Brand aus. Wir haben zurückgeschaut in SWR Kultur am Abend. Und das ist Musik von Margoman mit einem Song darüber, wie wir alle in der Gesellschaft Rollen spielen. Shapeshifter.

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1: Das war eine finnische Polka aus Tübingen von der Band Usiku. Deren Sängerin kommt nämlich ursprünglich aus Finnland, haben wir gehört in SWR Kultur am Abend. Das Märchen Frau Holle, das kennen Sie alle. Das Theaterstück Pech entkommt man nicht, ein Aufstiegsmärchen, erzählt jetzt eine neue Version des Märchens. Frau Holle im Kapitalismus, inklusive einer Schwester, die in den Dekobrunnen im Teddy fällt. Die Berliner Schauspielerin und Autorin Lora Fuchs, die arbeitet momentan noch an dem Stück und unterstützt wird sie dabei vom Karl Zuckermeier Arbeitsstipendium. Das wird seit 3 Jahren vom Ministerium für Familie, Frauen, Kultur und Integration in Rheinland-Pfalz vergeben. Aufgeführt wird das Stück beim nächsten Plug-and-Play-Theaterfestival für junge Regie. Und Ursula Böhmer hat Lora Fuchs jetzt schon für uns getroffen und sie hat sich auch an die Moral aus dem Märchen nochmal zurückerinnert.
2: Ohne Fleiß kein Preis, so könnte man es zusammenfassen. Das Grimmsche Märchen um Goldmarie und Pechmarie, den Sprung ins kalte Brunnenwasser, einer jenseitigen Welt mit klagenden Apfelbäumen und Brotöfen und einer gütigen Frau Holle, die fleißige Menschen mit Gold überhäuft, aber faule Menschen mit Pech überzieht. Lora Fuchs will den Märchenstoff ins Hier und Heute übersetzen, in ihrem neuen Theaterstück Pech entkommt man nicht, ein Aufstiegsmärchen frei nach Frau Holle.
3: Es geht um die beiden Schwestern im Geiste, Meta und Melody, und die leben in einem gottverlassenen Städtchen namens Pech. Und dieses Städtchen macht seinem Namen alle Ehre und ist eben ein furchtbarer Ort, wo es keine Aufstiegschancen gibt und nur riesige Ratten und alles ist schrecklich und überall sind mürrische Gesichter. Und dort bestreiten sie ihren Lebensunterhalt mit dubiosen Geschäften, die sie aufziehen, und Bürgergeld, und leben aber relativ prekär. Und eines Tages ändert sich dann ihr Schicksal, als eine der Schwestern in den Dekobrunnen vorm lokalen Teddy fällt und im Fantasiereich Gold landet.
2: Ein fragwürdiges Glück, denn Melodie wird schließlich als Markenbotschafterin und Influencerin für Holly Holles Fantasiereich missbraucht. Als Rattenfängerin, die auch andere junge Frauen in den Bann des Fantasiereichs ziehen soll. Fleiß um jeden Preis? Lora Fuchs thematisiert in ihrem neuen Aufstiegsmärchen nicht zuletzt den zwanghaften Selbstoptimierungs- und Selbstausbeutungswahn unserer Tage.
3: Weil ich habe das Gefühl, gerade im Internet, in diesen sehr feminin besetzten Internetsphären, da ist eine sehr märchenhafte Ästhetik auch vorzufinden, so in diesem Cottagecore, Fairycore, auch in diesem Tradwife-Trend oder so. Da sieht man ja ständig irgendwie so junge Frauen in so selbstgeschneiderten Kleidern, die sie damit rote Beete eingefärbt haben, irgendwie auch Äpfel pflücken oder Sauerteigbrot backen. Und ich finde, genau, das hat ja sowas total Regressives und das interessiert mich irgendwie dahingehend auch.
2: Mit Selbstoptimierung kennt sich Lora Fuchs auch selbst gut aus, denn die 31-jährige Berlinerin hat mal als Model gearbeitet und schließlich Schauspiel an der renommierten Ernst-Busch-Hochschule in Berlin studiert und dabei auch Krisenzeiten durchlebt.
3: Ich würde sagen, wir alle, die wir im Kapitalismus leben, kämpfen irgendwie damit, und als Künstlerin kämpft man natürlich hier auf dem Markt und versucht irgendwie seinen Marktwert zu behaupten und zu erhöhen im besten Falle. Und ich glaube, ja, was ich daran irgendwie gefährlich halte oder ein bisschen problematisch ist, dass man natürlich vor lauter Selbstoptimierung wenig Raum hat für politische Praxis und so, weil man sich eben ins Individuelle flüchtet und sich nur mit sich selber aufhält und nicht das Systemische sieht. Aber ich spreche mich jetzt davon nicht frei, ne? Auf gar keinen Fall.
2: Inzwischen ist Lora Fuchs freischaffend als Schauspielerin und Autorin unterwegs und hat auch schon in internationalen Film- und Fernsehproduktionen mitgewirkt. Ihr Aufstiegsmärchen Pech entkommt man nicht, das nun im Rahmen des Karl-Zuckmeier-Stipendiums entsteht, paart Gesellschaftskritik mit Humor und einem Schuss Magie. Denn wie steht es so schön in einer Kurzbiografie über Lora Fuchs? Sie beschäftige sich viel mit Gefühlen im Kapitalismus und Hexerei.
3: Ja, ich glaube, mich interessiert das Magische einfach seit jeher auch auf der Bühne. Und ich habe mich eine Zeit lang sehr aktiv mit Hexerei und der subversiven Kraft der Hexerei oder auch Hexenverfolgung und so weiter auseinandergesetzt. Und ich glaube, in all meinen Stücken gibt es irgendwie immer wieder so ein bisschen magische Kreaturen, die da ihr Unwesen treiben, weil ich einfach nicht so realismusaffin bin und deshalb da sehr auf dieses Fantasy-Genre stehe.
1: Das Theaterstück Pech entkommt man nicht, ein Aufstiegsmärchen, wird im Mai 2027 aufgeführt. Wir haben mit der Schauspielerin und Autorin Lola Fuchs hier schon gesprochen in SWR Kultur am Abend. Und das hier ist Musik von Dota, Resignation für Anfänger.

Und das war SWR Kultur am Abend mit Theresa Gunkel. Redaktion der Sendung hatte Arno Wilhelm, Musikredaktion Moritz Schelius. Und nach den Nachrichten hören Sie hier das ARD Radio Festival.

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1: Mit Jonathan Wiese und Tipps für Angebote unserer SWR Kulturpartner. Hundert Jahre Mainzer Hofsänger. Sie gründeten sich 1926 noch vor den berühmten Comedian Harmonists, die Mainzer Hofsänger. In den 1950er Jahren gelang ihnen mit »So ein Tag, so wunderschön wie heute« ein echter Gassenhauer. Das Lied wurde 1989 sogar zur Wiedervereinigung in Ost und West gesungen und gehört bis heute zum Repertoire der Hofsänger. Ihr 100-jähriges Bestehen feiern sie nun mit einer Jubiläumsshow im Staatstheater Mainz. Ein Abend mit Chormusik, Schlagern und einem Stück Musikgeschichte. Die Mainzer Hofsänger, Sonntag 17 Uhr, Staatstheater Mainz. Queere Geschichte im Landesmuseum Württemberg. Bei einer Führung unter dem Titel »Mehr als eine Realität« geht es im Alten Schloss Stuttgart um queere Perspektiven auf die Landesgeschichte. Die Führung wirft einen neuen Blick auf bekannte historische Objekte und macht dadurch beispielsweise schwule und lesbische Realitäten sichtbar, die in Museen lange kaum erzählt wurden. Etwa die Lebensgeschichte von Charles Woodcock, langjähriger Geliebter von König Karl von Württemberg. Mehr als eine Realität. Samstag 14 Uhr, Altes Schloss Stuttgart.

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Zum Europäischen Tag der jüdischen Kultur erinnert das Konzert »Mit schwarzen Segeln segelt mein Schiff« an jüdische Komponistinnen und Komponisten, die verfolgt wurden und denen das Vergessen drohte. Zu hören sind Lieder von Ruth Poritzky, Richard Fuchs und Max Kowalski.

0: Bassbariton Klaus Temps aus Karlsruhe, der eine Vorliebe für musikalisch-literarische Programme hat, wird am Klavier von Heike Bleckmann begleitet. Ein Konzert gegen das Vergessen zum Europäischen Tag der jüdischen Kultur. Sonntag um 18 Uhr im Stadthaus Ulm.
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2: Um 20 Uhr mit Sophia Flesch-Baldin. Nach dem geplanten Anschlag auf den Flughafen in Leipzig beteiligen sich auch italienische Behörden an den Ermittlungen. Der italienische Außenminister Tajani sagte, Italien wolle Informationen aus Deutschland überprüfen. Demnach war ein möglicher Beteiligter mit einem Touristenvisum in die EU eingereist, das Italien ausgestellt haben soll. In Venezuela haben das Parlament und die Armee das Ölabkommen mit den USA gebilligt. In den kommenden Tagen sollen in Caracas eine Reihe von entsprechenden Verträgen unterzeichnet werden. Die USA würden dann mehr als ein Fünftel der Ölreserven des Landes bekommen. Oppositionelle und Wirtschaftsexperten kritisieren die Intransparenz bei der Vergabe. Bisher sind nur wenige Details aus dem Vertrag bekannt. Israel wird sich bis auf Weiteres nicht aus dem Gazastreifen zurückziehen. Das hat der israelische Ministerpräsident Netanyahu bei einem Besuch in dem besetzten Gebiet bekräftigt. Man werde auch weiterhin rund 60% des

Gazastreifens kontrollieren, sagte er. Der israelische Verteidigungsminister Katz erklärte außerdem auf einer Presseveranstaltung, Israel plane die Umsiedlung von Palästinensern. Die USA müssten noch klären, wohin die Bewohner kommen sollten. Im vergangenen Oktober hatten die USA allerdings einem Plan für den Gazastreifen zugestimmt, der den Verzicht auf Zwangsumsiedlungen vorsieht. Führende Berater von US-Präsident Trump wollen den Krieg mit dem Iran möglichst schnell eindämmen. Sie fürchten, dass das Thema den Wahlkampf für die Zwischenwahlen im November bestimmt. Das berichtet die Nachrichtenagentur Reuters und beruft sich auf Informationen von 4 mit dem Vorhaben betrauten Personen. Die Berater sind demnach für eine Kampfpause bis nach den Wahlen. Das soll auch den Streitkräften Gelegenheit dazu geben, ihre Munitionsbestände aufzufüllen. Die Niederlande haben einen großen Teil ihrer Goldreserven aus den USA abgezogen und nach London verlagert. Als einen Grund nannte die Zentralbank in Amsterdam zunehmende geopolitische Unruhen. In New York lag bisher knapp ein Drittel der niederländischen Goldreserven, nun sind es weniger als ein Fünftel. In den Tresoren der US-Notenbank Fed lagert auch deutsches Gold. Bislang sah die Bundesbank nach eigener Auskunft keine Veranlassung, dieses nach Deutschland zu holen. SWR Nachrichten, Redaktion Klaus Regeneck. Das Wetter für Baden-Württemberg und Rheinland-Pfalz. Mal Sonne, mal Wolken. Heute Nacht aufgelockert bis stark bewölkt. Im Norden von Rheinland-Pfalz örtlich Regen. Tiefstwerte zwischen 14 und 9 Grad. Auch morgen eine Mischung aus Sonne und teils dichten Wolken bei maximal 20 bis 28 Grad. Am Freitag sehr warm bis heiß mit 23 bis 32 Grad. 20:03 Uhr.

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1: Es gibt diese Abende, die vergisst man nicht so schnell. Der 15. Juli 2026 im Botanischen Garten in Augsburg beim internationalen Jazz-Sommer war so einer. Am Mikrofon begrüßt sie Ulrich Habersetzer.
2: It's so great. I don't think I could be able to do what you all just did.
1: Der amerikanische Star-Gitarrist Bill Frisell. Er hätte das nicht tun können, was das Augsburger Publikum geschafft hat. 5 Minuten vor Konzertbeginn öffnete der schwäbische Himmel seine Schleusen an diesem Mittwochabend. Kein sanftes Tröpfeln, richtig satter Regen. Gut für die Natur, aber eine harte Probe für die mehr als 700 Open-Air-Jazz-Fans. Dazu grollte es immer wieder bedrohlich etwas weiter nördlich des Botanischen Gartens. Und es war beim ersten Ton des Konzerts nicht klar, ob die Band wirklich 90 Minuten spielen würde oder ob das Gelände wegen Gewittergefahr nicht geräumt werden müsste. Aber alles ging gut und die Mikrofone des Bayerischen Rundfunks konnten eine Jazz-Sternstunde fürs ARD-Radio-Festival aufzeichnen.
2: I'm still in love with my instrument.
1: Bill Frisell, er feierte am 18. März seinen 75. Geburtstag und sein Instrument, die Gitarre, liebt er noch immer. Frisell ist ein Meister der langsamen Töne und der intensiven musikalischen Kommunikation. Er selbst erlebt seine Konzerte wie im Traum, als würde er auf einem Berg stehen und losfliegen. Und sollte er mal abstürzen, sind seine Bandkollegen da, um ihn aufzufangen.
3: Like if you're standing on a top of a mountain and you decide to jump off and start flying. In the music you can do that and sometimes you start falling down, but then if you have folks around you that'll lift you back up, you'll be okay.
1: Der Gitarrist ist ein sehr zurückhaltender, introvertierter Musiker. Er gibt auf Tournee keine Interviews. Alle Statements von ihm in dieser Sendung stammen aus Video-Interviews, die ich in den letzten Jahren mit ihm führen konnte. Sprechen, das ist nicht so seins.
3: Music is more my real voice than when we're speaking now. We struggle to try to describe these things.
1: Musik ist seine Stimme. Und die hören wir jetzt. Bill Frisell E-Gitarre mit seinen langjährigen Bandkollegen Greg Tardy Tenorsaxophon und Klarinette, Thomas Morgan Kontrabass und Rudy Royston Schlagzeug. Hier eine einstündige Musikstrecke, bei der alle Stücke ineinander übergehen. Die beginnt mit Moon River und schöner kann es eigentlich gar nicht losgehen. Danach folgen die Stücke Blood Count von Billy Strayhorn sowie When We Go, Monroe und Waltz for Hal Wilner von Bill Frisell. Die weiteren Titel sage ich nach der Musik an. Bill Frisell und seine Band am 15. Juli 2026 beim Internationalen Jazz-Sommer in Augsburg. Viel Vergnügen!

0: Bill Frisell, E-Gitarre, Greg Tardy, Tenorsaxophon und Klarinette, Thomas Morgan, Kontrabass und Rudy Royston, Schlagzeug. Eine Aufnahme vom 15. Juli 2026 vom Internationalen Jazz Sommer Augsburg und heute im ARD Radio Festival präsentiert vom Bayerischen Rundfunk. Die zuletzt gehörten Stücke waren Evidence von Thelonious Monk, Once Upon a Time in America, Musik von Ennio Morricone aus dem gleichnamigen Film und zuletzt die Komposition People. Bill Frisell und seine Band waren die großen Stars der diesjährigen Ausgabe des Augsburger Jazz-Sommers. Es war die 34. Ausgabe. Immer mittwochs von Anfang Juli bis Mitte August gibt es Konzerte mit Weltstars des Jazz im Botanischen Garten und samstags plant der künstlerische Leiter Tilman Herbig-Böhm, er ist selbst erfolgreicher Jazz-Schlagzeuger, jüngeren Jazz, oft aus der europäischen Szene, dann in der Augsburger Innenstadt im Brunnenhof im Zeughaus. Die Atmosphäre ist wirklich einmalig bei diesem Festival, besonders im Botanischen Garten. Bei schönem Wetter sitzt man zwischen Rosenbüschen im Rund um den Rosenpavillon. Von einem nahen Teich quaken die Frösche herüber und die Mauersegler ziehen am Abendhimmel ihre Bahnen. Mit Picknickkörben und Wolldecken pilgern die Augsburger Jazzfans in den Botanischen Garten, genießen dann Prickelndes aus der Kühltasche und lauschen hochkarätigem Jazz. Und Duftschwadenmischungen von Rosen- und Mückenmittel wabern durch die Stuhlreihen. So die Idealvorstellung. Beim Konzert von Bill Frisell war es eher ein Meer aus bunter Regenkleidung und so mancher sehnte sich nach wärmendem Kamillentee. Allerdings hörte der Regen nach gut 20 Minuten auf und bis auf ein leichtes Tröpfeln kurz vor Schluss blieb es trocken. Und es schien, als wollten die vier amerikanischen Musiker das tapfer aushaltende Publikum mit besonders beseelten Tönen extra beschenken. Bill Frisell stammt aus Baltimore, Maryland, das liegt im Osten der USA. Aufgewachsen ist er aber in Denver, in Colorado, am Fuße der Rocky Mountains. Seine musikalischen Einflüsse sind äußerst vielfältig. Country- und Rockmusik gehören auf jeden Fall dazu, aber noch viel mehr. Und für ihn ist es sehr wichtig, ehrlich zu sein und all seine Einflüsse in der Musik durchscheinen zu lassen.
1: Don't be afraid to show your own history, you know, like, you know, I grew up in Denver, Colorado, but I wanted to be like a cool jazz guy. I wanted it to be like 1956 and I was on 52nd Street or whatever, you know, but that's not what my experience was. And so there was a point, okay, I have to be honest. I like the Beach Boys. I like Monk, but I also like the Beatles and I like Stravinsky and I like Hank Williams. Or I really believe that everyone has their own voice. It's there if we're not afraid to show it.
0: Die Beach Boys, Thelonious Monk, Stravinsky, all das steckt in Frisells Musik. Man darf einfach keine Angst davor haben, all das auch zu zeigen. Dann hat man auch eine persönliche Stimme, einen Sound, so der Gitarrist. Er ist wie ein Schwamm, er möchte alle Klänge um sich herum aufsaugen. Mehr lernen, mehr zuhören. Das wären für ihn auch Möglichkeiten, ein besseres menschliches Miteinander hinzubekommen.
2: You want to learn more and you want to listen. And if there was more of that going on, it'd be probably less trouble in the world, you know? Let's just try to not be stupid somehow.
0: Wir sollten einfach versuchen, nicht dumm zu sein, so Bill Frisell. Ich finde auch, seine Musik ist auf eine leise und unaufdringliche Art äußerst intelligent. Alles entsteht im bedingungslosen Miteinander. Alle in der Band können die Richtung der Musik bestimmen. So sieht sich Bill Frisell auch nicht als der tonangebende Chef seines Ensembles an.
1: I feel like everyone I play with is like my teacher. You know, if I have a band, I don't think of it like that I'm the leader of the band and I'm telling them what to do. I never tell anybody what to do. the reason they're there is I want to learn from them. I want to learn what they have to say. And I like to just let it go and then be surprised.
0: Bill Frisell möchte niemanden in seiner Band sagen, was er oder sie tun soll. Er möchte alles fließen lassen und sich dann überraschen lassen von dem, was passiert. Seine Mitspieler sind für ihn Lehrer und nicht andersherum. Rund 20 Minuten aus dem herrlichen Konzert vom 15. Juli aus dem Botanischen Garten in Augsburg gibt es noch. Die Zugaben. Zuerst der Klassiker Old Man River, dann Lala Means I Love You, ein Soul-Hit aus den späten 60er Jahren und als drittes die Jazz-Komposition SKJ. Bill Frisell und seine Band.

0: groovende, entspannte, herausragend gespielte Musik. Aufgezeichnet beim Internationalen Jazz-Sommer in Augsburg und heute zu hören im ARD-Radio-Festival. Der amerikanische Star-Jazzer, Gitarrist Bill Frisell und seine Band. Da spielen Tenorsaxophonist Greg Tardy, der auch ein großartiger Klarinettist ist, Kontrabassist Thomas Morgan und Schlagzeuger Rudy Royston. Vom 15. Juli 2026 stammte diese Aufnahme. Nur drei Tage später, am 18. Juli, stand der BR-Übertragungswagen bei einem anderen bayerischen Jazzfestival und zeichnete ganz andere, aber ebenso hochkarätige Klänge auf. Internationales Ferringer Jazz Festival heißt eine viertägige Veranstaltung im Bürgerhaus in Unterföhring. Dieser Ort liegt zwischen der Münchner Innenstadt und dem Münchner Flughafen. Ferringer ist der historische Ursprung der Ortsnamen Unter- und Oberföhring. Dieses Festival steht wie der Jazz-Sommer Augsburg für ein Programm mit internationalen Stars, aber auch für eine große Bandbreite. In Unterföhring trat in diesem Jahr neben dem Power-Saxophonisten Kenny Garrett, der angesagten Vibraphonistin Sascha Berliner und dem Weltmusikflötisten Sivko Vasilev die aus Frankreich stammende, in New Orleans lebende Sängerin Cyril Aimé auf. Sie sorgte vor einigen Jahren für Aufsehen, als sie einige renommierte Preise gewinnen konnte und mit charmanten, witzigen und sehr virtuosen Auftritten bezaubert sie das Publikum weltweit. Die 41-Jährige singt auf Englisch, Französisch und Spanisch. In welcher Sprache singt sie denn am liebsten?
1: I don't have a preference. I love singing in English because the vowels are very big. I love singing in French because somehow the lyrics get to me more. And I love singing in Spanish because there's just a different flavor to it. The song kind of chooses the language. The sound of the melody, what inspired the song, if it was because I was in Costa Rica in nature or if because I'm writing this song in New York, Brooklyn, or it really depends on so many factors.
0: Sie liebt es, auf Englisch zu singen, wegen der großen Vokale. Die französischen Texte sprechen sie mehr an. Und Spanisch hat einfach einen anderen Beigeschmack für Cyril Aimé. Der Sound, woher die Inspiration des Stücks kommt, ob sie den Song nun mitten in der Natur in Costa Rica oder in Manhattan geschrieben hat. Aktuell lebt sie in New Orleans. Fühlt sie sich dort zu Hause?
1: It's one of the most incredible music cities, you know. It's the music there is part of a long tradition and it's part of everyone's day-to-day life. And there's a Caribbean and French culture there and I am French-Caribbean, so I feel right at home.
0: In New Orleans ist Musik Teil des Alltags. Es ist eine unglaubliche Musikstadt und es gibt eine karibische und französische Kultur dort. Cyril Aimé hat genau diese Wurzeln und deshalb fühlt sie sich absolut zu Hause in New Orleans. Eigentlich ist sie aber auf der Bühne zu Hause, egal wo auf der Welt. Das spürt man sofort bei ihren Konzerten. Sie schafft eine Atmosphäre zwischen Wohlfühlsounds und Partystimmung, zwischen trickreich konzipierten Grooves und lässiger Virtuosität. Hier Sängerin Cyril Aimé, Gitarrist Michael Valeanu, Bassist Matteo Bortone und Schlagzeuger Pedro Segundo. Aufgezeichnet am 18. Juli in Unterföhring. Die ersten Stücke heißen Amapola, Beautiful Way und Casita de Piedras.
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0: Pedro Segundo, Matteo Bortone, Michael Vaglianu. We'll be back. 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
1: Funk, Soul, eine Prise Pop, aber auch Chanson und traditioneller Jazz. All das packt Sängerin Cyrille Aimé in ihrer Musik wunderbar organisch zusammen. Das vorletzte Stück im Duo mit Gitarrist Michael Vaglianu war ein Chanson von Serge Gainsbourg, La Javanaise. Und das letzte Stück gerade war natürlich der Jazzklassiker After You've Gone in einem mitreißenden Arrangement. Diese Rhythmuswechsel, die sind schon sehr cool und technisch auf höchstem Niveau. Hier konnte auch Schlagzeuger Pedro Segundo glänzen. Aber eigentlich war für mich Gitarrist Michael Vaglianu der heimliche Star des Konzerts. Seine Soli haben immer einen zwingenden Aufbau und obwohl er einen ziemlich klaren E-Gitarren-Sound hat, von einer Fender Telecaster, hat er eine große klangliche Bandbreite. Welchem Genre ordnet denn Cyrille Aimé ihre Musik zu? Ist sie Jazzsängerin?
2: No, I come from jazz. That's what got me to becoming a singer. But jazz is a very small box. And I have traveled all over the world. It's not that it's a small box, but it's a box. And every artist's goal is kind of to get out of the box. And so I just consider myself a musician.
1: Sie kommt ursprünglich vom Jazz, aber Jazz ist für sie eine Box und alle Musikerinnen und Musiker wollen eigentlich heraus aus einer vorgefertigten Schublade. Musikerin nennt sie sich. Ich finde, Cyrille Aimé schafft es auch, aus dieser Box herauszukommen. Ihre Musik ist sehr persönlich, verbindet unterschiedliche Genres und sie singt in verschiedenen Sprachen. Wie funktioniert das Komponieren bei ihr?
2: I like to be in nature to write. That's why I built a house in the jungle in Costa Rica, because I hear a lot of music when I'm in nature. It's kind of difficult to find that all the time, but when I'm there, I write a lot. My house is in the jungle, doesn't have walls. You live in the nature. The nature is in your house. I guess I hear music, I hear melodies, and then I try to sing them, and sometimes I write on the ukulele, sometimes I write with a loop pedal, many different ways.
1: Cyrille Aimé zieht ihre Inspiration aus der Natur. Sie hat auch ein Haus mitten im Dschungel von Costa Rica gebaut, ohne Wände. Die Natur ist im Haus, wie sie sagt. Dort komponiert sie am liebsten. Da hört sie Musik in der Natur, die sie dann auf der Ukulele oder mit dem Loop-Gerät ausarbeitet. Hier nun der zweite Teil aus dem Konzert von Cyrille Aimé und ihrer Band vom 18. Juli 2026 beim Internationalen Färinger Jazz Festival im Bürgerhaus in Unterföhring. Zuerst die Eigenkomposition Back to You, dann Cuando vuelva a tu lado. Das ist der spanische Titel von What a Difference a Day Makes. Und danach der Jazzstandard How Deep is the Ocean.

Matteo Bortone,

0: ausgelassene Stimmung beim Konzert von Cyril Aimé im Bürgerhaus Unterföhring, nördlich von München am 18. Juli 2026. Mit der Sängerin, die aus Frankreich kommt, aber in New Orleans lebt, spielten Gitarrist Michael Valeanu aus Frankreich, Bassist Matteo Bortone aus Italien und Schlagzeuger Pedro Segundo aus Portugal. Eine internationale Band also. Wo geht die musikalische Reise für Cyril Aimé hin? Was sind ihre Pläne?
1: I feel like I don't really get to decide that. I feel like the music takes me and I follow.
0: Sie glaubt, dass sie das eigentlich nicht selbst entscheidet. Die Musik entscheidet die Richtung und Cyril folgt ihr nach. Jetzt geht es musikalisch zum Ende des Konzerts im ARD Radio Festival nochmal nach Frankreich. Allerdings unterlegt von einem lässigen New Orleans Second Line Groove. Mit La Vie en Rose, dem Hit von Edith Piaf, hat sich Cyril Aimé am 18. Juli verabschiedet und mit diesem Stück möchte ich mich auch für heute verabschieden. Zuvor aber noch ein herzlicher Dank an die BR-Klassik-Aufnahmeteams, Ton und Technik Tom Schinko, Frank Sattler, Klaus Mau und Jürgen Schmidt, Produktionsassistenz Rita Ambeber, Redaktion und Moderation dieser Sendung Ulrich Habersetzer. Mehr Jazz-Inhalte gibt es auf ardjazz.de und auch gleich direkt nach den Nachrichten in der Sommerausgabe von ARD Jazz, das Magazin. Jetzt noch viel Vergnügen mit La Vie en Rose und Cyril Aimé und ihrer Band. Auf Wiederhören beim nächsten Mal und gute Nacht.

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1: Um 23 Uhr mit Reza Waffer. Die EU und die NATO haben sich im Konflikt mit Russland hinter Deutschland gestellt. Nach dem versuchten Sprengstoffanschlag am Leipziger Flughafen hat die EU-Außenbeauftragte Kallas außerdem neue Sanktionen gegen Moskau angekündigt. Aus der Nachrichtenredaktion Martin Seiler.
2: Der Anschlagsversuch in Leipzig weise alle Merkmale von staatlich gefördertem Terrorismus auf, sagte Kallas. EU-Kommissionschefin von der Leyen warf Russland eine neue Eskalationsstufe vor. Der Vorfall reihe sich jedoch in ein breiteres Muster ein. Solche Angriffe seien die neue Normalität, so von der Leyen. NATO-Generalsekretär Rutte sicherte der Bundesregierung ebenfalls Rückendeckung zu. Laut Recherchen von NDR, WDR und Süddeutscher Zeitung sind nach dem Zwischenfall in Leipzig zwei Verdächtige identifiziert. Demnach handelt es sich um Männer mit russischer Staatsbürgerschaft.
1: Nach dem Anschlag auf ein Umspannwerk in Nordrhein-Westfalen hat die Staatsanwaltschaft Köln die Ermittlungen aufgenommen. Sie geht nach eigenen Angaben dem Anfangsverdacht verfassungsfeindlicher Sabotage nach. Man nehme den Vorfall äußerst ernst. Laut Innenminister Reul könnte hinter der Tat entweder ein fremder Staat oder eine Gruppe von Linksextremisten stecken. Unbekannte hatten an der Anlage einen Kurzschluss ausgelöst. Einen ähnlichen Vorfall gab es in Brandenburg. Der Deutsche Gewerkschaftsbund fordert bei der Einkommensteuerreform deutliche Nachbesserungen. Die geplanten Entlastungen glichen kaum die Inflation aus, hieß es. Auch Grüne und Linke kritisierten die Pläne, die das Bundeskabinett auf den Weg gebracht hat. Die Regierung will mit der Reform vor allem Familien mit kleinen und mittleren Einkommen unterstützen. Im Fußball-DFB-Pokal hat Bayern München seine Pflichtaufgabe in der ersten Runde erfüllt. Die Bayern gewannen bei Zweitligist Osnabrück mit 4:1. Aus Osnabrück, Jörg Tegelhütter.
3: Meißner hatte den VfL völlig überrascht mit der fünften Minute mit einem Traumtor aus 28 Metern mit 1:0 in Führung gebracht. Doch die Bayern schlugen dann innerhalb von nur 6 Minuten gnadenlos zurück. Kane aus kurzer Distanz mit dem Ausgleich zum 1:1. Bischof per Abstauber in der 24. Minute zur 2:1 Pausenführung. Danach hatten die Bayern alles unter Kontrolle und setzten die Vorentscheidung durch. Ulisse mit einem geschickten Heber in der 72. Minute zum vorentscheidenden 3:1. Kane verwandelte dann einen berechtigten Foulelfmeter kurz vor dem Ende zum 4:1. Die Bayern stehen damit souverän in der zweiten Runde des DFB-Pokals.
1: Das waren die Nachrichten. Das Wetter in Deutschland. Nachts anfangs trocken, an den Küsten und im Norden später Schauer. Tiefstwerte 17 bis 8 Grad. Morgen im Norden und in der Mitte Schauer und einzelne Gewitter, sonst oft freundlich. Höchstwerte 19 Grad im Erzgebirge bis 29 Grad am Oberrhein. Und am Freitag im

0: Süden heiter, im Norden zeitweise kräftiger Regen bei 18 bis 32 Grad. Es ist 23.03 Uhr.
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2: Black Mozart, den spielt John Batiste auf seinem neuen Album, das wir heute vorstellen. John Coltrane wurde im September 1926 geboren, vor 100 Jahren. Er war auf dem Saxophon genial und super virtuos. Kann das auch eine Sängerin inspirieren? Das französische Gesangsgenie Camille Bertot sagt ja und beschreibt den enormen Einfluss John Coltranes auf ihren Gesang. Ich bin Marette Heinzelmann, herzlich willkommen zu ARD Jazz, das Magazin im Radiofestival. Trompeter Joe Kraus, er hat sein neues Album Alchemy genannt. Und Alchemie, das ist ja die Kunst, Gold zu machen aus allem Möglichen. Dieses Album wird im Oktober veröffentlicht, aber es gibt jetzt schon eine Single davon, brandneu für euch. One, two, three.

0: Santa Barbecue.
1: Santa Barbecue von Joe Kraus. Das neue Album Alchemy, das schenkt sich der deutsche Kulttrompeter zum 60. Geburtstag und es kommt in Gänze im Oktober.

0: Jour de Portinha mit Camille Berthaud, der französischen Sängerin, von ihrem aktuellen Album mit verschiedenen Duos, hier mit dem brasilianischen Mandolinenspieler Hamilton Jolanda. Das Album heißt Vos e Voces. Camille Berthaud ist 2015 schlagartig bekannt geworden mit ihrem Video von Giant Steps, beziehungsweise auf Französisch Pas de Géant, wo sie einen eigenen Text als Vocalese auf John Coltranes Solo sang. Auf Berthauds Album Pas de Géant von 2018 heißt dieses Stück dann Là où tu vas, also wohin du gehst. Coltrane ist nämlich wie ein Wegweiser, sein Einfluss sehr tiefgehend, sagt Camille Berthaud. Sie meint allerdings, in einem Wort seinen Spirit festzumachen, das wäre quasi nicht möglich. Wenn sie aber müsste, dann würde sie sagen, dass es Intensität, Tiefe und Virtuosität sei, die Coltrane ausmachen.
1: I think when an artist reaches a dimension as high and as vast as Coltrane did, it's very difficult to put it in a box or to define it with just one word or one concept. But if I had to describe what characterizes Coltrane for me, I would say intensity, depth and virtuosity.

0: Pas de Géant. Camille Berthaud singt Coltrane in ihrer ganz eigenen Fassung. Das ist ja eins der wichtigen Elemente des Coltrane Spirits, die eigene Stimme kreativ auszuleben. Jedenfalls öffnete Coltrane für Camille Berthaud Türen in neue Bereiche der Kreativität, vor allem als sie ein bestimmtes Stück vom Album Crescent hörte. Da lernte sie eine ganz andere Seite von Coltrane kennen, etwas sehr Spirituelles, und das berührte die französische Sängerin ganz tief, Camille Berthaud.
1: When I discovered the album Crescent, I felt like a whole new dimension was opening up inside me. I discovered another side of Coltrane and I discovered something very spiritual and it really touched me deeply.
0: Und auf dem Album Crescent ist auch das Lieblingsstück von Camille Berthaud, Wise One, in dem man besonders diese tiefe und authentische Absicht des Saxophonisten Coltrane hört.

Wise One von John Coltrane mit McCoy Tyner, Jimmy Garrison und Elvin Jones. John Coltrane steht in den nächsten Wochen immer wieder bei uns im Fokus. In seine riesigen Fußstapfen trat auch der Saxophonist und Multiinstrumentalist Dave Liebman. Am 4. September wird Dave Liebman 80 Jahre jung. Er spielte in seiner Karriere mit Charles Lloyd, Lenny Tristano und Miles Davis. Seine Bands hießen Lookout Farm, Quest, Dedications, da war auch Streichquartett dabei. Und er war auch Jazzpädagoge, hat viele Bücher geschrieben über Saxophon und über Improvisation. Und Dave Liebman, der sagte, es gibt keine Kategorien mehr, jedenfalls nicht für mich.

Alabama von John Coltrane mit Dave Liebman vom Album Joy, The Music of John Coltrane aus dem Jahr 1993. John Coltrane, der zeigte ja unter anderem auch, wie man mit dem Jazz und auch mit dem Saxophon ganz besonders verschiedene Kulturen verbinden kann. Und dazu eine traurige Nachricht. Nicholas Simeon, er ist gestorben am 29. August, am vergangenen Samstag im Alter von 67 Jahren. Nicholas Simeon war ein rumänischer Saxophonist, der auch Tarogato spielte, ein ganz spannendes ungarisches Doppelrohrblattinstrument. Geboren wurde Nicholas Simeon in Brașov, Rumänien. Er studierte in Bukarest und ging 1989 nach Wien. Er spielte mit Art Farmer, mit Jim Pepper, Christian Mutspiel und Mel Waldron. 1997 ging er nach Köln und arbeitete mit Duško Gojković zusammen und auch mit dem Pianisten Florian Weber. 2015 hat Nicholas Simeon den WDR Jazzpreis erhalten und ein ganz besonderes Werk von ihm als Komponist ist die Ballettmusik Unfinished Square. Es wurde auch mit dem Körnerpreis ausgezeichnet, dieses Werk, und daraus hören wir jetzt Lullaby mit Nicholas Simeon.

0: Lullaby von Nicolas Simion, dem rumänischen Saxophonisten, mit Nils Wogram an der Posaune, Tomasz Stanko an der Trompete, Ed Schuller am Bass vom Album Unfinished Square. Das Saxophon, das verbindet verschiedene Kulturen, auch zum Beispiel bei Miguel Zenon. Er kommt aus Puerto Rico und er gewann 2024 mit El Arte del Bolero Volume 2 den Grammy als bestes Latin Jazz Album. Das war also schon die zweite Ausgabe von verjazztem Bolero und jetzt ist die dritte Ausgabe da. Miguel Zenon erklärt, worum es da geht.
1: So traditionally it's a very slow dance, it's melancholic, you know, it talks about love and all that good stuff.
0: Der Bolero ist in den Amerikas ein Tanz, der sich aus der Trova entwickelt hat, aber eher ein langsamer Tanz, ein melancholischer Tanz, wo es um Liebe geht und die guten Dinge im Leben.

0: El día que me quieras mit Miguel Zenón und Luis Perdomo vom Album El Arte del Bolero Volume 3. Es erschien jetzt Ende August und ist perfekt geeignet, um sich das Sommerfeeling nochmal wieder so richtig zurückzuholen. Auch diese Wärme und diese wunderschöne Atmosphäre von Miguel Zenón und Luis Perdomo. Ich persönlich könnte mich richtig in diese Klänge reinlegen, die einen wirklich umhüllen. Apropos Sommer, jetzt im Radiofestival gibt es ja unsere kleine Reihe mit Stücken über Summertime. Und das genau ist der Titel des bekanntesten Sommerstücks, das ihr wahrscheinlich alle kennt. Es erzählt von Wärme, Sorglosigkeit, aber auch von Armut und Sehnsucht. Maren Wessels mit ihrem Sommerhit.
1: Ich höre in meinem Umfeld schon die ersten Stimmen, die sich langsam den Herbst wünschen. Und mal ganz ehrlich, ich kann es nachvollziehen. Irgendwann freut man sich einfach auf einen Wechsel. Aus dem Badesee wird irgendwann das Sofa, aus Freibad Pommes wird eine Tasse Tee und aus den langen, hellen Abenden werden die ersten Stunden, in denen draußen der Wind um die Häuser zieht und das Laub über die Straßen fegt. Vielleicht ist genau das der Grund, warum ich diesen Song so liebe. Er vereint für mich beide Gefühle. Die Leichtigkeit des Sommers und die androhende Schwere der kürzer werdenden Tage in den Herbst- und Wintermonaten. Summertime stammt ursprünglich aus George Gershwins Oper Porgy and Bess von 1935. Und wenn man den Text genauer hört, geht es eigentlich um etwas, das ziemlich gut zu diesem Sommergefühl passt. Um die Hoffnung, dass das Leben leicht sein kann. Und um das Vertrauen, dass es auch dann weitergeht, wenn es gerade nicht so leicht ist. Summertime and the living is easy.
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1: Und vielleicht ist genau das die Kunst. Das Leben wird dadurch nicht leichter, aber für einen Moment fühlt es sich so an. Für ein paar Minuten darf alles leicht sein. Und danach können wir den Sommer langsam weiterziehen lassen. Billie Holiday mit Summertime.

0: Summertime von George Gershwin aus der Oper Porgy and Bess in einer besonders intensiven Version von Billie Holiday. Und wie sie diesen wunderschönen Song von Gershwin zusätzlich noch rhythmisiert und wie sie den rüberbringt, sie weiß wirklich, wovon sie singt, das ist echt großartig.
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0: 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Die Night of Stadtgarten, die ist übermorgen am 4. September mit der Buchpräsentation Stadtgarten Köln vom Kölner Jazzhaus zum Europäischen Zentrum für Jazz und aktuelle Musik. Ein Buch von Martin Laurentius, das wird präsentiert bei diesem langen Abend mit ganz, ganz vielen Bands. Bei uns im Radiofestival der ARD, da gab es am 12. August eine Sendung über den Stadtgarten und die ist natürlich noch in ARD Sounds zu finden. Im Anschluss an diesen Abend am 4. September startet die Cologne Jazz Week und da halten wir euch natürlich auch auf dem Laufenden. Unser ARD Radiofestival, das geht noch bis zum 18. September. Es gibt Sendungen von Autorinnen und Autoren aus ganz Deutschland über diverse Themen und News im Jazz. 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September zum Beispiel The Cuba Project der WDR Big Band. Im Jazz werden ganz viele diverse Dinge miteinander verbunden. John Batiste, der Pianist, er verbindet gerne Wissenschaft und Seele miteinander.
2: So I always try to fuse the soul and the science.
0: Hat John Batiste in einem Interview für das US-amerikanische National Public Radio gesagt. John Batiste ist 39 Jahre alt, er ist aufgewachsen in New Orleans, war früh begeistert auch von klassischer Musik, er studierte an der renommierten Juilliard School in New York und er hat eine Jazz-Piano-Series gestartet mit Beethoven Blues, denn er möchte, wenn er einen Impuls hat, auch gleich Werke herausbringen können und dieses Jahr hat er also gleich drei im August gleichzeitig herausgebracht, Monk Movements, Monk Meditations und Black Mozart. Die sind angeblich an einem Tag alle aufgenommen worden. Und was ist sein Ansatz dabei, gerade wenn John Batiste Mozart spielt? Er hat sich gefragt, wie fühlt sich diese Musik für ihn an? Und er hat es dann übertragen in seine eigenen Wurzeln, in die afroamerikanische Musik. Also quasi hin und zurück. Es ist ein dialogischer Ansatz, als würde John Batiste sich mit diesem österreichischen Komponisten Mozart über Jahrhunderte hinweg unterhalten. Sie würden dann quasi am Klavier nebeneinander sitzen und sich gegenseitig verschiedene Themen und Phrasen vorspielen und überlegen, wie kann es weitergehen? Denn beim Komponieren, da muss man sich ja ganz oft entscheiden, von diesem Thema geht es dorthin oder dann wird es wiederholt oder dann wird es verändert, moduliert. Und es könnte aber auch anders sein. Es gibt da ganz viele Möglichkeiten und diese Möglichkeiten möchte John Batiste eröffnen.
2: If I could be in conversation with these late great composers, it would be like us sitting around a piano, trading bars and saying, okay, you did this and what if we took it this way? So it's a great conversation across hundreds of years.

0: Wolfgang Amadeus Mozart, neu interpretiert und arrangiert von John Batiste. Das war ARD Jazz, das Magazin. Immer mittwochs geben wir euch ein Jazz-Update. Ab 23.03 Uhr im Radiofestival gilt diese Anfangszeit noch bis zum 18. September. Und natürlich findet ihr uns auch in ARD Sounds unter dem ARD Radiofestival. Wünsche und Anregungen bitte an jazz@ard.de. Wir freuen uns auf Zuschriften. Danke fürs Zuhören. Ich bin Marietta Heinzelmann. Auf seinem Album Monk Movements hat John Batiste auch Thelonious Monk interpretiert und transzendiert. Da wollte er den spirituellen Hintergrund von Monks kraftvoller Musik quasi herausschälen, eine Musik schaffen, zu der man meditieren, chanten, beten oder schlafen kann.
1: You could meditate to that album, you could chant to that album, you could pray to that album, you could sleep to that album.
0: In diesem Sinne noch einen schönen Abend mit Round Midnight von Thelonious Monk mit John Batiste am Klavier.

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1: Um 24 Uhr mit Karin Schumacher. 4 Wochen ist der missglückte Anschlag auf den Flughafen Leipzig-Halle nun her. WDR, NDR und Süddeutsche berichten, dass die Ermittler nun 2 Tatverdächtige identifiziert haben. Manuel Bewarder mit den Details.
2: Es handelt sich um 2 Männer. Der eine ist ein Belarusse, der auch einen russischen Pass besitzt. Er ist in der Vergangenheit aufgefallen durch Straftaten im Baltikum und er soll mit einem italienischen Touristenvisum im Frühjahr in den Schengen-Raum eingereist sein. Der 2. Tatverdächtige ist ein Lette, der ebenfalls einen russischen Pass besitzen soll. Und er könnte eine etwas wichtigere Rolle gespielt haben als der erste. Er könnte Logistiker oder Instrukteur gewesen sein.
1: Auch bei einem Treffen zwischen EU-Kommissionspräsidentin von der Leyen und NATO-Generalsekretär Rutte ging es um den versuchten Drohnenanschlag von Leipzig. Der Angriff markiere eine neue Eskalation auf EU-Gebiet, die direkt Russland zugeschrieben werden könne, so von der Leyen.
3: Der gescheiterte Anschlag sei aber auch Teil eines umfassenden Musters zunehmend gefährlicher Vorfälle und wiederholter Verletzungen des europäischen Luftraums. Zuvor kam es zum Beispiel in Polen, Estland und Lettland zu Drohnenvorfällen im Zusammenhang mit Russlands Krieg gegen die Ukraine. Die EU-Kommission werde nun jedes Mitgliedsland dabei unterstützen, alltägliche Infrastruktur noch stärker zu schützen, denn die, so von der Leyen, werde offensichtlich von Russland als Frontziel betrachtet. Das sei die neue Normalität. Aus Brüssel, Katrin Schmidt.
1: Die Spritpreise haben sich in den vergangenen Tagen unterschiedlich entwickelt. Wie der ADAC mitteilt, kostete der Liter Super E10 im bundesweiten Durchschnitt 2,18 Euro. Damit bewegt sich der Benzinpreis wieder in Richtung Rekordwerte. Anders der Trend bei Diesel. Hier sank der Preis leicht auf durchschnittlich 2,23 Euro. Für den ADAC ist die unterschiedliche Entwicklung ein Beleg dafür, dass nicht allein das teurer gewordene Rohöl wegen des Iran-Kriegs der Grund ist. Er warf vielmehr den Konzernen eine undurchsichtige Preispolitik vor. Zum Fußball. Der FC Bayern hat die 2. Runde des DFB-Pokals erreicht. Die Münchner gewannen beim VfL Osnabrück mit 4:1. Osnabrück führte nach 5 Minuten durch den Treffer von Meisner. Bayern schlug aber noch in der ersten Hälfte zurück. Durch Tore von Kane und Bischoff in Hälfte 2 trafen Olise und erneut Kane. Die Auslosung der 2. Pokalrunde findet am Samstag statt. Das Wetter in Deutschland, vielerorts klar, von Westen her mitunter Regen, später auch an der Nordsee kräftige Schauer, 17 bis 10 Grad. Morgen im Norden windig und wechselhaft, im Süden öfter sonnig, 20 bis 29 Grad. Am Freitag im Süden wärmer, im Norden teilweise stürmisch. Soweit die Nachrichten, es ist 0:03 Uhr.
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5: Einen schönen späten guten Abend wünscht Clemens Nicol. Die nächsten beiden Stunden ARD-Nachtkonzert gehören Aufnahmen vom Norddeutschen Rundfunk und seinen Klangkörpern.

Und wir beginnen mit einer Sinfonie von Emilie Meyer, ihrer zweiten. Meyer wurde in Friedland in Mecklenburg geboren und hat sich zu einer außerordentlich produktiven Komponistin entwickelt. Ihr Oeuvre umfasst unter anderem eben mehrere Sinfonien, Kammermusik und Lieder. Hier ist ihre zweite mit der NDR Radio Philharmonie unter Leo McFall.

die NDR Radio Philharmonie unter der Leitung von Leo McFall hier im AD-Nacht-Konzert mit der Sinfonie Nummer 2 in E-Moll von Emilie Meyer. Und nach dem großen Orchester wird der Klang jetzt konzentrierter. Aus der Sinfonie wird eine Sonate und wir kommen zu einem einzelnen Instrument. Und doch bleibt der Anspruch an Dramatik und Architektur bestehen. Wir hören Frédéric Chopins dritte Klaviersonate. Die gehört zu seinen gewichtigen, großdimensionierten Klavierwerken. Und hier zeigt er seine besondere Fähigkeit, virtuos, aber auch gesanglich zu sein. Hier ist der Pianist Eugène Mousky.

Der usbekische Pianist Eugen Mursky war das mit der dritten Klaviersonate von Frédéric Chopin in H-Moll, hier im ARD-Nachtkonzert präsentiert von BR Classic. Und jetzt etwas ganz Besonderes hier im Programm, nämlich drei Musical-Songs aus dem Musical One Touch of Venus von Kurt Weill. Das Musical ist 1943 in New York entstanden, also in einer Zeit, in der Weill nach seiner Emigration eine neue musikalische Sprache für das amerikanische Theater gefunden hatte. Die Texte zu den Liedern stammen von Ogden Nash, dessen spielerischer und pointierter Sprachwitz wesentlich zum Charakter beiträgt. Und diese drei Lieder zeigen völlig unterschiedliche Facetten. Jetzt gesungen von der Mezzosopranistin Anne-Sophie von Otter. Es begleitet sie das Sinfonieorchester des NDR unter John Elliott Gardiner.

I Am a Stranger Here Myself. Das letzte der drei Lieder aus dem Musical One Touch of Venus, komponiert von Kurt Weill. Das war die Mezzosopranistin Anne-Sophie von Otter hier im ARD-Nachtkonzert, begleitet vom Sinfonieorchester des NDR, dem heutigen Elbphilharmonieorchester, unter der Leitung von John Elliott Gardiner. Und vom Broadway geht es jetzt zurück zu konzentrierter Kammermusik. Drei Instrumente treten miteinander ins Gespräch. Jede Stimme kann führen, begleiten oder widersprechen. Hier ist ein Trio für Violine, Viola und Violoncello von Albert Roussel mit Laurent Plättner Violine, Christian Pohl Viola und Sebastian Maas Violoncello.

Das Streichtrio Opus 58 von Albert Roussel hier im ARD-Nachtkonzert, präsentiert von BR Classic. Gespielt von drei Mitgliedern der NDR Radiophilharmonie: Laurent Plättner Violine, Christian Pohl Viola und Sebastian Maas Violoncello. Die nächste knapp halbe Stunde gehört einer Serenade, also einer Gattung zwischen Freiluftcharakter, Geselligkeit, aber auch kunstvoller Form. Sie ist von Felix Draeseke für kleines Orchester geschrieben worden und diese Serenade ist genau in 5 Sätze gegliedert. Darin verbindet Draeseke tänzerische Formen mit lyrischen Momenten. Hier ist die NDR Radio Philharmonie unter Jörg-Peter Weigle.

Eine Serenade für kleines Orchester in D-Dur von Felix Draeseke. Gespielt von der NDR Radio Philharmonie unter Jörg-Peter Weigle. Das Violoncello-Solo hat Nikolai Schneider gespielt. Und nach den 2 Uhr Nachrichten machen wir hier im AD-Nachtkonzert weiter mit Musik von Marco Enrico Bossi. Bis gleich.

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1: Um 2 Uhr mit Wolfgang Berger. Die EU und die NATO haben sich im Konflikt mit Russland hinter Deutschland gestellt. Nach dem versuchten Sprengstoffanschlag am Leipziger Flughafen hat die EU-Außenbeauftragte Kallas außerdem neue Sanktionen gegen Moskau angekündigt. Aus der Nachrichtenredaktion Martin Seiler.
2: Der Anschlagsversuch in Leipzig weise alle Merkmale von staatlich gefördertem Terrorismus auf, sagte Kallas. EU-Kommissionschefin von der Leyen warf Russland eine neue Eskalationsstufe vor. Der Vorfall reihe sich jedoch in ein breiteres Muster ein. Solche Angriffe seien die neue Normalität, so von der Leyen. NATO-Generalsekretär Rutte sicherte der Bundesregierung ebenfalls Rückendeckung zu. Laut Recherchen von NDR, WDR und Süddeutscher Zeitung sind nach dem Zwischenfall in Leipzig 2 Verdächtige identifiziert. Demnach handelt es sich um Männer mit russischer Staatsbürgerschaft.
1: Nach den Angriffen auf Umspannwerke in Brandenburg und Nordrhein-Westfalen laufen die Ermittlungen. Die Behörden sprechen vom Anfangsverdacht verfassungsfeindlicher Sabotage bzw. Terrorismus. Auch ein Zusammenhang zwischen beiden Taten wird nicht ausgeschlossen. Sowohl in Brandenburg als auch in Nordrhein-Westfalen versuchten die Täter offenbar mit selbstgebauten Raketen und Drähten einen Kurzschluss auszulösen. In einem Fall mit Erfolg. Die Hintergründe sind unklar. In Spanien haben landesweit Zehntausende Menschen gegen die Krise in der Exklave Ceuta protestiert. Viele warfen Ministerpräsident Sanchez eine falsche Migrationspolitik und fehlende Hilfe vor. Damit bezogen sie sich auf tausende Geflüchtete, die sich weiter in Ceuta befinden sollen. Die Regierung habe Warnzeichen ignoriert, hieß es von vielen Rednern. Ende Juli waren Zehntausende Menschen nach Ceuta und damit in die EU gekommen. Die meisten sind mittlerweile nach Marokko zurückgekehrt. Der FC Bayern hat sich in der ersten Runde des DFB-Pokals gegen den VfL Osnabrück durchgesetzt. Der Titelverteidiger gewinnt beim Zweitliga-Aufsteiger mit 4:1. Aus der Sportredaktion Lars Bente.
3: Auch ein frühes 0:1 per Traumtor durch den Osnabrücker Meißner konnte die Münchner kaum schocken. Kane und Bischoff drehten die Partie noch vor der Pause. In der zweiten Hälfte sorgten Ulisse und wieder Kane, diesmal per Elfmeter, für den souveränen Auswärtserfolg an der Bremer Brücke. Damit haben es erstmals seit 18 Jahren wieder alle Erstligisten in die zweite Runde geschafft. Die wird dann am Sonnabend ausgelost vom ARD-Experten und Weltmeister von 2014, Bastian Schweinsteiger.
1: Das waren die Nachrichten. Und das Wetter in Deutschland. Gebietsweise trocken, an den Küsten und im Norden später Schauer, Tiefstwerte 17 bis 8 Grad. Tagsüber im Norden und in der Mitte Schauer und einzelne Gewitter, sonst oft freundlich, Höchstwerte 19 Grad im Erzgebirge bis 29 Grad am Oberrhein. Am Freitag im Süden heiter, im Norden zeitweise kräftiger Regen, 18 bis 32 Grad. Am Samstag teilweise freundlich, im Norden unbeständig, 18 bis 29 Grad. Es ist jetzt 2:03 Uhr.
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4: Zu sehr später oder sehr früher Stunde, je nachdem, wie man es sehen will, begrüßt Sie Clemens Nicol am Mikrofon. Und wir beginnen mit den Intermezzi Goldoniani von Marco Enrico Bossi. Hier ist das Südwestdeutsche Kammerorchester Pforzheim unter Wladislaw Czarnecki.